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2: Als sie nun in die Nähe von Jerusalem kamen, nach Bethphage an den Ölberg, sandte Jesus zwei Jünger voraus und sprach zu ihnen:
3: Geht hin in das Dorf, das vor euch liegt, und gleich werdet ihr eine Eselin angebunden finden und ein Füllen bei ihr. Bindet sie los und führt sie zu mir. Und wenn euch jemand etwas sagen wird, so sprecht: Der Herr bedarf ihrer. Sogleich wird er sie euch überlassen.
2: Das geschah aber, damit erfüllt würde, was gesagt ist durch den Propheten, der da spricht: Sagt der Tochter Zion, siehe, dein König kommt zu dir sanftmütig und reitet auf einem Esel und auf einem Füllen, dem Jungen eines Lasttiers. Die Jünger gingen hin und taten, wie ihnen Jesus befohlen hatte, und brachten die Eselin und das Füllen und legten ihre Kleider darauf, und er setzte sich darauf. Aber eine sehr große Menge breitete ihre Kleider auf den Weg, andere hieben Zweige von den Bäumen und streuten sie auf den Weg. Die Menge aber, die ihm voranging und nachfolgte, schrie: Hosianna dem Sohn Davids! Gelobt sei, der da kommt in dem Namen des Herrn! Hosianna in der Höhe! Und als er in Jerusalem einzog, erregte sich die ganze Stadt und fragte:
4: Wer ist der?
2: Die Menge aber sprach:
5: Das ist Jesus, der Prophet aus Nazareth in Galiläa!
2: Und Jesus ging in den Tempel hinein und trieb heraus alle Verkäufer und Käufer im Tempel und stieß die Tische der Geldwechsler um und die Stände der Taubenhändler und sprach zu ihnen:
3: Es steht geschrieben, mein Haus soll ein Bethaus heißen. Ihr aber macht eine Räuberhöhle daraus.
2: Und es gingen zu ihm Blinde und Lahme im Tempel, und er heilte sie. Als aber die hohen Priester und Schriftgelehrten die Wunder sahen, die er tat, und die Kinder, die im Tempel schrien, Hosianna dem Sohn Davids, entrüsteten sie sich und sprachen zu ihm:
4: Hörst du auch, was diese sagen?
2: Jesus antwortete ihnen:
3: Ja, habt ihr nie gelesen, aus dem Munde der Unmündigen und Säuglinge hast du dir Lob bereitet?
2: Und er ließ sie stehen und ging zur Stadt hinaus nach Bethanien und blieb dort über Nacht. Als er aber am Morgen wieder in die Stadt ging, hungerte ihn. Und er sah einen Feigenbaum an dem Wege, ging hin und fand nichts daran als Blätter und sprach zu ihm:
3: Nun wachse auf dir niemals mehr Frucht.
2: Und der Feigenbaum verdorrte sogleich. Und als das die Jünger sahen, verwunderten sie sich und fragten:
6: Wie ist der Feigenbaum so rasch verdorrt?
2: Jesus aber antwortete und sprach zu ihnen:
3: Wahrlich, ich sage euch, wenn ihr Glauben habt und nicht zweifelt, so werdet ihr nicht allein Taten wie die mit dem Feigenbaum tun, sondern wenn ihr zu diesem Berge sagt: Heb dich und wirf dich ins Meer, so wird's geschehen. Und alles, was ihr bittet im Gebet, wenn ihr glaubt, so werdet ihr es empfangen.
2: Und als er in den Tempel kam und lehrte, traten die hohen Priester und die Ältesten des Volkes zu ihm und fragten:
4: Aus welcher Vollmacht tust du das? Und wer hat dir diese Vollmacht gegeben?
2: Jesus aber antwortete und sprach zu ihnen:
3: Ich will euch auch eine Sache fragen. Wenn ihr mir die sagt, will ich euch auch sagen, aus welcher Vollmacht ich das tue. Woher war die Taufe des Johannes? War sie vom Himmel oder von den Menschen?
2: Da bedachten sie's bei sich selbst und sprachen:
4: Sagen wir, sie war vom Himmel, so wird er zu uns sagen: Warum habt ihr ihm dann nicht geglaubt? Sagen wir aber, sie war von Menschen, so müssen wir uns vor dem Volk fürchten, denn sie halten alle Johannes für einen Propheten.
2: Und sie antworteten Jesus und sprachen:
4: Wir wissen's nicht.
2: Da sprach er zu ihnen:
3: So sage ich euch auch nicht, aus welcher Vollmacht ich das tue. Was meint ihr aber? Es hatte ein Mann zwei Söhne und ging zu dem ersten und sprach: Mein Sohn, geh hin und arbeite heute im Weinberg. Er antwortete aber und sprach: Nein, ich will nicht. Danach reute es ihn und er ging hin. Und der Vater ging zum zweiten Sohn und sagte dasselbe. Der aber antwortete und sprach: Ja, Herr, und ging nicht hin. Wer von den beiden hat des Vaters Willen getan?
2: Sie antworteten:
4: Der Erste.
2: Jesus sprach zu ihnen:
3: Wahrlich, ich sage euch, die Zöllner und Huren kommen eher ins Reich Gottes als ihr. Denn Johannes kam zu euch und lehrte euch den rechten Weg, und ihr glaubtet ihm nicht, aber die Zöllner und Huren glaubten ihm. Und obwohl ihr saht, tatet ihr dennoch nicht Buße, so dass ihr ihm dann auch geglaubt hättet. Hört ein anderes Gleichnis. Es war ein Hausherr, der pflanzte einen Weinberg und zog einen Zaun darum und grub eine Kelter darin und baute einen Turm und verpachtete ihn an Weingärtner und ging außer Landes. Als nun die Zeit der Früchte herbeikam, sandte er seine Knechte zu den Weingärtnern, damit sie seine Früchte holten. Da nahmen die Weingärtner seine Knechte. Den einen schlugen sie, den zweiten töteten sie, den dritten steinigten sie. Abermals sandte er andere Knechte, mehr als das erste Mal, und sie taten mit ihnen dasselbe. Zuletzt aber sandte er seinen Sohn zu ihnen und sagte sich, sie werden sich vor meinem Sohn scheuen. Als aber die Weingärtner den Sohn sahen, sprachen sie zueinander, das ist der Erbe, kommt, lasst uns ihn töten und sein Erbgut an uns bringen. Und sie nahmen ihn und stießen ihn zum Weinberg hinaus

0: von euch genommen und einem Volk gegeben werden, das seine Früchte bringt. Und wer auf diesen Stein fällt, der wird zerschellen. Auf wen aber er fällt, den wird er zermalmen.
1: Und als die hohen Priester und Pharisäer seine Gleichnisse hörten, erkannten sie, dass er von ihnen redete. Und sie trachteten danach, ihn zu ergreifen. Aber sie fürchteten sich vor dem Volk, denn es hielt ihn für einen Propheten. Und Jesus fing an und redete abermals in Gleichnissen zu ihnen und sprach:
0: Das Himmelreich gleicht einem König, der seinem Sohn die Hochzeit ausrichtete. Und er sandte seine Knechte aus, die Gäste zur Hochzeit zu laden. Doch sie wollten nicht kommen. Abermals sandte er andere Knechte aus und sprach: Sagt den Gästen, siehe, meine Mahlzeit habe ich bereitet, meine Ochsen und mein Mastvieh ist geschlachtet und alles ist bereit. Kommt zur Hochzeit. Aber sie verachteten das und gingen weg. Einer auf seinen Acker, der andere an sein Geschäft. Einige aber ergriffen seine Knechte, verhöhnten und töteten sie. Da wurde der König zornig und schickte seine Heere aus und brachte diese Mörder um und zündete ihre Stadt an. Dann sprach er zu seinen Knechten: Die Hochzeit ist zwar bereit, aber die Gäste waren's nicht wert. Darum geht hinaus auf die Straßen und ladet zur Hochzeit ein, wen ihr findet. Und die Knechte gingen auf die Straßen hinaus und brachten zusammen, wen sie fanden, böse und gute, und die Tische wurden alle voll. Da ging der König hinein, sich die Gäste anzusehen, und sah da einen Menschen, der hatte kein hochzeitliches Gewand an, und sprach zu ihm: Freund, wie bist du hier hereingekommen, und hast doch kein hochzeitliches Gewand an? Er aber verstummte. Da sprach der König zu seinen Dienern: Bindet ihm die Hände und Füße und werft ihn in die Finsternis hinaus. Da wird Heulen und Zähneklappern sein. Denn viele sind berufen, aber wenige sind auserwählt.
1: Da gingen die Pharisäer hin und hielten Rat, wie sie ihn in seinen Worten fangen könnten, und sandten zu ihm ihre Jünger samt den Anhängern des Herodes, die sprachen:
2: Meister, wir wissen, dass du wahrhaftig bist und lehrst den Weg Gottes recht und fragst nach niemand, denn du achtest nicht das Ansehen der Menschen. Darum sage uns, was meinst du? Ist's recht, dass man dem Kaiser Steuern zahlt oder nicht?
1: Als nun Jesus ihre Bosheit merkte, sprach er:
0: Ihr Heuchler, was versucht ihr mich? Zeigt mir die Steuermünze.
1: Und sie reichten ihm einen Silbergroschen. Und er sprach zu ihnen:
0: Wessen Bild und Aufschrift ist das?
1: Sie sprachen zu ihm:
2: Des Kaisers.
1: Da sprach er zu ihnen:
0: So gebt dem Kaiser, was des Kaisers ist, und Gott, was Gottes ist.
1: Als sie das hörten, wunderten sie sich, ließen von ihm ab und gingen davon. An demselben Tage traten die Sadduzäer zu ihm, die lehren, es gebe keine Auferstehung, und fragten ihn und sprachen:
3: Meister, Mose hat gesagt, wenn einer stirbt und hat keine Kinder, so soll sein Bruder die Frau heiraten und seinem Bruder Nachkommen erwecken. Nun waren bei uns 7 Brüder, der erste heiratete und starb. Und weil er keine Nachkommen hatte, hinterließ er seine Frau seinem Bruder, desgleichen der zweite und der dritte bis zum 7. Zuletzt nach allen starb die Frau. Nun in der Auferstehung, wessen Frau wird sie sein von diesen 7? Sie haben sie ja alle gehabt.
1: Jesus aber antwortete und sprach zu ihnen:
0: Ihr irrt, weil ihr weder die Schrift kennt noch die Kraft Gottes. Denn in der Auferstehung werden sie weder heiraten noch sich heiraten lassen, sondern sie sind wie Engel im Himmel. Habt ihr denn nicht gelesen von der Auferstehung der Toten, was euch gesagt ist von Gott? Der da spricht: Ich bin der Gott Abrahams und der Gott Isaaks und der Gott Jakobs. Gott ist nicht ein Gott der Toten, sondern der Lebenden.
1: Und als das Volk das hörte, entsetzten sie sich über seine Lehre. Als aber die Pharisäer hörten, dass er den Sadduzäern das Maul gestopft hatte, versammelten sie sich. Und einer von ihnen, ein Schriftgelehrter, versuchte ihn und fragte:
2: Meister, welches ist das höchste Gebot im Gesetz?
1: Jesus aber antwortete ihm:
0: Du sollst den Herrn, deinen Gott, lieben von ganzem Herzen.

0: Herzen, von ganzer Seele und von ganzem Gemüt. Dies ist das höchste und größte Gebot. Das andere aber ist dem gleich, du sollst deinen Nächsten lieben wie dich selbst. In diesen beiden Geboten hängt das ganze Gesetz und die Propheten.
1: Als nun die Pharisäer beieinander waren, fragte sie Jesus:
0: Was denkt ihr von dem Christus? Wessen Sohn ist er?
2: Sie antworteten: Davids.
1: Da fragte er sie:
0: Wie kann ihn dann David durch den Geist Herr nennen, wenn er sagt: Der Herr sprach zu meinem Herrn, setze dich zu meiner Rechten, bis ich deine Feinde unter deine Füße lege? Wenn nun David ihn Herr nennt, wie ist er dann sein Sohn?
1: Und niemand konnte ihm ein Wort antworten. Auch wagte niemand von dem Tage an, ihn hinfort zu fragen. Da redete Jesus zu dem Volk und zu seinen Jüngern und sprach:
0: Auf dem Stuhl des Mose sitzen die Schriftgelehrten und Pharisäer. Alles nun, was sie euch sagen, das tut und haltet. Aber nach ihren Werken sollt ihr nicht handeln, denn sie sagen's zwar, tun's aber nicht. Sie binden schwere und unerträgliche Bürden und legen sie den Menschen auf die Schultern, aber sie selbst wollen keinen Finger dafür krümmen. Alle ihre Werke aber tun sie, damit sie von den Leuten gesehen werden. Sie machen ihre Gebetsriemen breit und die Quasten an ihren Kleidern groß. Sie sitzen gern oben an bei Tisch und in den Synagogen und haben's gern, dass sie auf dem Markt gegrüßt und von den Leuten Rabbi genannt werden. Aber ihr sollt euch nicht Rabbi nennen lassen, denn einer ist euer Meister, ihr aber seid alle Brüder. Und ihr sollt niemanden unter euch Vater nennen auf Erden, denn einer ist euer Vater, der im Himmel ist. Und ihr sollt euch nicht Lehrer nennen lassen, denn einer ist euer Lehrer, Christus. Der Größte unter euch soll euer Diener sein. Denn wer sich selbst erhöht, der wird erniedrigt. Und wer sich selbst erniedrigt, der wird erhöht. Weh euch, Schriftgelehrte und Pharisäer, ihr Heuchler, die ihr das Himmelreich zuschließt vor den Menschen. Ihr geht nicht hinein, und die hinein wollen, lasst ihr nicht hineingehen. Weh euch, Schriftgelehrte und Pharisäer, ihr Heuchler, die ihr Land und Meer durchzieht, damit ihr einen Judengenossen gewinnt. Und wenn er's geworden ist, macht ihr aus ihm ein Kind der Hölle, doppelt so schlimm wie ihr. Weh euch, ihr verblendeten Führer, die ihr sagt, wenn einer schwört bei dem Tempel, das gilt nicht, wenn aber einer schwört bei dem Gold des Tempels, der ist gebunden. Ihr Narren und Blinden, was ist mehr, das Gold oder der Tempel, der das Gold heilig macht? Oder wenn einer schwört bei dem Altar, das gilt nicht, wenn aber einer schwört bei dem Opfer, das darauf liegt, der ist gebunden. Ihr Blinden! Was ist mehr, das Opfer oder der Altar, der das Opfer heilig macht? Darum, wer schwört bei dem Altar, der schwört bei ihm und bei allem, was darauf liegt. Und wer schwört bei dem Tempel, der schwört bei ihm und bei dem, der darin wohnt. Und wer schwört bei dem Himmel, der schwört bei dem Thron Gottes und bei dem, der darauf sitzt. Weh euch, Schriftgelehrte und Pharisäer, ihr Heuchler! Die ihr den Zehnten gebt von Minze, Dill und Kümmel und lasst das Wichtigste im Gesetz beiseite, nämlich das Recht, die Barmherzigkeit und den Glauben. Doch dies sollte man tun und jenes nicht lassen. Ihr verblendeten Führer, die ihr Mücken aussiebt, aber Kamele verschluckt. Weh euch, Schriftgelehrte und Pharisäer, ihr Heuchler, die ihr die Becher und Schüsseln außen reinigt, innen aber sind sie voller Raub und Gier. Du blinder Pharisäer, reinige zuerst das Innere des Bechers, damit auch das Äußere rein wird. Weh euch, Schriftgelehrte und Pharisäer, ihr Heuchler, die ihr seid wie die übertünchten Gräber, die von außen hübsch aussehen, aber innen sind sie voller Totengebeine und lauter Unrat. So auch ihr. Von außen scheint ihr vor den Menschen fromm, aber innen seid ihr voller Heuchelei und Unrecht. Weh euch, Schriftgelehrte und Pharisäer, ihr Heuchler, die ihr den Propheten Grabmäler baut und die Gräber der Gerechten schmückt und sprecht, hätten wir zu Zeiten unserer Väter gelebt, so wären wir nicht mit ihnen schuldig geworden am Blut der Propheten. Damit bezeugt ihr von euch selbst, dass ihr Kinder derer seid, die die Propheten getötet haben. Wohlan, macht auch ihr das Maß eurer Väter voll, ihr Schlangen, ihr Otternbrut. Wie wollt ihr der höllischen Verdammnis entrinnen? Darum, siehe, ich sende zu euch Propheten und Weise und Schriftgelehrte, und von ihnen werdet ihr einige töten und kreuzigen, und einige werdet ihr geißeln in euren Synagogen, und werdet sie verfolgen von einer Stadt zur anderen, damit über euch komme all das gerechte Blut, das vergossen ist auf Erden, von dem Blut des gerechten Abel an, bis auf das Blut des Sechaja, des Sohnes Berechas, den ihr getötet habt zwischen Tempel und Altar. Wahrlich, ich sage euch, das alles wird über dieses Geschlecht kommen. Jerusalem, Jerusalem, die du tötest die Propheten und steinigst die zu dir gesandt sind. Wie oft habe ich deine Kinder versammeln wollen, wie eine Henne ihre Küken versammelt unter ihre Flügel. Und ihr habt nicht gewollt. Siehe, euer Haus soll euch wüst gelassen werden. Denn ich sage euch, ihr werdet mich von jetzt an nicht sehen, bis ihr sprecht: Gelobt sei, der da kommt im Namen des Herrn.
1: Und Jesus ging aus dem Tempel fort, und seine Jünger traten zu ihm und zeigten ihm die Gebäude des Tempels. Er aber sprach zu ihnen:
0: Seht ihr nicht das alles? Wahrlich, ich sage euch, es wird hier nicht ein Stein auf dem anderen bleiben, der nicht zerbrochen werde.
1: Und als er auf dem Ölberg saß, traten seine Jünger zu ihm und sprachen, als sie allein waren:
3: Sag uns, wann wird das geschehen? Und was wird das Zeichen sein für dein Kommen und für das Ende der Welt?
1: Jesus aber antwortete und sprach zu ihnen:
0: Seht zu, dass euch nicht jemand verführe. Denn es werden viele kommen unter meinem Namen und sagen: Ich bin der Christus, und sie werden viele verführen. Ihr werdet hören von Kriegen und Kriegsgeschrei. Seht zu und erschreckt nicht, denn das muss so geschehen. Aber es ist noch nicht das Ende da, denn es wird sich ein Volk gegen das andere erheben und ein Königreich gegen das andere. Und es werden Hungersnöte sein und Erdbeben hier und dort. Das alles aber ist der Anfang der Wehen. Dann werden sie euch der Bedrängnis preisgeben und euch töten. Und ihr werdet gehasst werden um meines Namens willen von allen Völkern. Dann werden viele abfallen und werden sich untereinander verraten und werden sich untereinander hassen. Und es werden sich viele falsche Propheten erheben und werden viele verführen. Und weil die Ungerechtigkeit überhand nehmen wird, wird die Liebe in vielen erkalten. Wer aber beharrt bis ans Ende, der wird selig werden. Und es wird gepredigt werden, dies Evangelium vom Reich in der ganzen Welt, zum Zeugnis für alle Völker. Und dann wird das Ende kommen. Wenn ihr nun sehen werdet, das Gräuelbild der Verwüstung stehen an der heiligen Stätte, wovon gesagt ist durch den Propheten Daniel, wer das liest, der merke auf: Alsdann fliehe auf die Berge, wer in Judäa ist. Und wer auf dem Dach ist, der steige nicht hinunter, etwas aus seinem Hause zu holen. Und wer auf dem Feld ist, der kehre nicht zurück, seinen Mantel zu holen. Weh aber den Schwangeren und den Stillenden zu jener Zeit. Bittet aber, dass eure Flucht nicht geschehe im Winter oder am Sabbat. Denn es wird dann eine große Bedrängnis sein, wie sie nicht gewesen ist vom Anfang der Welt bis jetzt und auch nicht wieder werden wird. Und wenn diese Tage nicht verkürzt würden, so würde kein Mensch selig werden. Aber um der Auserwählten willen werden diese Tage verkürzt. Wenn dann jemand zu euch sagen wird: Siehe, hier ist der Christus oder da, so sollt ihr's nicht glauben. Denn es werden falsche Christusse und falsche Propheten aufstehen und große Zeichen und Wunder tun, so dass sie, wenn es möglich wäre, auch die Auserwählten verführten. Siehe, ich habe es euch vorausgesagt. Wenn sie also zu euch sagen werden: Siehe, er ist in der Wüste, so geht nicht hinaus. Siehe, er ist drinnen im Haus, so glaubt es nicht. Denn wie der Blitz ausgeht vom Osten und leuchtet bis zum Westen, so wird auch das Kommen des Menschensohns sein. Wo das Aas ist, da sammeln sich die Geier. Sogleich aber nach der Bedrängnis jener Zeit wird die Sonne sich verfinstern und der Mond seinen Schein verlieren, und die Sterne werden vom Himmel fallen, und die Kräfte der Himmel werden ins Wanken kommen. Und dann wird erscheinen das Zeichen des Menschensohns am Himmel. und dann werden wehklagen alle Geschlechter auf Erden und werden sehen den Menschensohn kommen auf den Wolken des Himmels mit großer Kraft und Herrlichkeit. Und er wird seine Engel senden mit hellen Posaunen, und sie werden seine Auserwählten sammeln von den vier Winden von einem Ende des Himmels bis zum anderen. An dem Feigenbaum lernt ein Gleichnis. Wenn seine Zweige jetzt saftig werden und Blätter treiben, so wisst ihr, dass der Sommer nahe ist. Ebenso auch, wenn ihr das alles seht, so wisst, dass er nahe vor der Tür ist. Wahrlich, ich sage euch, dieses Geschlecht wird nicht vergehen, bis dies alles geschieht. Himmel und Erde werden vergehen, aber meine Worte werden nicht vergehen. Von dem Tage aber und von der Stunde weiß niemand, auch die Engel im Himmel nicht, auch der Sohn nicht, sondern allein der Vater. Denn wie es in den Tagen Noahs war, so wird auch sein das Kommen des Menschensohns. Denn wie sie waren in den Tagen vor der Sintflut, sie aßen, sie tranken, sie heirateten und ließen sich heiraten, bis an den Tag, an dem Noah in die Arche hineinging, und sie beachteten es nicht, bis die Sintflut kam und raffte sie alle dahin, so wird es auch sein beim Kommen des Menschensohns. Dann werden zwei auf dem Felde sein, der eine wird angenommen, der andere wird preisgegeben. Zwei Frauen werden mahlen mit der Mühle, die eine wird angenommen, die andere wird preisgegeben. Darum wachet, denn ihr wisst nicht, an welchem Tag euer Herr kommt. Das sollt ihr aber wissen. Wenn ein Hausvater wüsste, zu welcher Stunde in der Nacht der Dieb kommt, so würde er ja wachen und nicht in sein Haus einbrechen lassen. Darum seid auch ihr bereit, denn der Menschensohn kommt zu einer Stunde, da ihr es nicht meint. Wer ist nun der treue und kluge Knecht, den der Herr über seine Leute gesetzt hat, damit er ihnen zur rechten Zeit zu essen gebe? Selig ist der Knecht, den sein Herr, wenn er kommt, das tun sieht. Wahrlich, ich sage euch, er wird ihn über alle seine Güter setzen. Wenn aber jener als ein böser Knecht in seinem Herzen sagt, mein Herr kommt noch lange nicht, und fängt an, seine Mitknechte zu schlagen, isst und trinkt mit den Betrunkenen, dann wird der Herr dieses Knechts kommen an einem Tage, an dem er es nicht erwartet, und zu einer Stunde, die er nicht kennt. Und er wird ihn in Stücke hauen lassen und ihm sein Teil geben bei den Heuchlern. Da wird sein Heulen und Zähne klappern. Dann wird das Himmelreich gleichen 10 Jungfrauen, die ihre Lampen nahmen und gingen hinaus dem Bräutigam entgegen. Aber 5 von ihnen waren töricht und 5 waren klug. Die Törichten nahmen ihre Lampen, aber sie nahmen kein Öl mit. Die Klugen aber nahmen Öl mit in ihren Gefäßen samt ihren Lampen. Als nun der Bräutigam lange ausblieb, wurden sie alle schläfrig und schliefen ein. Um Mitternacht aber erhob sich lautes Rufen. Siehe, der Bräutigam kommt, geht hinaus, ihm entgegen. Da standen diese Jungfrauen alle auf und machten ihre Lampen fertig. Die Törichten aber sprachen zu den Klugen, gebt uns von eurem Öl, denn unsere Lampen verlöschen. Da antworteten die Klugen und sprachen, nein, sonst würde es für uns und euch nicht genug sein. Geht aber zum Kaufmann und kauft für euch selbst. Und als sie hingingen zu kaufen, kam der Bräutigam. Und die bereit waren, gingen mit ihm hinein zur Hochzeit. Und die Tür wurde
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0: Schlossen. Später kamen auch die anderen Jungfrauen und sprachen, Herr, Herr, tu uns auf! Er antwortete aber und sprach, wahrlich, ich sage euch, ich kenne euch nicht. Darum wachet, denn ihr wisst weder Tag noch Stunde. Denn es ist wie mit einem Menschen, der außer Landes ging. Er rief seine Knechte und vertraute ihnen sein Vermögen an. Dem einen gab er 5 Zentner Silber, dem anderen 2, dem dritten einen, jedem nach seiner Tüchtigkeit, und zog fort. Sogleich ging der hin, der 5 Zentner empfangen hatte, und handelte mit ihnen, und gewann weitere 5 dazu. Ebenso gewann der, der 2 Zentner empfangen hatte, 2 weitere dazu. Der aber einen empfangen hatte, ging hin, grub ein Loch in die Erde und verbarg das Geld seines Herrn. Nach langer Zeit kam der Herr dieser Knechte und forderte Rechenschaft von ihnen. Da trat herzu, der 5 Zentner empfangen hatte, und legte weitere 5 Zentner dazu und sprach, »Herr, du hast mir 5 Zentner anvertraut, siehe da, ich habe damit weitere 5 Zentner gewonnen.« Da sprach sein Herr zu ihm, »Recht so, du tüchtiger und treuer Knecht, du bist über wenigem treu gewesen, ich will dich über viel setzen. Geh hinein zu deines Herrn Freude.« Da trat auch herzu, der 2 Zentner empfangen hatte, und sprach, »Herr, du hast mir 2 Zentner anvertraut. Siehe da, ich habe damit 2 weitere gewonnen.« Sein Herr sprach zu ihm, »Recht so, du tüchtiger und treuer Knecht, du bist über wenigem treu gewesen, ich will dich über viel setzen. Geh hinein zu deines Herrn Freude.« Da trat auch herzu, der 1 Zentner empfangen hatte, und sprach, »Herr, ich wusste, dass du ein harter Mann bist. Du erntest, wo du nicht gesät hast, und sammelst ein, wo du nicht ausgestreut hast. Und ich fürchtete mich, ging hin und verbarg deinen Zentner in der Erde. Siehe, da hast du das Deine.« Sein Herr aber antwortete und sprach zu ihm, »Du böser und fauler Knecht, wusstest du, dass ich ernte, wo ich nicht gesät habe, und einsammle, wo ich nicht ausgestreut habe? Dann hättest du mein Geld zu den Wechslern bringen sollen, und wenn ich gekommen wäre, hätte ich das meine wiederbekommen mit Zinsen. Darum nehmt ihm den Zentner ab und gebt ihn dem, der 10 Zentner hat. Denn wer da hat, dem wird gegeben werden, und er wird die Fülle haben. Wer aber nicht hat, dem wird auch, was er hat, genommen werden. Und den unnützen Knecht werft in die Finsternis hinaus. Da wird sein Heulen und Zähneklappern.« Wenn aber der Menschensohn kommen wird in seiner Herrlichkeit und alle Engel mit ihm, dann wird er sitzen auf dem Thron seiner Herrlichkeit und alle Völker werden vor ihm versammelt werden. Und er wird sie voneinander scheiden, wie ein Hirt die Schafe von den Böcken scheidet, und wird die Schafe zu seiner Rechten stellen und die Böcke zur Linken. Da wird dann der König sagen zu denen zu seiner Rechten, »Kommt her, ihr Gesegneten meines Vaters, ererbt das Reich, das euch bereitet ist von Anbeginn der Welt. Denn ich bin hungrig gewesen, und ihr habt mir zu essen gegeben. Ich bin durstig gewesen, und ihr habt mir zu trinken gegeben. Ich bin ein Fremder gewesen, und ihr habt mich aufgenommen. Ich bin nackt gewesen, und ihr habt mich gekleidet. Ich bin krank gewesen, und ihr habt mich besucht. Ich bin im Gefängnis gewesen, und ihr seid zu mir gekommen.« Dann werden ihm die Gerechten antworten und sagen, »Herr, wann haben wir dich hungrig gesehen und haben dir zu essen gegeben oder durstig und haben dir zu trinken gegeben? Wann haben wir dich als Fremden gesehen und haben dich aufgenommen oder nackt und haben dich gekleidet? Wann haben wir dich krank oder im Gefängnis gesehen und sind zu dir gekommen?« Und der König wird antworten und zu ihnen sagen, »Wahrlich, ich sage euch, was ihr getan habt, einem von diesen meinen geringsten Brüdern, das habt ihr mir getan.« Dann wird er auch sagen zu denen zur Linken, »Geht weg von mir, ihr Verfluchten, in das ewige Feuer, das bereitet ist dem Teufel und seinen Engeln. Denn ich bin hungrig gewesen, und ihr habt mir nicht zu essen gegeben. Ich bin durstig gewesen, und ihr habt mir nicht zu trinken gegeben. Ich bin ein Fremder gewesen, und ihr habt mich nicht aufgenommen. Ich bin nackt gewesen, und ihr habt mich nicht gekleidet. Ich bin krank und im Gefängnis gewesen, und ihr habt mich nicht besucht.« Dann werden sie ihm auch antworten und sagen, »Herr, wann haben wir dich hungrig oder durstig gesehen, oder als Fremden, oder nackt, oder krank, oder im Gefängnis, und haben dir nicht gedient?« Dann wird er ihnen antworten und sagen, »Wahrlich, ich sage euch, was ihr nicht getan habt, einem von diesen Geringsten, das habt ihr mir auch nicht getan.« Und sie werden hingehen, diese zur ewigen Strafe, aber die Gerechten in das ewige Leben.
1: Und es begab sich, als Jesus alle diese Reden vollendet hatte, dass er zu seinen Jüngern sprach,
0: Ihr wisst, dass in 2 Tagen Passa ist, und der Menschensohn wird überantwortet werden, dass er gekreuzigt werde.
1: Da versammelten sich die hohen Priester und die Ältesten des Volkes im Palast des hohen Priesters, der hieß Kaiphas, und hielten Rat, wie sie Jesus mit List ergreifen und töten könnten. Sie sprachen aber,
6: ja, nicht bei dem Fest, damit es nicht einen Aufruhr gebe im Volk.
1: Als nun Jesus in Bethanien war, im Hause Simons des Aussätzigen, trat zu ihm eine Frau, die hatte ein Glas mit kostbarem Salböl und goss es auf sein Haupt, als er zu Tisch saß. Als das die Jünger sahen, wurden sie unwillig und sprachen,
7: wozu diese Vergeudung? Es hätte teuer verkauft und das Geld den Armen gegeben werden können.
1: Als Jesus das merkte, sprach er zu ihnen,
0: was betrübt ihr die Frau? Sie hat ein gutes Werk an mir getan. Denn Arme habt ihr alle Zeit bei euch, mich aber habt ihr nicht alle Zeit. Dass sie das Öl auf meinen Leib gegossen hat, das hat sie für mein Begräbnis getan. Wahrlich, ich sage euch, wo dies Evangelium gepredigt wird in der ganzen Welt, da wird man auch sagen zu ihrem Gedächtnis, was sie getan hat.
1: Da ging einer von den 12 mit Namen Judas Iskariot hin zu den hohen Priestern und sprach,
8: was wollt ihr mir geben? Ich will ihn euch verraten.
1: Und sie boten ihm 30 Silberlinge. Und von da an suchte er eine Gelegenheit, dass er ihn verriete. Aber am ersten Tag der ungesäuerten Brote traten die Jünger zu Jesus und fragten,
3: wo willst du, dass wir dir das Passahlamm zum Essen bereiten?
1: Er sprach,
0: geht hin in die Stadt zu einem und sprecht zu ihm, der Meister lässt dir sagen, meine Zeit ist nahe. Ich will bei dir das Passa feiern mit meinen Jüngern.
1: Und die Jünger taten, wie ihnen Jesus befohlen hatte, und bereiteten das Passahlamm. Und am Abend setzte er sich zu Tisch mit den 12, und als sie aßen, sprach er,
0: wahrlich, ich sage euch, einer unter euch wird mich verraten.
1: Und sie wurden sehr betrübt und fingen an, jeder einzeln ihn zu fragen, Herr, bin ich's? Er antwortete und sprach,
0: der die Hand mit mir in die Schüssel taucht, der wird mich verraten. Der Menschensohn geht zwar dahin, wie von ihm geschrieben steht, doch weh dem Menschen, durch den der Menschensohn verraten wird. Es wäre für diesen Menschen besser, wenn er nie geboren wäre.
1: Da antwortete Judas, der ihn verriet, und sprach,
9: bin ich's, Rabbi?
1: Er sprach zu ihm,
0: du sagst es.
1: Als sie aber aßen, nahm Jesus das Brot, dankte und brach's und gab's den Jüngern und sprach,
0: nehmet, esset, das ist mein Leib.
1: Und er nahm den Kelch und dankte, gab ihnen den und sprach,
0: trinket alle daraus, das ist mein Blut des Bundes, das vergossen wird für viele zur Vergebung der Sünden. Ich sage euch, ich werde von nun an nicht mehr von diesem Gewächs des Weinstocks trinken, bis an den Tag, an dem ich von neuem davon trinken werde, mit euch in meines Vaters Reich.
1: Und als sie den Lobgesang gesungen hatten, gingen sie hinaus an den Ölberg. Da sprach Jesus zu ihnen,
0: in dieser Nacht werdet ihr alle Ärgernis nehmen an mir, denn es steht geschrieben, ich werde den Hirten schlagen und die Schafe der Herde werden sich zerstreuen. Wenn ich aber auferstanden bin, will ich vor euch hingehen nach Galiläa.
1: Petrus aber antwortete und sprach zu ihm,
10: wenn sie auch alle Ärgernis nehmen, so will ich doch niemals Ärgernis nehmen an dir.
1: Jesus sprach zu ihm,
0: wahrlich, ich sage dir, in dieser Nacht, ehe der Hahn kräht, wirst du mich 3-mal verleugnen.
1: Petrus sprach zu ihm,
10: und wenn ich mit dir sterben müsste, will ich dich nicht verleugnen.
1: Das Gleiche sagten auch alle Jünger. Da kam Jesus mit ihnen zu einem Garten, der hieß Gethsemane, und sprach zu den Jüngern,
0: setzt euch hier, solange ich dorthin gehe und bete.
1: Und er nahm mit sich Petrus und die 2 Söhne des Zebedäus und fing an zu trauern und zu zagen. Da sprach Jesus zu ihnen,
0: meine Seele ist betrübt bis an den Tod. Bleibt hier und wacht mit mir.
1: Und er ging ein wenig weiter fiel nieder auf sein Angesicht und betete und sprach:
0: Mein Vater, ist's möglich, so gehe dieser Kelch an mir vorüber. Doch nicht wie ich will, sondern wie du willst.
1: Und er kam zu seinen Jüngern und fand sie schlafend und sprach zu Petrus:
0: Könnt ihr denn nicht eine Stunde mit mir wachen? Wachet und betet, dass ihr nicht in Anfechtung fallt. Der Geist ist willig, aber das Fleisch ist schwach.
1: Zum zweiten Mal ging er wieder hin, betete und sprach:
0: Mein Vater, ist's nicht möglich, dass dieser Kelch an mir vorübergehe, ohne dass ich ihn trinke? So geschehe dein Wille.
1: Und er kam und fand sie abermals schlafend, und ihre Augen waren voller Schlaf. Und er ließ sie und ging abermals hin und betete zum dritten Mal und redete dieselben Worte. Dann kam er zu seinen Jüngern und sprach zu ihnen:
0: Ach, wollt ihr weiter schlafen und ruhen? Siehe, die Stunde ist da, dass der Menschensohn in die Hände der Sünder überantwortet wird. Steht auf, lasst uns gehen. Siehe, er ist da, der mich verrät.
1: Und als er noch redete, siehe, da kam Judas, einer von den Zwölfen, und mit ihm eine große Schar mit Schwertern und mit Stangen von den hohen Priestern und Ältesten des Volkes. Und der Verräter hatte ihnen ein Zeichen genannt und gesagt:
11: Welchen ich küssen werde, der ist's, den ergreift.
1: Und alsbald trat er zu Jesus und sprach:
11: Sei gegrüßt, Rabbi.
1: Und küsste ihn. Jesus aber sprach zu ihm:
0: Mein Freund, dazu bist du gekommen.
1: Da traten sie heran und legten Hand an Jesus und ergriffen ihn. Und siehe, einer von denen, die bei Jesus waren, streckte die Hand aus und zog sein Schwert und schlug nach dem Knecht des hohen Priesters und hieb ihm ein Ohr ab. Da sprach Jesus zu ihm:
0: Stecke dein Schwert an seinen Ort, denn wer das Schwert nimmt, der soll durchs Schwert umkommen. Oder meinst du, ich könnte meinen Vater nicht bitten, dass er mir sogleich mehr als 12 Legionen Engel schickte? Wie würde dann aber die Schrift erfüllt, dass es so geschehen muss?
1: Zu der Stunde sprach Jesus zu der Schar:
0: Ihr seid ausgezogen wie gegen einen Räuber, mit Schwertern und mit Stangen mich zu fangen. Habe ich doch täglich im Tempel gesessen und gelehrt, und ihr habt mich nicht ergriffen. Aber das ist alles geschehen, damit erfüllt würden die Schriften der Propheten.
1: Da verließen ihn alle Jünger und flohen. Die aber Jesus ergriffen hatten, führten ihn zu dem hohen Priester Kaiphas, wo die Schriftgelehrten und Ältesten sich versammelt hatten. Petrus aber folgte ihm von ferne bis zum Palast des hohen Priesters und ging hinein und setzte sich zu den Knechten, um zu sehen, worauf es hinaus wollte. Die hohen Priester aber und der ganze hohe Rat suchten falsches Zeugnis gegen Jesus, dass sie ihn töteten. Und obwohl viele falsche Zeugen herzutraten, fanden sie doch nichts. Zuletzt traten 2 herzu und sprachen:
12: Er hat gesagt, ich kann den Tempel Gottes abbrechen und in 3 Tagen aufbauen.
1: Und der hohe Priester stand auf und sprach zu ihm:
13: Antwortest du nichts auf das, was diese gegen dich bezeugen?
1: Aber Jesus schwieg still. Und der hohe Priester sprach zu ihm:
13: Ich beschwöre dich bei dem lebendigen Gott, dass du uns sagst, ob du der Christus bist, der Sohn Gottes.
1: Jesus sprach zu ihm:
0: Du sagst es. Doch sage ich euch, von nun an werdet ihr sehen den Menschensohn sitzen zur Rechten der Kraft und kommen auf den Wolken des Himmels.
1: Da zerriss der hohe Priester seine Kleider und sprach:
14: Er hat Gott gelästert. Was bedürfen wir weiterer Zeugen? Siehe, jetzt habt ihr die Gotteslästerung gehört. Was ist euer Urteil?
1: Sie antworteten und sprachen:
15: Er ist des Todes schuldig.
1: Da spien sie ihm ins Angesicht und schlugen ihn mit Fäusten. Einige aber schlugen ihn ins Angesicht und sprachen:
15: Weissage uns, Christus, wer ist's, der dich schlug?
1: Petrus aber saß draußen im Hof. Da trat eine Magd zu ihm und sprach:
16: Und du warst auch mit dem Jesus aus Galiläa.
1: Er leugnete aber vor ihnen allen und sprach:
17: Ich weiß nicht, was du sagst.
1: Als er aber hinausging in die Torhalle, sah ihn eine andere und sprach zu denen, die da waren:
18: Dieser war auch mit dem Jesus von Nazareth.
1: Und er leugnete abermals und schwor dazu:
17: Ich kenne den Menschen nicht.
1: Und nach einer kleinen Weile traten hinzu, die da standen, und sprachen zu Petrus:
19: Wahrhaftig, du bist auch einer von denen, denn deine Sprache verrät dich.
1: Da fing er an, sich zu verfluchen und zu schwören:
17: Ich kenne den Menschen nicht.
1: Und alsbald krähte der Hahn. Da dachte Petrus an das Wort, das Jesus zu ihm gesagt hatte: Ehe der Hahn kräht, wirst du mich dreimal verleugnen. Und er ging hinaus und weinte bitterlich. Am Morgen aber fassten alle hohen Priester und die Ältesten des Volkes den Beschluss über Jesus, ihn zu töten. Und sie banden ihn, führten ihn ab und überantworteten ihn dem Statthalter Pilatus. Als Judas, der ihn verraten hatte, sah, dass er zum Tode verurteilt war, reute es ihn. Und er brachte die 30 Silberlinge den hohen Priestern und Ältesten zurück und sprach:
20: Ich habe Unrecht getan, dass ich unschuldiges Blut verraten habe.
1: Sie aber sprachen:
21: Was geht uns das an? Da sieh du zu.
1: Und er warf die Silberlinge in den Tempel, ging fort und erhängte sich. Aber die hohen Priester nahmen die Silberlinge und sprachen:
21: Es ist nicht recht, dass wir sie in den Gotteskasten legen, denn es ist Blutgeld.
1: Sie beschlossen aber, den Töpferacker davon zu kaufen zum Begräbnis für Fremde. Daher heißt dieser Acker Blutacker bis auf den heutigen Tag. Da wurde erfüllt, was gesagt ist durch den Propheten Jeremia, der da spricht: Sie haben die 30 Silberlinge genommen, den Preis für den Verkauften, der geschätzt wurde bei den Israeliten, und sie haben das Geld für den Töpferacker gegeben, wie mir der Herr befohlen hat. Jesus aber stand vor dem Statthalter, und der Statthalter fragte ihn und sprach:
22: Bist du der König der Juden?
1: Jesus aber sprach:
23: Du sagst es.
1: Und als er von den hohen Priestern und Ältesten verklagt wurde, antwortete er nichts. Da sprach Pilatus zu ihm:
22: Hörst du nicht, wie hart sie dich verklagen?
1: Und er antwortete ihm nicht auf ein einziges Wort, so dass sich der Statthalter sehr verwunderte. Zum Fest aber hatte der Statthalter die Gewohnheit, dem Volk einen Gefangenen loszugeben, welchen sie wollten. Sie hatten aber zu der Zeit einen berüchtigten Gefangenen, der hieß Jesus Barabbas. Und als sie versammelt waren, sprach Pilatus zu ihnen:
22: Welchen wollt ihr? Wen soll ich euch losgeben? Jesus Barabbas oder Jesus, von dem gesagt wird, er sei der Christus?
1: Denn er wusste, dass sie ihn aus Neid überantwortet hatten. Und als er auf dem Richterstuhl saß, schickte seine Frau zu ihm und ließ ihm sagen:
24: Habe du nichts zu schaffen mit diesem Gerechten? Denn ich habe heute viel erlitten im Traum um seinetwillen.
1: Aber die hohen Priester und Ältesten überredeten das Volk, dass sie um Barabbas bitten, Jesus aber umbringen sollten. Da fing der Statthalter an und sprach zu ihnen:
22: Welchen wollt ihr? Wen von den beiden soll ich euch losgeben?
1: Sie sprachen: Barabbas. Pilatus sprach zu ihnen:
22: Was soll ich denn machen mit Jesus, von dem gesagt wird, er sei der Christus?
1: Sie sprachen alle: Lass ihn kreuzigen. Er aber sagte:
22: Was hat er denn Böses getan?
1: Sie schrien aber noch mehr: Lass ihn kreuzigen! Als aber Pilatus sah, dass er nichts ausrichtete, sondern das Getümmel immer größer wurde, nahm er Wasser und wusch sich die Hände vor dem Volk und sprach:
22: Ich bin unschuldig an seinem Blut. Seht ihr zu!
1: Da antwortete das ganze Volk und sprach: Sein Blut komme über uns und unsere Kinder. Da gab er ihnen Barabbas los, aber Jesus ließ er geißeln und überantwortete ihn, dass er gekreuzigt werde. Da nahmen die Soldaten des Statthalters Jesus mit sich in das Prätorium und sammelten die ganze Abteilung um ihn und zogen ihn aus und legten ihm einen Purpurmantel an und flochten eine Dornenkrone und setzten sie ihm aufs Haupt und gaben ihm ein Rohr in seine rechte Hand und beugten die Knie vor ihm und verspotteten ihn und sprachen:
15: »Gegrüßet seist du, der Judenkönig!«
1: und spien ihn an und nahmen das Rohr und schlugen damit sein Haupt. Und als sie ihn verspottet hatten, zogen sie ihm den Mantel aus und zogen ihm seine Kleider an und führten ihn ab, um ihn zu kreuzigen. Und als sie hinausgingen, fanden sie einen Menschen aus Kyrene mit Namen Simon. Den zwangen sie, dass er ihm sein Kreuz trug. Und als sie an die Stätte kamen mit Namen Golgatha, das heißt Schädelstätte, gaben sie ihm Wein zu trinken mit Galle vermischt. Und als es schmeckte, wollte er nicht trinken. Als sie ihn aber gekreuzigt hatten, verteilten sie seine Kleider und warfen das Los darum. Und sie saßen da und bewachten ihn. Und oben über sein Haupt setzten sie eine Aufschrift mit der Ursache seines Todes: Dies ist Jesus, der Judenkönig. Und da wurden zwei Räuber mit ihm gekreuzigt, einer zur Rechten und einer zur Linken. Die aber vorübergingen, lästerten ihn und schüttelten ihre Köpfe und sprachen:
14: Der du den Tempel abbrichst und baust ihn auf in 3 Tagen, hilf dir selber, wenn du Gottes Sohn bist, und steig herab vom Kreuz!
1: Desgleichen spotteten auch die hohen Priester mit den Schriftgelehrten und Ältesten und sprachen:
13: Andern hat er geholfen und kann sich selber nicht helfen. Ist er der König von Israel, so steige er nun vom Kreuz herab? Dann wollen wir an ihn glauben. Er hat Gott vertraut, der erlöse ihn nun, wenn er Gefallen an ihm hat. Denn er hat gesagt: Ich bin Gottes Sohn.
1: Desgleichen schmähten ihn auch die Räuber, die mit ihm gekreuzigt waren. Und von der 6. Stunde an kam eine Finsternis über das ganze Land bis zur 9. Stunde. Und um die 9. Stunde schrie Jesus laut:
2: Eli! Eli! Lama asabtani!
1: Das heißt: mein Gott, warum hast du mich verlassen? Einige aber, die da standen, als sie das hörten, sprachen sie:
4: Der ruft nach Elia.
1: Und sogleich lief einer von ihnen, nahm einen Schwamm und füllte ihn mit Essig und steckte ihn auf ein Rohr und gab ihm zu trinken. Die anderen aber sprachen:
5: Halt! Lass sehen, ob Elia komme und ihm helfe.
1: Aber Jesus schrie abermals laut und verschied. Und siehe, der Vorhang im Tempel zerriss in 2 Stücke von oben an bis unten aus. Und die Erde erbebte und die Felsen zerrissen. Und die Gräber taten sich auf und viele Leiber der entschlafenen Heiligen standen auf und gingen aus den Gräbern nach seiner Auferstehung und kamen in die heilige Stadt und erschienen vielen. Als aber der Hauptmann und die mit ihm Jesus bewachten das Erdbeben sahen und was da geschah, erschraken sie sehr und sprachen:
4: Wahrlich, dieser ist Gottes Sohn gewesen.
1: Und es waren viele Frauen da, die von ferne zusahen. Die waren Jesus aus Galiläa nachgefolgt und hatten ihm gedient. Unter ihnen war Maria von Magdala und Maria, die Mutter des Jakobus und Josef, und die Mutter der Söhne des Zebedäus. Am Abend aber kam ein reicher Mann aus Arimathäa, der hieß Josef und war auch ein Jünger Jesu. Der ging zu Pilatus und bat um den Leib Jesu. Da befahl Pilatus, man sollte ihm ihn geben. Und Josef nahm den Leib und wickelte ihn in ein reines Leinentuch und legte ihn in sein eigenes neues Grab, das er in einen Felsen hatte hauen lassen, und wälzte einen großen Stein vor die Tür des Grabes und ging davon. Es waren aber dort Maria von Magdala und die andere Maria, die saßen dem Grab gegenüber. Am nächsten Tag, der auf den Rüsttag folgt, kamen die hohen Priester mit den Pharisäern zu Pilatus und sprachen:
13: Herr, wir haben daran gedacht, dass dieser Verführer sprach, als er noch lebte, ich will nach 3 Tagen auferstehen. Darum befiehl, dass man das Grab bewache bis zum 3. Tag, damit nicht seine Jünger kommen und ihn stehlen und zum Volk sagen, er ist auferstanden von den Toten, und der letzte Betrug ärger wird als der erste.
1: Pilatus sprach zu ihnen,
22: da habt ihr die Wache, geht hin und bewacht es, so gut ihr könnt.
1: Sie gingen hin und sicherten das Grab mit der Wache und versiegelten den Stein. Als aber der Sabbat vorüber war und der 1. Tag der Woche anbrach, kamen Maria von Magdala und die andere Maria, um nach dem Grab zu sehen. Und siehe, es geschah ein großes Erdbeben. Denn der Engel des Herrn kam vom Himmel herab, trat hinzu und wälzte den Stein weg und setzte sich darauf. Seine Gestalt war wie der Blitz und sein Gewand weiß wie der Schnee. Die Wachen aber erschraken aus Furcht vor ihm und wurden, als wären sie tot. Aber der Engel sprach zu den Frauen,
3: fürchtet euch nicht. Ich weiß, dass ihr Jesus, den Gekreuzigten, sucht. Er ist nicht hier. Er ist auferstanden, wie er gesagt hat. Kommt her und seht die Stätte, wo er gelegen hat. Und geht eilends hin und sagt seinen Jüngern, dass er auferstanden ist von den Toten. Und siehe, er wird vor euch hingehen nach Galiläa. Dort werdet ihr ihn sehen. Siehe, ich habe es euch gesagt.
1: Und sie gingen eilends weg vom Grab mit Furcht und großer Freude und liefen, um es seinen Jüngern zu verkündigen. Und siehe, da begegnete ihnen Jesus und sprach,
23: seid gegrüßt.
1: Und sie traten zu ihm und umfassten seine Füße und fielen vor ihm nieder. Da sprach Jesus zu ihnen,
10: fürchtet euch nicht, geht hin und verkündigt es meinen Brüdern, dass sie nach Galiläa gehen. Dort werden sie mich sehen.
1: Als sie aber hingingen, siehe, da kamen einige von der Wache in die Stadt und verkündeten den hohen Priestern alles, was geschehen war. Und sie kamen mit den Ältesten zusammen, hielten Rat und gaben den Soldaten viel Geld und sprachen,
13: sagt, seine Jünger sind in der Nacht gekommen und haben ihn gestohlen, während wir schliefen. Und wenn es dem Statthalter zu Ohren kommt, wollen wir ihn beschwichtigen und dafür sorgen, dass ihr sicher seid.
1: Sie nahmen das Geld und taten, wie sie angewiesen waren. Und so ist dies zum Gerede geworden bei den Juden bis auf den heutigen Tag. Aber die 11 Jünger gingen nach Galiläa auf den Berg, wohin Jesus sie beschieden hatte. Und als sie ihn sahen, fielen sie vor ihm nieder. Einige aber zweifelten. Und Jesus trat herzu und sprach zu ihnen,
10: mir ist gegeben alle Gewalt, im Himmel und auf Erden. Darum gehet hin und machet zu Jüngern alle Völker. Taufet sie auf den Namen des Vaters und des Sohnes und des Heiligen Geistes und lehret sie halten alles, was ich euch befohlen habe. Und siehe, ich bin bei euch alle Tage bis an den Tag.

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1: Manchmal gibt es eine Situation im Leben, wo du dich überhaupt nicht kannst darauf vorbereiten kannst. Auf einmal hockst du im Dunkeln, siehst weder vorne noch hinten, plötzlich stehst du da und dein Leben liegt in Scherben. Und in diesem Moment merkst du einfach, oh nein, jetzt wird nichts mehr so sein, wie es mal war. Und jetzt gibt es einfach einen Schnitt ins Leben. Und mit dem musst du jetzt irgendwie probieren, klar zu kommen. So eine Situation ist vor 2 Jahren plötzlich in mein Leben gekommen. Die Woche war der absolute Horror. Jeden Moment, wenn das Telefon ging, habe ich gehofft, der Leute an und sage, ich sei jetzt gerade am Bahnhof, ob ich ihn abholen kann. Freunde haben immer wieder angerufen und gesagt, hey, wir beten für die 2 Jungen, die kommen schon wieder führen. Und ich habe immer gedacht, ja, das stimmt, hey, Gott hat seine Hand drüber und die kommen wieder führen. Ich hätte nie damit gerechnet, dass das so endet. Ich mag mich noch erinnern, wie der Moment war, wenn ich einfach sagen musste, jetzt ist glaube ich, mein Leben vorbei. Ich habe nicht daran geglaubt, dass ich mal wieder Freude empfinde oder mal wieder unbeschwert kann leben oder richtig von Herzen lachen. Mein Bruder und ich haben immer mega viel zusammen unternommen. Wir waren von Anfang an einfach wirklich allerbeste Freunde. Ich war immer sehr stolz auf ihn. Ich habe immer mega zu ihm aufgeschaut. Ich habe mich unsicher gefühlt mit ihm. Ich konnte mega viele lustige Sachen machen, aber auch über Sachen reden. Als ich die Nachricht von seinem Tod bekommen habe, war das Erste, was ich gesagt habe, war, mit Gott will ich nichts mehr zu tun haben. Ich kann einen Gott von der Liebe so etwas zuhören. Ich kann Gott einfach so 2 junge Männer aus dem Leben rausreißen. Es ist dann aber doch relativ schnell gegangen, als ich gemerkt habe, dass wenn ich nicht einmal mit Gott habe, wenn ich mich nicht einmal mehr an Gott festheben kann, dass da einfach überhaupt nichts mehr ist, was mir noch irgendwie Halt und mir noch Hoffnung gibt. Ich war so tief unten und ich habe mich so allein gefühlt. Ich hatte irgendwie das Gefühl, niemand versteht den Schmerz, niemand checkt, was in mir abgeht, niemand kann irgendwie ein bisschen nachfühlen, wie es mir jetzt gerade geht. Der Einzige, wo irgendwie ein bisschen Verständnis hat, der ist Gott. Und so habe ich angefangen, mich bei Gott auszuheulen. Und ich habe ihm den Schmerz gebracht, ich habe ihm die Hunderte von Fragen gebracht. Ich habe gemerkt, dass er langsam einfach wieder Hoffnung bringt. Die ersten Tage, Wochen hat man irgendwie einfach vor sich hingelebt. Und ich habe einfach immer wieder Gott gesagt, schau, eigentlich mag ich so nicht und eigentlich wäre es so schön, wenn du mich jetzt auch zu dir holen würdest. Und einfach in dem Innen, in dem Kämpfen mit Gott, gleich einfach sagen, ja, jetzt hilf mir, gib mir die Kraft, die ich nicht mehr habe, gib mir den Mut, gib mir Hoffnung. Wenn ich jetzt zurückschaue über die 2 Jahre, dann ist eigentlich immer wieder mal ein Auf und Ab. Und immer wieder kommen Fragen, Gott, warum hast du das zugelassen? Und gleich merke ich jetzt, dass ich das kann wie akzeptieren und einfach irgendwie Gott das übergeben und sagen, du hast es zugelassen und es liegt in deinen Händen. Ich probiere ihm einfach zu vertrauen und zu glauben, dass er es im Griff hat, auch wenn ich es überhaupt nicht sehe. Ich hatte keine Lebensfreude mehr und einfach nicht mehr den Willen zum Leben. Und jetzt, wenn ich schaue, hey, man sieht mich doch immer wieder mal lachen und ich kann wieder Lebensfreude haben. Und Gott hat mir die Freude einfach wieder zurückgegeben und er hat mir wieder eine Hoffnung gegeben, Hoffnung, dass er für mich noch etwas parat hat auf dieser Welt. Das gibt mir einfach den Mut, zum Weitergehen und einfach zu merken, hey, er ist wirklich der Einzige, der in diesen tiefsten Stunden da war. Dann, wenn kein Mensch herum war, wenn vielleicht dann niemand hat mögen, mich anhören oder wenn es niemand verstanden hat. Zu Gott habe ich immer können und kann ich auch jetzt immer. Er ist mein Tröster und mein Freund. Ich bin Evelyn Hasler und das ist meine Geschichte.

Ich war Punk, ich war Hooligan und später auch Neonazi. Ich dachte, mit Gewalt durchsetzen kommt man weiter. Für mich war Gewalt eine Notwendigkeit, um sich durchzusetzen. Das habe ich so im Gefängnis gelernt, als ich mit 17 Jahren das erste Mal ins Gefängnis gekommen bin. Die erste Nacht im Gefängnis sah so aus, dass man mir ein Laken über den Kopf geworfen hatte und alle 40 Leute aus diesem Schlafraum auf mich eingeschlagen und eingetreten haben, sodass das Blut spritzte. Die Zeit im Gefängnis hat mich total verändert. Wo ich vorher eigentlich so ein lebensbejahender, lustiger Mensch war, bin ich doch jetzt so konfrontiert worden mit Gewalt, dass mein Herz total verfinstert war. Ich war ein voller Hassmensch, aber ich bin als total zerbrochener, verbitterter Mensch wieder rausgekommen. Auf einem Biker-Treffen, da bin ich plötzlich Christen begegnet, die ganz anders aussahen. Ich wusste nicht so, dass das Christen waren, aber ich hörte einfach, wie die miteinander umgegangen sind. Das kannte ich nicht. Ich habe sofort gespürt, die haben keine Maske auf. Die haben so vom Herzen gesprochen. Der eine sagt, ich freue mich so für deine Familie, mein lieber Bruder, lass dich mal umarmen. Und ich dachte, so redet man doch nicht als Rocker. Und ich war echt neugierig, wo kommen denn die jetzt nun her? Ich rannte denen nach und habe die angetippt, sag mal, was seid ihr denn für welche? Und da sagte der eine, wir sind Christen. Boah, also das hat mich geschockt. Der andere hat das gleich gesehen. Na, du bist ja geschockt, sagte der. Sag mal, wie stellst du dir Christen vor? Ja, und da habe ich ihm gesagt, ja, eben ganz anders. Also was ich von Christen so sehe, ganz anders als ihr. Und da gab er mir zur Antwort, Jesus schaut nicht auf die Verpackung, sondern auf den Inhalt. Und da kam seine Hand auf meinen Kopf und er hat gebetet. Und sein Gebet war so, Jesus, hier ist Olli, kümmere dich um ihn. Amen. Ich sage, war das schon alles? Für heute ja, für heute ja. Aber wir werden weiter für dich beten, bis auch du Jesus erkennst. Und dann gab er mir eine Bibel mit. Sehr oft musste ich an die Situation mit diesem frommen Weigern zurückdenken, aber ich dachte, ich kann nie so werden wie die. Ich werde wahrscheinlich immer alkoholabhängig und drogenabhängig bleiben. Das habe ich eigentlich immer nur dann gedacht, wenn ich allein und einsam war. Denn ich war wirklich auf der Suche nach mir selbst. Ich dachte, wer bin ich eigentlich? Wo gehe ich hin? Wie geht's weiter? Und wenn ich ganz ehrlich mit mir selbst war, dann muss ich feststellen, ich werde bald sterben. So kaputt wie ich bin, mache ich nicht mehr lange. Ich werde nicht das 50. Lebensjahr erreichen. Und da wird mir auch diese Bibel wahrscheinlich nicht weiterhelfen. Ich war auf einer Kur und hatte sämtliches Zeug mit. Ich war völlig kaputt. Aber da hatte ich auch die Bibel mitgenommen. Und dann habe ich das erste Mal die Bibel aufgeschlagen. Einfach nur so aus Neugier. Und je tiefer ich mit mich da hineinversetzt habe, desto mehr habe ich erfahren, dass dieser Gott real ist. Und dann fühlte ich mich immer wieder erinnert an die Situation 1,5 Jahre zuvor bei diesem Biker-Treffen. Und ich dachte, die alle, die haben mir gesagt, ihnen ist Jesus begegnet am Tiefpunkt ihres Lebens. Und eins wusste ich, ich befinde mich am Tiefpunkt meines Lebens auf dieser Kur. Und da habe ich mein ganzes Leben Jesus gegeben. Ich wusste, jetzt muss ich kapitulieren. Und ich war so verzweifelt und so fertig, es hat sich alles eng um meinen Hals rumgezogen. Die Abhängigkeit, die Sinnlosigkeit meines Lebens. Und ich wusste eins, jetzt kann mir nur noch einer helfen und das ist Gott. Und ich habe geweint und geweint. Um 14.55 Uhr, das weiß ich heute so genau, am 21. November 2002. Von diesem Augenblick hat sich alles verändert. Jesus hat mein krankes, kaputtes Herz wieder gesund geliebt.

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1: Ich komme aus einer Mafia-Familie und mein Vater, der hat sich einen Kopfschuss gegeben, da war ich ein Jahr alt. Meine Mama hat Auschwitz überlebt. Ich habe ein gutes Leben gehabt und wir waren reich, also wir hatten keine Geldprobleme soweit. Und da fingen bei mir die Nöte an. Ich habe manchmal so eine Sehnsucht gehabt, da habe ich mir ein Auto gekauft für 60.000, obwohl ich das gar nicht hatte. Ich hatte 30.000 Mark und habe mir ein Auto für 60.000 gekauft. So war das mit allem, was ich gemacht habe. Ich war wirklich kein Guter. Ja. Ich habe alles ausgenutzt, womit ich an Geld komme. Ich habe die Leute ausgenommen. Ich habe dann auch viel Geld bekommen, irgendwie, auf irgendeine Weise. Aber ich habe gemerkt, dass das Geld und die großen Autos nicht das war, was mein Herz erfüllt hat. Ja. Es war immer in meinem Herzen eine Leere, was ich mit nichts füllen konnte. Ja, wo ich mein Leben wirklich keinen Sinn mehr hatte, ja, wo ich wirklich am Ende war mit allem, wo ich keine Kraft mehr gehabt habe zum Leben, wo ich mit nichts mehr zu tun haben wollte, wo ich mir mein Leben nehmen wollte. Da habe ich zu einem Gott geschrien, den ich gar nicht kannte. Ich habe zu Gott gerufen und habe gesagt, Gott, wenn es dich wirklich gibt, dann komm und helf mir. Und wenn du mir helfen kannst, dann lebe ich mit dir. Wie ich das aus meinem Herzen gesprochen habe, weil er war mein einziger Faden, meine einzige Schnur. Ich wusste nicht weiter und hat mich Gott berührt. Ich wusste aber nicht, dass mich Gott berührt hat. Ja, ich habe das nicht verstanden, dass es Gott ist, aber ich habe auf einmal angefangen zu weinen. Ich habe Herzklopfen bekommen. Ich habe mein Herz bald hier oben am Hals gehabt und ich wusste nicht, was passiert. Und 4-5 Wochen später stehe ich vor einem weißen Kreuz mit Jesus drauf und ich schaue mir diesen Jesus an und auf einmal spricht eine Stimme zu meinem Herzen, die sagt, mein Sohn, ich habe dir gegeben, worum du gebetet hast und jetzt gib mir das, was du mir versprochen hast. Und ich sagte, Gott, du bist ja echt, du lebst, du bist ein echter Gott und jetzt werde ich meine Pistole verkaufen und nur noch für dich leben. Und dann spricht die Stimme wieder zu meinem Herzen und sagt, mein Sohn, wenn sich mit diese Pistole jemand was antut, dann bist du verantwortlich. Und ich sagte, ja Gott, du hast recht. Und wie ich wieder in Neuwied war, habe ich meine Pistole klein gemacht und habe sie reingeschmissen. Und seit diesem Tag fing ein neues Leben an für mich. Ich würde nie mehr eine Minute in das alte Leben zurückgeben. Denn das, was mir Gott geschenkt hat, dieser Frieden, diese Liebe, diese Ruhe, das konnte ich mit Geld und Gold und sonst was auf der Welt nicht erreichen. Ich habe ihn von Herzen gesucht. Ich habe einfach Gott von meinem Herzen gesucht. Und das hat Gott gesehen. Und nach meinem Herzen hat er mir geantwortet. Und das hat mein Leben radikal auf den Kopf gestellt.

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1: Als ich einmal zum Training erschien und mein Schwarm auf der Bank saß und uns zugesehen hat, hat er einen Satz gesagt, der für mich vernichtend war. Er hat mich angeschaut und eigentlich mit einem Lachen gesagt, Deborah, ich weiß ja gar nicht, wie du mit so viel Fett überhaupt so schnell rennen kannst. Und das hat mich so getroffen. Ich bin nach Hause und für mich war alles vorbei. Ich wusste gar nicht mehr, wer ich bin und habe mich angeschaut im Spiegel und gedacht, ja, er hat recht, ich bin zu fett. An dem Tag hat sich alles geändert. Ich hatte keine Lust mehr zu essen. Ich habe das Essen angesehen und gedacht, nein, das ist böse. Das kann ich nicht mehr anfassen. Angefangen hat es natürlich ganz klein und unscheinbar und es hat auch kaum einer bemerkt. Ich habe immer weniger gegessen, dafür viel mehr trainiert. Und als ich gemerkt habe, wie gut und schnell ich dadurch Gewicht verliere, wurde ich wie besessen von dem Gedanken, dass es noch weniger werden muss. Ich wurde auch zum Schauspieler am Tisch. Also wenn wir mit der Familie zusammen am Tisch saßen, hatte ich plötzlich nur noch lange Ärmel an. Aus dem einzigen Grund, dass ich das Essen im Ärmel verschwinden lassen kann. Unterm Tisch hatte ich meine Handtasche. Das muss man sich überlegen, das ist krank. Und habe das Essen dort dann reingeschmissen. Meine Eltern haben nie was bemerkt. Sie haben immer wieder gesagt, Deborah, iss doch mal wieder was. Und ich hab sie belogen. Grundsätzlich, ich habe sie täglich belogen. Ich habe immer Geschichten erfunden. Entweder war ich schon bei Freunden essen oder ich würde später essen, weil ich noch ins Training muss. Und sie haben die Kontrolle über mich verloren. Mein Zimmer, das war ein Bett, ein Schreibtisch und eine Waage. Der tägliche Gang auf diese Waage war der schlimmste Moment. Ich weiß noch, wie ich da drauf gestanden bin und wehe, es waren 100 oder 200 Gramm mehr. Dann war das ein schlechter Tag. Das wusste ich dann schon früh morgens. Dann habe ich sicher gar nichts mehr gegessen. Wobei mittlerweile war meine Tagesration schon ein halber Apfel, mehr nicht. Wenn es gut kam, habe ich mir noch einen Löffel Magerjoghurt geleistet und das war ein Highlight für mich. Wenn andere Eis essen gegangen sind, habe ich mir Cola Light eingefroren und habe da dran gelutscht. Meine Mutter hat mir so oft gesagt, ich sehne mich nach meiner Tochter, ich vermisse sie, wo ist sie? Ich wusste, ich bin nicht mehr das, was meine Eltern von mir wollen, meine Brüder. Ich war früher mit ihnen Fußball spielen, ich habe jeden Streich mitgemacht. Aber jetzt konnte ich es nicht mehr, weil ich zu schwach war. Ich hatte immer dicke Pullover an, weil mir immer kalt war. Sommer wie Winter stand ich an der Heizung, die voll aufgedreht sein musste. Mir sind die Haare ausgeflogen, mir ist die Periode irgendwann ausgeblieben. Und das ist ein Punkt, der für eine Frau wirklich schwierig ist. Plötzlich ist die ganze Weiblichkeit dahin. Es war, als würde mein Leben zerfallen. Ich wusste nicht, wie ich da rauskommen sollte. Ich war auf mich allein gestellt, weil mich ja eh niemand verstehen wollte. Aber das Problem lag an mir. Ich wollte mich niemandem anvertrauen. Das allerletzte, was mir noch blieb, das war eine Band mit meinen Brüdern zusammen. Da ich Musik so liebe, bin ich auch verbotenerweise eines Nachts an ein Konzert gegangen. Und als ich dann nachts unauffällig wieder in mein Zimmer schleichen wollte, ohne dass mich jemand hört, bin ich am Zimmer meiner Eltern hängen geblieben. Ich habe an der Tür gelauscht und hab gehört, wie sie weinen und wie sie für mich beten. Ich sehe es vor Augen, wie ich vor dieser Tür sitze und in Tränen ausbreche, weil ich gemerkt habe, dass sie mich so sehr lieben, dass sie die ganze Nacht wach sind und für mich beten. Ich bin am nächsten Morgen zu meinen Eltern und habe ihnen gesagt, ich möchte gesund werden. Ich will es wirklich. Ich habe euch gestern gehört und ich brauche diesen Glauben, diese Kraft, die ihr dadurch habt, um gesund zu werden. Von mir allein werde ich es nicht schaffen. Das habe ich ja versucht. Geht nicht. Die Kraft habe ich nicht. Den Glauben habe ich auch nicht, dass ich wertvoll bin, dass ich schön bin. Und ich weiß, allein durch Gott und das, was ihr mir beigebracht habt, als kleines Mädchen schon, kann ich da wieder gesund werden. Es war so ein tiefer Zusammenhalt plötzlich da, weil es noch mehr war als der Familienzusammenhalt. Jetzt wussten auch meine Eltern, dass für mich Gott eine Rolle spielt und dass wir im Team das gemeinsam schaffen werden. Ich konnte wirklich Schritt für Schritt lernen, wieder zu essen. Natürlich ist es nicht von heute auf morgen, jetzt esse ich wieder und bin gesund. Nein, es ist ein Prozess. Aber diesen Prozess kann man mit einer liebenden Familie und ganz sicher mit Gott gehen. Ich habe angefangen zu beten in dieser Zeit. Als Kind habe ich das auch gemacht, aber es waren mehr leere Worte. Jetzt habe ich gebetet mit Sinn und Inhalt, weil ich wusste, dass ich es brauche. Ich wusste, meine Kraft kommt von da. Ich bin Deborah Rosenkranz und das ist meine Geschichte mit Gott.

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1: Alles, was ich anpacke, will ich gut machen. Richtig gut. Ich muss mir mit Leib und Seele reingeben können, damit es mir wohl ist. Plötzlich hat mein Körper nicht mehr mitgemacht. Ich war gefangen im Bett. Ich, der Machertyp, der sonst alles umsetzt, nicht mehr. Burnout. Les jeux sont faits. Mit 21 wollte ich meinem Vater beweisen, dass die Bibel nicht recht hat und habe sie darum angefangen selber zu lesen. Als ich gesehen habe, was Jesus gesagt hat, hat mich das überzeugt. Ja, seine Liebe und das, was er zu meinem Leben zu sagen hat, hat mich komplett überwältigt. Und ich habe angefangen an ihn glauben. Ich habe mich angefangen interessieren, um Pastor zu werden. Weil ich wollte, dass andere Menschen die Liebe auch entdecken und lernen, ihr Leben besser zu leben. Ich habe eine wunderbare Frau kennengelernt und ein Jahr später geheiratet. Und weitere 12 Monate nachher ist unsere erste Tochter auf die Welt gekommen. Bald darauf haben die nächsten 3 Kinder. Mein Theologiestudium habe ich mit ein paar Jahren Verzögerung in Angriff genommen. Daneben hatte ich 2 Jobs, 100 Stunden etwa gearbeitet pro Woche und daneben eben die grosse Familie noch. Ich hatte sehr hohe Ansprüche an mich, meine Arbeitsleistung und Qualität. Ich wollte Konflikte immer sofort angehen und dabei sehr ein forsches Tempo hergelegt. Ich und mein Umfeld habe ich dabei total überfordert. Genau dann bin ich da gelegen. Fix und fertig. Ausbrannt. Nichts ist mir gegangen. Der Gang zum WC, die 10 Meter vom Bett über zur Schüssel. Wie ein Marathonlauf. Wenn meine Frau ins Zimmer kommt und etwas zu mir sieht, hat es manchmal Minuten gedauert, bis ich realisiert habe, dass sie da ist, dass sie etwas gesagt hat. Und bis ich gemerkt habe, was sie gesagt hat, ist noch mal ein Weil gegangen. Ich hatte wirklich keinen Zugriff auf mich. Ich war wie neben mir. Kein Zugriff auf das Hirn, auf meine Gefühle, auf mein Denken, auf meinen Körper. Nichts. Ich wollte doch anderen helfen. Ich bin doch Pastor. Und jetzt Burnout. Ich wollte anderen zeigen, wie sie ein ausgewogenes Leben leben können. Ich habe versagt. Ich habe mein eigenes Leben nicht mehr im Griff. Über Monate hinweg konnte ich kein Gebet formulieren. Mein Kopf hat einfach nicht mitgemacht. Ich habe eine Biografie von Mutter Teresa gelesen. Sätzchen für Sätzchen, alle paar Stunden. Davon inspiriert habe ich mit einem ganz einfachen Gebet angefangen. Herr, erbarm dich. Immer wieder, tausende von Mal. Herr, erbarm dich. Ich habe nichts anderes herausgebracht. Ich habe nichts gespürt. Aber ich habe das Tiefste in meinem Herz gewusst, Gott gehört es. Es ist über 2 Jahre gegangen, bis ich wieder voll arbeiten konnte. Ich habe gemeint, ich weiss, wie das Leben läuft, aber zuerst musste ich grundlegend lernen. Ich habe mich behandelt wie ein Verbrauchsmaterial. Wie beim Drucker. Toner leer, bitte wechseln. Aber Gott möchte das nicht. Gott möchte nicht, dass ich mich auslauge, ausbrauche von Ambitionen und Arbeiten, dass ich mich auspresse wie eine Zitrone. Gott möchte, dass ich frei bin. Dass ich frei von Zwängen lebe und dass ich mir Sorge gebe und das Leben geniessen kann. Es ist jetzt 3,5 Jahre her seit meinem Zusammenbruch. Ich arbeite 100% als Pastor und es geht mir wirklich gut. Ich entdecke Möglichkeiten, die Gott mir schenkt, die ich mich einbringen kann. Und ich entdecke Möglichkeiten, die Gott schenkt, die ich mir sorgen kann. Gott ist immer treu zu mir gestanden. Er hatte kein Problem mit meiner Schwäche. Und hat das auch heute noch nicht. Ich darf schwach sein. Bei ihm zählt nicht Leistung. Auf dich kommt es nicht darauf an, was ich bringe. Bei ihm darf ich einfach sein, was ich bin. Nämlich sein Kind. Er hat mich durch Jesus Christus erlöst. Und damit auch sein Kind angenommen. Und ich muss nichts leisten. Die dürfen einfach leben. Ich bin David Ruprecht und das ist meine Geschichte mit Gott.

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1: Wie kam denn der Verdacht überhaupt auf, dass Ihr Mann Sie betrügt?
2: Auffallend war einfach, dass er immer weniger zu Hause war, gerade abends. Dass er dann auch mal ein ganzes Wochenende weg war. Es kamen dann auch immer wieder Anrufe. Und wenn ich hingegangen bin, wurde aufgelegt. Das war etwas, was mich misstrauisch gemacht hatte, weil das gab es zuvor nie bei uns. Mhm. Und es gab dann schon auch, er ist dann rangegangen. Und ich habe irgendwie in dieser Unterhaltung, das war dann kein Telefongespräch, wie er sonst Telefongespräche geführt hat und hat die dann auch versucht, sehr schnell zu beenden. Und ja, so an dieser Art dann. Es hat mich misstrauisch gemacht. Mhm.
1: Es war immer noch ein Verdacht. Sie waren sich ja nicht ganz sicher, dass da eine andere Frau ist oder andere Frauen sind. Was hat das mit Ihrem Traum von Familie gemacht?
2: Ich habe das erstmal überhaupt nicht wirklich wahrgenommen. Also so dieses bewusste Wahrnehmen. Weil ich dachte mir einfach, das kann nicht sein. Und ich dachte, sowas passiert mir nicht. Mhm. Eben dieses Traumpaar, diese Traumfamilie, was wir uns alles erarbeitet hatten, hat ja auch einen absolut großen Stellenwert damals für mich. Und ich dachte, es kann ja auch nicht sein. Man denkt an die Kinder. Ja, ich habe das wirklich verdrängt.
1: Mhm. Ja. Ja, es kann nicht sein, was nicht sein darf, ja, so ungefähr genau. Wahrscheinlich. Ne? Wie lange haben Sie das durchgezogen?
2: Ich habe das 3 Jahre, denke ich mal, 3,5 Jahre. Also für mich war einfach dieses Ja zu dieser Ehe, das war für mich wie in guten und in schlechten Zeiten und dachte dann, okay, jetzt haben wir gerade eine schlechte Zeit und habe da drin ausgehalten, wo ich dann schon aber immer mehr und mehr merkte, dass das natürlich psychisch auch mit mir etwas macht. Also diese Demütigung zu wissen, da gibt's andere Frauen, das war eine enorme Belastung.
1: Also die Hoffnung, dass es einfach sich wieder auflöst oder aufhört, hat sich nicht, hat sich nicht eingestellt. Und Sie haben es aber dann gewagt, ihn doch zur Rede zu stellen. Wann, in welcher Situation haben Sie das dann gemacht?
2: Es kam dann dieser Punkt in meinem Leben, wo ich merkte, dass ich psychisch kaputt gehe. Und ich feststellte, ich habe jetzt noch so viel Kraft, um jetzt einfach auch ins Gespräch zu gehen. Und ich habe ihn ganz konkret darauf angesprochen, auch, dass ich einfach so nicht weiterleben kann und dass ich wirklich den Gedanke einer Trennung habe, auch erstmal Trennung auf Zeit. Und seine Meinung dazu war schon, er möchte halt beides behalten. Also unser Image, unsere Traumfamilie nach außen. Klar, da hängt das Haus, da hängt das Geschäft, alles dran. Das war schon klar, dass das dann kaputt gehen würde, dass das nicht zu halten wäre. Ja. Aber habe ihm schon gesagt, ich kann so nicht weiterleben.
1: Wie hat er auf Ihre Konfrontation reagiert?
2: Also wir saßen am Tisch. Ich bin aufgestanden, wollte mir was zum Trinken holen. In dem Moment ist er auch aufgestanden. Das war in der Küche und da gab es einen Messerblock. Und er ging zu dem Messerblock, holte ein Messer raus, hat mich auf den Boden geworfen und hat mir das Messer an den Hals gehalten und hat gemeint, du zerstörst unser Leben nicht.
1: Boah, haben Sie in dem Moment wirklich gedacht, dass er zusticht?
2: Also man muss sich vorstellen, in dem Moment läuft das Leben in Sekunden vor einem ab. Und in dem Moment, ich bin im christlichen Elternhaus aufgewachsen, ich habe von klein auf von Gott gehört, mit mir wurde gebetet, aber ich habe immer gesagt, mit diesem Gott. Ich will mit ihm nichts zu tun haben. Ich habe mein Leben alleine im Griff. Und das hat ja auch all die Jahre den Anschein gehabt. Mit 35 eigentlich alles erreicht, was man sich so wünscht. Aber in dem Moment kam mir in den Sinn und ich habe wirklich geschrien, Gott, wenn es dich gibt, ich will leben. Mhm. Und was dann passierte, in dem Moment kam unsere jüngste Tochter zur Tür rein. Mhm. Es ist der Hausschlüssel außen gesteckt, was nie der Fall war. Sie hatte früher Schulschluss und so kam sie nach Hause. Mhm. Sah diese Szene.
1: Das war ein totaler Schock für sie.
2: Das war ein totaler Schock und hat aber in diesem Schock, ich sage, vollkommen richtig reagiert. Sie ist raus und ist zur Nachbarin gegangen. Und da hat dann auch schon mein Mann von mir abgelassen. Mhm. Und die Nachbarin kam dann mit. Und mein Mann sagte, dass ich gestürzt sei und dass ich eh gerade ein bisschen hysterisch bin und alles überbewerte. Und ja, aber so kam ich aus dieser Situation raus.
1: Das heißt, der Hilfeschrei zu Gott hat sich darin gezeigt, dass die Tochter plötzlich im Türrahmen stand.
2: Ja, also wirklich so dieser Ruf. Und Gott greift ein, war mir aber zu dem Zeitpunkt überhaupt nicht bewusst.
1: Also das war ein Schock für Sie, aber auch für das Mädchen muss es ja furchtbar gewesen sein. Wie alt war sie?
2: Sieben.
1: Ihr Mann hat dann diese Nachbarin einfach angelogen und Sie haben das erstmal so stehen lassen.
2: Ja, also ich bin dann auch zur Nachbarin runtergegangen erstmal. Ich hatte auch damals dann meinen Mann angezeigt und für mich war auch klar, ich ziehe jetzt erstmal mit den Kindern zu meinen Eltern. Genau, die Anzeige habe ich später wieder zurückgenommen. Er kam dann auch und hat sich echt bemüht und das war dann irgendwie, es war wieder dieser Traummann, wo ich kennengelernt habe. Also so eine krasse Wendung wieder. Und wollte einfach Gespräche und dass ich eben wieder zurückkomme. Und ich denke, jeder Mensch braucht eine zweite Chance. Ist schon so eine Einstellung von mir. Ja, und ich bin wieder zurückgegangen. Er hat mir ja alles versprochen. Es wird alles anders und es gibt keine andere Frau mehr. Ja, alles versprochen. Es wird alles anders und es gibt keine andere Frau mehr. Habe ich ja geglaubt.

0: war für mich schon so klar. Und das war aber dann auch wieder ja dieses Gute, dass wir einfach wussten, wann er bei seiner Freundin ist. Und wenn er zurückkommen würde, haben wir noch eine knappe Stunde. Mhm. Und so ist es dann gelungen, dass ich mit den Kindern gefahrlos ausziehen konnte.
1: Sie haben sich in Sicherheit gebracht, endgültig, waren dann draußen aus dem Ganzen. Und dann war Ruhe. Haben Sie dem Frieden getraut?
0: Also in dem Moment, wo ich ausgezogen war und in dieser neuen Wohnung war, es war die erste Nacht, wo ich habe ja monatelang, also seitdem, wo das mit dem Messer passiert war, ich habe ja nachts nicht mehr geschlafen. Und es war die erste Nacht und ich habe voll tief durchgeschlafen. Das war so eine Befreiung. Ich wusste nicht, wie es weiterging. Ich hatte keine Ahnung. Aber trotzdem war irgendwo so ein Friede und so eine Befreiung da. Mhm. Ja. Und für mich stand wirklich fest, ich gehe nicht mehr zurück. Ja. Und er muss dann irgendwann gemerkt haben, dass ich nicht mehr zurückgehe. Und dann wurde es ganz still. Wochenlang kein Anruf mehr, gar nichts mehr. Und dann habe ich zu einer Freundin gesagt, ist das jetzt die Ruhe vor dem Sturm? Mehr so im, sagt man halt ja. so. Mhm. Ich hätte mit nichts gerechnet. Mhm. Ja. Andererseits, ich war einfach froh, dass ich jetzt meine Ruhe hatte.
1: Ja. Sie hätten mit nichts gerechnet, aber dann, was passierte dann?
0: Dann kam dieser Freitagnachmittag, 14 Uhr. Das Telefon hat geklingelt und ich ging ran und es war ein Mann dran. Und dieser Mann erzählte mir, wie unser Leben abläuft, wo wir wohnen, wo die Kinder in die Schule gehen, wann die Kinder aus dem Haus gehen, wann ich aus dem Haus gehe, was ich für Gewohnheiten habe, was ich für ein Auto fahre.
1: Aber warum? Was wollte denn der Mann von Ihnen?
0: Er hat mir gesagt, ich soll sie umbringen. Ich habe den Auftrag von ihrem Mann, ich soll sie umbringen. Und dann sagte er zu mir, bitte kommen Sie um die und die Uhrzeit an diesen Treffpunkt. Wir müssen zur Polizei gehen. Ja. Und er hat gesagt, also er und noch jemand, sie drehen schon krumme Dinge. Sie wollten ihn eigentlich abzocken. Also ich war 20.000 D-Mark wert und ihnen war es eigentlich nur ums Geld gegangen und haben dann gemerkt, dass dies doch eine Nummer zu groß für sie ist, hatten aber diese Angst, wenn sie das nicht ausführen, dass mein Mann jemand anders beauftragt und der würde es ausführen. Und deshalb hat er mich angerufen und hat mich gebeten, dass wir zur Polizei gehen. Und er stellte sich damit, obwohl er wusste, was auf ihn zukommt.
1: Also es ist wirklich unglaublich. Sie kriegen einen Anruf und ein Fremder sagt Ihnen, hören Sie mal, ich soll Sie eigentlich umbringen. Mhm. Das also jenseits aller Vorstellung. Ja. Wie haben Sie darauf reagiert?
0: Also ich weiß noch, es war kurz so ein Gedanke da, bin ich hier in einem Tatort?
1: Ja.
0: Aber ich habe den Anruf ignoriert.
1: Sie haben das nicht ernst genommen?
0: Ich habe das nicht ernst genommen. Okay. Ich habe aufgelegt, keine Ahnung, so zu reagieren. Aber ich habe das wirklich nicht ernst genommen und bin meinem ganz normalen Freitagnachmittag-Alltag nachgegangen.
1: Das ist echt... Sie verdrängen alles. Sie hatten sogar die Anzeige zurückgezogen. Sie kriegen so einen Anruf und schieben es beiseite. Wie ging es dann weiter?
0: Es war dann so, dass an diesem Freitagabend, 20 Uhr, hat es an der Türe geklingelt. Dann standen zwei Männer vor der Türe. Ich habe geöffnet und die haben sich vorgestellt, Kriminalpolizei, haben ihre Ausweise gezeigt. Und der eine Mann hat dann gleich gefragt, wo haben Sie Ihr Auto? Sind die Kinder im Haus? Sie haben dann aufs Auto angeschaut, ob da irgendwas dran manipuliert wurde. Und der andere Mann ging dann mit mir ins Esszimmer und er hat mir dann eben erzählt, ich hätte doch heute Mittag einen Anruf bekommen

0: Dann sage ich ja. Und er hat dann gesagt, nachdem ich nicht zu dem Termin erschienen bin, ist dieser Mann alleine zur Polizei.
1: Also es war klar, ja. Ihr Mann wollte das tatsächlich tun. Es gab eine Verhandlung. Mhm. Ihr Mann war in Untersuchungshaft. Alles, Sie sind durch alles mit hindurchgegangen. Ja. Wie ging es Ihnen dabei oder auch danach? Ihr Mann wurde ja dann verurteilt. Wie war die Zeit danach für Sie?
0: Ich habe in der Zeit danach, wenn ich heute so zurückblicke, es war irgendwo ein Frieden in mir. Und ich habe mich aber dann schon immer wieder gefragt, warum darf ich leben? Die Frage hat mich von dort an eigentlich nicht mehr losgelassen. Es ist auch viel dann so mein Leben Revue passiert. Auch Dinge, wo einfach nicht gut gelaufen sind. Aber wie gesagt, es war immer wieder diese Frage, warum darf ich leben? Und natürlich auf der anderen Seite, ich war absolut überfordert mit der ganzen Situation. Mhm. Alleinerziehend, drei Kinder. Wenn ich nur denke, ich hatte keinen Job, wo ich ausgezogen bin. Ich habe trotzdem eine Wohnung bekommen, wo es 10 Mitbewerber gab. Das war alles irgendwie, wie es für mich vorbereitet gewesen wäre. Mhm. Und das sind schon Dinge, die mich dann auch immer wieder beschäftigt haben. Und im Nachhinein sage ich, ja, ich habe halt so Tag für Tag irgendwie überlebt. Ja.
1: Sie haben sich gefragt, warum darf ich leben? Mhm. Sie haben klar gesehen, Sie sind bewahrt worden. Als Sie auf dem Boden lagen mit dem Messer am Hals, haben Sie zu Gott geschrien und haben diese Bewahrung erlebt. Mhm. Welche Antwort haben Sie denn gefunden?
0: Heute bin ich mir ganz klar, in dem Moment, wo ich zu Gott geschrien habe, es gibt diesen Vers, wer mich sucht, der findet mich oder rufe mich an in der Not und ich bin da. Und das ist mir heute klar. Das war dieser erste Schrei von mir zu Gott. Es war dann mal wieder ein Morgen, die Kinder waren in der Schule. Dann sitze ich da und denke, wie soll ich das alles bewältigen? So hilflos, so überfordert, ja, verzweifelt. Und ich sitze da auf meinem Sofa und ich schaue so in mein Buchregal und da sehe ich meine nagelneue Konfirmationsbibel. Und ich kann heute nur sagen, ich ging da mechanisch hin, habe diese Bibel runtergeholt. Ich, wo nie was von Gott wissen wollte, wo ihn immer mit Füßen getreten hatte. Und ich schlage diese Bibel einfach mal so auf. Jesaja 43. Ab Vers 1. Der Herr, dein Gott, spricht, ich habe dich bei deinem Namen gerufen. Fürchte dich nicht, ich bin bei dir. Ich habe dich erlöst. Du bist wertgeachtet in meinen Augen. Mir fehlen da immer die Worte oder dies in Worte zu fassen, aber ich kann es nur sagen, Jesus war da. Er saß neben mir, hat mich in den Arm genommen. Ich weiß nicht, wie lange ich geweint habe. Aber er war da und ich war heimgekommen. Auch dieses Gefühl, jetzt bin ich angekommen, wonach ich unbewusst jahrelang gesucht habe. Ich weiß das heute. Und ich weiß, da wurde als Kind ein Samen in mich gelegt. Und für mich wurde 35 Jahre lang gebetet. Ich weiß noch, dieser berührende Moment, wo das meine Mutter zu mir gesagt hat. Ich habe 35 Jahre lang für dich gebetet. Ich hätte nie gedacht, dass ich das erleben darf. Und das war's. Ich war angekommen. Da ist was in meinem Herzen passiert. Äußerlich waren die Umstände genau dieselben. Da hat sich nichts verändert. Und ich musste trotzdem damit weiterleben, damit umgehen. Aber es war anders da.
1: Ja, ja.
0: Ich hatte plötzlich eine Kraft in mir. Ich hatte Trost. Ich hatte neue Zuversicht, neue Hoffnung. Ich wusste nicht, wie es weiterging. Aber es war anders da.
1: Ein Wort aus der Bibel, das sie voll getroffen hat, voll abgeholt hat.
0: Ja.
1: Ja, sie sitzen auch hier, sind immer noch total geflasht. Und das hat ihnen dann Kraft gegeben in dieser Situation. Dennoch hatten sie ja jetzt eine Horrorgeschichte hinter sich. Ein Mann, den sie geliebt haben, der sie umbringen wollte, der bis zum Schluss nicht eingestanden hat, diese Tat. Ja. Wie haben sie das verkraftet oder verarbeitet?
0: Die ersten Jahre mit Sicherheit. Ich denke, das ist auch ein Schutzmechanismus vom Körper. Ich habe das einfach weggedrängt, total weggedrängt, auch um funktionieren zu können. Also sehe ich im Nachhinein schon, ich habe halt jahrelang einfach funktioniert. Ich habe das so weit verdrängt, weggedrängt, dass ich da irgendwann in einen Burnout gekommen bin. Und zwar nicht, weil ich beruflich das Gründe gehabt hätte oder sonstige Dinge, sondern weil es mich alle Kraft gekostet hat, jahrelang diesen Deckel da drauf zu halten. Und ich habe dann auch festgestellt, ich habe eine Mauer um mich herum gebaut. Ich habe auch immer gesagt, mich verletzt kein Mensch mehr. Ja, und habe mir damit so Stück für Stück meine Mauer gebaut. Hat mich heute, lässt mich erkennen, macht einen auch einsam.
1: Ja.
0: Und
1: wie haben Sie dann wieder Vertrauen gelernt? Wie konnte diese Mauer wieder abgebaut werden?
0: Der Weg der Vergebung, würde ich sagen. Diesen Prozess, das war das, was mir Heilung geschenkt hat. Also auch heute zu sagen können, ich habe meinem Mann vergeben. Ich kann ihm begegnen. Und ich finde, Vergebung also ist gerade dann wichtig, auch wenn man was, also für Dinge, wo man nicht entschuldigen kann. Oder wo der andere gar nicht gut machen kann. Es hat ja mit Loslassen zu tun. Ich lasse den anderen ja auch damit los. Ich gebe etwas ab, vergeben. Das steckt ja da drin, dieses Wort geben. Und ich gebe das einfach ab. Ich werde dadurch frei. Und Vergebung ist nicht gleich Versöhnung, weil ganz oft kann man sich nicht versöhnen. Zur Versöhnung gehören immer zwei Menschen. Aber was ist, wenn der andere nicht bereit ist zur Versöhnung oder wenn er nicht mehr lebt?
1: Und wie funktioniert dann so eine Vergebung, dass Sie ihm das ja gar nicht gesagt haben? Was gibt Ihnen auch die Kraft dazu?
0: Es ist zum einen eine bewusste Entscheidung. Ich würde sagen, die Gefühle kommen hinterher. Also auch, es ist auch nochmal ein bewusstes Durchleben. Also man durchlebt diese Situation nochmal, man geht nochmal durch diesen ganzen Schmerz durch. Das braucht schon Mut. Ich habe auch in diesem Prozess festgestellt, dass ich gar nicht mehr gefühlt hatte. Ich habe irgendwann entdeckt, ich nehme ihn immer noch ein bisschen eigentlich in Schutz für diese Tat, was ja absurd ist. Und dann, dass auch wirklich diese Gefühle, einfach Wut und Ärger, das darf sein, das braucht es einfach. Und da sind mir dann auch immer wieder die Psalmen oder da kommt mir der David, wie oft klagt er, wie oft bringt er so diese ganzen Gefühle. Und dann aber verändert sich das und am Ende geht er ins Lob über. Und das habe ich schon auch so erlebt, dann diese Veränderung, wie sich da innerlich was verändert. Für mich, es ist Gott, wo verändert. Ich bringe es ihm.
1: Ja, David, ein Mann aus der Bibel, den wollten sie ja auch ans Leder, dem sein Leben war auch bedroht.
0: Ja.
1: Dass Sie da drin Trost gefunden haben, kann ich jetzt auch echt gut nachvollziehen. Vielen Dank für das Gespräch. Wir sind leider schon am Ende der Sendung. Aber danke.

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2: Wie hat das damals begonnen mit dem Missbrauch?
3: Ja, es war so gewesen, meine Eltern haben sich nach 21 Jahren Ehe getrennt und meine Mutter hat dann sehr schnell danach meinen Stiefvater kennengelernt. Und mein Stiefvater ist bei uns eingezogen ins Haus und schnell hat sich herauskristallisiert, dass mein Stiefvater sehr gerne Alkohol getrunken hat und sehr gerne gefeiert hat und das immer bis spät in die Nacht oder früh morgens. Und eines Morgens bin ich dann wach geworden und wollte zur Schule. Und wollte mich im Bad fertig machen und dort hat mich dann mein Stiefvater überrascht und sexuell das erste Mal missbraucht.
2: Was hat das mit Ihnen gemacht an diesem Tag?
3: Ja, an diesem Tag, muss ich ganz ehrlich sagen, ist eine Welt zusammengebrochen für mich. Ich war einfach todtraurig, habe das Haus todtraurig verlassen, einfach habe geweint und bin dann einfach zur Schule gegangen.
2: Wie haben Sie die nächsten Tage und Wochen damit überlebt, innerlich?
3: Ja, genau. Einfach, wie Sie sagen, einfach überlebt. Und ich habe einfach runtergeschluckt, mir nichts anmerken lassen. Und wenn ich dann alleine war für mich im Zimmer, habe ich dann sehr viel geweint.
2: Ist es nochmal zu Übergriffen gekommen?
3: Ja, es ist sehr viele Jahre passiert. 6, 7 Jahre.
2: Wie haben Sie da zu Hause dann leben können, wenn Sie nach Hause gekommen sind?
3: Ja, ganz normal. Also einfach überleben, einfach sich nichts anmerken lassen, einfach mitspielen, einfach mitleben.
2: Sie haben Geschwister?
3: Ja, ich habe Geschwister, ich habe 6 Geschwister.
2: Konnten Sie nicht das mit denen ansprechen?
3: Nein, mit niemandem. Die Scham, die war einfach zu groß, die Verletztheit war zu groß und die Angst war einfach auch zu groß.
2: Und Ihre Mutter?
3: Meine Mutter hat davon auch nichts mitbekommen.
2: Haben Sie da mal versucht, das anzusprechen oder darüber zu sprechen?
3: Ja, später, denn einige Jahre später habe ich dann mit meiner Mutter versucht, das in einem Gespräch mal darzulegen. Aber meine Mutter hat es bagatellisiert und ist einfach nicht drauf eingegangen.
2: Ihre Mutter hat dann auch ganz viel Alkohol getrunken. Irgendwann mal musste das Haus dann zwangsversteigert werden. Sie sind dann mit dem Stiefvater, mit der Mutter in eine 1,5-Zimmer-Wohnung gezogen?
3: Genau. Das war die Wohnung von meinem Stiefvater, die hat er nie aufgegeben. Und dort sind wir dann zu fünft in knapp 50 Quadratmeter eingezogen. Ja.
2: Und da waren der Missbrauch, lief dann dort weiter?
3: Genau, der lief dort weiter. Und zwar, unsere finanzielle Lage war sehr schlecht gewesen. Und um Geld zu sparen, musste ich einfach mit meinem Stiefvater zusammen duschen gehen, um einfach Geld zu sparen, Energie zu sparen. Und so sind dann auch die sexuellen Übergriffe passiert. Und auch in der Nacht, wenn er getrunken hatte, ist er einfach in unser Zimmer gekommen und
2: Das heißt, Sie mussten täglich damit rechnen, wenn Sie sich duschen wollten, dass es da wieder zu kam?
3: Ja, alleine durfte ich nie duschen. Ich musste mit meinem Stiefvater zusammen duschen gehen.
2: Über viele Jahre?
3: Über viele Jahre.
2: Wie viele Jahre insgesamt?
3: Ja, der sexuelle Missbrauch waren so 6, 7 Jahre, bis ich dann so 12, 13, 14, diese Ecke muss es so gewesen sein.
2: Wie haben Sie dann mit 12, 13, 14 reagiert?
3: Ja, ich habe angefangen zu rebellieren. In der Zeit habe ich dann halt auch mit meinen Drogen angefangen und es war auch die Zeit der Oberschule. Man wurde etwas cooler und hat einfach sein eigenes Ding gemacht.
2: Sie hatten Freunde, einen Freundeskreis, eine Clique, mit denen Sie da zusammen abgehängt haben?
3: Ja, genau.
2: Aber denen konnten Sie auch nichts davon erzählen?
3: Nein, ich habe nie jemanden von erzählt. Wir haben dann einfach zusammen abgehangen, Drogen konsumiert und so ist es dann halt auch passiert, dass ich dann mich auch mehr und mehr von zu Hause abgekoppelt habe.
2: Wie kamen die Drogen ins Spiel?
3: Die Drogen kamen einfach ins Spiel, indem halt jemand mal was mitgebracht hat. Das erste Mal, man probiert was aus, ein Joint, Marihuana, Haschisch und hat dann angefangen zu konsumieren. Ja.
2: Wenn Sie dann wieder nach Hause gekommen sind, hat dann keiner gemerkt, dass Sie zugedröhnt waren oder dass Sie irgendwie drauf waren?
3: Die erste Zeit nicht, aber denn einige Zeit später wurde es dann schon klarer, dass einfach mein Verhalten sich verändert hat. Und dann haben mich meine Eltern natürlich schon darauf angesprochen und mich auch geschlagen dafür. Ne?
2: Können Sie Beispiele erzählen, woran die Eltern das gemerkt haben?
3: Ja, natürlich, ich bin nach Hause gekommen. Ich war immer sehr hungrig, wenn man viel kifft. Dann hat man immer sehr viel Hunger, wenn man nach Hause kommt. Gerade wenn man den ganzen Tag nichts gegessen hat und spät abends nach Hause kommt. Ich hatte rote Augen, sein Verhalten ist einfach anders. Man ist ein bisschen zurückgezogen, verschüchtert vielleicht und schläfrig müde.
2: Sie sagen den ganzen Tag gekifft. Aber Sie mussten doch zur Schule gehen, Oberschule.
3: Ja, die erste Zeit bin ich das auch gegangen. So, ich war in der 7. Klasse, war ich im Klassendrittbester, hatte sehr gute Voraussetzungen. Aber dann in der 8., 9. Klasse hat sich schon dann herauskristallisiert, dass ich einfach keine Lust mehr auf Schule hatte. Wir haben uns früh morgens immer vor der Schule getroffen, an einem bestimmten Platz, schon eine Stunde vorher, haben dort gekifft, auch mal Alkohol getrunken und hatten dann einfach keine Lust mehr auf Schule und sind der Schule ferngeblieben, haben einfach die Schule geschwänzt.
2: Mhm. Das heißt, es lief zu Hause, der sexuelle Missbrauch lief immer weiter, dann fingen die Drogen an und dann kam der Entschluss, so geht's nicht mehr weiter.
3: Genau, ich habe dann einfach gesagt, so geht's nicht mehr weiter. Ich wurde dann einfach auch älter, die Gefahr, dass vielleicht auch irgendwas rauskommt. Mein Stiefvater hatte wahrscheinlich auch dort Angst und genau.
2: Wie ging es Ihnen innerlich in dieser Zeit, als Jugendlicher oder als Teenager?
3: Ja, ich habe das einfach mit den Drogen runtergespielt, einfach betäubt. Ich habe mich einfach quasi die ganze Zeit mit den Drogen einfach betäubt. Jetzt im Nachhinein kann ich das natürlich sagen. Damals war mir das nicht so klar. Alle haben sich immer gewundert, warum ich Drogen konsumiere. Und ich war im Endeffekt das schwarze Schaf der Familie.
2: Aber in der Clique waren Sie einer von allen anderen?
3: In der Clique war ich einer, genau.
2: Wie haben Sie die Drogen finanziert, wenn das Betäuben so notwendig war?
3: Ja, die erste Zeit hat man natürlich gehofft, dass immer irgendwelche Kollegen oder Freunde irgendwas mitbringen. Da hat man dann natürlich dann dort mitgeraucht und so weiter. Und dann musste man natürlich auch mal was beisteuern. Dann habe ich einfach mir Geld gestohlen oder andere Sachen gestohlen, die verkauft, irgendwelche Leute abgezogen und hab das dann zu Geld gemacht und habe mir dann dafür Drogen gekauft. Also quasi die klassische Beschaffungskriminalität.
2: Mhm. Aber irgendwann mal muss das ja rausgekommen sein, weil wenn man Leute abzieht, dann fehlt ja irgendwann mal was. Wenn man irgendwas klaut, dann ist was weg. Sind Sie irgendwann mal erwischt worden?
3: Ja, natürlich. Es war auch so gewesen, dass ich im Alter von 14 Jahren das erste Mal verurteilt wurde, wegen gemeinschaftlicher räuberischer Erpressung. Dort haben wir halt zwei Jugendliche abgezogen in der Clique zu dritt. Mit einem Nachbau einer Spielzeugwaffe, die sehr echt aussah. Und dort wollten wir auch Geld erbeuten und sind dann aber erwischt worden. Und dann wurde ich auch verurteilt.
2: Was passierte zu Hause?
3: Ja, gab es riesengroßen Ärger. Ich bin sofort auf die Polizeiwache, Eltern mussten mich dort abholen und so. Und da gab es riesen Ärger.
2: Und innerlich haben Sie nicht gedacht, so jetzt ist endlich mal Schluss, jetzt fange ich ein anderes Leben an?
3: Nein, da ging es erst richtig los. Denn ich war dann in dieser Zeit erstmal in meinem richtigen Film. Wir haben dort damals in dieser Zeit sehr viele sogenannte Gangsterfilme geguckt, Menace to Society und so weiter und waren halt die Gangster aus Berlin-Spandau. Mhm.
2: Und was hatten Sie dann vor? Wie sollte das weitergehen nach der ersten Verurteilung?
3: Ja, was ich vorhatte, ich habe einfach von Tag zu Tag gelebt. Ich habe geguckt, was der Tag bringt. Mich hat das im Endeffekt gar nicht interessiert. Ich habe nur gehofft, dass ich nicht ins Gefängnis muss.
2: Sie sind dann aber auch irgendwann von zu Hause raus, haben sozusagen auf der Straße gelebt. Wie hat Ihr Leben dann stattgefunden? Der Missbrauch war vorbei.
3: Der Missbrauch war vorbei. Ich bin dann einfach bei Freunden untergekommen, hatte damals ein, zwei sehr gute Freunde, Kollegen. Dort habe ich übernachtet oder halt auch auf der Straße, auf Spielplätzen, in Hausfluren, in Hochhäusern. Oder die Nacht einfach durchgemacht oder das komplette Wochenende.
2: Geklaut, Beschaffungskriminalität, genau. Durchgemacht.
3: Ja, genau, richtig.
2: Wenn Sie bei den Freunden geschlafen haben, was haben denn deren Eltern dazu gesagt?
3: Naja, die waren nicht sehr begeistert, aber es gab einen speziellen Freund, da habe ich sehr lange gewohnt und die Mutter war auch sehr wenig zu Hause und da ging es dann schon, aber sie waren natürlich nicht angetan davon.
2: In dieser Zeit, wo Sie nicht mehr zu Hause gewohnt haben, wie viele Jahre waren das etwa?
3: Ja, ich sag mal so bis zu meinem 17. Lebensjahr, 18. Lebensjahr, denn dort habe ich dann meine erste eigene Wohnung bekommen. Ja, ich schätze mal so 2-3 Jahre.
2: Erste eigene Wohnung, wie kann man die finanzieren, wenn man auf der Straße wohnt?
3: Ja, die hat dann das Amt finanziert. Ne? Ich hatte dann staatliche Unterstützung und genau.
2: Und wie war die Wohnung so? Für Sie jetzt das Paradies auf Erden, jetzt wird alles neu?
3: Nein, die war außerhalb Berlins, denn ich musste Berlin-Spandau aufgrund von der Sache, wo ich halt verschiedene Leute abgezogen habe, verlassen. Ich hatte sehr viele Probleme. Dealer verlassen. Ich musste verlassen und einfach dann aus Berlin-Spandau rausziehen. Und die Wohnung, die war nicht toll. Da gab es halt keine Heizung. Ich hatte halt nur so einen kleinen Ofen für anderthalb Zimmer. Und meine Fenster hatten teilweise Löcher. Ich habe die gestopft mit Decken und so weiter. Also es war nicht toll. Ich musste mir alles irgendwie selber erbauen.
2: Aber Sie waren glücklich, weil es war die Wohnung.
3: Naja, ich war glücklich, weil ich meine Ruhe hatte. Ne? Ich war glücklich, weil ich meine Ruhe hatte. Mich hat keiner mehr gejagt. Ich war nicht mehr auf der Flucht. Im Endeffekt war ich erstmal glücklich.
2: Und die Clique, mit der Sie die Drogen besorgt haben und konsumiert haben, die war aber in Spandau.
3: Genau, ich musste komplett alles hinter mir lassen und musste dort mir im Endeffekt ein neues Leben aufbauen.
2: Wie ging es Ihnen da innerlich dann?
3: Ja, dort war ich der Außenseiter. Ne? Dort war ich alleine, dort war ich der Westler. Ich war ja im Osten und da habe ich dann auch versucht, meine Dealereien aufzuziehen, meine eigenen Dealereien, um einfach meine Drogen zu finanzieren und so weiter. Und schnell haben dann auch dort die großen Leute aus dem Dorf angeklopft an meine Tür persönlich und haben gesagt, so geht es hier nicht, du hast hier auf jeden Fall aufzuhören und nicht zu dealen. Und dann fing natürlich dann auch wieder dort Ängste an und so weiter.
2: Sie sprechen von Ängsten. Welche Ängste waren das?
3: Ja, natürlich Ängste. Dass mir irgendwas passiert, dass mir irgendwelche Leute irgendwas tun. Ich war ja komplett alleine. Ich war komplett auf mich alleine gestellt. Keine Unterstützung von niemandem.
2: Wie sind Sie mit diesen Ängsten umgegangen? Einfach wieder betäubt?
3: Genau, betäubt mit Drogen, mit Alkohol, alles was kam und verdrängt einfach.
2: Würden Sie sagen, diese Phase mit der eigenen Wohnung, da ging es bergauf oder da ging es bergab?
3: Es ging bergab immer noch. Ich dachte zwar, es geht bergauf, aber es ging bergab.
2: Wann kam der Tiefpunkt oder was war der Tiefpunkt?
3: Der Tiefpunkt war im Endeffekt in dieser Wohnung. Eines Nachts, ich kam von einer Party nach Hause und war völlig zu und so weiter, traurig, einfach betrübt und habe mich einfach in mein Wohnzimmer gesetzt. Und dort kam es einfach über mich. Dort habe ich einfach nochmal über mein ganzes Leben nachgedacht auf einmal. Habe einfach alles nochmal Revue passieren lassen. Habe wirklich das allererste Mal nachgedacht, was ist überhaupt alles so passiert. Habe ein bisschen reflektiert und habe versucht, das alles so ein bisschen zu ordnen. Und war aber sehr tief traurig.
2: Worüber haben Sie nachgedacht?
3: Wie es weitergeht. Wirklich das erste Mal, habe ich wirklich das erste Mal nachgedacht, was soll aus meinem Leben überhaupt werden? Was möchte ich auf die Beine stellen? Wozu bin ich überhaupt hier? Wozu kann man mich gebrauchen?
2: Sie waren ja ein guter Schüler und dann auf einmal jahrelang nicht mehr in der Schule?
3: Genau.
2: Wollten Sie dann einen Beruf lernen oder wie haben Sie sich die Fragen beantwortet? Wie soll es weitergehen?
3: Nein, das hat damit, also darüber habe ich mir gar keine Gedanken gemacht, sondern ich habe mir eher so Gedanken gemacht, wie ich meine ganzen Probleme, die ich persönlich hatte, wie die sich einfach lösen können.
2: Und was war die Lösung?
3: Die Lösung
2: war... Was war die Idee?
3: Ja, es war keine Idee, es war einfach ein Gefühl, einfach ein Eindruck, dass ich einfach dort saß und einfach tief betrübt war und dann einfach ein Gebet abgesetzt habe.
2: Ein Gebet?
3: Ein Gebet.
2: Waren Sie bekifft? Waren Sie zugedröhnt?
3: Zu diesem Zeitpunkt war ich komplett klar. Ich kam von einer durchzechten Nacht, es war früh morgens, es war hell, aber ich war in diesem Zeitpunkt, in diesem Zeitfenster, wo ich dort saß und alles reflektiert habe, war ich komplett klar.
2: Warum Gebet? Warum auf einmal Gebet?
3: Ich kann Ihnen das nicht so richtig beantworten. Es war einfach ein Eindruck, einfach ein Gebet zu sprechen. Ich hatte schon immer irgendwie den Eindruck, dass es irgendwas Höheres gibt. Und im Endeffekt heute, natürlich kann ich das gut sagen, ich wusste nicht, zu wem ich bete. Aber ich habe einfach zu Gott gebetet.
2: Wie war das Gebet? Oder was haben Sie gesagt?
3: Ich kann mich daran sehr gut erinnern. Ich habe eigentlich wortwörtlich habe ich gesagt, Gott, wenn es dich gibt, dann hol mich bitte hier aus dieser Scheiße raus.
2: Aber Sie haben ja nichts mit Glauben am Hut gehabt.
3: Gar nicht, nie. Nie wirklich, denn ich muss dazu sagen, ich hatte einen sehr guten Klassenkamerad und einen Freund, der hat mich von der Vorschule schon, Grundschule und Oberschule begleitet in meiner Klasse und seine Eltern sind sehr, sehr gläubig und folgen Jesus sehr treu nach. Und da habe ich das immer so ein bisschen mitbekommen. Ich habe dort mal übernachtet und gegessen und wurde immer sehr herzlich aufgenommen.
2: Aber die haben Sie von der Seite beobachtet und gedacht, das ist ein Spinner oder haben Sie das bewundert?
3: Wer jetzt genau?
2: Diese Familie, die so...
3: Nein, die haben mich komplett aufgenommen. Da habe ich das erste Mal überhaupt richtig Familienleben erfahren. Also wie es überhaupt zu laufen hat oder wie es sein kann, könnte. Und das hat mich immer fasziniert an dieser Familie. Und ich sage immer, es ist eine Bilderbuchfamilie. Natürlich gibt es dort auch Probleme, aber es ist einfach harmonisch und super.
2: Und da haben Sie dran gedacht, als Sie da in Ihrer Wohnung saßen und dieses Gebet gesprochen haben?
3: Genau, da kam mir so der Eindruck, einfach ein Gebet abzusetzen.
2: Was ist danach passiert?
3: Ja, am nächsten Tag habe ich meine Wohnung verlassen und bin in diese Wohnung nie wieder zurückgekehrt und bin wieder zurück nach Berlin-Spandau.
2: Und was wollten Sie machen?
3: Ich weiß es nicht. Ich wusste es nicht. Ich hatte keinen Plan. Ich hatte einfach nur den Eindruck und das Verlangen, einfach diese Wohnung und dieses Leben, wo ich komplett alleine war und niemanden von früher kannte, das wollte ich einfach nicht mehr. Ich wollte einfach wieder zurück nach Hause.
2: Und zu Hause war Ihre Mutter und der Stiefvater?
3: Genau, und meine Freunde dort.
2: Aber dann müssten Sie damit rechnen, dass wieder zu Übergriffen kommt, dass es zum Missbrauch kommt.
3: Ja, aber mit dem Missbrauch, das hatte sich dann auch schon erledigt. Ich bin auch schon älter gewesen und mein Stiefvater hatte dann wahrscheinlich auch Angst, dass es dann langsam auch so ein bisschen aufliegt. Mit dem Missbrauch hatte sich dann gelegt.
2: Sie sind dann zurück nach Berlin, Spandau. Und wie haben Sie da, wo haben Sie da gewohnt?
3: Wir hatten eine kleine einen Laubengarten, sage ich mal. Das war so eine kleine Gartenkolonie und dort konnte ich dann erstmal bleiben. Wir hatten dort zwei kleine Wohnwagen. Es war so eine Wohnwagenkolonie. Meine Eltern oder mein Stiefvater und meine Mutter haben dort in diesem großen und ich hatte in diesem kleinen Wohnwagen dann, sage ich mal, mein Zimmer.
2: Und dann wieder Kontakt zu den alten Kumpels gesucht, mit Drogen gedealt?
3: Ja, mit Drogen gedealt, noch konsumiert und ja, genau, wieder in der alten Clique gewesen. Ja.
2: Aber Sie wollten es doch anders machen oder neu machen oder wussten Sie es nicht?
3: Ja, ich wusste noch nicht Bescheid. Zu dieser Zeit hat sich das dann auch so ergeben, dass ich dann, ich hatte ja dieses Gebet abgesetzt und dort bin ich dann auch mit meinem alten Klassenkamerad wieder, wo diese Eltern sehr gläubig sind, in Kontakt gekommen. Und irgendjemand hat mir dort eine Broschüre in die Hand gedrückt und dort, die habe ich durchgeblättert und dort gab es ein Übergabegebet, ja. Dort gab es ein Übergabegebet.
2: Was ist ein Übergabegebet?
3: Ein Übergabegebet ist einfach, im Endeffekt ist es nichts anderes, als einfach sein eigenes Leben Jesus Christus anzuvertrauen und zu übergeben. Und da betet man einfach halt. Es geht halt darum, stand dort drin, ja Herr, ich habe erkannt, dass ich ein Sünder bin und dass ich deine Erlösung brauche und dass du der Retter bist und alle Menschen retten willst und somit habe ich mein Leben dann Jesus übergeben. Aber es gab noch eine Begegnung, die hat ein, zwei Tage vorher stattgefunden am Schwimmbad. Da habe ich auf einen anderen Kollegen gewartet. Die würde ich ganz gerne noch erzählen.
2: Ja.
3: Und zwar, ich habe auf einen Kollegen gewartet und ich wollte mir Drogen besorgen. Und an diesem Tag hat es sehr stark geregnet. Wir waren am Schwimmbad verabredet und der ist nicht erschienen. Er hat mich quasi im Regen stehen lassen. Und ich stand dort da so einer Überdachung. Und auf einmal kam eine ältere Dame auf mich zu und ich sehe sie schon von Weitem auf mich zukommen und sie spricht mich dann an und sagt so, kennst du Jesus Christus? Und ich war total verdattert und habe gesagt, nein, ich kenne ihn nicht. Dann hat sie zu mir gesagt, dann hat sie mich so angelächelt und hat gesagt, du wirst ihn kennenlernen und hat sich umgedreht und ist gegangen. Und genau in diesem Moment hat es aufgehört zu regnen und der Himmel ist über mir aufgegangen und die Sonne schien auf mich rauf. Es war eine komplett übernatürliche Begegnung.
2: Und was hat das für Sie bedeutet, dass das, diese Schwimmbadbegegnung?
3: Ja, ich war total geflasht davon. Erstmal nicht so viel, aber jetzt im Nachhinein, das ist einfach unbeschreibbar.
2: Haben Sie das dem Freund erzählt, als er dann zum Schwimmbad kam?
3: Ich habe es niemandem erzählt erstmal. Ich habe es einfach erstmal für mich behalten. Ich musste selber erstmal darauf klarkommen.
2: Mhm. Und zwei Tage später kam dann die Situation mit dieser Broschüre?
3: Genau.
2: Und diesem Übergabegebet?
3: Genau.
2: Richtig. Was haben Sie damit gemacht? Sie haben gesprochen, das Übergabegebet gesprochen?
3: Ich habe es mir durchgelesen und habe darüber nachgedacht und habe dann dieses Übergabegebet gesprochen. Nicht nur einmal, sondern schon 5, 6 Mal, um sicherzugehen, dass wirklich auch, dass ich jetzt bei Jesus Christus gelandet bin.
2: 5, 6 Mal?
3: Ja.
2: Einmal hätte mir jetzt nicht gereicht.
3: Natürlich weiß ich heute, dass einmal komplett gereicht hätte. Ne? Aber ich wollte einfach sicher gehen, denn ich hatte natürlich auch noch ein bisschen Angst, Skepsis, aber war zugleich auch total erfreut und hatte einfach Freude daran, hab's einfach gemacht.
2: Und das heißt, das, was die Frau 2 Tage vorher gesagt hatte, ist dann 2 Tage später in Erfüllung gegangen?
3: Es ist verrückt, aber es ist so passiert, genau.
2: Sind Sie der Frau nochmal begegnet?
3: Nie. Nee, ich weiß heute, dass ich dort im Endeffekt Jesus Christus begegnet bin. Natürlich war die Frau nicht Jesus Christus, aber Jesus Christus hat durch diese Frau gesprochen.
2: Sie haben jetzt angefangen, an Jesus Christus zu glauben. Was hat sich denn bei Ihnen dann verändert?
3: Ja, und zwar nach meiner Lebensübergabe an Jesus Christus ist einfach der komplette Schleier von meinen Augen weggenommen worden. Ich habe einfach die Welt klarer gesehen. Ich habe gesehen, wie es eigentlich im Endeffekt wirklich abläuft. Gott hat mir gezeigt, wie Dinge passieren und funktionieren und warum sie so sind. Mhm. Und so habe ich Gott die erste Zeit erfahren. Mhm.
2: Und innerlich die Gefühle, Sie haben sie ja immer betäubt, Sie hatten Schmerz, Sie hatten Angst. Wie sind Sie damit umgegangen?
3: Ja, und zwar, ich bin frei von Drogen geworden, von einem auf den anderen Tag. Ich habe einfach damit aufgehört. Ich hatte kein Verlangen mehr danach. Innerlich, ich hatte einfach einen tiefen Frieden in mir, eine Freude, einfach endlich angekommen zu sein und angenommen zu sein.
2: Und wie ging es dann für Sie weiter?
3: Ja, ich konnte dann auch einige Zeit bei der gläubigen Familie unterkommen. Die haben mich dann aufgenommen. Ich konnte dann bei denen wohnen, weil im Winter wurde es dann auch kalt und so weiter. Und dann konnte ich bei denen wohnen.
2: Sie waren jetzt 18 etwa?
3: Genau.
2: Wie ging es denn innerlich damit? Haben Sie nochmal an den Missbrauch gedacht, an die Drogen?
3: Ja, natürlich. Ich hatte dann in dieser Zeit auch nochmal ein spezielles Seelsorgegespräch mit der Mutter von meinem Klassenkamerad, die natürlich sehr gläubig ist. Und sie hatte mit mir dann gebetet und darüber gesprochen und bin sehr dankbar dafür. Und ich konnte in diesem Gespräch meinem Stiefvater komplett vergeben. Denn heute weiß ich da einfach, dass auch Jesus Christus meinen Stiefvater liebt und ihn retten möchte.
2: Und was ist aus diesen Verletzungen geworden, aus dem Missbrauch des Stiefvaters?
3: Ja, natürlich kommen immer mal wieder auch über die Jahre Gedanken dazu auf. Gerade wenn man sich da auch damit beschäftigt oder wenn man sowas in den Medien hört und sieht, dann denkt man schon mal darüber nach. Aber ich habe dort in diesem Seelsorgegespräch, habe ich einfach meinem Stiefvater komplett vergeben können, weil Jesus Christus mir auch vergeben hat. Mhm. Und wenn Jesus Christus mir vergibt, dann habe ich auch die Kraft und muss und möchte auch anderen Menschen vergeben.
2: Mhm. Waren Sie überrascht, dass dieses Gespräch mit der Mutter von dem Kameraden, dass es ein Gespräch war und Sie konnten vergeben?
3: Ich war nicht überrascht, ich war einfach nur getröstet. Ich war einfach nur getröstet und einfach froh darüber. Denn ich die ganze Zeit davor konnte ich einfach mit dem Schmerz nicht umgehen. Ich habe es ja betäubt und das kam dann einfach alles hoch. Ich hab in diesem Seelsorgespräch bitterlich geweint, bitterlich. Da sind so viele Tränen geflossen. Auch die Seelsorgerin im Endeffekt, also die Mutter. Ich sage immer meine geistliche Mutter, da sie mich betreut. Ne? Und sie hat auch geweint und wir haben zusammen geweint und gebetet und es war danach gut. Mhm.
2: Ist es dann echt nicht mehr hochgekommen?
3: Doch, es kommt ab und zu. Also ab und zu ist es hochgekommen, aber nie mehr so, dass ich es nicht verstanden hatte, dass ich damit nicht umgehen kann, dass ich keine Antwort darauf hatte, warum, weshalb, sondern die Verletzung hat einfach seine Zeit auch gebraucht und Jesus Christus hat mich aber auch immer wieder, auch in der Zeit, wo ich mich vom Glauben abgewandt habe, hat Jesus Christus immer wieder zu mir gesprochen und hat einfach gesagt, ich bin da.
2: Krass, Sie haben vergeben dem Vater, Stiefvater, der Sie über 6 Jahre missbraucht hat. War das für Sie nicht schlimm zu sehen, dass es gar keine Strafe für ihn gibt oder dass er nicht verurteilt wird oder sonst?
3: Nein, es stand auch im Raum, ihn anzuzeigen und so weiter. Man hätte da einen komplett juristischen Weg gehen können, aber daran war ich überhaupt gar nicht interessiert, denn ich hatte ihn vergeben und ich weiß einfach, Jesus Christus hat mir vergeben und ich habe so viele Sachen in meinem Leben falsch gemacht. Ich habe so viele Leute betrogen, belogen, abgezogen und Jesus Christus hat es mir einfach vergeben und weil er mich liebt und so habe ich einfach die Kraft und auch den Glauben, auch den Menschen zu vergeben, die mir wehgetan haben.
2: Mhm. Aber es ist vielleicht auch eine dumme Frage, aber ich meine, Jesus Christus ist auch ein Mann. Wie konnten Sie ihm dann vertrauen?
3: Jesus Christus, das war von vornherein komplett klar. Da hatte ich nie Zweifel dran, nie. Ich habe ihn einfach vertraut. Da habe ich überhaupt nicht drüber nachgedacht.
2: Mhm. Sie haben auch Kinder, 4 Kinder. Haben Sie denn jetzt manchmal Angst, dass auch im Kindergarten sowas stattfinden kann, dass Ihre Kinder Opfer werden von Missbrauch?
3: Ich muss ganz ehrlich sagen, ich habe dort schon einen gewissen kleinen Fokus drauf, dass ich schon meine Kinder Bescheid sage, wenn da irgendwas ist und so weiter, dass meine Kinder sofort auf mich zukommen sollen und mir Bescheid sagen sollen und nicht schweigen sollen. Aber im Großen und Ganzen habe ich mit so Sachen überhaupt nichts zu tun und da auch keine speziellen Ängste. Ich denke mal, es ist ein gesundes Handeln, was einen Vater einfach an seine Kinder...

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1: 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Und dann sagten sie zu dir, du bist unser Bruder. Geh. Es war wie eine Prüfung. Als Muslim hast du bestanden. Warst du es nicht, wurdest du erschossen.
2: Kenia. Safaris und Urlaub unter Palmen locken Touristen in das ostafrikanische Land am Indischen Ozean. Gleichzeitig nimmt der Einfluss des Islam in den ohnehin muslimisch geprägten Regionen an der Küste und im Nordosten stark zu. Seit einiger Zeit steigt auch der Druck auf Gemeinden im christlich geprägten Teil Kenias. Im April 2014 überfiel ein Kommando der islamistischen Terrororganisation Al-Shabaab die Universität von Garissa im Norden Kenias. 148 christliche Studenten wurden ermordet. Der Leiter der christlichen Studentenorganisation Frederick entkam den Attentätern wie durch ein Wunder.
1: Ich heiße Frederick Kitonga und bin 22 Jahre alt. Ich bin Kenianer und komme aus dem kenianischen Bundesstaat Meru. Ich studiere an der Moi-Universität auf dem Hauptcampus in Eldoret. Ich habe erst vor kurzem hierher gewechselt, nachdem der Terroranschlag auf die Universität in Garissa verübt wurde. Als ich erfahren habe, dass ich an der Uni in Garissa studieren muss, bekamen meine Eltern, meine Nachbarn und meine Freunde Angst um mich. Aber ich habe zu ihnen gesagt, vielleicht ist das Gottes Plan. Ihr fürchtet euch, in den Nordosten zu gehen und das Evangelium weiterzusagen, aber Gott sei Dank wurde ich von hier aus in den Nordosten Kenias an das College in Garissa vermittelt. Ich werde dorthin gehen und ich werde dort von Gott erzählen. Ich werde den Muslimen und allen, die dort wohnen, Christus bekannt machen. Wir haben doch nicht den Geist der Furcht, sondern den Geist der Kraft und der Weisheit erhalten. 2007 ging ich erst in die siebte Klasse. Da habe ich an einer großen Konferenz teilgenommen, auf der ich am Ende mein Leben Jesus übergab. Als wir damals eingeladen wurden, unser Leben Jesus zu geben, wurde uns gesagt, komm zu Christus und alles wird gut. Der Weg zum Himmel ist einfach und leicht, aber es gibt Zeiten, in denen einem sehr viele Herausforderungen begegnen. Mich hat es zunächst nicht gestört, dass sie mich in den Nordosten geschickt haben. Ich wusste, ich hatte zwei Dinge dort zu erledigen, die gute Nachricht weiterzuerzählen und ich wollte nach 4 Jahren heimkommen mit meinem Abschluss als Lehrer. Ich ging also dort sehr mutig hin und wusste genau, welches Ziel ich hatte.
2: Frederick kommt aus dem kühlen Bergland von Meru. Hier gibt es überall Kirchen und die meisten glauben an Jesus Christus. Der Umzug in die heiße Ebene von Garissa ist für den jungen Christen eine echte Herausforderung. Hier wohnen viele somalische Flüchtlinge und die meisten gehören dem Islam an.
1: Garissa und Umgebung sind keine Orte, an denen sich Christen entspannen und wohlfühlen können. Das sind Orte, an denen Christen wirklich Gottes Angesicht suchen müssen, Tag und Nacht. Bist du zum Beispiel Nairobi gewöhnt? Dort gibt es überall Kirchen und schon morgens hört man die Leute christliche Lieder singen. Lieder wie zum Beispiel, Gott, du bist der Höchste, du bist würdig. Aber als wir an der Garissa-Universität ankamen, haben wir sofort gespürt, dass dort alles ganz anders ist. Angefangen beim heißen Wetter, bis zu den Moscheen, die es überall gibt und in denen Arabisch gebetet wird. Ich habe kein Wort verstanden von dem, was die Leute sagten. Gleich am Eingang der Universität steht eine große Moschee. Und gewöhnlich gehen die Mitarbeiter der Universität und die Studenten dorthin zum Beten. Um 5 Uhr rufen sie über die Lautsprecher ihre Glaubensbrüder zum Gebet. Dann war auch für uns klar, jetzt ist keine Zeit mehr zum Schlafen. Jetzt müssen wir aufstehen und Gott suchen. Ich habe mir Sorgen gemacht, ob es dort im Nordosten Kenias überhaupt ein paar Christen gibt. Aber als wir dort mehr Leute kennengelernt haben und Freunde fanden, habe ich entdeckt, hier gibt es sogar Missionare, Leute, die Gott dorthin geschickt hat.
3: They are missionaries. They are people who have been sent by God. So
1: Außerdem gab es am Lehrer College in Garissa sogar schon eine christliche Studentenvereinigung. Dort sind wir hingegangen und haben andere Brüder getroffen. Mit ihnen haben wir uns zusammengetan, um zu beten. Wir hatten ungefähr 150 Mitglieder bei der christlichen Studentenvereinigung. 146 waren auf jeden Fall registriert. Und wir waren wirklich sehr eng miteinander verbunden. Die Brüder haben jeden Tag gebetet und gefastet. Das war etwas Einmaliges im Nordosten. Jeden Tag. Sie haben nicht gefastet nach einem Programm oder weil es ihnen jemand vorgeschrieben hat. Im Gegenteil. An den Wochenenden haben wir Christen das Unigelände gesäubert. Und weil es dort wirklich sehr heiß ist, haben wir Bäume gepflanzt. Die Aufräumaktionen haben wir manchmal noch über das Universitätsgelände hinaus ausgedehnt und haben den Markt aufgeräumt, der in der Nähe der Universität lag. Das hat vielen sehr gefallen, besonders auch den Muslimen. Sie konnten sich hinsetzen und zusehen, wie die Christen vor ihren Läden auf dem Markt sauber gemacht haben. Ich habe den anderen oft versucht zu sagen, seid euch darüber klar, dass Christus euch aus einem ganz bestimmten Grund hierher geschickt hat. Und vergesst auf keinen Fall, dass ihr an diesem Ort einen Auftrag zu erfüllen habt. Darum haben wir ein paar Wochen vor dem Attentat einen Generator gekauft. Aus welchem Grund? Wir wollten evangelisieren. Aber die Leute haben zu uns gesagt, ihr möchtet allen Ernstes in der muslimischen Gegend evangelisieren? Wir haben ihnen geantwortet, ja. Das hört sich zwar unmöglich an, aber Gott wird uns Weisheit geben. Schon klar, dass es nicht einfach wird. Ich erinnere mich noch an die Zeit kurz vor dem Angriff. Damals war ich schon Vorsitzender der Christlichen Studentenunion. Ich bekam mit, dass irgendetwas am Rumoren war. Auf der Straße konntest du Dinge hören wie, Leute, ihr werdet angegriffen. Terroristen planen einen Überfall auf euch und wollen euch erschießen. Wenn du solche Sätze immer und immer wieder hörst, dann stehst du in der Gefahr, es abzutun. So als würden sie sagen, die Terrormiliz Al-Shabaab wird euch überfallen und die Leute haben sich schon daran gewöhnt und reagieren nicht. Aber als Christen konnten wir das nicht auf die leichte Schulter nehmen. Ich trommelte die Leiter zusammen und sagte zu ihnen, wir müssen die Polizei von Garissa benachrichtigen und mit ihnen sprechen. Am Morgen des 1. April verlief das Gebetstreffen sehr speziell. Es war einfach ganz anders als sonst. Die Art und Weise, wie die Leute beteten. Jeder kniete sich auf den Boden, egal ob er staubig war oder nicht. Die Leute beteten und überzogen sogar die Zeit. Normalerweise hörten wir um 7 Uhr auf, aber es war fast 7:30, als wir die Gebetszeit beendeten. Das war sehr seltsam und wirklich außergewöhnlich. Dann war ein langer, anstrengender Tag, an dem ich abends nicht einmal zum Lernen kam. Zuerst bekam ich eine SMS von einer Schwester in Christus, die mir etwas mitteilen wollte. Ein paar Minuten später klopfte es im christlichen Studentenbüro an meine Tür. Ein anderes Mädchen kam, um mir zu erklären, dass sie eine schwere Last mit sich herumtrug. Sie fragte, kannst du mir vielleicht helfen? Ich möchte mit Gottes Hilfe einem Freund vergeben, der mich ungerecht behandelt hat. Wir sprachen lange darüber, was sie bedrückte, und es wurde sehr spät. Ich war ungefähr bis 1 Uhr in der Nacht im Büro der christlichen Studentenvereinigung. Aber schließlich kamen wir zum Schluss und sie sagte, ich spüre, dass der Herr meine Last abgenommen hat und ich habe jetzt vergeben. Und ich sagte, Amen, Amen, Gott segne dich. Und dann ging ich endlich zu Bett, es war schon gegen 2 Uhr. Ich war dann so müde, körperlich und geistig, über all dem vielen, was an diesem Tag los gewesen war. So ungefähr um 5 Uhr, kurz vor oder 10:50, hörten wir so etwas wie Gewehrschüsse. Wir sind davon aufgewacht und wussten nicht, was los war. Wir haben uns gefragt, was ist das? Ist der Stromgenerator explodiert oder was? Als ich zur Ausgangstür kam und rausrennen wollte, habe ich gemerkt, ich habe kein T-Shirt an und ich bin barfuß. Also dachte ich, komm, lauf nochmal zurück in dein Zimmer und hol dir ein paar Sandalen und ein T-Shirt und dann geh zum Andachtsraum und schau nach, was dort los ist. Als ich wieder zum Ausgang kam, sah ich die Angreifer. Sie waren ungefähr 20 Meter von mir weg. Mir wurde klar, aus der Richtung, in die ich unterwegs war, kamen die Feinde und schossen wahllos um sich. Da wusste ich, es wird schlimm. Jemand war gerade vor mir hingestürzt. Ich bin umgekehrt und wollte durch den Hinterausgang gehen, statt durch den Vordereingang. Als ich durch den Hinterausgang raus wollte, kamen die Typen auch aus der Richtung. Und soweit ich sehen konnte, waren da schon einige gefallen. In dem Moment war mir klar, jetzt war meine Stunde gekommen. Ich konnte nichts mehr machen, also floh ich in mein Zimmer. Die Attentäter hielten bereits das ganze Studentenwohnheim besetzt. Ich hörte sie schießen und Menschen weinen. Manche versuchten noch zu entkommen, aber einige schafften es einfach nicht mehr rechtzeitig. Also ging ich zurück in mein Zimmer. Ich war total verwirrt und fragte mich, Gott, was geht da vor sich? Und da war ich mir plötzlich ganz sicher, das sind Terroristen, Attentäter. Die Kerle brüllten jedes Mal, wenn sie geschossen hatten, geschafft, Mission durchgeführt. Das konnten doch keine Guten, keine Retter sein, wenn sie nach jedem Schuss riefen, Mission durchgeführt und dann lachten. Das mussten Feinde sein. Das hat mir am meisten Angst gemacht. Ich versteckte mich sofort unter meinem Bett und zog zwei Kisten darunter. Ich hatte gerade meine Hände hereingezogen und alles hingestellt. Da bemerkte ich, dass ich Besucher in meinem Zimmer hatte. Ich dachte, die Typen hätten mich gesehen. Sie zählten, eins, wenn du da drin bist, komm heraus, sonst töten wir dich. Zwei, drei, und dann, ich weiß nicht warum, schossen sie durch das Bett. Ich wusste, jetzt haben sie auf mich geschossen. Ich muss das Bewusstsein verloren haben. Von da an kann ich mich an nichts mehr erinnern. Ich war nicht tot und ich war auch nicht eingeschlafen. Ich muss einige Stunden so da unten gelegen haben. Dann kam ich wieder zu mir und dachte, was ist da los? Es hat sich etwas verändert. Es riecht wie in einem Schlachthaus. Blutgeruch lag in der Luft. Einige Leute waren ja schon getötet worden. Ich versuchte, durch das Fenster zu schauen und sah, dort draußen lagen überall Tote. Einige Frauen hatten sie regelrecht niedergemetzelt. Ich hörte sie schreien wie Kühe in einem Schlachthaus, die geschlachtet werden sollten. Ich hörte sie um Hilfe rufen. Rettet doch unser Leben! Aber niemand konnte sie hören. Die Angreifer riefen, wer überlebend will, Hände hoch und herauskommen. Dann werden wir euch nicht töten. Wir werden euch am Leben lassen. So viele Brüder kamen heraus in dem Versuch zu überleben. Sie haben ihnen noch nicht einmal erlaubt, sich zu setzen, sondern sie erschossen sie sofort. Nur die Muslime waren sicher. Du musstest einfach den Koran rezitieren, in Swahili oder in Englisch. Und dann sagten sie zu dir, du bist unser Bruder, geh.

0: Lee flogen die Kugeln über meinen Kopf, denn die Soldaten versuchten herauszufinden, wo sich die Terroristen versteckt hatten. Es ging also um Leben und Tod. Als ich es schließlich bis zum Eingangstor geschafft hatte, sagten ein paar Studenten: Gott, du bist so gnädig. Warum? Niemand hatte erwartet, mich lebendig wiederzusehen. Der Grund war, dass ich der Leiter der christlichen Studentenvereinigung war. Und deshalb dachten sie, ich sei auf jeden Fall bei der Morgenandacht gewesen und dort umgekommen. Ich kann mich noch an meinen Zimmerkollegen erinnern. Er war unter denen, die im Gebetsraum starben. Er hatte morgens versucht, mich mit seinem Handtuch aufzuwecken. Er rief: wach auf, es ist Zeit zum Gebet. Dann sagte ich: okay, ich komme. Aber dann habe ich das vergessen und habe einfach weitergeschlafen. Die Frau, mit der ich die halbe Nacht darüber gesprochen habe, wie wichtig es ist, zu vergeben, unglücklicherweise war sie unter den ersten 20 Geschwistern, die umkamen. Sie hatten im Andachtsraum an diesem Morgen an der Andacht teilgenommen. Wir haben so viele verloren. Viele Christen, Mitglieder der christlichen Studentenvereinigung.
1: Zu dem Anschlag bekennt sich schon kurz danach die islamistisch-militante Al-Shabaab-Miliz. Durch ihre Terrorakte mussten fast 150 junge Christen ihr Leben lassen. Frederik hat in den ersten Tagen und Wochen nach dem Überfall kaum Zeit nachzudenken.
0: Direkt nach dem Attentat entschied ich mich, nicht nach Hause zu fahren. Ich hatte so viele verloren. Sie waren mir mehr als Freunde gewesen. Eher wie Brüder und Schwestern, wirklich sehr enge Freunde. Ich musste sie noch einmal sehen und ihnen auf Wiedersehen sagen. Ich entschied mich, den Eltern zu helfen, ihre Kinder zu identifizieren. Dazu fuhr ich nach Nairobi. Es hat mir sehr, sehr weh getan, die Körper anzusehen und zu sagen: das ist unser Kassierer, Edward Wafula. Mutter, das ist dein Sohn. Oder das ist Catherine, Assistentin bei der Studentenvereinigung. Und in dem Moment, als ich gesagt habe, das ist meine Assistentin, sind sofort die Erinnerungen an das letzte Treffen, den letzten Abend, hochgekommen, als wir uns voneinander verabschiedet haben. Die Erinnerungen daran überwältigen mich jedes Mal. Aber bei mir war es damals so: ich sah, wie die Menschen weinten. Aber ich als Leiter, konnte ich wirklich weinen? Nein. Ich wollte trösten. Als die Mütter geweint haben, als alle verzweifelt waren, habe ich versucht, sie zu trösten. Aber ich hatte ja dieselbe Wunde in mir. Für mich persönlich war es ein sehr schmerzliches Erlebnis, Brüder zu verlieren. Aber nicht nur Brüder, sondern sehr ernsthafte Christen. Das tut sehr, sehr weh. Aber es gab so viel zu tun für mich. Und ich hatte überall so viel zu tun und zu erledigen. Während ich viele Gespräche und Interviews führte, spürte ich die ganzen Gefühle, die ich anfangs hatte, Bitterkeit und Ärger, ließen langsam während diesem ganzen Prozess nach. Und ich fing an, das, was passiert ist, anzunehmen und mich damit zu versöhnen. Ich sagte mir: Gott weiß es besser als ich. Am 20. Mai haben wir uns an der Uni in Eldoret gemeldet. Es war gerade einen Monat und ein paar Tage seit dem Unglück vergangen. Ziemlich schnell kamen wir dort in die christliche Studentenvereinigung rein und sie haben uns begleitet. Gott sei Dank konnten wir unsere Examen schreiben. Aber es kam vor, dass plötzlich die Erinnerungen hochkamen und jemand anfing zu weinen. Deshalb hatten wir eine Betreuung eingerichtet. Während wir weiter studierten, unterstützten wir die Brüder, die das Attentat überlebt hatten. Es war wirklich sehr viel Seelsorge und Begleitung nötig. Aber Menschen haben sich Zeit dafür genommen und einigen geht es inzwischen besser. Als der erste Jahrestag nach dem Attentat anstand, haben sich die Studenten sehr bemüht, einen Gedächtnistag zu organisieren. Sie wollten ihre ehemaligen

0: Studenten wirklich als Helden des Glaubens ehren. Wir sprechen von ihnen als Glaubenshelden, denn sie sind gestorben, weil sie bekannt haben, dass Christus der Herr ist. Ohne Angst vor Widerstand haben sie gesagt: Ja, ich bin Christ. Aber die Brüder, die überlebt haben und die aus Garissa an die Moi-Universität gewechselt haben, sagen: Wir sind gewohnt, um 4 Uhr aufzustehen und zu beten. Das behalten wir bei. Und darum sind sie dort jetzt ein großer Segen. Sie dienen Gott von Herzen, denn sie wissen, dass sie nicht aus eigener Weisheit überlebt haben. Wenn du ihren Zeugnissen zuhörst, dann ist dir klar, diese Brüder wissen, von was sie reden. Sie sind errettet, um im Königreich Gottes zu dienen. Ich möchte allen jungen Menschen weltweit sagen: Ich wünsche mir, dass ihr eines wisst. Wir mussten durch eine schwere Zeit und Leute haben gefragt: Wo war Gott? Warum hat Gott so etwas zugelassen? Ist Gott wirklich da? Als jemand, der sehr kritisch betrachtet, was passiert ist und selbst durch diese schmerzliche Erfahrung durchgegangen ist, sage ich euch: Gott ist da. Lass dich von niemandem irre machen. Gott ist da. Und Christus äußert sich auch ganz klar: Freue dich darüber, wenn du verfolgt wirst. Denn wenn du da durch musst, machst du das durch, was Christus selbst auch durchmachen musste. Behalte deinen Fokus bei und bewahre deinen Glauben an Jesus Christus, ohne zu zittern und ohne Angst, was dir passieren könnte, wenn du bekennst: Jesus Christus ist der Herr. Das ist unser Weg und unsere Berufung. Haltet Glauben und seid stark. Der Herr ist mit uns allen. Darum lasst uns füreinander beten. Bitte betet für Kenia. Es ist wichtig, für die Sicherheit im Land zu beten und für die Sicherheit in den Kirchen, besonders die in exponierten Lagen wie im Nordosten und an der Küste, sowie in anderen exponierten Regionen in diesem Land. Bitte betet weiter für die betroffenen Familien. Einige von ihnen trauern und leiden noch sehr. Betet für ihre vollständige Heilung, auch für die Überlebenden, die immer noch mit diesem Trauma zu kämpfen haben. Ich bin mir sicher, dass es eure Gebete sind, die uns stärken. So wie bei mir, das kann ich bezeugen. Ohne Gebete wäre ich nie bis hierher gekommen. Ich wäre schon am Anfang zusammengebrochen. Ich möchte mich bei allen bedanken, die sich Zeit nehmen und für uns beten. Bitte betet weiter für mich. Ich spüre, dass wir das Evangelium hinaus aus diesem Land tragen müssen, weil ich weiß, Gott ist da. Und ich habe nur aus diesem Grund überlebt, das Evangelium weit hinauszutragen. Weit über die Moi-Universität und über Kenia hinaus. Gott segne euch.
1: Ihr dürft euch glücklich nennen, wenn man euch angreift und verhöhnt, nur weil ihr Christen seid. Daran zeigt sich nämlich, dass der Geist Gottes, der Geist seiner Herrlichkeit bei euch ist. Wer nach Gottes Willen leiden muss, der soll sich nicht davon abbringen lassen, Gutes zu tun und seinem treuen Schöpfer sein Leben anzuvertrauen. 1. Petrus, Kapitel 4, die Verse 14 und 19. Hoffnung für alle.
2: Jesus Christus spricht: Wenn die Menschen euch hassen, dann vergesst nicht, dass man mich schon vor euch gehasst hat. Deshalb werden sie euch verfolgen, weil sie mich verfolgt haben. Andere, die auch Gott vertrauten, wurden gequält und zu Tode gefoltert. Wieder andere wurden verhöhnt und misshandelt, weil sie an Gott festhielten. Man legte sie in Ketten und warf sie ins Gefängnis. Heimatlos zogen sie umher, hungrig, verfolgt und misshandelt. Tröstet, tröstet mein Volk, sagt euer Gott. Helft anderen Christen, die in Not geraten sind. Solange uns noch Zeit bleibt, wollen wir allen Menschen Gutes tun, vor allem aber denen, die mit uns an Jesus Christus glauben. 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
1: Plötzlich tauchte hinter mir ein Mann auf. Er trug etwas in seiner Hand, aber ich wusste nicht genau, was er dabei sich hatte. Ich dachte, vielleicht will er mich töten, weil ich Christ bin. Der Krieg in Syrien hatte gerade angefangen und es kamen viele Flüchtlinge in die Stadt.
2: Wir Christen in Damaskus wurden immer unruhiger, weil wir zum Beispiel in den Nachrichten hörten, morgen kommen die Muslime, sie werden euch rausschmeißen. Deswegen hatte ich immer einen gepackten Koffer bereitstehen.
3: In Syrien bekämpfen sich unterschiedliche muslimische Parteien in einem Bürgerkrieg. Vor den Kämpfen konnten die Angehörigen aller Religionen jahrelang ihren Glauben relativ unbehelligt leben und ausüben. Aber als der Krieg ausbrach, gerieten die Christen zwischen die Fronten. Seither müssen sie um ihr Leben und ihre Freiheit bangen. Gezielt werden christliche Dörfer, Stadtviertel und Klöster ausgeplündert und die Menschen getötet und vertrieben. Das Leid finden.
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3: Es wird kein Ende. Auch die jungen Christen Nawal und George sind davon betroffen.
1: Ich heiße George und bin in Aleppo geboren. Ich lebe seit mehr als 2,5 Jahren in Deutschland. Ich war gezwungen, Syrien zu verlassen, weil ich Christ bin. Als Teenager hatte ich das Gefühl, diesen Gott gibt es nicht, von dem sie in der Kirche sprechen. Damals war ich ungefähr 12, 13 Jahre alt. Zu dieser Zeit habe ich die Musik für mich entdeckt. Ich konnte gut Klavier spielen und deshalb habe ich in der Kirche gesungen und Klavier gespielt. Ich träumte immer davon, wie schön es wäre, einen Chor zu leiten und ein eigenes Musikstudio zu haben, in dem ich komponieren und mein musikalisches Talent voranbringen kann. Aber dieser Traum war natürlich unerreichbar, das war mir ganz klar.
2: Ich heiße Nawal, ich komme aus Damaskus in Syrien. Ich war auf einer Lobpreiskonferenz und dort habe ich George kennengelernt.
1: Auf dieser Konferenz habe ich erlebt, wie hingegeben Menschen für Gott singen und ihn anbeten. Da kamen mir viele Fragen. Ich habe mich mit Nawal lange darüber unterhalten. Wir saßen zusammen und ich habe ihr von meinen Fragen und meinem Leben erzählt. Ich hatte es als Kind sehr schwer, weil ich schon mit 9 Jahren arbeiten gehen musste. Ich habe diese Arbeit verabscheut. Ich musste in einem unterirdischen Labor arbeiten. Es war wie ein Gefängnis für mich. Jeden Morgen, wenn ich aufgewacht bin, dachte ich, wenn Gott existieren würde, würde er nicht zulassen, dass ich dorthin muss. Deshalb habe ich angefangen, Gott zu hassen.
2: Als ich ihm zuhörte, dachte ich, George ist nicht weit weg von Gott. Aber er muss wissen, dass Jesus ihn liebt.
1: Als Jugendlicher hatte ich einmal einen Traum. Ich sah im Mittelgang der Kirche ein Kreuz und plötzlich kam von dort eine Hand zu mir. Sie streckte sich mir entgegen und gleichzeitig hörte ich eine Stimme, die sagte, George, ich brauche dich. Als ich den Priester gefragt habe, was das bedeutet, hat er mir geantwortet, das ist doch ganz einfach, du sollst Priester werden. Aber das konnte ich mir gar nicht vorstellen. Wie sollte ich Priester werden und über Gott sprechen, obwohl ich gar nicht richtig an ihn glaubte?
2: Ich konnte Georges Zweifel verstehen. Lange hatte ich auch nichts von der Rettung durch Jesus gewusst. Erst als Teenager habe ich in einer freien evangelischen Gemeinde davon erfahren.
3: George wird noch vor dem Bürgerkrieg in Syrien zum Wehrdienst einberufen. Dort wird er von seinen Vorgesetzten schikaniert und erniedrigt. Beinahe zerbricht George daran und alte Wunden reißen in ihm auf. Interessiert sich Gott überhaupt dafür, wie es mir geht? Nawal ermutigt ihn und lädt ihn zu einem Gottesdienst ein. Nahezu alle der anwesenden Christen sind aus dem Islam konvertiert.
1: Ich wunderte mich, denn sie redeten über Jesus und kannten ihn besser als ich, obwohl ich mich doch als Christ bezeichnete. Nach dem Gottesdienst habe ich mich mit ihnen hingesetzt und unterhalten. Ein Mann wurde von seiner Familie abgelehnt, weil er Christ geworden war. Und trotz der Gefahr kam er zur Gemeinde und war glücklich. Bei den anderen war es genauso. Sie wurden von ihren Familien bedroht, aber trotzdem besuchten sie die Gemeinde und waren sehr glücklich mit Jesus. Jeder dort konnte jederzeit umgebracht werden, weil sie konvertiert waren, aber das hatte sie trotzdem nicht davon abgehalten, Christen zu werden. Das hat mich sehr nachdenklich gemacht und ich habe mich noch einmal neu und intensiv mit der Frage auseinandergesetzt, gibt es Gott oder nicht? Ich begann im Wort Gottes zu studieren und eines Tages erkannte ich plötzlich, ja, Gott existiert. Ich bin vor ihm auf die Knie gefallen und habe 3-4 Stunden lang geweint. Ich war traurig und glücklich zugleich. Glücklich, weil ich Gottes Gegenwart spürte, die ich mein ganzes Leben vermisst hatte. Und traurig, weil ich plötzlich Gottes Handeln in meinem Leben erkannte und sah, Gott war nicht der Grund dafür, dass mein Papa oder mein Bruder krank waren und ich als Kind hatte arbeiten müssen. Das war nicht Gott gewesen.
2: Nachdem George sein Leben Jesus anvertraut hatte, haben wir geheiratet. Ich sah, was Gott in ihm tat, und das gab mir Frieden für unsere Beziehung. Dann haben wir geheiratet und viele Wunder erlebt, die Gott uns gegeben hat.
1: Unser Pastor kam auf mich zu und hat mir Mut gemacht. Er sagte, ich hätte doch eine Menge musikalischer Erfahrung und wir könnten einen Chor in der Kirche aufbauen. Seine Idee hörte sich für mich sehr spannend an. Er konnte ja nicht wissen, dass ich davon schon immer geträumt hatte und mir das so sehr wünschte. Er erzählte mir von einem einfachen Studio in seiner Kirche, das man renovieren könnte. Völlig unerwartet erfüllte mir der Herr meinen größten Traum und ich sah, Gott lebt. Damit brach die goldene Zeit meines Lebens an. Plötzlich hatte ich ein Studio, einen Chor und ich konnte CDs aufnehmen. Es war wunderbar. Ich dachte, so wird das Leben laufen und bestimmt wird es noch besser und schöner. Aber stattdessen begann der Krieg in Syrien und es kamen unzählige Flüchtlinge nach Damaskus in die Stadt. Denn die Christen wurden gezwungen, ihre Häuser zu verlassen. Ganze Städte wurden entvölkert, weil die Islamisten kamen.
2: Ich erinnere mich an eine Freundin, die in Homs wohnte, bevor die Christen fliehen mussten. Beim Kofferpacken hat sie mir jeden Tag geschrieben, was soll ich mitnehmen und was nicht. Alles ist kostbar. Jedes Mal, wenn sie etwas mitnehmen wollte und es nicht konnte, weinte sie und schrieb es mir auf Facebook. So habe ich das hautnah mitbekommen. Und ich dachte immer, was werde ich tun, wenn die Islamisten zu uns kommen?
1: Vor dem Krieg haben die verschiedenen Kulturen und Religionen unbehelligt nebeneinander gelebt. Meine Familie war zwar christlich, aber wir wohnten in einem Stadtteil, in dem hauptsächlich Muslime wohnten. Es gab dort eine Straße, in der nur Christen gewohnt haben, so wie meine Familie. Die Muslime kamen damals oft in unsere Straße. Ich beobachtete als kleiner Junge dort oft ihre Schlägereien oder wie sie herumschrien. Ich war ja noch klein, deshalb hatte ich Angst vor ihnen. Als der Krieg anfing, wohnte meine Mutter noch alleine in Aleppo in unserer Wohnung, als eines Morgens um 4 Uhr plötzlich die Islamisten kamen. Sie proklamierten laut Allahu Akbar über allem, was sie fanden, und sagten damit, das gehört nun uns. So haben sie zum Beispiel einfach unsere Autos weggenommen. Und ohne Auto ist es natürlich schwer zu fliehen und manche Menschen kamen deshalb nicht mehr rechtzeitig raus. Ich weiß nicht, wo sie jetzt sind, aber Gott sei Dank konnte meine Mutter mit Bekannten gerade noch fliehen. Allerdings nur mit dem, was sie auf dem Leib trug.
2: Eine christliche Frau, sie lebte ihr Leben lang in Homs mit ihrer großen Familie. Sie hatten 20 Jahre für ihr Haus gearbeitet, um es bauen zu können. Sie war sehr glücklich dort. Und dann kam der Krieg und ihnen wurde das ganze Anwesen weggenommen. Einige Bekannte haben ihr Bilder von ihren Möbeln geschickt, wenn sie verkauft wurden. Ich fand das so traurig. Für diese Frau war das Haus nicht nur ein Wohnort. Es hat ihr alles bedeutet. Jahrelang hat sie gearbeitet, nur um diesen Traum zu verwirklichen. Und nun war alles weg.
1: Die Islamisten haben den Christen alles geraubt und ihre Häuser einfach übernommen. Das passierte besonders in den christlichen Gebieten. Der islamische Glaube nennt das Halal, das heißt, das zu tun ist erlaubt. Sie sind wirklich überzeugt, dass diese Dinge rechtmäßig ihnen gehören.
2: In Damaskus haben wir von der Gemeinde aus die christlichen Geflüchteten besucht. Jeweils 1 bis 2 Personen haben sich um 30 bis 40 Familien im Monat gekümmert. Sie waren so hoffnungslos, weil sie weder Geld noch ein Haus zum Wohnen hatten. Wenn wir sie besuchten, waren die Wohnungen oft ganz leer und sie mussten auf dem Boden sitzen. Unsere Gemeinde versuchte ihnen zu helfen, wo es ging.
1: Ich habe oft mit ihnen über Jesus geredet. Denn noch vor gar nicht so langer Zeit hatte ich Gott abgelehnt, wegen all dem Schweren, das ich erlebt hatte. Und nun versuchte ich, ihnen Mut zu machen, indem ich mit ihnen über Jesus sprach. Ich habe mit Schwester Rana, der Frau unseres Pastors, darüber gesprochen, was wir im Internet sahen. All das Sterben, es war so dunkel und hoffnungslos. Ich sagte zu ihr, was denkst du, können wir zusammen ein geistliches Lied machen, um die Leute zu ermutigen? Kannst du einen Text schreiben, dann schreibe ich die Melodie. Am folgenden Tag habe ich das Lied gesungen, die Kirche war voller Leute und es hat ihnen gut gefallen und sie wurden ermutigt. Und durch dieses Lied begannen die Leute fest daran zu glauben, dass der Herr überall seine Hand hat. Ich bin dem Herrn so dankbar dafür.

0: بلادي مقهورة دخيلك تطلع عسوريا المقهورة.
1: Gott gebraucht George. Wenn er singt und musiziert, spürt man Jesus. Durch seinen Dienst haben viele Leute zum Glauben gefunden.
2: Mit der Zeit litten wir alle mehr und mehr unter der Last des Krieges, den Bomben und den Problemen. Alles, was wir von den Leuten erzählt und mitbekommen haben, hat das Leid wieder in mein Leben gebracht. Wir haben Angst bekommen. Meine Frau arbeitete bei der Stadt und war oft mit einem Fahrzeug der Stadt unterwegs. Solche Autos wurden häufig beschossen. Ich dachte immer wieder, ich könnte meine Nawal in einem einzigen Augenblick verlieren.
1: Wir mussten uns 4-mal bei einer Flüchtlingsfamilie verstecken. Nach einem Besuch konnten wir nicht mehr heimgehen. Es wurden heftige Angriffe geflogen und Bomben abgeworfen.
2: Nawal hatte auch Angst, wenn ich noch spät im Studio war. Das hat uns allen den Frieden geraubt. Ich war einmal auf dem Nachhauseweg vom Studio. Es war Freitagabend um 9:30. Plötzlich tauchte hinter mir ein Mann auf. Er trug etwas in seiner Hand, aber ich wusste nicht genau, was er dabei sich hatte. Weil ich von der Gemeinde kam, die in einem christlichen Gebiet lag, wusste er, dass ich ein Christ bin, und er hätte mich ganz leicht entführen und Lösegeld für mich verlangen können. So etwas ist einem jungen Mann aus meiner Kirche in Aleppo passiert. Dort gibt es bis heute eine Gemeinde, die den Menschen hilft und sich um sie kümmert. Aber sie stehen sehr unter Druck. Zum Beispiel ist einer unserer Jugendlichen seit 4 Jahren verschwunden. Die Islamisten haben ihn entführt, weil er Christ ist.
1: Ich fand es sehr schwierig, anderen Mut zu machen, und ich fragte mich, wie kann ich Familien besuchen, sie trösten, wenn ich selber so große Angst habe? Ich habe deshalb viel gebetet und zu Gott gesagt, Herr, hilf mir. Mitten in dem Leid fiel mir das nicht leicht. Aber meine Freundin und ich haben oft gebetet. Wenn wir dann bei den Menschen waren, war nicht nur die Angst verschwunden, sondern wir bekamen selbst wieder Hoffnung.
2: Mit einer Familie, die auch alles verloren hatte und sehr müde und traurig war, habe ich mich oft nach dem Gottesdienst über dieses Thema unterhalten. Es war schwer für sie, dass Gott zugelassen hat, dass sie alles verloren haben. Und dann hat der Mann eines Tages zu mir gesagt, George, jetzt habe ich es verstanden. Was profitiert ein Mensch davon, wenn er die ganze Welt gewinnt und alles hat, was er sich wünscht, aber dabei seine Seele verliert? Ich habe wirklich alles verloren, aber Jesus hat mir echtes Leben geschenkt. Durch solche Erlebnisse in der Gemeinde hat Gott mir Hoffnung gegeben. Ich habe erlebt, wie die Leute sich verändert haben. Menschen sind der Liebe Jesu begegnet und haben ihn angenommen. Ich wollte diese Kirche nie verlassen.
3: George, der seinen Wehrdienst bereits abgeleistet hat, wird nun erneut einberufen, mitten im Bürgerkrieg. Schweren Herzens entscheiden sich Nawal und George, Syrien zu verlassen und sich im Libanon in Sicherheit zu bringen.
2: Es ist ja kein Krieg, in dem ein Land gegen ein anderes kämpft, sondern ein Religionskrieg. Und viele Bekannte und Freunde von mir sind beim Militär entführt oder umgebracht worden, weil sie Christen waren. Deshalb war es mir einfach unmöglich, mich wieder zur Waffe zu melden. Als wir ausreisen mussten, habe ich mich gefühlt, als ob mir mein Herz herausgerissen wird und ich von der Gemeinde abgeschnitten werde.
1: Wir sind dankbar für jeden aus der Gemeinde, der in Syrien bleibt. Manchmal bin ich überrascht, welche Kraft sie vom Herrn bekommen, in all den gefährlichen Situationen den Menschen weiterzudienen. Eine Frau aus unserer Gemeinde, sie hätte viele Chancen gehabt, auszureisen, aber sie hat alle abgelehnt. Sie sagte immer zu mir, Gott hat mich hier eingesetzt und hier wird er mich gebrauchen. Und Gott arbeitet wirklich durch sie. Sie kümmert sich um Straßenkinder, sie lehrt sie, gibt ihnen zu essen und organisiert Kinderprogramme und hilft ihnen bei der Schulanmeldung. Der Herr hat ihr wirklich einen großen Dienst anvertraut. Sie ist großartig. Einmal habe ich sie gefragt, hast du keine Angst um deine Kinder oder wünschst ihnen eine bessere Zukunft? Dann sagt sie immer, meine Kinder sind in Gottes Hand. Andererseits gibt es auch viele Leute, die der Herr aus Syrien rausgeschickt hat, um ihm woanders zu dienen. In Syrien bleiben alle unter sich. Es gab Volksgruppen, die besonders abgeschottet gelebt haben. Dadurch gibt es sehr viele Muslime, die nichts über Christus wissen oder noch nie eine Bibel gesehen haben. In Syrien war es vor dem Krieg unmöglich, für einen Missionar in diese entlegenen Gebiete zu gehen, wo diese Muslime gelebt haben. Aber im Libanon haben wir sie getroffen. Sie sagten, wir haben noch nie von Jesus gehört. George und ich sind zwar auch Flüchtlinge, aber wir sind auch Gottes Kinder. Wir haben uns im Libanon einer Gemeinde angeschlossen und ihnen geholfen, Essen an Flüchtlinge zu verteilen. Unser Ziel war es aber, nicht nur Essen weiterzugeben, sondern Jesus weiterzugeben durch unsere liebevolle Haltung.
2: Eines Tages hat dann die UN mit uns Kontakt aufgenommen und man hat uns mitgeteilt, dass Deutschland uns Asyl anbietet und wir ausreisen dürfen. Ich habe mich sehr darauf gefreut und dachte, das ist Gottes Plan für uns. Und ich begann zu träumen, was wir dort tun könnten.
1: Als wir nach Deutschland kamen, dachten wir, hier können wir den Menschen frei von Jesus erzählen. Viel besser, als das in unseren arabischen Ländern je möglich war. Denn in Syrien konnte man nicht öffentlich, also außerhalb der Kirche, von Jesus sprechen. Und dann war es ein Schock für uns, als wir nach unserer Ankunft in Deutschland in ein Gebiet kamen, wo fast alle Kirchen den geflüchteten Muslimen zwar helfen, aber ihnen nichts von Jesus erzählen.
2: Und einige Deutsche, die wir kennengelernt haben, waren Atheisten, die gar nicht an die Existenz Gottes geglaubt haben. Da war ich sehr, sehr enttäuscht und das hat mich sehr runtergezogen.
1: Obwohl wir viele Verheißungen vom Herrn bekommen haben, dass George ihm dienen wird durch Dienst und Lobpreis in Gemeinden und verschiedenen Veranstaltungen, passierte nichts, sodass George sehr frustriert war. Er hat zum Herrn gesagt, warum hast du das alles zugelassen?
2: Ich war sehr traurig und plötzlich fiel mir ein, wie in der Bibel vom Volk Israel berichtet wird. Wie der Herr sie aus Ägypten herausgeholt hat und sie dann durch die Wüste gehen mussten. Darüber habe ich viel nachgedacht und in der Bibel gelesen und ich habe erkannt, in Wüstenzeiten ist Gott trotzdem da. Dann habe ich Pastor Naschat in Ludwigsburg kennengelernt. Wir haben dieselbe Vision von Gott bekommen. Wir wollen unter Flüchtlingen arbeiten.
1: Denn um die traditionellen Christen aus dem Nahen Osten kümmert sich niemand, obwohl Deutschland doch ein christliches Land ist. Und wir beten, Herr, lass diese Menschen, die aus Tradition Christen sind, neu Gott kennenlernen und ihm begegnen, so wie wir das in Syrien bei unserer Arbeit erlebt haben. Denn wir dachten, das ist doch schade, dass sie Christen sind und doch keine Christen sind, denn sie haben kein ewiges Leben. Mir ging das als Jugendliche so. Ich war zwar dem Namen nach Christ, aber ich hatte keine Rettung in Christus erlebt. Darum mache ich mir viele Gedanken um diese Leute, die sich Christen nennen, aber Jesus nicht im Herzen haben. Aber nun sind wir sehr dankbar, dass wir viele Traditionschristen, die fliehen mussten, mit Gott helfen können. Denn wir haben hier die gleichen Fragen und dasselbe Leid erlebt und können ihre Fragen beantworten.
2: Wenn ich jetzt zum Beispiel Flüchtlinge treffe, egal ob sie Muslime oder Christen sind, ermutige ich sie und erzähle ihnen von Jesus, denn ich verstehe sie gut durch alles, was ich erlebt habe. Als Kind fühlte ich mich gefangen in den schwierigen Umständen. Sie gaben mir das Gefühl, für Schulden büßen zu müssen, für die ich eigentlich gar nichts konnte. Und niemand kam, um mit mir darüber zu reden und mich zu trösten. Ich war jemand, der vollkommen hoffnungslos war. Und heute kann ich solchen Leuten helfen, damit sie ihre Hoffnung in Gott entdecken, denn ich kenne das.
1: Wenn wir Syrien betrachten und auch an die Klöster denken, denn in Syrien gab es wirklich viele schöne Kirchengebäude und alte Klöster. Dann sehen wir, dass alles zerstört wurde. Die Kreuze wurden zerbrochen und mindestens 3/4 der Christen mussten aus den christlichen Gebieten fliehen.
2: Und vielleicht sieht es jetzt so aus, als würde der Islamische Staat alles kontrollieren und die Zukunft der Gemeinde zerstören. Aber das kann er nicht. Die Gemeinde ist lebendig. Ich bin mir sicher, Gott ist mit der Gemeinde. Ihre Zukunft liegt in der Hand Gottes.
1: Der Herr ist dabei, eine starke Kirche vorzubereiten, aber nicht, indem er Mauern baut. Er baut seine Gemeinde mit Menschen. Vielleicht bringt Gott die Christen eines Tages zurück, um die Kirchen wieder aufzubauen. Aber dann werden sie durch lebendige Steine gebaut, nicht nur durch Gebäude und Äußerlichkeiten.
2: Bitte betet für Syrien und für die Gemeinde Gottes, weil die Gemeinde in Syrien euer ausdauerndes Gebet braucht.
1: Ganz besonders bitte ich um Gebet für die Menschen, die unter den Inlandsflüchtlingen in Syrien arbeiten. Betet auch für die Menschen, die vielleicht nur einen kleinen Beitrag leisten können. Auch dieser Dienst ist kostbar. Betet, dass die Menschen die Stimme Gottes hören und Jesus Christus ihr Vertrauen schenken können.
3: Paulus schreibt: Jesus Christus ist gekommen. Das ist die rettende Botschaft. Er hat dem Tod die Macht genommen und das Leben unvergänglich und ewig ans Licht gebracht. Diese Botschaft soll ich bekannt machen. Ich schäme mich nicht, denn ich weiß genau, an wen ich glaube. Ich bin ganz sicher, dass Christus mich und all das, was er mir anvertraut hat, bewahren wird. 2. Timotheus 1, die Verse 10 bis 12.
4: Jesus Christus spricht: Wenn die Menschen euch hassen, dann vergesst nicht, dass man mich schon vor euch gehasst hat. Deshalb werden sie euch verfolgen, weil sie mich verfolgt haben. Andere, die auch Gott vertrauten, wurden gequält und zu Tode gefoltert. Wieder andere wurden verhöhnt und misshandelt, weil sie an Gott festhielten. Man legte sie in Ketten und warf sie ins Gefängnis. Heimatlos zogen sie umher, hungrig, verfolgt und misshandelt. Tröstet, tröstet mein Volk, sagt euer Gott. Helft anderen Christen, die in Not geraten sind. Solange uns noch Zeit bleibt, wollen wir allen Menschen Gutes tun, vor allem aber denen, die mit uns an Jesus Christus glauben. 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
1: Dieser Mord war unglaublich. Er ging so grausam vonstatten. Sie hatten am ganzen Körper unzählbar viele Messerstiche. Uns hat das tief traurig gemacht. Aber die Leute um uns herum fanden es richtig, denn die Medien haben auch einen Einfluss. Als ich mit meinem Kreuz am Hals zum Markt ging, sagten die Leute zu mir, was da in Malatya passiert ist, das soll den Christen eine Lehre sein. Wir werden ihnen die Köpfe abschneiden.
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1: Ja, ich möchte alle ganz herzlich begrüßen zu dieser heutigen Sendung Input mit Impact. Heute mit dem Pascal Imhof. Ich bin Pastor am christlichen Zentrum Bethesda hier in Pfien. Und wir wollen heute über ein Thema reden, das ganz besonders wichtig ist. Und zwar geht es um die Sünde, die man nicht kennt. Amen. Und ich freue mich ganz herzlich, dass ihr heute alle eingeschaltet habt. Ein bisschen etwas zu meinem Hintergrund. Ich komme aus der Schweiz, habe jahrelang in Argentinien gelebt und in Spanien gelebt, das Evangelium kennengelernt. Das heisst, wir haben ganz klar, meine Frau und ich, einen spanischen, latinischen Hintergrund. Und deswegen werden wir heute vor allem spanische Musik hören und werden nachher auch auf Hochdeutsch wechseln. Ich wünsche euch ganz herzliche Zeit jetzt mit mir und mit dem Kanal Bethesda Input mit Impact aus dem christlichen Zentrum Bethesda in Pfien.

Ja, genau. Guten Abend wünsche ich allen. Herzlich willkommen zu einer neuen Ausgabe von Input mit Impact. Heute zu einem ganz speziellen Thema, und zwar die Sünde, die man nicht kennt. Wir haben gerade ein Lied gehört von Cada Dia Oro Por Ti, heißt das, von Tercer Cielo. Ging es darum, dass jemand den Bruder des Sängers umgebracht hat in Kolumbien, wurde erschossen, und geht um Vergebung und wie wir vergeben können. Und ist klar, eine Sünde wie jemanden umzubringen ist für jeden verständlich. Wir kennen das, und es entspricht auch der Definition von dem, was wir als Sünde betrachten. Also das heißt, was ist Sünde für uns? Natürlich, du sollst nicht töten, du sollst nicht Ehe brechen, du sollst nicht stehlen, du sollst nicht lügen. All diese Dinge sind eigentlich bekannt für alle. Wir lesen sie in den 10 Geboten, wir kennen sie aus der Bibel. Unser Gewissen verurteilt uns, wenn wir diese Dinge tun, weil der Heilige Geist uns auch Überzeugung gibt, dass diese Dinge wirklich Sünde sind. Heute wollen wir jedoch nicht über diese Dinge sprechen, sondern ich möchte über eine Sünde sprechen, die den meisten gar nicht so recht bewusst ist. Und zwar geht es um die Sünde, die niemand kennt. In diesem Fall ist es das Gebet. Jetzt fragst du dich, lieber Zuhörer, liebe Zuhörerin, was soll das bedeuten? Wie kann Gebet Sünde sein? Gebet ist etwas Gutes. Gebet kann aber zur Sünde führen, wenn wir es nicht praktizieren. Das heißt, die Sünde, die man nicht kennt, ist es nicht zu beten. Wenn wir nicht beten, heißt das für Gott, dass wir sündigen. Ist vielleicht nicht auf den ersten Blick ersichtlich, weil nirgends in der Bibel steht, dass nicht beten Sünde ist. Allerdings lesen wir andere Dinge in der Bibel, wo es genau darum geht, was es bedeutet, von Gott abhängig zu sein. Wir kennen die Psalmen von David, wie er immer wieder sagt: Oh Gott, wie sehr brauche ich dich, wie sehr dürstet mich nach dir, wie sehr vermisse ich dich, wie sehr musst du mich füllen mit deiner Gegenwart, denn du bist das wahre Leben, du bist das Einzige, das wichtig ist in meinem Leben. Und genau um das geht es. Was sagen wir Gott, wenn wir beten? Um was geht es genau mit dem Gebet? Gebet ist eine Art zu erkennen, dass Gott unser Herr ist. Oder die Bibel sagt zum Beispiel im 1. Samuel Kapitel 12, Vers 21, lauft nicht toten Götzen nach, die ja doch machtlos sind. Sie nützen euch nichts und können euch nicht helfen. Oder Samuel hat das zum Volk Israel gesagt, weil damals in diesem Moment das Volk Israel wollte unbedingt einen König haben. Und sie haben Saul bekommen, also vom nichts vom wunderbaren, schönen König, sondern sie haben etwas bekommen, das sich nachher herausstellen sollte, gar nichts Gutes war für ihr Leben. Und wir möchten mit unserem Gebet, möchten wir anerkennen, dass Gott unser König ist, dass Gott unser Schöpfer ist, dass Gott in unserem Leben sein muss, dass wir ihn brauchen. Und die Botschaft, die das Volk Israel damals abgegeben hat, oder die Botschaft, die sie vermittelt haben, war ja eigentlich, ja, wir möchten nicht die Führung eines heiligen Gottes, eines vielleicht auch unsichtbaren Gottes, sondern wir möchten so sein wie alle Völker auch. Wir möchten einen König haben, oder? Und das passiert auch viele Male in unserem Leben. Oder wir möchten auch so sein, wir Christen möchten auch so sein wie die Völker um uns herum. Manchmal ist es schwierig, einen Gott nachzufolgen oder anzuerkennen oder zu verstehen, dass wir einen unsichtbaren Gott brauchen, jemand brauchen, wie zum Beispiel Jesus Christus, der zwar lebendig ist, aber den wir nicht berühren können, den wir nicht sehen können, der zwar da ist, wir wissen es mit unserem Verstand, wir lesen die Bibel und verstehen es, weil die Bibel es uns sagt, aber manchmal fehlt uns trotzdem noch ein bisschen etwas, fehlt uns diese Fassbarkeit und das Berühren, das Sehen, das Riechen und so weiter.
Und dem Volk Israel ging es damals genau gleich. Und Samuel war nicht zufrieden mit dieser Wahl, dass das Volk Israel einen König wollte. Er war traurig in Wirklichkeit, weil er verstanden hatte, dass das Volk Israel eigentlich Gott gar nicht kannte. Sie brauchten etwas, das sie anfassen könnten. Sie brauchten eine Krone, sie brauchten diesen König und sie vertrauten ein Stück weit auch in sich selbst, in den Menschen. Kennen das? Die Bibel sagt es, verflucht sei der Mensch, der in sich selbst, der in den Menschen vertraut. Und das ist das, was passiert ist, oder? Sie haben lieber in Saul vertraut, als auf ihren Gott zu vertrauen. Viele Male passiert uns das, dass wir uns das eigentlich bewusst sind. Wir vertrauen in die Menschen, wir vertrauen in etwas, das wir fassen können. Und wir geben unbewusst oder bewusst eine Botschaft, eine geistliche Botschaft an Gott weiter. Gott, ich brauche dich ja eigentlich gar nicht. Und ich glaube, das ist das Schlimmste, dass man Gott sagen kann. Gebet ist eine Art, Gott zu sagen, ich brauche dich. Und was passiert in unserem Leben, wenn wir Gott auf 5 Minuten reduzieren in unserem täglichen Alltag, in unserem Tag ein, Tag aus, indem wir sagen, ja, 5 Minuten geht ja eigentlich auch, 5 Minuten Gebet, mehr braucht's ja nicht. Das geht ja auch so. Das ist eine sehr gefährliche Aussage, die wir tätigen, viele Male unbewusst, aber in unserem Geist, weil Gott ja auch Geist ist, tätigen wir eine Aussage, die so sehr gefährlich ist, indem wir sagen, ja, 5 Minuten reichen auch. Und wir kennen den Menschen. Der Mensch ist genügsam und vielleicht sogar auch in deinem Leben ist das auch schon passiert, dass du gesagt hast, ja, okay, heute habe ich keine Lust zu beten. Es geht ja auch so. Ich kann ja auch so leben. Oder es passiert ja nichts. Oder Gott ist ja trotzdem bei mir. Er beschützt mich ja trotzdem und so weiter. Und vielleicht kommen wir dann im Verlauf von dieser Entwicklung, kommen wir dann auf die Idee, ja, wenn 5 Minuten gereicht haben, dann reichen ja vielleicht auch 3 Minuten. Oder? Und wenn 3 Minuten gereicht haben, dann reichen vielleicht auch 1 Minute. Und das ist etwas sehr Gefährliches, denn es zeigt eigentlich, dass wir nicht wirklich auf Gott vertrauen, sondern in uns selbst vertrauen. Deshalb die Autoconfianza, wie wir auf Spanisch sagen, also der Glaube in sich selbst, in den Menschen, ist eine Art Stolz, die Gott nicht akzeptieren kann. Stolz, wie die Bibel sagt im Jakobusbrief, ist etwas, das Gott widersteht. Ich widerstehe dem Hochmütigen, aber dem Demütigen gebe ich Gnade. Deswegen ist es unmöglich, dass ein Mensch von Gott gesegnet wird in dem Maße, wie er ihn segnen möchte, wenn er in dieser Haltung durchs Leben geht, wenn er sagt, 5 Minuten, 3 Minuten, 2 Minuten sind ebenso gut wie 1 Stunde Gebet. Das braucht's ja nicht. Ich kann's ja sowieso. Wir haben das ja so gelernt. Wir haben Vertrauen in uns selbst. Und das kann Gott unmöglich gutheißen. Und deswegen ist nicht zu beten. Die Botschaft, das Statement, das wir abgeben, ist durchaus eine Sünde, die Gott nicht tolerieren kann. Ich möchte dich bitten, lieber Bruder, lieber Schwester, dass du in dich gehst und einen Moment überlegst, wie viel gebe ich Gott wirklich? Wie sehr suche ich Gott? Wie wichtig ist mir das tägliche Gebet in meinem Leben? Und reicht das, was ich tue für Gott? Ist es wirklich die Botschaft, die ich Gott geben möchte mit meinem Leben, meine Zeit, diese Zeit? Und wenn du keine Zeit aufwendest für Gott, dann möchte ich dir heute in diesem Moment vor dem nächsten Lied auch sagen, kehre um und fang an, Gott zu suchen, fang an zu beten, fang an, Gott in deiner stillen Zeit, in einer Zeit, die du speziell für Gott zur Seite legst, nicht nur am Ende vom Tag, sondern am Anfang des Tages. Temprano yo te buscaré. Auf Spanisch heißt das, ganz früh am Morgen suche ich dich, die beste Zeit, die wir haben können, jeden Tag, wo wir Gott suchen möchten, mit ganzem Herzen, mit ganzer Seele und mit ganzem Verstand.
Halleluja. Denn wir haben einen heiligen Gott und einen wunderbaren Gott, der uns segnet. Halleluja. Denn wir haben einen heiligen Gott und einen wunderbaren Gott, der uns segnen möchte jeden Tag. Halleluja.

Ja, Kanal Bethesda hier mit Input, mit Impact und heute mit dem Thema die Sünde, die man nicht kennt. Ein spannendes Thema. Die Bibel sagt uns, hört niemals auf zu beten. 1. Thessalonicher, Kapitel 5, Vers 17. Und was bedeutet das für uns? Hört niemals auf zu beten. Die meisten werden jetzt denken, ja, aber hör niemals auf zu beten. Wir sollen immer beten. Aber ich muss doch arbeiten. Ich muss doch meiner Tätigkeit nachgehen. Ich habe noch ganz andere viele Sachen zu tun. Ich kann doch nicht immer beten. Oder? Aber die Bibel ist ja hier eigentlich Jesus, ist ganz klar, der Heilige Geist sagt uns ganz klar, und zwar nicht einfach nur, wenn du Lust hast, höre nicht auf zu beten, wenn es dir möglich ist, wenn du Zeit hast, das ist kein Konjunktiv, sondern wir sehen hier im 1. Thessalonicher Kapitel 5, Vers 17, wie die Bibel im Imperativ, in der Befehlsform zu uns redet. Und zwar fragt sie nicht nach den Bedingungen oder den Umständen, sondern sie sagt uns, wir sollen immer beten. Wir sollen niemals aufhören zu beten. Es ist nicht einfach fakultativ, sondern es ist ein Befehl, der uns hier vom Heiligen Geist gegeben wird. Und jetzt fragen wir uns, wie können wir das tun? Wie ist das möglich überhaupt? Und ich denke, Gebet hat zuallererst auch mit Gebetsleben zu tun. Es geht um eine Art und Weise zu leben.

Leben, wenn wir uns gewohnt sind zu beten. Es geht auch um Gewohnheiten, genauso wie Zähne putzen, Nahrung zu sich zu nehmen, zu trinken und so weiter. Es geht um die Gewohnheit des Gebets, und zwar, dass wir uns diesen Lebensstil, diesen Lebenswandel angewöhnen. Das heißt, dass wir jeden Tag und zu jedem Moment und zu jeder Stunde, zu jeder Minute unser Vertrauen zu Gott ausdrücken. Das kann auf viele Arten geschehen. Manchmal ist klar, kann man nicht sich hinknien bei der Arbeit und anfangen zu beten. Aber wir haben auch einen Verstand, wir haben ein Herz, wir haben Gefühle. Wir können in unseren Gedanken, wenn wir Gottes Hilfe brauchen, in einem speziellen Moment einfach anfangen, in Gedanken zu beten, in unserem Herzen. Wie die Bibel sagt auch, in unserem Herzen singen wir Lieder, in unserem Herzen sündigen wir auch und in unserem Herzen erhöhen wir auch Gott, in unserem Herzen bauen wir eine Verbindung auf zu Gott. Und dieses Bewusstsein und in diesem Bewusstsein zu leben, wenn wir das verinnerlichen und uns diesen Lebensstil angewöhnen, diese Gewohnheit praktizieren, können wir durchaus immer beten, in Verbindung sein mit unserem Gott zu jeder Tages- und zu jeder Nachtzeit. Seid fröhlich in Hoffnung, in Trübsal haltet stand, seid beharrlich im Gebet. Römer Kapitel 12, 12, und das ist etwas, das uns sehr schwer fällt, und zwar Kontinuität, das heißt beharrlich zu sein, gleichmäßig zu sein, immer dran zu bleiben und immer wieder Gott zu suchen, auch wenn wir keine Lust haben. Gebet ist geht nicht nur nach dem Lustprinzip im Reich Gottes, sondern es geht um Gehorsam. Und Gott fordert uns auf, gehorsam zu sein. Gott fordert uns auf, Konstanz zu zeigen und konstant zu sein in unserem Lebenswandel. Viele Male passiert uns das, auch uns Pastoren. Mir passiert das persönlich auch, dass ich auch manchmal keine Lust habe, in die Versammlung zu gehen, keine Lust habe, in die Kirche zu gehen, keine Lust habe, mich aufzustehen am Morgen, möchte auch manchmal liegen bleiben, keine Lust habe zu predigen. Aber dann kommt der Heilige Geist und redet uns in das Herz und sagt uns, wir brauchen Konstanz in unserem Gebetsleben. Wir brauchen unbedingt diese Verbindung im Gebet, verharrt im Gebet und wachet darin mit Danksagung. Kolosser 4,2. Viele Male, und da rede ich aus meiner Erfahrung als Pastor, sind wir uns gar nicht bewusst, in welchem Zustand wir sind. Wenn wir verstehen würden, wie unsere sündige Natur uns immer wieder aufs Neue jeden Tag beherrschen möchte, dann würden wir auch viel ernsthafter beten. Wir würden viel ernsthafter Gott suchen, wenn wir verstehen würden, in welcher Zeit wir leben. Denn, liebe Brüder, liebe Schwestern, wir leben in einer schwierigen Zeit. Wir leben in der letzten Zeit. Wir leben in der Zeit, kurz bevor Jesus Christus zurückkommt. Und wir sehen, was in der Welt passiert. Wir sehen Krankheiten, wir sehen Kriege, wir sehen Umweltkatastrophen, wir sehen Dinge, die uns erschauern lassen, was in der Welt alles passiert. Und wir können diese Dinge nur ertragen und durchhalten. Und wir können nur auf eine Art und Weise können wir bestehen. Denn wie Paulus gesagt hat im Epheserbrief, es ist ein Kampf nicht gegen Fleisch und Blut, sondern gegen Gewalten, gegen Finsternis, gegen Mächte der Dunkelheit, die uns zum Fall bringen möchten. Und wir müssen konstant sein im Gebet. Denn nur das Gebet, nur in der Gegenwart von Jesus Christus, in der Gegenwart Gottes, können wir gestärkt werden in diesen schwierigen Zeiten. Nur in dieser Gemeinschaft und in dieser Gegenwart Gottes können wir
Hoffnung finden, können wir unsere Traurigkeit überwinden, können wir unsere Krankheit überwinden, können wir diese Sünde besiegen. Nur Gott kann uns diese Fähigkeit geben. Sie kommt nicht einfach so. Sonst würde in der Bibel ja gar nicht stehen, hört niemals auf zu beten. Wenn es eh nur selbstverständlich wäre, wenn es eh alles nur Gnade wäre, dann müssten wir gar nichts mehr tun. Dann wären wir ja bereits schon erlöst. Dann wären wir alle schon wie Jesus, könnten mit dem Finger schnippen und alle Toten würden aufstehen und alles würde uns gelingen und alles würde funktionieren und keine Krankheit würde uns mehr heimsuchen. Aber das entspricht nicht der Realität. Wenn wir das sagen, dann leben wir einen Fantasieglauben. Wir leben nicht das wirkliche Leben, denn das wirkliche Leben ist viele Male nicht perfekt. Wir stellen uns Probleme, wir haben Probleme. Der Teufel, der Satan kommt und versucht uns. Und wenn wir nicht stark sind im Gebet, wenn wir nicht firme sind, konstant sind im Gebet, in dieser Gegenwart Gottes, können wir diese Dinge nicht überwinden. Wir müssen immer beten, das hat jemand mal gesagt. Viel Gebet, viel Kraft. Wenig Gebet, wenig Kraft. Kein Gebet, keine Kraft. Und das ist genau das, was die Christen, die Menschen nicht verstehen. Es ist nicht einfach alles nur selbstverständlich und alles nur gegeben. Gott ist ein geistlicher Gott. Und wenn wir unsere geistlichen Sinne nicht trainieren, können wir auch die geistlichen Dinge dieser Welt nicht verstehen. Können wir die geistlichen Dinge Gottes nicht verstehen. Gott sagt uns ganz klar in der Bibel, wir sollen Geist sein, wir sollen uns im Geiste ihm nähern, wir sollen uns in Geist und Wahrheit, sollen wir ihn anbeten. Und das ist etwas ganz Wichtiges, dass wir viele Male viel zu wenig praktizieren. Wenn wir nicht in der Gebet verharren, werden wir auch unsere Versuchung nicht überwinden. Liebe Brüder, liebe Schwestern, wir sind alles Kinder Gottes. Wir wurden von Jesus gerettet. Wir haben das ewige Leben empfangen. Und trotzdem sagt Jesus, sagt die Bibel uns, Versuchung wird in unser Leben kommen. Und wie viele Male fallen wir in diesen Versuchungen, können nicht widerstehen, sind abgehängt und verstehen nicht, wieso. Viele fallen in diesen Irrtum, weil sie es nicht anders gelernt haben, weil sie es so gepredigt bekommen haben, dass alles selbstverständlich, alles von alleine kommt. Und dann kommt die Versuchung in unser Leben und wir können nicht widerstehen. Und wir fragen uns, ja, aber ich bin doch Christ, ich bin doch gerettet, gehe doch in die Kirche. Aber wie sieht dein Gebetsleben aus? All das Wunderbare, von dem die Bibel spricht, all die Verheißungen, all die Waffenrüstungen, all die Waffen und die Kleider und die Segnungen und die Salbung, all diese Dinge empfangen wir durch das Gebet. Wir sollen standhaft sein in unserem Gebet, denn Gebet ist eine Notwendigkeit, die wir viel zu wenig verstehen und praktizieren. Ich verstehe, dass das Leben viele Male sehr herausfordernd ist. Und ich habe das auch schon viele Male in unserer Seelsorge den Leuten gesagt. Ja, manchmal sind wir einfach zu beschäftigt, um zu beten. Es gibt so verschiedene Lebensphasen. Zum Beispiel, wenn wir jung sind, sind wir viel zu illusorisch. Wir sind viel zu sehr damit beschäftigt, unseren Träumen nachzujagen. Dann kommt die nächste Phase, wo wir Familien gründen. Dann sind wir zu beschäftigt und zu glücklich, weil wir uns verliebt haben und Kinder und eine Familie gründen. Und dann kommen die Häuser, dann sind wir viel zu besorgt wegen den Hypotheken und so weiter und so fort. Und irgendetwas gibt es immer in jeder Lebensphase, das uns hindern möchte, Gott zu suchen. Und das uns hindern möchte, zu beten. Und das ist eine schlechte Entwicklung, vor der wir Vorsicht walten lassen müssen. Wir müssen vorsichtig sein und Prioritäten setzen. Wir sollen Gott immer das Beste geben von allem. Viele Male geben wir ihm nämlich nicht das Beste. Wir geben ihm einfach das, was übrig bleibt. Und das ist eine schlechte Sache, denn wenn wir die Bibel lesen, sehen wir, wie Gott immer das Beste bekommen hat von allem. Es war die Erstlingsfrucht, es waren die besten
Tiere, die geschlachtet worden sind. Gott hat immer das Beste bekommen und Gott möchte auch das Beste von dir, lieber Bruder, liebe Schwester. Gott möchte das Beste von dir. Gott möchte nicht einfach das, was übrig bleibt von deinem Tag, sondern er möchte das viele Stück am Anfang deines Tages, dass du aufstehst mit dem Gedanken im Herzen, ich möchte Gott jetzt suchen. Ich möchte bei Gott sein. Ich möchte ihm heute meinen Tag anvertrauen. Ich möchte heute etwas Gutes tun. Ich möchte mit meinem Gott Gemeinschaft haben. Nicht wegen dem, was er mir geben kann, sondern weil ich ihn liebe und weil ich ihm das sagen möchte und weil ich ihn brauche. Und deswegen setze ich mich hin und suche Gott in Geist und in Wahrheit.

Ja, Kanal Bethesda mit dem Programm Input mit Impact und heute zum Thema die Sünde, die man nicht sieht. Es geht um das Gebet und es geht darum, was wir verlieren, wenn wir nicht beten. Und es gibt so viele Segnungen, die Gott uns geben möchte, wenn wir beten und die wir verlieren, wenn wir Gott nicht suchen jeden Tag. Beispiele gibt es viele in der Bibel, wir kennen sie alle. Es war Elias, der betete und Feuer fiel vom Himmel. Oder Moses, der betete und das Rote Meer hat sich aufgetan. Samson, der betete und der Tempel fiel über den Philistern zusammen. Josua betete und die Sonne blieb stehen. Abraham betete und heilte Abimelech und Jesaja betete. Und was passierte, als Jesaja betete? Die Sonne ging um 10 Grad zurück. Stellen wir uns das einmal vor. All diese Dinge sind geschehen, als Menschen wie du und ich angefangen haben zu beten. Glauben wir das wirklich, dass Gott diese Dinge auch in unserem Leben tun kann? Das ist doch die Frage. Und wenn wir nicht beten oder nur 5 Minuten beten, was geben wir für ein Statement ab an unseren heiligen, wunderbaren, mächtigen Gott? Wie sehr sagen wir ihm, dass wir ihm glauben, wenn wir nur ganz wenig Zeit mit ihm verbringen? Ich sage immer wieder den Jugendlichen, möchtest du ein Abenteuer erleben mit Gott? Und ich frage auch dich heute, geschätzter Zuhörer, geschätzte Zuhörerin, möchtest du ein Abenteuer mit Gott erleben? Möchtest du wirklich nicht nur an der Oberfläche kratzen? Denn gibt viele Christen, die nur an der Oberfläche kratzen, die niemals das Wesen Gottes wirklich entschlüsseln, die gar nicht wissen, wie Gott ist, die nichts erleben, die immer aufschauen zu anderen und sagen, ja, das wäre doch schön, wenn Gott das auch in meinem Leben tun würde. Aber ich denke, es geht nicht darum, was Gott in anderen Leben tut, sondern es geht darum, was Gott in deinem Leben tut. Und Gott möchte uns auch ein bisschen herausfordern an diesem heutigen Tag, indem er uns fragt, möchtest du wirklich etwas erleben mit mir? Ich kann auch dieses Zeugnis erzählen aus meinem eigenen Leben, als ich Christ geworden bin und in Basel lebte. Und ich dort anfing, in eine Gemeinde zu gehen und ich spürte, das ist nicht mein Platz, den Gott für mich bereithält. Und ich habe angefangen zu beten, habe Gott gesagt, führe mich dorthin, wo du möchtest. Und was hat Gott getan? Er hat angefangen, mich zu führen und hat mir gesagt, ja dann, aber dann geh nach Zürich in eine Gemeinde. Und dann kam natürlich mein menschliches Wesen und sagte, ja, aber nach Zürich, das kostet Geld mit dem Zug, das kostet Zeit mit dem Zug, das ist doch übertrieben. Es gibt doch so viele Gemeinden, wo gut sind, auch in Basel, und du willst mich nach Zürich schicken. Wie kann das jemand verstehen? Aber ich war dann gehorsam, irgendwie gab der Heilige Geist mir dann die nötige Überzeugung und ich bin Gott gehorsam gewesen und bin in dieses Zürich gegangen und stellt euch vor, wie Gott zu mir geredet hat in einem dieser Gottesdienste, wo er mich dann gefragt hat, wo ich seine Stimme gehört habe und er mich gefragt hat, möchtest du mehr von mir? Könnt euch vorstellen, was ich geantwortet habe. Ich habe natürlich gesagt, natürlich möchte ich mehr von dir. Und Gott hat mir gesagt, ja, dann geh und verkaufe alles, was du hast und geh nach Spanien. Okay, habe alles verkauft, was ich gehabt habe. Ich bin an den Flohmarkt gegangen, habe meine geliebten Dinge verkauft auf dem Flohmarkt, um Geld zusammenzubekommen, um nach Spanien zu gehen. Bin nach Spanien gegangen, habe mich einer Gemeinde angeschlossen, habe den Heiligen Geist zum ersten Mal wirklich erfahren, bin dann nach Argentinien gegangen und habe das erste Mal wirklich die Kraft Gottes erfahren, so wie sie wirklich ist. Gottesdienste, die 4-5 Stunden gegangen sind, Lobpreis, der direkt aus dem Himmel kam, Heilungen, Gebetserhörungen, wunderbare Dinge, die dort geschehen sind und auch meine Frau, die ich dort kennengelernt habe und mit der ich auch immer jetzt noch nach 16, 17 Jahren immer noch verheiratet bin. Und so sehr hat Gott gewirkt, dass ich wirklich sagen kann,
Gott ist ein wunderbarer Gott. Und wie ist das möglich gewesen? Es ging nur durch das Gebet. Elias hat gebetet, Ezekias hat gebetet, Eliseo hat gebetet, Daniel hat gebetet, Petrus hat gebetet, Jesus hat gebetet. Stellt euch vor, Jesus, unser Gott, unser Heiler, unser Messias, er selbst hat gebetet. Er hat sich von Gott abhängig gemacht, um uns ein Beispiel zu geben, wie sehr wir Gott brauchen, wie sehr wir von Gott abhängig sein müssen. Du kannst in dieser Liste auch auftauchen. Du kannst deinen Namen eintragen in dieser Liste von Männern, von Frauen, die gebetet haben und Gebetserhörungen erfahren haben. Nun fragen wir uns manchmal, ja, wie lange müssen wir denn beten, damit wir eine Gebetserhörung bekommen? Wie lange muss ich beten, bis es gut ist? Und ich sage immer, es gibt keine Zeitangaben, wie lange man beten soll. Es geht einzig und allein darum, so lange zu beten, bis du das bekommen hast, wofür du gebetet hast. Wenn es einen Tag geht, dann höre auf, nach einem Tag zu beten und bete dann für etwas anderes. Wenn es 10 Jahre geht, dann bete 10 Jahre. Aber verlasse niemals diesen Pfad, denn Gott prüft uns auch mit unserer Konstanz, mit unserer Hartnäckigkeit. Wie sehr glauben wir an ihm? Viele Menschen mussten jahrzehntelang beten, um das zu bekommen, wofür sie geglaubt haben, wofür sie gebetet haben. Aber Gott ist treu. Und er gibt uns diese Verheißung, wenn wir anklopfen, dann wird er aufmachen. Wenn wir etwas beten, das in seinem Willen ist, dann wird er es uns geben. Wenn wir um ein Brot beten, so wird er uns keinen Skorpion geben. Wenn wir mit unseren Armen bestätigen in der Versammlung der Heiligen und übereinkommen in einer Sache, so wird er es tun. Dieser Glaube, dieser mächtige Glaube, der Berge versetzt, das ist etwas, das wir uns aneignen sollen. Und zwar durch die Bibel, indem wir die Bibel lesen. Und nicht nur als Geschichtsbuch, sondern als Buch über Dinge, die wirklich geschehen sind in all diesen Leben. Das Gebet ist eine mächtige Waffe in der heutigen Zeit. Und der Teufel möchte uns diese Waffe stehlen. Er möchte uns gleichgültig machen. Er möchte uns einreden. Ja, es bringt ja sowieso nichts, wenn du betest. Gott macht ja sowieso, was er möchte. Und ich kann sowieso nichts ändern. Und das sind die Lügen, mit denen er uns ständig bombardiert. Und deswegen haben viele aufgehört zu beten. Sie haben die Hoffnung verloren. Sie sagen sich, okay, ich bin jetzt einfach ein ganz normaler Christ. Ich bete, was nötig ist. Ich bin ein Minimalist. Ich bin ein minimalistischer Gläubiger geworden. Und deswegen verpassen so viele die Segnungen, die Gott uns eigentlich geben möchte. Du bist eine Säule im Hause Gottes. Du bist eine wertvolle Stütze im Hause Gottes. Deine Pastoren brauchen dein Gebet. Ohne dein Gebet kann kein Diener Gottes bestehen auf dieser Welt. Die Autoritäten, die Regierung braucht dein Gebet. Die Menschen um dich herum brauchen dein Gebet, deine Fürbitte. Man soll nicht nur für sich alleine beten. Wir sind kein Ego-Club, sondern wir sind eine Gemeinschaft, die einsteht für andere Menschen, die Fürbitte tut, für die Probleme nicht blind ist, die andere Menschen haben. Wir sollen beten, wir sollen fasten, wir sollen Gott suchen, wir sollen einstehen für andere Leute und wir sollen einander unterstützen. Hat jemand Schmerzen, so soll er beten. Hat jemand eine Krankheit, soll er zu den Ältesten gehen. Und das Gebet des Glaubens wird viel bewirken können, sagt uns die Bibel. Hast du eine Not in deinem Herzen, suche jemand, der für dich betet. Lass dich heilen durch das Gebet. Lass dich bereichern durch die Fürbitte von deinem Ehepartner. Bete für deine Kinder, für deine Tochter, für deinen Sohn, dass sie deine Stimme hören, dass dieses Gebet in ihr Herz geht und sie lernen, was es bedeutet, ein Mann, eine Frau des Glaubens und des Gebets zu sein. Jedes Problem lässt sich am besten bewältigen, indem du zuerst betest.
betest, nicht einfach losrennen, nicht einfach machen und wursteln, wie wir Menschen es viele Male machen, sondern zu sagen, Gott, ich vertraue dir dieses Problem an, ich fange an zu beten und ich hoffe auf deine Erlösung, ich hoffe auf dein großes Wirken. Halleluja. Bevor wir die Sendung abschließen, lasst uns noch kurz ein weiteres Lied hören, und zwar wieder ein spanisches Lied, und das Lied heißt Mein Herz schlägt für dich, Late mi corazón von Montreal, bevor wir dann die Sendung abschließen und noch ein Gebet sprechen für alle, die sie zuhören und die diese Kraft Gottes in ihrem Leben erfahren möchten.

Kanal Bethesda mit Input. Wie war das? Input mit Impact. Es soll ein Impact haben in deinem Herzen. Das ist das Ziel dieser Sendung. Und vielleicht hast du bis jetzt zugehört und bist motiviert und hast in deinem Herzen zu dir selbst gesagt, ich möchte ein Impact erleben in meinem Leben, in meinem Herzen. Und ich möchte dich ermutigen, diesen Impact wirklich zu erleben. Halleluja. Und zwar nicht durch jemanden anders, sondern durch Jesus Christus in deinem Herzen. Das ist doch etwas, auf das wir bauen können. Das ist doch etwas, dass wir wirklich hoffen können, diese Kraft Gottes in unserem Leben zu erfahren. Und es gibt nur eine Möglichkeit, es gibt keine Zaubertricks, es gibt keine Abkürzung, es gibt nur ein Vehikel, ein Medium, das dich zu dieser Kraft führen kann, das dich zu dieser Herrlichkeit führen kann, und das ist die Gemeinschaft mit einem lebendigen, mit einem wunderbaren Gott. Deshalb möchte ich dich jetzt einladen, dass du deine Augen schließt, mit mir zusammen dieses Gebet sprichst, ein Gebet des Glaubens, dem du dein Herz öffnest und den Heiligen Geist in dein Leben einlädst. Halleluja. Vater, wir danken dir von ganzem Herzen und wir möchten dich heute ehren. Wir möchten dich verehren und dich loben und preisen. Und wir glauben, dass du, Jesus Christus, für unsere Sünden gestorben bist. Ich möchte, dass du in mein Leben kommst. Ich bitte dich um Vergebung für meine Schuld. Und ich bitte dich, reinige du mich mit deinem heiligen Blut. Ich glaube wirklich, dass du gestorben bist und auferstanden bist und jetzt zu Rechten Gottes stehst und sitzt und dass du heute vor mir stehst und in mein Leben kommen möchtest. Und ich möchte dich einladen, auch wenn ich dich nicht sehen kann, möchte ich dich einladen und ich möchte die Kraft deiner Herrlichkeit spüren in meinem Leben. Amen. Halleluja. Und ich möchte diese Sendung dir übergeben, liebe Zuhörer, liebe Zuhörerinnen, und zwar mit den letzten Minuten von diesem Lied, Aunque no te puedo ver, auch wenn ich dich nicht sehen kann, glaube ich doch, dass du in meinem Leben bist. Das war Pascal Imhoff aus dem christlichen Zentrum Bethesda in Pfien mit Input, mit Impact, und freue mich, wenn du das nächste Mal wieder zuhören wirst.

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1: Ja, da ist die Sendung Input mit Impact am Mikrofon der Remo Egloff. Ich begrüße Sie recht herzlich zu dieser Live-Sendung aus unserem Studio auf Kanal Bethesda. Wir haben etwas Spannendes vor uns zusammen, und zwar stellen wir uns die Frage: Freundschaft mit Jesus auch für mich? Ich freue mich sehr auf die Zeit mit euch und verspreche Ihnen, es wird ganz spannend und wunderbar wie immer, wie wir dürfen von Herr Jesus erzählen. Und ich wünsche Ihnen ganz viel Vergnügen jetzt schon. Zuerst noch in Musik und dann lassen wir los.

0: Ja, das war Christine Clario, spanische Musik, spanische Lopez, wunderbar. Wir sind da live und mit drin im Kanal Bethesda. Und zwar in der Live-Sendung Input mit Impact. Am Mikrofon der Remo Eglow, das Thema von der knapp nicht ganz Stunde, nächste Stunde. Heisst Freundschaft mit Jesus auch für mich? Da ist die Frage. Ich habe da.
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2: Ohne Sex kann ich nicht leben. Warum hast du das nicht einfach nur so dahin gesagt?
3: Das war einfach so das Mindset oder das war halt wirklich so meine Identität früher und der Lifestyle, der da einfach überall rund um mich herum war.
2: Deine Maxime war ja sogar noch stärker. Du hast gesagt, ohne Sex sterbe ich. Ja. Und das war ja nicht von Anfang an der Fall. Wie fing das denn an, dass dir Sexualität so wichtig wurde?
3: Also ich habe schon früh eigentlich auch halt Doktorspiele gemacht. Ich habe schon früh irgendwelche Videokassetten dann bestellt. Ich kriegte Playboy-Magazine in die Finger, habe das dann eigentlich mit einer Faszination und auch ein bisschen so angeschaut. Das war eigentlich einfach früh schon eine Faszination für diese Thematik. Mhm. Und das hat sich dann eigentlich durch mein Leben gezogen.
2: Wie alt warst du da, als du schon deine Heftchen hattest?
3: Wahrscheinlich so 12 vielleicht
2: Und wie hat sich das dann weiterentwickelt, dein Sexkonsum sozusagen? Welchen Lebensstil hast du dann geführt?
3: Ich hatte halt einfach relativ früh, also kommt immer darauf an, wie man es vergleicht, aber ich hatte dann halt mit 15,5 mein erstes Mal und ich habe mich dann einfach auch als Frau gefühlt. Das war wirklich so, jetzt bin ich eine Frau. Erst jetzt gehöre ich dazu. Oder ja, es war wirklich so die Atmosphäre, wo ich mich auch drin bewegt habe. Halt so mit Klicken unterwegs. Und das war einfach eins, ja, Sex, Drogen dann auch oder Kiffen halt einfach früh relativ schon. Auch Snowboarden, Hip-Hop, das war so ein bisschen dieses Umfeld, wo ich drin war.
2: Klingt einfach sehr lebenshungrig, was man auch gut nachvollziehen kann. Ja. Aber in deinem Buch kommt es schon so ein bisschen rüber, wie wenn du so reihenweise die Männer vernascht und konsumiert hast. Ja. Wie kam das?
3: Also es war jetzt nicht gerade so reihenweise konsumiert, vernascht, weil eigentlich war immer eine große Sehnsucht nach der Liebe und eigentlich auch nach der einen Liebe. Also eigentlich das, was ich mir wirklich im Herzen gewünscht hatte, konnte ich aber nicht umsetzen, weil ich hatte auch eine große Angst. Ich glaube, eine große Sehnsucht nach Nähe und Intimität und nach dem einen Partner, aber gleichzeitig auch eine große Angst, Angst vor Verbindlichkeit, Angst erkannt zu werden, wirklich als ein Mensch mit Fehlern und Schwächen. Ich habe mir eine große Schutzmauer aufgebaut, war nach außen wirklich selbstsicher, wirklich ein bisschen unantastbar aber auch. Also man kam nicht so schnell an mich heran. Und ja, ich denke, ich habe meinen Körper hergegeben, aber eigentlich habe ich mein Herz, mein Innerstes habe ich eigentlich nicht wirklich hergegeben. Es gab eine lange Beziehung, auch in der Zeit, wo ich dann dieses ganze Partyleben oder mein Label auch aufgebaut habe, hatte ich eine lange Beziehung. Das war auch eine treue Beziehung. Und die ist dann aber auch, ich habe diesen Mann eigentlich verlassen. Eigentlich, weil ich einfach noch hungriger war nach mehr Leben. Es hat dann auch nicht mehr mit diesem Image zusammengepasst, wo ich mir aufgebaut habe und wie mich die anderen Leute gesehen hatten. Hat nicht mehr gepasst, dieses normale Daheimleben, Mann, Haus und so weiter. Ja. Und ich hatte auch immer Angst vor einem normalen, langweiligen Leben.
2: Also ein Vamp warst du sozusagen nicht. Da war wirklich der Hunger oder eine Sehnsucht nach Liebe, auch wenn das vielleicht damals gar nicht so klar war wahrscheinlich. Ja. Trotzdem hast du dann auch diese ganze Branche der Sexualität sozusagen zu deinem Beruf gemacht. Ja? Wie kam das dazu?
3: Also ich habe sie, ich würde sagen, gestreift und ich denke, Gott sei Dank bin ich nicht noch mehr da hineingekommen, weil das hätte ja gut passieren können. Ich bin eigentlich, ich war als Buchhändlerin eigentlich noch im Buchhandel tätig, habe dann aber nicht mehr so viel gelesen. Dann fand ich bin ja eine ganz schlechte Buchhändlerin, habe dann noch in den Comics gearbeitet. Jedenfalls kam dann dieser Mann vom Regionalfernsehen, von dieser Erotiksendung Lust und Laune und die suchten eine neue Person, die auf der Straße die Menschen interviewt und einfach intime Fragen stellt. Wie, wann war dein letztes Mal, oder was hörst du für Musik zum Sex, oder wann war dein erstes Mal, oder einfach solche Fragen. Und ich habe da, ja, das ist jetzt meine Chance, eigentlich auch bekannt zu werden. Ich hatte auch diesen großen Hunger nach Anerkennung, einfach nach Bekanntsein. Ich muss doch etwas Besonderes sein, ich muss doch etwas, ja, man muss mich kennen. Und dann war das Sprungbrett eigentlich. Und ich habe dann diese Sendung gemacht, später auch mitproduziert und auch Reports gedreht. Ich war dann eigentlich vor der Kamera, aber auch hinter der Kamera tätig.
2: Erotikreporterin für Lust und Laune. Fiel dir das leicht, die Leute einfach so auf das Intimleben anzusprechen?
3: Ja, absolut. Ja. Mhm. Also ich war wirklich in meinem Element. Ich habe das mit großer Freude gemacht und die Leute sind dann auch, die haben sich bereitwillig zur Verfügung gestellt oder die sind dann weit weggerannt, als sie mich und den Kameramann gesehen haben, weil das war wirklich auch eine Sendung, die wurde, die hatte bessere Einschaltquoten als die Nachrichten und darum schalten halt die Leute einfach, sehe ich mich oder sehe ich jemanden, den ich kenne, und das war halt in Bern einfach dann die große Sache.
2: Ja. Also beruflich immer damit zu tun und auch privat relativ oder viel Sex. Kommt da nicht mal so eine Übersättigung irgendwie rein?
3: Nein, ich glaube, ich war wirklich einfach getrieben. Und das war ja auch irgendwie eine Flucht vor der Realität, eine Flucht vor, ja, einfach auch Ruhe oder vielleicht auch einsame Zeiten oder so etwas. Das gab es nicht, weil ich war immer auf der Überholspur und habe immer geschaut, dass wirklich eigentlich genug gelaufen ist. Ja. Und dann, ich habe auch so viele Sachen parallel gemacht, eigentlich ja im Bereich Mode, im Bereich Medien, und dann dieses eigene Agentur aufgebaut, dieses World of Venus, und da hatte ich dann eigentlich Partys gemacht, Styling gemacht, und dann wurde es auch zu einer Promotionsagentur ausgebaut, weil ich halt diese Hostessen hatte an den Partys, da waren wir alle so sexy gekleidet und ich habe so Themenpartys gemacht, und da gab es dann auch Firmenkunden, die da diese Hostessen gebucht hatten. Und das hatte dann eigentlich eine Dynamik angenommen, sich entwickelt zu etwas, was ich eigentlich so gar nie geplant hatte. Das eine hat sich dem anderen dann ergeben.
2: Ja. World of Venus, das ist dann deine eigene Agentur geworden, also die du gegründet hast. Du warst da Chefin, Managerin, wie auch immer. Was waren so Bereiche, wo du gemerkt hast, ich gerate ins Schlingern?
3: Also eigentlich hatte ich einfach diese Faszination für diese Pin-Ups aus den 50er Jahren. Die sind ja eigentlich, die waren ja gezeichnet anfangs. Immer eigentlich mit ein bisschen Schalk, mit einem Augenzwinken. Die hatten auch immer noch was an. Und ich habe mich auch an dem orientiert. Ich habe auch diese Pin-Up-Fotos gemacht, dann auch einen Kalender produziert. Und trotzdem hatte ich dann auch gespielt ein bisschen mit der Idee, einen Sexfilm zu produzieren, oder auch dann irgendwann die Idee, ich könnte ja auch eine Begleitagentur machen, aber das irgendwie gab es da immer so auch ein Nein schon. Irgendwo gab es da wie ein Moral, Begleitagentur machen, aber das irgendwie gab es da immer so auch ein Nein schon. Irgendwo gab es da wie ein moralischer Einhalt.

0: Ich will mich nicht mit Leid auseinandersetzen oder mit schwierigen Herausforderungen, sondern einfach einfach ein Party, hedonistischer Lifestyle habe ich gelebt und dieses Venus wirklich, Venus wirklich ausgelebt und hatte dann auch ziemlich junge Liebhaber oder eben auch Männer, wo ich eigentlich eine Beziehung wollte. Die waren dann teilweise noch tiefgründiger als ich und ich bin dann eigentlich auch wieder geflüchtet. Also ich bin eigentlich auch immer aus Angst verlassen zu werden, bin ich zuerst gegangen.
1: Okay. Und das war für dich die Frage, was ist los mit meinen Beziehungen? Ich gehe mal zum Psychologen.
0: Ja, also es gab dann einfach diesen Zusammenbruch, wo einfach nichts mehr gestimmt hat. Es gab einfach diesen, ich hatte einen jungen Mann, 18 Jahre, dann wollte ich mit ihm an eine Eröffnung gehen vom Status, wie es damals in Bern, großer Anlass mit vielen Leuten und irgendwie musste ich wirklich auf dem Weg umkehren, weil ich dachte, hey, ich kann das nicht mehr im Ernst, ich kann nicht mehr dahinter stehen. Was mache ich hier eigentlich? Ja. Und dann fiel eins nach dem anderen zusammen, wie ein Kartenhaus, wo du zuerst die oberste Karte und dann ist alles zusammengefallen. Ich war auch bekifft, ich habe dann mehr geraucht, wurde immer schlimmer. Ich kam wirklich in einen Wahn hinein oder plötzlich habe ich gedacht, mit mir stimmt etwas nicht, was habe ich? Und das war schon eine ganz schlimme Erkenntnis, dass mit mir etwas nicht stimmen könnte, weil ich bin doch perfekt und alles war immer gut und mir ging es immer gut. Und dann habe ich angefangen zu googeln und habe das ganze Repertoire psychischer Erkrankungen, habe mich überall irgendwo gefunden und es wurde immer schlimmer und ich hatte immer mehr Angst und dachte, hatte wirklich Angstzustände auch und es gab viel Schuld und Scham und auch Selbstmordgedanken, also wirklich Gedanken, die ich noch nie hatte und die ich nicht kannte und die machten mir einfach Angst. Ja.
1: Also es klingt danach, dass es erst steil bergauf, aber dann wirklich bergab ging. Es traten in dieser Phase ja wirklich ganz zentrale Fragen für dich auf, die dich sogar bis in deine Träume verfolgt haben. Was hat dich beschäftigt?
0: Genau, also ich wusste eigentlich gar nicht mehr, wer bin ich eigentlich. Ich wusste, diese Venus ist jetzt tot. Ich will nichts mehr mit dem zu tun haben, was ich gemacht habe. Das war ja alles nur eben sexy, so äußerlich bestimmt. Ich habe noch andere Frauen da reingezogen. Für mich gab es eigentlich fast nichts mehr Gutes da. Und ich wusste auch nicht, wer ist denn eigentlich Tina? Mhm. Und ich hatte diesen Traum, da war ich wirklich im Bus oder Postauto und dann kam der Schaffner rein und sagte, Ausweise bitte. Und er sagte, Tina Weiß. Wo ist Tina Weiß? Ist hier eine Tina Weiß? Und ich habe einfach nicht reagiert. Ich war zwar in dem Bus, aber ich dachte einfach, ich fühlte mich nicht angesprochen. Und das war also eine große Identitätslosigkeit. Ich wusste nicht, wer ich war. Wer ist Tina Weiß, wenn es diese Venus nicht mehr gibt? Wer ist Tina Weiß? Ja?
1: Wie hast du dann überhaupt deinen Job in der Agentur gepackt, während du Selbstmordgedanken hast?
0: Ich habe alles aufgegeben, also da schon einmal, da gab es schon mal einen Einbruch und dann später nochmals. Aber ich habe einfach aufgehört. Also ich habe dann Selbstständigkeit, etwas Geld bekommen vom Sozialamt, aber ich habe 3 Monate gar nicht mehr gearbeitet.
1: Es gab einen ganz radikalen Ausstieg bei dir. Du hast, wie du eben schon angedeutet hast, alles verkauft auch und hast dann als Neo-Hippie in einem Zelt gelebt. Was hat dich dazu gebracht genau? Wie kam es zu diesem krassen Schritt?
0: Da ist einfach, ich denke, die Schutzmauern sind einfach immer wie mehr gefallen und die Sehnsucht nach Echtheit, nach echtem Leben, nach Identität und dem Sinn meines Lebens wurde so groß. Und ich hatte dann wirklich wie einen Ruf, der mein Herz einfach erfasste und ich, wie eine Stimme, die sagte, hör auf, das ist nicht mehr dein Leben, gib das auf. Und ich wusste einfach, jetzt gehorche ich dieser Stimme, ich hatte keine Ahnung, was es ist, wo mich das hinführen wird, aber ich vertraute darauf. Und all die anderen Stimmen, die eigentlich dann sagten, spinnst du, jetzt gibst du alles auf, du bist auf dem Höhepunkt deiner Karriere, dachte ich, ja, kann sein, nein, ich glaube, jetzt werde ich normal, das kommt gut. Aber was genau passierte, wusste ich auch noch nicht. Aber ich habe dann eins nach dem anderen aufgegeben, die Wohnung, alle Kleider verkauft, bin dann ins Zelt gegangen, war wirklich als Hippie barfuß unterwegs, noch in meine Agentur ein halbes Jahr länger und dann habe ich aber auch die Agentur aufgegeben. Habe eigentlich alles losgelassen, viele Kontakte halt auch abgebrochen, die waren halt auch viel mit dem Business verknüpft und das hat mir halt nichts mehr gegeben oder ich war da nicht mehr, wollte nicht mehr weggehen und habe ganz andere Interessen bekommen und bin dann ja schlussendlich in Indien gelandet.
1: Diese Stimme hast du auch in deinem Buch aufgeschrieben, gib alles auf, das ist nicht mehr dein Leben.

0: Hast du dir keine Gedanken gemacht, woher diese Stimme kam?
1: Also ich habe zu dieser Zeit, ich habe an Gott geglaubt. Ich habe auch gebetet irgendwie oder angefangen zu beten. Ich denke, der Heilige Geist hat da gearbeitet, hat da wirklich auch schon ganz viel Frieden und Ruhe in mein Leben gebracht, weil ich hatte ja plötzlich wirklich richtig der Stress ist schon abgefallen. Ich wusste einfach, ich muss niemandem mehr gefallen. Ich muss jetzt niemandem mehr gerecht werden. Es geht jetzt um mich. Ich sorge mich auch schon mal um mich und bin nicht mehr von diesen äußeren Umständen bestimmt. Und das war schon eine große Befreiung. Also Gott hat mir einen Perspektivenwechsel hat da angefangen. Er hat mir wirklich eine neue Perspektive angefangen zu geben.
0: Also Spiritualität war plötzlich ein Thema auch in deinem Leben. Aber eigentlich hast du ja mehr im Hinduismus gesucht auch, also mit den fernöstlichen Religionen. Ja. Wie bist du dann in Berührung mit dem christlichen Glauben gekommen? Genau.
1: Also eigentlich war es zuerst Buddhismus und ich fand auch Buddha und alles so Exotische fand ich viel cooler oder interessanter und farbiger und so. Das hat mich viel mehr angezogen, ist ja auch sehr trendy. Dann habe ich auch Yoga gemacht jahrelang und eben gechantet, so Mantra gesungen und so. Und Hinduismus war dann eigentlich, wo ich nach Indien gegangen bin, dachte ich, ja, ich möchte noch mehr vom Buddhismus lernen, aber auch den Hinduismus noch kennenlernen, weil ich war jemand, der eigentlich ich fing alles an zu hinterfragen und wollte dem auch selber auf die Spur gehen. Also es reichte mir nie, etwas von jemandem zu hören, wie das ist. Ich musste es immer selber erleben. Und in diesem Sommer habe ich dann auch mich noch mit Schamanismus auseinandergesetzt. Oder ich bin sehr naturverbunden geworden, wollte wir sind alle eins und wollte mich verbinden auch mit der Natur, habe die Bäume angetanzt und dann so Schwitzhüttenritual gemacht und Ausdruckstanz und solche Dinge. Und und dann schlussendlich aber in Indien bin ich eigentlich in einem christlichen Waisenhaus gelandet, also gerade sofort. Das ist auch ein bisschen eine längere Geschichte, steht sonst im Buch, aber es ist wunderlich, wie Gott eigentlich individuelle Wege geht oder wie er mich auch verfolgt hat mit seiner Liebe.
0: Ja, du wusstest aber nicht, dass das ein christliches Haus ist. Was hat dich da so fasziniert an dem Haus?
1: Ja, es waren einfach, also erstens waren es wieder Kinder, die mich eigentlich wirklich mein Herz berührt haben. Dann war es eine Missionarsfamilie aus Kanada, die dort war und auch die Leiter natürlich von diesem Ort. Die waren alle so voller Liebe und so freundlich und ich kannte das so gar nicht. Ich habe auch nie so eine Familie gesehen, die so irgendwie, jeder war dort so einzigartig, aber trotzdem als Individuum wahrgenommen und trotzdem hatten sie eine Einheit, einen Zusammenhalt und ich fand das sehr schön. Es war auch Weihnachtszeit, es hat mich extrem bewegt. Ich habe dann auch begriffen, das geht um Jesus und diese Liebe halt, die sie einfach untereinander hatten, die mich so berührt hat. Und ich habe dann auch zum ersten Mal in der Bibel gelesen und eigentlich hat sich alles nur bewahrheitet. Es waren wirklich lebendige Worte, die haben gelebt. Das war nicht einfach nur so Worte, sondern es stand ja da auch, sammle deine Schätze nicht auf Erden, sondern im Himmel, wo dein Herz ist. Und ich dachte, ich habe ja alles hergegeben, was mich eigentlich bestimmt hat oder alles Materielle gegeben.
0: Das heißt, was war für dich deine Frage?
1: Was ich nicht habe oder ich konnte auch gar nicht punkten mehr mit meinem vergangenen Leben. Ich schämte mich eigentlich für das, was ich gemacht habe und ich wollte eigentlich ein neues Leben. Ich wollte eigentlich all das hinter mir lassen, was ich hatte. Ich sehnte mich so nach Wiederherstellung, nach Reinheit auch, nach dieser Liebe und ich wusste einfach, diese Anerkennung, die kann nicht von Menschen kommen. Die wünsche ich mir von innen oder aber ich merkte auch, wenn ich mich ins Zentrum stelle, dann bin ich immer in mir selber verstrickt und eigentlich wollte ich ja mein Ego loswerden. Aber ich verstand auch, dass das eigentlich nur durch Gott möglich ist.
0: Du hast von Scham gesprochen, du hast irgendwie, hattest angefangen, dich dafür zu schämen, wie du bisher gelebt hast. Wie bist du damit umgegangen?
1: Also ich habe dann wirklich beobachtet zuerst und ich habe dann auch gemerkt, ich brauche diesen Jesus noch, aber ich wusste noch nicht ganz genau, was bedeutet es jetzt wirklich mit diesem Jesus und dass der mir eigentlich noch fehlt in diesem Puzzle. Und ich habe dann ja auch wieder geträumt, ich bin Schulden abzahlen gegangen, ich musste da 400 Franken zahlen, da 800 Franken, da auf dieser Stelle 300 Franken und ich wusste irgendwie, ich kann meine Schuld nicht bezahlen, ich kann das nicht mit Geld bezahlen. Und da habe ich gemerkt, oder da habe ich auch immer wie mehr natürlich in Gesprächen auch mit den anderen Christen gemerkt, ah, Jesus hat für meine Schuld bezahlt. Er hat wirklich bezahlt, um mich mit Gott zu versöhnen, um wirklich, dass ich Vergebung auch erhalte für die Dinge, die ich getan habe oder eben nicht getan habe oder Menschen, die ich verletzt habe, Abtreibungen, die ich getan hatte. Der Heilige Geist hat immer wie mehr gezeigt, was nicht richtig war, und er hat mich überführt, aber eigentlich wusste ich, ja, die Vergebung ist bei Gott und er liebt mich trotzdem und er hat etwas Neues mit mir vor. Das alte Leben ist wirklich vergangen und ich kann eine neue Schöpfung werden. Ich kann wieder rein werden. Ich habe mich nach dieser Heiligkeit gesehnt. Auch ich habe Vergebung bekommen. Das war eine große Freiheit von mir selber eigentlich. Eine Freiheit von Stolz. Ich bin befreit worden von dem Stolz und von all dem, was mich einfach belastet hat, bestimmt hat.
0: Du hast es so ausgedrückt, Gott hat dich überführt, aber trotzdem warst du überhaupt nicht frustriert. Das ist irgendwie eine coole Mischung. Wie hast du es denn geschafft, dann sogar zu sagen, ich wäre bereit auf Partnerschaft und sogar dein wichtigstes Sex zu verzichten?
1: Genau.
0: Woher kam diese Freiheit?
1: Ich wusste einfach plötzlich, oder ich merkte einfach auch, okay, die Sexualität ist einfach das Letzte, was ich jetzt Gott noch abgeben muss. Und ich habe einfach Jesus vertraut und habe gesagt, okay, ich vertraue dir das, ich gebe dir das, was meine Identität ja bestimmt hat, was für mich das Wichtigste war. Aber ich wusste gleichzeitig auch, es ist eine Lüge, dass das meine Identität ist. Das bin gar nicht ich, das gehört ja eigentlich auch so nicht zu mir, obwohl Sex ja ist etwas Wunderbares und von Gott geschaffen. Aber jedenfalls habe ich gesagt, hey, nimm du das bitte und ich vertraue dir, wenn du willst, dass ich alleine unterwegs sein werde für den Rest meines Lebens, dann werde ich das tun. Dann nimmst du mir dieses Bedürfnis auch weg oder du wirst mir irgendwann einen Mann bringen, wenn du es für richtig hältst.
0: Du hast Identität angesprochen. Es war eine große Frage von dir. Wer ist Tina? Hast du eine Antwort bekommen? Wie würdest du es beschreiben?
1: Ja, absolut. Ich glaube, wir können gar nicht erkennen, wer wir wirklich sind, wenn wir nicht den kennen, der uns geschaffen hat. Und wo ich erkannt habe, dass Gott mich geschaffen hat, dass er alle Menschen geschaffen hat, aber dass er trotzdem jeden kennt, einzigartig und wirklich, dass er jeden liebt und für jeden einen guten Plan hat, ist das, als wären da zwei einfach Linien, die irgendwie nicht kongruent waren, die sind einfach eins geworden. Und das war nicht, ich habe schon meinen Willen abgegeben, aber das war ja auch ein Einwand, muss ich jetzt die ganze Verantwortung, die ich erst für mich übernommen habe, schon wieder abgeben? Das war es überhaupt nicht, sondern es ist, Gott gibt mir die Freude, dieses neue Leben zu leben und aber in Verantwortung für mich selber und aber auch für andere Menschen.
0: Und kannst du mir das jetzt auch sagen, wer Tina Weiß ist, wenn dich jemand fragen würde, wer ist Tina? Oder heute Tina Schmidt?
1: Ich kann sagen, ich bin ein geliebtes Kind Gottes und ich bin nicht mehr abhängig von anderen Meinungen. Ich bin nicht mehr bestimmt von äußeren Umständen, sondern ich weiß um meinen Wert. Ich weiß, Gott hat meine Würde wiederhergestellt. Ich weiß, dass ich etwas geben kann. Also ich habe Liebe, ich erhalte Liebe und ich kann Liebe geben. Also ich habe nichts zu geben und ich bin kostbar und Gott hat kann meine Potenziale, meine Talente auch nutzen, aber ich muss mir nicht mehr selber auf die Schulter klopfen.
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1: Dafür, sondern ich kann einem Gott danken, der mir sie gegeben hat.
0: Ja. Du warst bereit, auf alles zu verzichten, warst dann viele Jahre alleine, hast aber dann tatsächlich den Schritt getan, zu heiraten, hast dich verliebt. Was hat dir geholfen, plötzlich dich wirklich an jemanden binden zu können, und zwar dauerhaft?
1: Also ja, da war wirklich auch eine große Ehrfurcht, irgendwie ich will oder eine Ehe einzugehen. Und ich glaube, tief im Herzen war da sicher ein Wunsch da, eben diesen einen Mann, diese Ehe wirklich leben zu können. Aber das hat so halt nicht stattgefunden. Und ich dachte wirklich, mit Gott schaffe ich das. Und ich wusste, ich hatte wie auch die Sicherheit, weil mein Mann hat auch gesagt, wie ich auch, wenn ich mich noch einmal auf jemanden einlasse, dann wird es für immer sein. Und ich wusste einfach, ohne Gott ist es nicht zu schaffen, weil dann erwarte ich wieder von meinem Partner, dass er mich glücklich machen muss, mhm, oder umgekehrt. Und so haben wir dieses Schutzdach. Gott gibt einem ja auch diesen Schutz. Es ist wie eine Dreierbeziehung, oder? Es ist nicht mehr einfach, wir sind nur voneinander abhängig. Und wir dienen auch etwas Höherem. Es geht nicht mehr nur um uns und um meine Befriedigung, meine persönliche, mhm, sondern es geht viel weiter. Es ist etwas Wunderschönes. Es ist ja wirklich auch Verbindlichkeit leben und in diesem sicheren Schutzrahmen der Ehe.
0: Mhm. Sexualität war immer dein Allerwichtigstes. Wie ist es heute für dich? Was bedeutet das für dich? Was macht Sexualität für dich aus?
1: Mhm. Also wir haben ja auch gewartet mit Sexualität bis zur Ehe, was vielleicht, mhm, gesellschaftlich gesehen ja ein völliger Humbug ist oder niemand versteht, aber da ist, ja, da war auch ein Segen drauf, weil ich wusste einfach, oder wir wussten beide, wir wollen nicht unsere Partnerschaft auf dieses Fundament stellen, sondern das ist eigentlich wieder der Dessert, der eigentlich am Schluss kommt, dazu kommt. Und so habe ich einfach das Ganze ganz anders aufgerollt als immer früher, oder? Das fing mal an mit einer Freundschaft. Also dieser Mann wurde, Samuel wurde zuerst zu meinem Freund, zu meinem besten Freund, und wir wurden ein Team und wir haben uns in ganz verschiedenen Situationen erlebt und wir waren auch mit anderen Menschen unterwegs und sind so zusammengewachsen, und die Sexualität kam dann eigentlich einfach dazu, und zwar in diesem sicheren Schutzrahmen der Ehe, wo man dann auch weiß, man ist verbindlich zusammen, man ist sich treu und man hat einen Gott, der einem auch hilft, wenn es vielleicht mal schwierig wird, weil wir sind ja nicht völlig unter einer Glocke und schauen niemanden anderes mehr an, aber ich glaube, mit diesem Gott ist es eben möglich, diese Verbindlichkeit, diese Treue zu leben. Und die Sexualität ist etwas Wunderschönes.
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1: Haben Sie UFOs gesehen oder ein UFO mal gesehen?
2: Damals hätte ich es mir gewünscht, aber tatsächlich habe ich nie eins gesehen.
1: Was ist ein UFO? Was hat Sie daran fasziniert?
2: Ja, per Definition ist ein UFO ein unbekanntes oder ein unidentifiziertes Flugobjekt. Daran hat mich fasziniert, ob es wirklich wahr sein kann, ob es sowas überhaupt wirklich gibt. Und wenn es sie gibt, woher kommen sie denn? Und was wollen sie? Was steckt dahinter? Was steckt hinter der Welt? Wer regiert denn die Welt? Warum passieren denn verschiedene Sachen? Mhm. Und habe ich mich dann mit der Ufologie beschäftigt, auch durch einen Freund.
1: Mhm. Können Sie sagen, es gab einen Auslöser oder ein Alter, wo Sie damit angefangen haben?
2: Ja, es war so mit 21, 22 schon dann, und dann hat sich das dann halt gesteigert. Dann wurde man ein bisschen älter, man hat sich viel mehr davon interessiert. Ich hatte einen Freund, der hat sich schon immer dafür interessiert, und wir haben uns immer mal wieder getroffen und uns darüber unterhalten. Und er hat mich dann mit der Neugier einfach angesteckt, und so habe ich mich dann angefangen, selber dafür zu interessieren und mich zu informieren, speziell natürlich im Internet.
1: Wie lief so ein Treffen mit dem Freund denn ab?
2: Ja, wir haben uns einfach getroffen nachmittags, haben stundenlang uns irgendwo hingesetzt, und er hat mir halt erzählt von verschiedenen Verschwörungstheorien, von Illuminaten, von Bilderberger-Treffen, dass im Hintergrund einfach Sachen ablaufen, die gesteuert sind und geplant sind. Eine neue Weltordnung, dass die herrschen soll und auch aufgerichtet werden soll. Und ja, da gibt es viele Facetten einfach.
1: Hm. Wer war Gott in dieser Zeit für Sie, wo Sie gesagt haben, ich fange mit, also Sie haben da in der ersten Sendung sehr ausführlich von berichtet, wie Sie angefangen haben, an Gott zu glauben, aber das haben Sie dann hinter sich gelassen? Wer war dann Gott für Sie?
2: Gott war immer noch Gott. Gott hat mich ja nie losgelassen. Gott hat immer zu mir gesprochen und an mich appelliert und hat gesagt, mein Sohn, dort, wo du suchst, dort wirst du nichts finden, komm zu mir zurück. Mhm. Aber ich habe es ignoriert.
1: Und diese Theorien waren faszinierender?
2: Ja, die waren faszinierender. Die haben einfach mein Denken angeregt. Ich wollte einfach gucken, was es da noch gibt. Für mich war klar, Gott gibt es. Und ich habe ihn ja auch erfahren, kurzzeitig. Ich habe mich abgewendet von ihm. Und dann wollte ich einfach schauen, was steckt hinter der Welt?
1: Mhm. Wie schaut man, was steckt hinter der Welt? Wie schaut man nach? Wo schaut man nach? Sie sagten im Internet.
2: Ja, überall, auch was man so aufschnappt, natürlich speziell im Internet, auf verschiedenen Plattformen einfach. Es gibt viele UFO-Foren, die sich mit der außerirdischen Präsenz beschäftigen oder halt auch mit Verschwörungstheorien an sich. Es gibt Grenzwissenschaft-Blogs, die darüber berichten, die über Kornkreise berichten. Das Spektrum ist unfassbar groß einfach.
1: Mhm. Was hat Sie am meisten dann fasziniert, zum Beispiel an Kornkreisen oder an UFOs?
2: Es hat mich daran fasziniert, dass ich einfach geglaubt habe, dass es sowas wirklich gibt und dass die Wissenschaftler, die einfach darüber berichtet haben, es so dargestellt haben, dass es tatsächlich, dass es einfach Fakt ist. Mhm. Und mich haben einfach die Fakten und die ganze Geschichte dahinter und die Thematik einfach so interessiert.
1: Wie viel Zeit haben Sie damit verbracht?
2: Bis zu 10, 12 Stunden am Tag, bis tief in die Nacht, teilweise auch den ganzen Tag, ein bisschen geschlafen halt.
1: Mhm. Haben Sie damals gearbeitet?
2: Nein, ich habe zu der Zeit nicht gearbeitet, nicht okay. Viel. Ab und zu mal einen Aussichtsjob, aber nie fest.
1: Hatten Sie dann so ein Steckenpferd, wo Sie sagen, also die Illuminaten haben mich nicht interessiert oder diese anderen Treffen, das ist so mehr das eine oder die neue Weltordnung? Und ja, das andere ist viel interessanter?
2: Ja, genau. Diese Illuminaten und neue Weltordnung und Bilderberger-Treffen und was es da nicht alles gibt, das war so eigentlich Standardszeug. Das war für mich schon klar, es gibt so auf jeden Fall diese Orden und diese Leute. Aber mich hat eher die UFO-Thematik fasziniert und interessiert einfach. Mhm. Einfach was Fernes, was Außerirdisches, was irgendwo herkommt und warum kommt es zu uns? Mhm. Was will es von uns?
1: Mhm. Was haben Sie da für Indizien gefunden, dass da diese Theorien, dass es das gibt?
2: Ja, natürlich nur im Internet, durch Selbstrecherche einfach. Ich habe mich informiert, was es darüber gibt. Ich habe mir Literatur zugelegt.
1: Und dann bin ich Bücher gekauft? Oder?
2: Ja, genau. Ich habe mir Bücher gekauft, DVDs gekauft, auch illegal runtergeladen, Dokumentationen. Es sind natürlich, fangen so eine Sachen mit Standardsachen an, wie diese Roswell-Verschwörung 1947 in New Mexico, als ein UFO angeblich abgestürzt sein soll in der Wüste von New Mexico. Was denn verschleppt wurde zu Area 51, was denn dort ausgiebig untersucht wurde.
1: Wie lange beschäftigt man sich mit so einem Thema?
2: Kontinuierlich. So lange, bis man irgendwie dahinter gestiegen ist und für sich eine Lösung oder eine Antwort gefunden hat.
1: Mhm. Wie viele Jahre hat das gedauert jetzt, zum Beispiel mit diesem Thema?
2: Also speziell die UFO-Theologie und alles, was damit verbunden ist, das 5, 6 Jahre habe ich mich damit beschäftigt, intensiv.
1: Sie haben gesagt, Sie haben sich Literatur zugelegt, DVDs, das kostet ja auch alles Geld. Wo haben Sie das Geld hergehabt?
2: Ja, durch verschiedene Aushilfsjobs und wir haben ja natürlich auch eine Haushaltskasse und da ist natürlich auch sehr viel Geld ist da reingeflossen einfach.
1: Sie sagen wir, Sie waren schon verheiratet damals?
2: Genau, ich war schon verheiratet mit meiner Frau.
1: Wie hat Ihre Frau das wahrgenommen?
2: Ja, meine Frau musste das mehr oder weniger mit ertragen. Meine Frau war nie interessiert daran, aber ich habe natürlich sehr oft an sie appelliert und gesagt, schau dir das mal an und was sagst du dazu? Und ich wollte natürlich ihre Meinung hören, weil das hat mich natürlich schon interessiert. Weil zu Hause war ich ja damit mehr oder weniger alleine. Und ja, aber meine Frau hat das nie wirklich interessiert. Sie hat dann wahrscheinlich mehr oder weniger aus Mitleid mitgeschaut.
1: Aber das Geld aus der Haushaltskasse lief trotzdem da rein. Das hat sie also schon interessiert, was aus dem Geld geworden ist.
2: Ja, natürlich, das hat sie schon interessiert. Und sie hat auch gesagt, naja, pass auf, so und so geht es natürlich nicht. Ne? Also du musst ein bisschen kürzer treten dort auch. Und ich war ja dann auch in so einem Literaturwahn. Ich wollte ja dann immer mehr Literatur darüber und immer mehr. Komischerweise habe ich aber auch nie ein Buch darüber zu Ende gelesen.
1: Okay, das heißt die ersten paar Seiten und dann war es vorbei.
2: Genau, richtig.
1: Was war Ihr Eindruck?
2: Es ging darum, mein Eindruck war, dass es diese Sachen schon gibt. Mich hat die Information daran interessiert einfach. Die Informationsmasse.
1: Wenn Sie sagen, Sie haben den ganzen Tag nicht gearbeitet, aber 10, 12 Stunden lang daran recherchiert und das hat alles sehr, sehr viel Geld gekostet, haben Sie dann auch illegale Sachen gemacht, illegale Sachen sich runtergeladen, um an irgendwas zu kommen?
2: Ja, natürlich. Ich muss dazu sagen, früher, bevor ich mich mit dem UFO-Thema beschäftigt habe, war ich in einer Hackergruppe zutage und habe dort einfach mitgewirkt.
1: Und das hat auch Ihr Interesse da an diesen ganzen Verschwörungstheorien dann mitfinanziert?
2: Ja, weil ich einfach viel leichter Zugang zu diesem ganzen Material hatte. Es wurden viele Dokumentationen einfach auch abgelegt. Einfach die neuesten DVDs, die auf den Markt kommen, die werden einfach kopiert. Dann gerippt nennt sich das im Fachjargon. Ne? Die werden umgewandelt einfach, digitalisiert einfach, und dass man sich halt ablehnen kann auf Firmenservern.
1: Genau. Und Sie haben sich dann das alles, was außerirdisch, UFO-Thema, haben Sie alles
2: angeguckt? Ich hatte eine sehr große Sammlung. Ich hatte gigabyteweise Daten und Dokumentationen und Bücher in digitaler Form einfach und habe mich damit einfach beschäftigt.
1: Haben Sie daran geglaubt, dass es das gibt?
2: Ja, ich habe daran geglaubt. Ich war am Ende, war ich davon fasziniert und auch auf jeden Fall komplett eingenommen. Ich war sicher, dass es auf jeden Fall eine außerirdische Präsenz auf der Erde gibt, ja.
1: Also, dass UFOs gelandet sind?
2: Absolut.
1: Und was hat das mit Ihnen gemacht? Sie haben sich auf die Suche gemacht im normalen Leben?
2: Ja, natürlich, klar. Ich habe mich mit meinem Freund getroffen. Wir haben uns abends, auf die Lauer gelegt einfach und haben geschaut, ob wir wirklich UFOs sehen und haben uns einfach ausgetauscht.
1: Aber Sie haben keine gesehen?
2: Nie.
1: Was hat das mit Ihnen gemacht?
2: Am Ende wurde man natürlich verunsichert. Ich hatte ja auch Kontakt zu UFO-Forschern. Und ich war auch bei einer Versammlung, und die nennt sich Exopolitik. Es geht darum, diese Initiative legt einfach oder setzt voraus, dass es eine außerirdische Präsenz auf der Erde gibt. Und dort finden Treffen statt. Und dort bin ich hingegangen und habe mich da einfach auch weiter informiert einfach. Und dort haben auch Leute und Forscher auch vorgesprochen und ihre Sachen, die sie halt erforscht haben oder erfahren haben, vorgetragen.
1: Wie viele Leute sind das so etwa?
2: Ja, so ein Exopolitik-Treffen hat meistens so um die 50 Leute beinhaltet.
1: Hatten Sie denn nicht Angst gehabt, dass da irgendwann mal was irgendwie schief geht?
2: Inwiefern schief?
1: Also zum Beispiel, dass Sie sagen, also wenn überall Verschwörungstheorien sind und überall sind UFOs und irgendwie gibt es nur Probleme, dann weiß ich gar nicht mehr, was die Wahrheit ist?
2: Ja, na, auf jeden Fall. Also ich habe mich ja mit diesem kompletten Spektrum befasst. Nicht nur Ufologie, sondern auch halt Mayas, was es nicht alles gibt, Bilderberger, Kornkreisforschung. Und am Ende war ich so verunsichert, dass ich nicht mehr wusste, was einfach wahr ist und was nicht wahr ist.
1: Und was haben Sie mit dieser Verunsicherung gemacht? Oder was hat die mit Ihnen gemacht?
2: Die hat sich eingeschlichen einfach. Ich wurde immer im Endeffekt von den Informationen angefüttert, aber nie wirklich gesättigt. Und das hat dann einfach irgendwann auch eine Traurigkeit hervorgerufen und eine Verunsicherung einfach. Man war sich nicht mehr im Klaren, was machst du hier überhaupt? Hat es überhaupt einen Sinn? Man wurde einfach nur verunsichert dadurch. Man hat sich zu so einem Treffen begeben und dort haben UFO-Forscher vorgesprochen. Und man war so sicher. Und man hatte diese Sicherheit, dass diese Dinge wirklich passieren. Diese Forscher haben die Sachen so dargelegt, dass sie einfach real sein müssen. Allein mit ihrer Kenntnis, wie sie es erklärt haben, da ging überhaupt nichts. Da war für mich sonnenklar, sowas gibt es auf jeden Fall.
1: Mhm. Aber wenn sie nach Hause gekommen sind, war die Verunsicherung wieder da?
2: Ja, das natürlich, weil man ja dann nicht mehr so in dem Kreis war von diesen ganzen Gläubigen, sage ich mal, von diesen UFO-Gläubigen auch, ne, und diesen ganzen Forschern. Natürlich, dann, ja.
1: Sie haben gerade eben von einer Traurigkeit gesprochen. Mhm. Können Sie die beschreiben, was das für eine Traurigkeit ist?
2: Ja, eine Leere einfach. Eine Traurigkeit, die einfach so tief ist, weil es kann einfach nichts. Man wird einfach nicht gefüllt mit irgendwas Greifbarem, sondern man hat immer nur eine Vermutung oder eine Theorie und nie wirklich Beweise oder was Handfestes, was man greifen kann.
1: Wie hat Ihre Familie reagiert? Hat sie das gemerkt, dass Sie traurig sind oder dass Sie unzufrieden sind?
2: Ja, natürlich, meine Frau, ich habe ja ein super Verhältnis mit meiner Frau, sie hat natürlich gemerkt, dass ich immer trauriger wurde und halt auch verwirrter und so.
1: Ja. Können Sie ein Beispiel nennen?
2: Ein konkretes Beispiel, ja, das hat sich im Alltag einfach dargestellt. Ne? Ich wollte dann nicht mehr mit meiner Familie irgendwas machen, nicht mehr mit denen rausgehen, mit den Kindern nicht mehr so spielen, sondern ich wollte mich lieber in meine UFO-Forschung flüchten und dort meine Zeit verbringen und einfach das Loch irgendwie füllen, was überhaupt gar nicht zu füllen geht.
1: Und Ihre Familie hat dann gesagt, okay, lassen wir Papa zu Hause.
2: Genau, meine Familie hat dann traurigerweise gesagt, meine Familie war sehr traurig und hat gesagt, ja, okay, wir lassen dich denn hier alleine, dann hast du deine Ruhe. Ich war auch immer genervt, ich wollte lieber meine Infos haben und so weiter und habe dann meine Familie ziehen lassen.
1: Hat in dieser Zeit, haben Sie sich nicht daran an Gott erinnert, dass da vielleicht Gott diese Leere füllen könnte, oder?
2: Teilweise, aber es war mir zu dem Zeitpunkt komplett egal.
1: Welche Rolle spielte dann Gott?
2: Ja, natürlich, Gott hat immer eine Rolle gespielt, denn es gab immer wieder Punkte in dieser Zeit, wo Gott zu mir gesprochen hat. Ich habe mich in der Zeit gar nicht zu Gott gewendet, sondern Gott hat immer wieder an mich appelliert. Das waren verschiedene Situationen. Zum Beispiel am Ende, denn wo ich diese ganze UFO-Literatur angesammelt hatte und im Regal zu stehen hatte, ich hatte teilweise sehr selten UFO-Literatur und Sammler hätten sich da die Hände gerieben. Und Gott hat dann zu mir gesprochen und hat gesagt, mein Sohn, wirf das alles weg, ich mache alles neu.
1: Wie hat er zu Ihnen gesprochen?
2: Durch einen Eindruck. Wenn Gott zu einem spricht, dann weiß man, dass Gott spricht.
1: War das so eine Stimme, die Sie gehört haben, oder?
2: Keine akustische Stimme. Es war ein Eindruck. Einfach, ich habe es einfach im Glauben empfangen. Es ist einfach passiert. Es passiert einfach.
1: Was haben Sie gemacht, als Sie das gehört haben?
2: Ich habe mich gefreut und ich war unsicher und habe mir gesagt, okay, gut. Dann am Ende habe ich dann entschieden, dass ich diese ganze UFO-Literatur und diese ganzen Dokumentationen und so weiter, was sehr viel war, einfach lösche und am Anfang erst verkauft habe, was nicht weise war, und dann aber vernichtet habe.
1: Wie würden Sie in dieser Zeit dann den Zustand Ihrer Familie beschreiben, wo Sie sich so damit beschäftigt haben und dann alles wieder weggeschmissen haben?
2: Ja, sehr kaputt einfach, weil die Familie und die Beziehung und auch die Ehe sehr darunter gelitten hat, weil ich einfach nicht mehr so wirklich Teil der Familie war, sondern eher so eine Randperson.
1: Das heißt, die Familie, ist eine Ehekrise, ist eine Familienkrise. In dieser Ufologie, in den ganzen Theorien ist keine Wahrheit. Und das nach so vielen Jahren Suchen, so viel Geld, so viel Zeit ist weg. Das ist doch ein ziemliches Debakel.
2: Das ist auf jeden Fall ein Debakel. Und ich war auch tief betrübt darüber, dass diese ganze Zeit einfach Verschwendung war. Und ich kann auch wirklich nur an jeden appellieren, der sich damit beschäftigt. Da wird man nie eine Antwort finden auf seine Fragen.
1: Und wie sind Sie damit zurechtgekommen, dass es keine Antwort dort gibt?
2: Sehr enttäuschend, einfach sehr ernüchternd.
1: Und dann kam diese Stimme oder dieser Eindruck, von dem Sie sagen, das kam von Gott.
2: Ja, genau.
1: Sie haben das ganze Zeug weggeschmissen?
2: Ja.
1: Und dabei ist es dann geblieben, oder was haben Sie noch gemacht?
2: Ja, es hat dann angefangen, ich war dann in einer tiefen Krise, auch Ehekrise, und ich habe mich dann einfach, ich habe meinen Pastor von früher, ich habe mich ja früher bekehrt und bin gläubig gewesen, habe mich dann von Gott abgewandt und habe mich an meinen Pastor gewendet und habe gesagt, ich habe viele Probleme, ich möchte bitte ein Gespräch mit Ihnen haben, also mit dir haben.
1: Wie hat der Pastor reagiert?
2: Er hat mich sehr herzlich eingeladen zu einem Gespräch und hat mich gebeten, vorbeizukommen.
1: Worüber haben Sie dann gesprochen?
2: Ich habe ihn alles dargelegt. Er hat mich erstmal sehr herzlich empfangen. Er hat viele Jahre nicht gesehen und so. Schön, dass du wieder da bist und so weiter. Wie geht's dir? Er hat sich erkundigt und ich habe ihm alles dargelegt, was ich so erlebt habe in den ganzen Jahren mit der ganzen UFO-Sache, mit meiner Frau. Ich habe ja meine Frau auch betrogen und so weiter. Das habe ich ihm alles dargelegt und mein Pastor hat mit mir gebetet und hat an mich appelliert, dass ich wahrhaftig einfach klare Sache mache, mit meiner Frau, vor meiner Frau trete und ihr alles sage, wie es wirklich ist und auch mit den Leuten, die ich sehr verletzt habe.
1: Und was, als Sie das Gespräch dann wieder, als Sie rausgegangen sind, als Sie das Gespräch verlassen haben, was haben Sie dann innerlich gedacht? Ich mache das oder das war jetzt Quatsch?
2: Ich habe dieses ganze Gespräch über habe ich fast nur geweint. Ich war sehr tief betrübt. Aber am Ende des Gespräches war ich zuversichtlich und hatte auf einmal wieder Hoffnung und bin dann nach Hause gegangen und war fest entschlossen, klare Sache zu machen, jetzt mit Jesus voranzugehen und einfach die Wahrheit zu sagen, so wie es wirklich ist.
1: Sie haben eben gesagt, Sie haben sich mal bekehrt. Ja? Jetzt wollten Sie klare Sache mit Jesus machen. Was haben Sie da gemacht?
2: Ja, also als ich mich bekehrt habe, hat die Nachfolge nicht wirklich eingesetzt bei mir, denn ich habe mich zu schnell abgewandt. Ich hatte kein gutes Fundament einfach in meinem Glaubensleben. Was ich dann gemacht habe, ist einfach, ich habe meiner Frau alles gebeichtet, ich habe klare Sache gemacht und habe seit diesem Zeitpunkt einfach mein Leben durch Jesus Christus wahrhaftig gelebt. Ich habe wieder erstmal zuerst Anschluss an die Gemeinde gesucht.
1: Von dem Pastor da?
2: Genau,
1: oder?
2: Absolut.
1: Was war denn jetzt anders? Weil ich meine, das war doch...
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Wir hören auf Gottes Wort heute Morgen aus dem Epheserbrief, Kapitel 3, die Verse 14 bis 21. Epheser 3, 14 bis 21. Hier schreibt Apostel Paulus: Deshalb beuge ich meine Knie vor dem Vater unseres Herrn Jesus Christus, von welchem jedes Geschlecht im Himmel und auf Erden seinen Namen hat, dass er euch Kraft gebe, nach dem Reichtum seiner Herrlichkeit stark zu werden durch seinen Geist an dem inwendigen Menschen, dass Christus durch den Glauben in euren Herzen wohne und ihr in der Liebe eingewurzelt und gegründet seid, damit ihr begreifen möget mit allen Heiligen, welches sei die Breite und die Länge und die Tiefe und die Höhe sei, und die Liebe Christi erkennen könnt, die alle Erkenntnis übertrifft, damit ihr erfüllt werdet zu aller Gottes Fülle. Dem aber, der überschwänglich tun kann, über alles hinaus, was wir bitten oder verstehen, nach der Kraft, die in uns wirkt, dem sei Ehre, in der Gemeinde, in Christus Jesus zu aller Zeit, von Ewigkeit zu Ewigkeit. Amen. Ihr lieben Geschwister, dieser Text wird auch genannt das Vaterunser des Apostels Paulus. Apostel Paulus war nicht nur ein besonders gelehrter Geistesmensch, sondern er war auch ein ganz großer, überragender Beter. Wir haben zwar nicht viele Gebete von ihm, aber im Epheserbrief immerhin zwei. Das erste in Kapitel 1, da bittet er um Weisheit und Erkenntnis, dass wir hineinschauen in den großen Heilsplan und Rat Gottes. Und in Kapitel 3, dieser Text, da bittet er um Geist, um Kraft, um Liebe. Und zwar, der Epheserbrief hat zwei Teile. Kapitel 1 bis 3 ist der belehrende Teil. Kapitel 4 bis 6 ist das Leben im Geist, der praktische Alltag, der Wandel. Und dieses Gebet ist die Brücke von der Lehre zum Leben. Alles Wort Gottes kommt nur erst dann zum Leben, wenn es über das Gebet läuft, durch das Gebet. Darum nennt man auch das Glaubensleben auch ein Gebetsleben. Hast du ein Gebetsleben? Oder lässt du nur für dich beten? Betest du auch? In Liebenzell, da war mal Evangelisten von Übersee und die hat viel übers Gebet gesprochen. Dann erzählte er, er war in einer Universität. Dann hat er die Studenten gefragt, wie viel Zeit sie denn fürs Gebet hätten, wie viele Stunden sie am Tag beten. Und sie wurden ganz klein. Ach, er soll nicht nach Stunden fragen, eher nach Minuten. Das Kleinste in unserem Zeitplan, wie viel Zeit nimmt das Gebet in deinem Leben ein? Das sagte, diese Leute haben so einen großen Kopf und so ein ganz kleines Herz. Wie groß ist dein Herz? Dein Gebetsherz. Und das ist sehr wichtig. Alles Versagen im Alltag hat seine Ursache nicht in unserem Wissen, nicht in unseren Erkenntnissen, sondern in Gebetsleben. Alle bedeutenden Menschen in der Bibel, ich denke an Abraham, an Mose, an Daniel. Daniel betete des Tages dreimal auf seinen Knien und er hatte Königreiche beherrscht. Oder Nehemia. Und ihr Lieben, auf das kommt es an. Was sind wir für Gebetsmenschen? Jesus, sein Leben konnte man mit einem Wort übersetzen, überschreiben. Du aber bist Gebet aus Psalm 109, Vers 2, meine ich, oder Vers 9. Gebet. Und das möchte uns Paulus, wenn er hier betet für die Gemeinde und es auch hier veröffentlicht, dann hat es noch die zweite Bedeutung, dass man an seinem Gebet das Beten lernen. Darum, oft wissen wir nicht, wie und was man beten soll. Und darum lese man in der Bibel. Von diesem großen Missionar Oswald Smith habe ich gelesen, dass er ein großer Beter war und er hat, bevor er gebetet hat,
sich zurückgezogen und hat einige Kapitel in der Bibel gelesen. Beten hat zwei Teile. Teil 1, Gott spricht durch sein Wort zu mir. Und Teil 2, mein Herz spricht mit Gott. Darum geht es. Und nun, wie betet Paulus? Er sagt, derhalben beuge ich meine Knie. Ich beuge meine Knie. Ich weiß, manche Leute können das nicht mehr, altershalber oder gesundheitshalber. Aber es kommt letztlich in dem Knien auf die innere Haltung an. Ich demütige mich vor ihm, ich beuge mich vor ihm. Das ist so wichtig. Vor Gott ein Adler, vor Menschen ein Adler, vor Gott ein Wurm. Dann kannst du stehen im Lebenssturm, wo wir uns vor Gott beugen und demütigen und klein sind und beten. Dann stellt im Alltag der Herr sich hinter uns. Dann kommen wir durch. Ja, und das ist so wichtig. Oder Paul Schneider, dieser Märtyrer von Buchenwald, der schrieb, dieses Wort hat er geprägt. Nur den Betern kann es noch gelingen, das Schwert ob unseren Häuptern aufzuhalten. Deutschland ist nur so reich, wie viel es betende Menschen hat. Und das sind die wertvollsten. Und das sind die wichtigsten. Und das braucht jedes Werk, auch die Rettungsarche. Und darum nicht nur bitten und herschreiben, dass man für euch betet, betet auch für die Brüder, betet für das Haus, betet für das Personal, damit der Geist Gottes Macht da drinnen hat. Also ich beuge meine Knie. Das heißt, ich demütige mich vor Gott. Ja, das ist entscheidend wichtig, denn dem Demütigen gibt Gott Gnade. Was heißt demütigen? Das heißt, dass ich im Lichte Gottes mich erkenne, dass ich ein Nichts bin, dass ich schwach bin und nichts habe ich zu bringen. Alles, Herr, bist du. Bist du mehr als ein Nichts. Als der Mose stark war und mächtig war, dann hat er den Ägypter totgeschlagen und so konnte ihn Gott nicht gebrauchen. Dann hat er ihn 40 Jahre in der Wüste erzogen bei den Schafen in der Stille und nach 40 Jahren hat er ihn wieder gerufen. Dann hat Mose gesagt, hol, wenn du willst, lass mich in Ruhe, ich tauge nicht. Sagt Gott, genau, Taugenichtse brauche ich. Taugenichtse braucht Gott. Das ist ja schon etwas Demütiges, gell? Das hat man mir früher oft gesagt, taugst nichts, bist nichts, aus dir wird nichts. Und das hat sehr weh getan. Aber vor Gott taugen die Leute am meisten, die sich überzeugt sind, dass sie nichts wissen, nichts haben, nichts können, nichts habe ich zu bringen, alles, Herr, bist du. Und da sind wir die richtige Einstellung. Der Heilige Geist will uns auf diesen Punkt führen, auf diesen Dreiklang. Es ist dir gesagt, Mensch, was gut ist, was der Herr von dir fordert, nämlich erstens Gottes Wort halten, Liebe üben und demütig sein vor deinem Gott. Warum beugt Paulus seine Knie? Weil er weiß, vor wem er steht. Ich beuge meine Knie vor dem Vater unseres Herrn Jesus Christus, von welchem jedes Geschlecht her im Himmel und auf Erden seinen Namen hat, oder wie der Luther im alten Text übersetzt, der rechte Vater, der beste Vater, der einzige Vater ist im Himmel und auf Erden, von dem alles herkommt. Gott ist heilig. Heilig ist er. Und dennoch, er ist nicht nur heilig, dass er gerecht und wahrhaftig ist, dass Licht sein Gewand ist, sondern heilig bedeutet auch, er ist barmherzig. Barmherzig. Ein Gott voller Liebe. Luther sagte, sein Herz ist wie ein Backofen, der glüht, der voller Feuer ist, voller Liebe. Und das ist es. Heilig ist nicht nur die eine Seite, gerecht und wahrhaftig, sondern auch die andere Seite, gnädig, barmherzig, geduldig und von großer Güte. Und diesen Weg zu diesem Vatergott, zu diesem Gottvater, den hat uns Jesus eröffnet, nachdem er zuerst vom Vater gekommen ist auf diese Erde. Keiner wie er konnte so zu Gott Vater sagen. Vor allen Dingen im Johannesevangelium,
Da fällt es einem geradezu auf, gerade in den letzten Kapitel, wie oft er Vater sagt und vom Vater spricht. Und jetzt hat er gesagt, ich fahre auf zu meinem Vater und zu eurem Vater. Und in Jesus Christus haben wir Gott zum Vater. Ja, man sollte nicht nur einen Freund im Himmel, sondern einen Vater im Himmel haben. Und der reiche

Übertretungen. Und wie ist das möglich, dass man dann zu Gott Vater sagen kann? Jesus sagt, ihr müsstet von Neuem geboren sein. Durch die neue Geburt, die natürliche Geburt ist aus dem Fleisch, die neue aus dem Geist. Seit Pfingsten ist das möglich, dass der Mensch durch den Geist Gottes gezeugt und durch das Wort Gottes, das ist der Same der neuen Geburt, durch Wort und Geist zur neuen Geburt kommt. Und das ist das Schönste. Das soll uns jedes Mal, jeden Tag, wenn wir aufstehen, uns erfreuen. Ich bin sein Kind. Bist du schon ein Kind Gottes? Born again. Junger Mann, fragte mal ein Pastor da, als die Titanic unterging, als ein junger Mann auf einer Planke im Meer ruderte. Und der Pastor, der sterbende Pastor, rief ihm zu, Jung Mann, bist du born again, bist du von Neuem geboren. Er war es nicht. Aber der junge Mann kam, wurde gerettet. Als erstes, er ging in ein Gotteshaus und hat Gott gesucht und wurde ein Kind Gottes, von Neuem geboren. Man kann christlich sein, man kann religiös sein, man kann in Gemeinde gehen, man kann alles Mögliche aktiv sein, aber bist du von Neuem geboren? Als junger Mann hatte ich mal eine Begegnung mit einem älteren Herrn in einem Erholungsheim. Ich habe dort gearbeitet als Maler, durfte mit ihm das Zimmer teilen. Und dann freut er sich, dass so junge Menschen schon fromm sind und gläubig. Und dann habe ich ihn ganz naiv und kühn gefragt eines Morgens, sind Sie wiedergeboren? Er hat mir immer erzählt, dass er regelmäßig in die Kirche geht und dass er systematisch die Psalmen liest. Und dann fragte ich ihn, ob er wiedergeboren ist. Sagt er, das weiß er jetzt auch nicht. Ich sage, wenn Sie das nicht wissen, dann sind Sie es auch nicht. Und wenn Sie das nicht sind, dann fahren Sie in die Hölle. Ich war da sehr direkt. Und da ist er so erschrocken. Sagt er, das möchte er aber nicht. Ja, wie mache ich denn das? Wie soll ich das jetzt machen? Sag ich, kein Problem. Wir knien nieder und übergeben unser Leben Jesus. So wie wir sind. Und der Mann hat mir, jungen Spund, gefolgt, hat sich mit mir niedergekniet und hat mit mir zusammen sein Leben dem Herrn Jesus übergeben. Jenem Abend werde ich nie vergessen. Und dann am anderen Morgen steht er auf, der Herr Buchholz, so hat er, glaube ich, geheißen. Oh, ich bin wie neu geboren. Überall hat er es gesagt, ich bin wie neu geboren. Hat gestrahlt über alle vier Backen, hat er gestrahlt. Hast du auch schon mal gestrahlt darüber? Nicht, dass du einen Sex gewonnen, einen Sechser im Lotto hast, was man da machen muss, sondern gestrahlt. Nicht, weil du einen großen Erfolg hattest im Beruf, sondern gestrahlt darüber, ich bin Kind Gottes. Oh ja, das ist herrlich. Gottes Kind sollte man sein. Dann hat man nicht nur einen Freund im Himmel, sondern dann ist der ewige, allmächtige, ewig weise Gott, der allein, der reich ist über alle, die ihn anrufen, mein Vater. Und ich bin sein Kind. Und ich darf auf seinem Schoß sitzen. Ich bin sein geliebter Schatz. Bist du stolz darüber? Freust du dich? Ihr Lieben, das erfüllt mich jeden Tag immer neu mit Freude. Gerade Himmelfahrt liegt hinter uns. Warum ist Jesus gen Himmel gefahren? Damit auch wir in dieser Kraft Gottes jeden Tag durch den Heiligen Geist Himmelfahrt machen können. Wo ist er hingegangen? Zum Vater natürlich. Er hat sich zu seiner Rechten gesetzt. Und wir dürfen uns auch setzen neben ihm oder auf seinen Schoß, in den Schoß der Gnade. Und ihr Lieben, das ist so erquicklich. Das ist wunderbar. Und in der Nähe Gottes, da wird mein Herz berührt. Wie ein kleiner Bub, der hat zaghaft an der Tür des Vaters geklopft in seinem Büro. Vater hat ihm aufgemacht. Da sagt er, was willst denn du, Bub? Sagt er, bissle bei dir bleiben, die auf die Schoß sitzen. Und er war sehr beschäftigt, der Vater hatte Zeit für den Buben. Das ist das Ruhen in Gott. Herrlich. Und dann empfängst du immer neu, taufrisch seine Gnade, das heißt seine Liebe, seine Zuwendung. Der Mensch braucht Zuwendung, viel Zuwendung. Und das ist es. Und der Vater im Himmel ist dir zugewandt. Und darum braucht der Mensch drei Beziehungen, und das bestimmt sein Leben, Beziehung 1, und das ist das Gebet, das Reden mit Gott, Gemeinschaft mit ihm.
Du brauchst

0: ihm gar nicht viel erzählen, nur sagen, jetzt bin ich da. Danke, Vater, du hast mich lieb. Und in ihm geborgen sein. Und dann fließt Liebe aus dem Thron Gottes und darum betet Paulus, dass er immer mehr reich werdet an der Liebe Christi. Kommt noch drauf, fließt in das Herz hinein, seine Liebe. Und dann bekommst du die zweite Beziehung. Es steht geschrieben, nehmet einander an, gleich wie Christus euch angenommen hat, sagt er heute Morgen zu meiner Frau. Wie kann ich einen anderen annehmen, wenn ich mich nicht selbst annehme? Wenn ich mich selbst akzeptiere und in Gott, in Christus, darf ich mich akzeptieren, so wie ich bin, darf mich freuen. Mich gibt es nur einmal und ich bin geliebt bei Gott. Was kann mir tun der Feind und Widersacher Gott? Und dadurch habe ich ein Ja zu mir. Mein altes, egozentrisches Ich, das muss verleugnet werden. Und das wird somit verleugnet. Aber meine Identität, meine Persönlichkeit, die wird akzeptiert und die wird geliebt. Darf ich Ja sagen zu mir? Und wenn ich mich in Gott, in Christus annehme, dann kann ich auch meinen Nächsten, meinen Bruder und meine Schwester annehmen. Das allein löst das zwischenmenschliche Problem, alles andere nicht. Und darum betet der Apostel Paulus. Er wusste, denen er diesen Brief schreibt, das sind Menschen aus Fleisch und Blut. Sie sind noch nicht vollendet, sie sind im Werden. Sie sind in der Entwicklung, in der Reife. Und da im zwischenmenschlichen Problem, da gibt es auch Schwierigkeiten, große Schwierigkeiten. Und die werden die überbrückt. Allein durchs Gebet. Und dann ist es so, was heißt liebe deinen Nächsten? Wie liebe ich den Nächsten? Wie mache ich das? Ich habe schon viele Probleme gehabt. Viele Menschen haben mit mir ihr Problem, das weiß ich auch. Aber ich habe auch mit anderen gehabt. Aber ich muss sagen, ich habe wunderbare Dinge erlebt. Wie gewinne ich einen Menschen lieb, wo ich weiß, der mag mich wirklich nicht? Dem bin ich Subjekt, ich bin ihm unsympathisch. Der ist gegen mich. Schon wenn er mich sieht, wie gewinne ich so diesen zum Freund? Wie mache ich das? Paulus gibt hier uns ein Beispiel. Er bittet Gott, dass er euch Kraft gebe, nach dem Reichtum seiner Herrlichkeit stark zu werden durch seinen Geist an dem inwendigen Menschen. Wir haben nicht nur den äußeren Menschen, sondern den inwendigen, der Neugeborene. Aber dieser wiedergeborene Mensch, dieser Christ, hat Probleme im Alltag. Andere haben mit ihm Probleme, er hat auch Probleme. Aber wenn ich die Probleme, diese schwer zu lösenden Aufgaben, vor dem Herrn bringe, ihm im Gebet hinlege und dann die Leute segne, und das immer wieder tue und immer wieder tue, dann sehe ich den anderen mit den Augen Gottes, aus der Sicht Gottes, mit den Augen der Liebe. Und wenn ich mit den Augen der Liebe, wenn die Liebe Christi, darum geht es weiter, dass ihr eingewurzelt, gegründet seid in der Liebe, wenn die Liebe Christi mich motiviert, dann öffnet sie mir die Augen für den Wert, für die Schönheit, für die Wichtigkeit des anderen. Da kann ich schon mal danken für ihn. Und dann sehe ich noch tiefer, warum ist denn der so komisch? Warum ist er so schwierig, so kritisch? Weil er leidet. Und dann sehe man sein Leid, seinen Schmerz, seinen Kummer. Und dann geht es noch tiefer, dass man bittet um Hilfe, dass er gerettet, dass er zurechtkommt. Und dann gibt es eines Tages die Gelegenheit zum Gespräch. Ich hatte mal mit einem Bruder, der war genau Prediger wie ich. Das wird ja alles harmonisch gehen. Aber Gott führt immer wieder Menschen zusammen, die scheinbar nicht zusammenpassen und die es auch gar nicht miteinander machen wollen. Aber Gott führt zusammen Gegensätze. Das wird immer interessant. Und er mochte mich absolut nicht, obwohl wir keine offene Feindschaft hatten. Wir mussten öffentlich nebeneinander stehen und feierliche Gebete sprechen bei Einweihung eines Gotteshauses, aber wir haben nicht harmoniert. Und durch das Gebet meinerseits, ich habe auch versucht, mit Geschenke etwas zu unternehmen, hat aber auch nicht geklappt, aber durch immerwährendes Gebet hat sich's ergeben, dass wir einmal ins Gespräch kamen. Ich sagte, du Siegfried, meinst du, wir sollten einmal miteinander reden? Na ja. Und dann saß er mir gegenüber. Und dann sagte ich, sag mal, was hast du denn gegen mich? Oh, hat er angefangen, hat eine ganze Latte gehabt. Na, sagt, ist das alles? Ja, sagt er. Dann habe ich gesagt, was ich gegen ihn habe, was mir an ihm nicht gefällt. Und weil das alles weg war, dann sagen wir, was machen wir jetzt? Dann haben wir uns die Hand gereicht, haben einander die Vergebung zugesprochen, haben uns niedergekniet, so wie Paulus es macht, und haben dem Herrn haben gebetet. Und von dort ab wurden wir Brüder und Freunde und hatten Vertrauen und hatten tiefe geistliche Gemeinschaft. Und als das dann durch das Feuer ging, diese Gemeinschaft, durch große Prüfungen, sie hat festgehalten, aber da hat der Herr den einen versetzt in einen anderen Bezirk. So lang bist du mit dem zusammen, bis funktioniert. Und wenn das nicht funktioniert, Freund, dann gibt es Nachunterricht in der Ewigkeit. Gott führt alles so zusammen. Auch wenn zwei junge Menschen heiraten und sind sehr verliebt, ist wunderbar, aber jede Ehe, jedes Verhältnis geht durch Krise. Ehe ist ein wunderbares Wort. Zwei Ehe, wenn das allein steht, dann sind es zwei Egoisten. Aber wenn das die zwei Ehe mit einem wunderbaren H verbunden sind, das H ist die Harmonie. Das H kann Himmel bedeuten. Und wenn das H der Herr ist, der Herr Jesus, und da sagt man, Herr, du hast uns zusammengeführt, füreinander bestimmt, und nun müssen wir es miteinander kennen, miteinander leben. Und jetzt, Herr, hilf uns. Das H kommt dann auch auf Hilfe. Meine Hilfe steht in dem Herrn. Und so kann eine Ehe, wenn der erste Lack ab ist, ganz neu aufblühen, durch Gebet, durch Wort, durch Andacht. Eine Ehe ohne Andacht, ohne Gottes Wort und ohne Gebet geht kaputt, wird nie was. Auch deine Ehe, auch wenn sie noch so missraten ist, kann ganz neu werden, wo du die Position einnimmst, ich beuge meine Knie vor dem Vater unseres Herrn Jesus Christus, dass er uns Kraft gebe, dass wir zurechtkommen. Ja, der Paulus erbittet um Kraft. Das
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0: Wort Gottes, das im Alltag umgesetzt werden will, braucht Kraft. Das Reich Gottes besteht nicht aus Ideen, sondern aus Kraft. Und nun bittet er den Vater der Herrlichkeit, dass er uns Kraft gebe. Was für Kräfte braucht der Mensch, der inwendige Mensch? Erstens, darum kommen wir zusammen, darum lesen wir die Bibel, machen Andacht, deines Wortes stille Kraft in uns neues Leben schafft, bis wir ganz genesen. Das Wort Gottes ist eine Lebenskraft, die Leben verändert, die Leben schafft, die uns Fähigkeiten, die uns Weisheit gibt, die uns das gibt, was wir so brauchen. Aber was gibt es noch für Kraft? Solange wir in dieser Welt der Sünde leben und selber noch schwach sind und mannigfach sündigen und fallen. Jeder von uns macht Fehler. Jedem von uns passiert etwas. Oft sündigen wir unbewusst, weil wir noch im Fleisch sind. Und darum schauen wir nach oben. Da gibt es eine wunderbare Kraft, und das bezeugen wir immer wieder, es ist Kraft in dem Blut. Das Blut des Lammes reinigt uns und macht alles neu. Immer dürfen wir es zu ihm bringen. Und so wie wir im Lichte wandeln, wie er im Lichte ist, so haben wir Gemeinschaft untereinander. Und das Blut Jesu Christi macht rein von, wirklich? Von allen Befleckungen des Fleisches und des Geistes. Nachfolge Jesu braucht Hygiene. Ohne Hygiene wird jedes Leben krank. So wie wir unseren äußeren Menschen pflegen, so müssen wir auch den geistlichen Menschen pflegen. Er braucht täglich Reinigung durch das teure Blut. Aber es ist Kraft in dem Blut, ein unerschöpfliches Thema. Jesus sagt, wer mein Fleisch isset, mein Wort in sich aufnimmt und genießt und mein Blut trinkt, der hat das ewige Leben. Und ich werde in ihm bleiben und er in mir. Das ist dieses, wer mein Blut trinkt, diesen Lebenstrank, das ist eine Stärkung für den inneren Menschen. Und das Blut schützt uns in dieser Welt. Es gibt einen Schutzschild, einen Schirm. Keinen Atomschirm brauchen wir, einen Schutzschild durch das Blut des Lammes in dieser antichristliche, dämonisierte Welt. Und diese Kräfte erfleht der Paulus vom Vater im Himmel für die Epheser, für alle, die den Epheserbrief lesen, dürfen wir auch erbitten. Es ist Kraft, wunderbare Kraft in dem Blut. Und immer wieder gibt es auch echte Heilung bis nach Geist, Seele und Leib durch das Blut des Lammes. Und jetzt stehen wir vor Pfingsten. Und da heißt es, ihr werdet die Kraft des Heiligen Geistes empfangen und ihr werdet meine Zeugen sein. Dem Paulus ging es darum, dass die Leser dieses Briefes nicht für sich selber selig sind, sondern dass sie Multiplikatoren sind, durch die das Wort Gottes läuft. Dass sie Zeugen sind. Heugelbach sagte einmal, von Jesus reden kann jeder bald, aber von Jesus zeugen, das fordert Gewalt, dass er angetan werdet mit der Kraft des Heiligen Geistes. Und mit dieser Kraft werden wir nur erfüllt in der Stille und wenn wir wirklich schwach sind. Und immer wieder stehe ich hier vorne und sage, Herr, ich kann es nicht heute. Ich habe nichts. Ich habe keine Kraft. Aber er gibt Kraft und Stärke genug dem Unvermögenden. Und so gibt er auch das die Kraft, um ein Zeugnis zu sein. Neulich bei meinem Autohändler, das ist ein frommer Katholik, aber hat bei jeder Gelegenheit Oje gesagt und so weiter, oder Jesus, und sage, ja, sagen Sie mal, Sie sind aber fromm, Sie beten aber viel. Was? Was meinen Sie damit? Sie sagen, bei jeder passenden, unpassenden Gelegenheit den Namen Gottes, aber unnütz. Was meinen Sie, wenn ich Ihren Namen immer so reden, daherreden würde? Sie wären ja schwer beleidigt. Was? Ja? So steht geschrieben, du sollst den Namen des Herrn deines Gottes nicht missbrauchen, nicht ohne zum Munde führen. Weißt du, da braucht man ein bisschen Mut, um das zu sagen. Man kann es nicht immer, aber gelegentlich ist es gar nicht schlecht. Sehr wichtig. Kraft. Ihr werdet angetan mit der Kraft des Heiligen Geistes, um seine Zeugen zu sein. Darum betet der Paulus, es ist ein missionarisches Gebet, dass die Gemeinde missionarisch ausgerichtet, dass sie Stoßkraft hat, dass etwas durch sie geht. Und gerade wir sind transparent für den Heiligen Geist. Oft ist es so, dass Menschen in eine Gemeinde kommen oder zum Glauben kommen, ohne dass gewisse Leute viel reden. Aber sie haben eine gute Strahlung. Es geht was Gutes von ihnen aus, dass Leute sagen, was hatten die vor? Neulich hat der Georg Volz erzählt von seiner Frau, als die Steuerprüferin kam und hat sich auch dementsprechend verhalten und seine Frau auch, aber im guten Sinne. Dann fragt diese Steuerprüferin, sagen Sie mal, was haben Sie, was ich nicht habe? Sie hat nicht fromm geschwätzt, die Ursula. Sie hat nur etwas, sie hat nur fromm geistlich gehandelt. Und dann können Sie sagen, ich habe Jesus. Ich glaube an Jesus, der ist die Mitte meines Lebens. Es dreht sich alles um ihn. Das ist es, dass wir den Christus hineinleben in unseren Alltag, dass in unserem Leben Christus offenbar werde. Darum geht es. Und dazu muss der Heil, es kann nicht durch hier oder Macht, sondern durch seinen Geist geschehen. Das ist so wichtig. Ja, und dann gibt es noch eine Kraft, eine wunderbare Kraft. Und das ist die Kraft der Auferstehung. Die Kraft, die der Vater eingesetzt hat, als er seinen Sohn aus den Toten auferweckt hat. Diese Kraft, diese Energie hat diese Welt nicht. Die kommt aus jener Welt. Und in dieser Kraft ist er auferstanden. Und in dieser Kraft ist er gen Himmel gefahren. Diese Kraft, die alles durchbricht und durchdringt. Und in dieser Kraft werden wir einmal auch entrückt werden. Und diese Verwandlungskraft der Auferstehung Jesu, dass wir sie täglich anziehen im Umgang mit ihm und auch im bewussten Gebet. Paulus hat hier etwas ganz kurz angerissen, dass er euch Kraft gebe, dass ihr stark werdet durch seinen Geist am inneren Menschen, oder unten Vers 20 heißt es noch, nach der Kraft, die da in uns wirkt. Ist das nicht gewaltig, dass die Energie Gottes in dir schwachen, kleinen Menschen wirkt? Dass der ewige Gott, der im Himmel in der Herrlichkeit ist, hier unten an dir arbeitet, durch dich wirkt, ist das herrlich. Ja, und dann betet er noch, dass Christus wohne durch den Glauben in euren Herzen und ihr in der Liebe eingewurzelt und gegründet seid. Ja, das ist das, wo wir sein Wort hören, auf sein Wort eingehen, dann ziehen wir das Wort Gottes an. Das Wort Gottes hat einen Namen. Das Wort Gottes ist eine Person, die heißt Jesus Christus. Wenn du schlechte Literatur liest, Sexliteratur, dann ziehst du den Sexus an. Dann ziehst du die ganze Bilder an. Dann ziehst du die ganze Macht an. Dann wirst du eines Tages Sex besessen und kommst nicht mehr los. Aber wenn du das Wort Gottes liest und das auf dich einwirken lässt, dann ziehst du das Wort Gottes, den Herrn Jesus Christus, an und dann wohnt in deinem Herzen, in dem Zentrum deines Lebens führt er Regie. Dass Christus wohne, regiere in deinem Herzen und dann wirst du ein echter Christenmensch. Das bedeutet, er kontrolliert dein Denken, deinen Geist, deine Psyche, deine Seele, deine Gefühle und letztlich auch deinen Leib. Von ihm kontrolliert. Etwas ganz Gewaltiges. Und der Christus in uns und mit uns und durch uns, dass der Christus wohne, wirke, walte, das ist etwas Großes. Ja, viele Leute sind vom Teufel besessen, von finsteren Mächten besessen. Und die sind sehr anspruchsvoll. Die möchten den Platz, der Gott gehört, nämlich das Herz, und dann den ganzen Menschen missbrauchen und kaputt machen. Ist unheimlich. Umgekehrt ist doch viel schöner, wenn Jesus Christus in uns wohnt. Als kleine Kindergebet ist ein ganz wichtiges. Ich bin klein, mein Herz mach rein, soll niemand drin wohnen, als Jesus allein, wo das Wirklichkeit ist. Was Schöneres kann es nicht geben auf dieser Welt. Das ist so wichtig. Und ihr in der Liebe eingewurzelt, ungegründet seid. Ja, an die Gemeinde zu Ephesus schreibt der Herr Paulus mal, und das sagt der Herr, ich habe wider dich, dass die erste Liebe verlassen hast. Du redest viel von der Liebe noch, aber sie ist nicht mehr da. Es ist matt geworden. Es glänzt nicht mehr. Es brennt nicht mehr. Und darum muss die Liebe täglich erneuert werden. Sie ist ausgegossen durch den Geist in unser Herz. Und dann sagt er, dass er einen weiten Horizont bekommt, dass ihr begreifen könnt mit allen Heiligen die Breite, die Länge, die Tiefe und die Höhe. Ich dachte immer, was ist denn das? Mit diesem Wort kam mir nie so richtig klar. Aber die Liebe Gottes, sie kennt keine Grenzen. Gersten sprachen von Abel. Abel, einer der Erstlinge im Alten Testament, die wirklich gläubig waren. Und ja, die Liebe Christi, sie geht hinaus bis zum Adam, durch alle Generationen durch. Wie viele Menschen liebt Gott nicht? Er liebt sie, auch wenn sie ihn hassen, trotzdem. Und wenn wir in die Gemeinde Jesu hineinschauen, die Breite, das Kreuz hat ja einen Querbalken. Und das ist es, die Versöhnung unter dem Kreuz, wo unter dem Kreuz ein Schwarzer kniet und ein Weißer. Dann sind sie Freunde. Dann sind sie Brüder. Alle Kategorien, die ganze Breitseite, vom Millionär bis zum Bettler, haben sie alle Platz. Vom Intellektuellen bis zum Analphabeten können sie Christen sein. Gibt keine Ausnahme. Ist das nicht gewaltig? Und dann die Tiefe. Vater Stanger sagt, bin ein Brand aus dem Feuer gerettet. Er sagt, er ist am tiefsten gefallen. ja heute haben noch viel tiefgefallener aus Drogensumpf und wo sie überall hinuntergefallen sind. Das Kreuz reicht in die tiefsten Tiefen der Hölle. Und wir alle sind aus der Obrigkeit der Finsternis gerettet, heraufgerissen worden. Und das Ziel der ganzen Liebe Gottes, die Höhe. Die Höhe ist die Herrlichkeit. Einmal werden wir staunen am Thron Gottes im neuen Jerusalem, wo die Heiligen alle hergekommen sind. Was sie alles auf dieser Erde waren. Und sie sind alle durch die Liebe Gottes zu neuen Menschen, zu tüchtigen Menschen, zu Menschen verwandelt worden, die Gott ehren und loben und preisen über alles. Gewaltig. Und dann fängt er zusammen, fasst alles zusammen und damit erkennet die Liebe Christi, die alle Erkenntnis weit übertrifft und erfüllt werdet mit aller Gottes Willen. Also, ein Gefäß bist du, erfüllt von Gott mit seiner Fülle. Und das dann, wenn er voll ist, es kann es dann nur noch weitergehen. Wenn ein Gefäß voll ist, dann fließt über. Überfluss. Und das brauchen wir. Michael Hahn sagte, nicht aus der Reserve geben, aus dem Überfluss geben. Überfließend. Und darum sagt Jesus, wer an mich glaubt, wie die Schrift sagt, von des Leibe werden Ströme lebendigen Wassers fließen. Das ist gewaltig, dass wir Menschen der Fülle sind, nicht so knackrig. Wir dürfen arm sein, wir dürfen leer sein, aber dann erfüllt sein. Und wenn wir heute erfüllt sind, müssen wir morgen wieder leer sein. Entleert er uns wieder und werden wieder neu gefüllt. Immer Neues, immer Frisches. Und dann zum Schluss mündet er aus. Dem, der überschwänglich tun kann über alles, was wir bitten und verstehen, nach der Kraft, die da in uns wirkt, dem sei Ehre in der Gemeinde, in Christus Jesus, heute in dieser Zeit, in Ewigkeit, von Ewigkeit zu Ewigkeit. Das ist das große Ziel, dass unser Leben nicht nur Halleluja und Hosianna singt, sondern dass unser ganzes Leben eine Ehre Gottes wird, ein Lobpreis Gottes wird, ein Stück Herrlichkeit werde. Das ist das große Ziel. Paulus betet, dass die Lehre ins Leben übersetzt wird. Darum sei ein Beter und du wirst leben. In Jesus' Namen. Amen.

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Wir wollen in Fortsetzung zum letzten Mal, wo wir den Hinduismus genauer angeschaut haben, heute den Buddhismus im Licht der Bibel untersuchen. Diese östlichen Religionen haben immer einen größeren Einfluss auf den Westen und es ist sehr wichtig, dass wir informiert sind als Christen, was steckt eigentlich dahinter, welche Gedankengänge spielen da eine Rolle und dass wir diese Dinge im Licht der Bibel beurteilen können, damit wir auch, wenn wir das Evangelium weitergeben, es so weitergeben können, dass es genau den Bedürfnissen und den Menschen so entspricht, dass wir sie abholen können, da wo sie gedanklich stehen. Wir beginnen mit dem Ursprung des Buddhismus. Wir haben das letzte Mal gesehen, der Hinduismus kann nicht einfach so datiert werden, wann er genau begonnen hat. Das ist beim Buddhismus anders. Er geht zurück auf seinen Stifter Gautama Siddhartha. Er lebte 560 bis 480 vor Christus, ungefähr. Er hat diese Religion gegründet, gestiftet. Übrigens, das ist die Zeit des Propheten Daniel. Es ist die Zeit dann auch von Esther, allerdings in den Schlussjahren erst. So kann man das etwa zeitlich einordnen. Die Verbindung zum Propheten Daniel ist noch sehr bedeutsam, denn wir müssen ja daran denken, um 538 haben die Perser das babylonische Weltreich erobert. Dabei wurde der hohe Beamte Daniel auch im Perserreich integriert. Und das persische Reich hat sich ja schließlich bis über den Indus nach Indien ausgeweitet. Stand also auch unter dem Einfluss des Propheten Daniel. Buddha, so nannte sich Gautama Siddhartha später, gehörte der zweithöchsten Hindu-Kaste an. Das war die Kriegerkaste, das haben wir ja letztes Mal alles im Detail angeschaut. Das ist die Kaste der Kshatriyas. Er wuchs in großem Reichtum auf. Mit 23 Jahren heiratete er. Mit 29, nach der Geburt seines Sohnes Rahula, begann er, nach Wahrheit zu suchen. Und das führte ihn dazu, dass er seine Familie verließ. Er gab sich dem Yoga hin. Er nahm sich zwei Yoga-Lehrer, aber das hat ihm überhaupt nichts gebracht. Und so versuchte er es in der Folge einige Jahre mit Selbstkasteiung, mit Askese. Das war sein zweiter Misserfolg. Und so probierte er es schließlich auf dem meditativen Weg. Mit ungefähr 36 Jahren, man kann also manchmal lesen 35 oder 37. Mit ungefähr 36 Jahren erlebte er seine Erleuchtung unter einem Feigenbaum. Und von da an wurde dieser Feigenbaum der Bodhi-Baum, der Baum der Erkenntnis genannt. Sehr interessant, wenn wir die Verbindung machen zu 1. Mose 3. Das war der Baum, der zum Sündenfall führte in der Bibel. Das auf der anderen Seite war der Baum, der zum Buddhismus führte, der Baum der Erkenntnis. Von da an nannte sich Gautama Siddhartha Buddha, was so viel bedeutet wie der Erleuchtete. Und er war der Überzeugung, dass mit dieser Erleuchtung nun seine weiteren Wiedergeburten aufgehoben seien. Dass er also als nächstes dann ins Nirvana eingehen würde. Später hat er einen Mönchsorden gegründet. Da konnte man nur nach strenger bestandener Prüfung aufgenommen werden. Und wenn man die Prüfung nicht bestand, dann wurde man auf die Laiengemeinde verwiesen. Aber nur Mönche hatten die Chance,
nach diesem Leben ins Nirvana einzugehen. Alle anderen, die müssen über große Umwege erst noch dahin gelangen. Nach einigem Zögern hat Buddha auch ein Nonnenkloster zugelassen, aber da muss man doch sagen, er hat deutlich gemacht, dass die sicher nicht dann ins Nirvana kommen, sondern die müssen zuerst nochmals als Mönch geboren werden, um schließlich dieses Ziel erreichen zu können. Buddhas Mönche hatten große Missionserfolge in Nordindien. Übrigens, Buddha stammte nicht aus Indien selbst, heute Indien, sondern das, was heute Nepal ist. Aber das ist ja ganz in der Nähe von Nordindien. Und so waren also besonders da in Nordindien große Missionserfolge zu verbuchen. In späterer Zeit wurde immer mehr schriftliche Grundlagen verfasst zum Buddhismus. Und ganz besonders wichtig ist dann der Pali-Kanon. Pali, das ist eine altindische Sprache, verwandt mit Sanskrit, aber volkstümlicher, einfacher. Und diese wichtigen buddhistischen Schriften sind in dem Pali-Dialekt geschrieben. Darum spricht man vom Pali-Kanon. Er enthält auch Dialoge mit Buddha. Aber das stammt alles aus viel späterer Zeit. Und darum, was noch auf ihn wirklich zurückgeht und was nicht, das ist schwierig zu entscheiden. Aber das ist die schriftliche Grundlage des Buddhismus. Nun ein paar Bemerkungen über den Buddhismus und die Götter. Wir haben ja gesehen, im Hinduismus spielen Millionen von Göttern eine wichtige Rolle. Aber Buddha, der also aus dem Hinduismus herauskam, sprach den Göttern jegliche Bedeutung für die Erlösung ab. Er betrachtete die Götter selber als erlösungsbedürftige Wesen. Und so müssen wir sagen, der ursprüngliche Buddhismus, ich spreche jetzt nicht von den späteren Entwicklungen, ist eine Religion, in der es nicht um die Verehrung irgendeines Gottes geht. Eine Religion, in der die Erlösung des Menschen von keinem Gott abhängt. Und jetzt versteht man, warum der Buddhismus auch schon als atheistische Religion bezeichnet worden ist. Das heißt nicht, dass da gesagt wird, es gäbe keine Götter, aber sie sind bedeutungslos. Und atheistisch im ursprünglichen Sinn heißt ja ohne Gott. Das heißt nicht unbedingt, dass Gott bestritten wird, aber dass man ohne Gott lebt. In diesem Sinn kommt das Wort atheistisch ja vor in Epheser 2, Vers 12. Dort spricht Paulus zu den Heiden und sagt, dass ihr zu jener Zeit ohne Christus waret, entfremdet dem Bürgerrecht Israels und Fremdlinge betreffs der Bündnisse der Verheißung, keine Hoffnung habend und ohne Gott in der Welt. Dieser Ausdruck ohne Gott in der Welt heißt auf Griechisch atheistisch in der Welt. Eben ohne Bezug zu Gott. Der ursprüngliche Buddhismus ist eine atheistische Religion. Das ist etwas sehr Bemerkenswertes. Wir denken nämlich, dass Religion kann nur mit Gott oder Göttern zusammenhängen. Aber jetzt sehen wir, das ist gar nicht unbedingt nötig. Eine Religion kann auch atheistisch sein. Und deshalb können wir ganz ohne weiteres auch den Kommunismus mit seiner ganzen Ideologie, den Darwinismus, die ganze Entwicklungslehre, das ist eine Religion. Allerdings können wir das so im Vergleich mit dem Buddhismus auch als atheistische Religionen bezeichnen. Später entstanden dann viele verschiedene neue Richtungen innerhalb des Buddhismus. Und in gewissen späteren Entwicklungen, wie zum Beispiel im Volksbuddhismus, so im Volksbuddhismus in Ceylon, wo ja der Buddhismus sehr streng gehandhabt wird von der Regierung her, da bekamen die Götter wieder Erlösungsbedeutung. Und man versuchte dadurch eben auch leichtere Erlösungswege
zu suchen und anzubieten, als wie sie Buddha vorgestellt hatte. Und in späteren Entwicklungen wurde sogar Buddha göttlich verehrt, obwohl er dies strikt abgelehnt hatte. Und wir werden das auch gleich noch sehen, das ist nämlich eine Beleidigung in seinen Augen, ihn als so etwas Niedriges wie einen Gott zu bezeichnen. Es hat andere Richtungen gegeben, die haben heute kaum noch irgendetwas zu tun mit dem ursprünglichen Buddhismus. Und es hat auch Entwicklungen gegeben, die dazu geführt haben, dass buddhistische Richtungen wieder zurückgegangen sind in den Hinduismus. Das ist übrigens eine Erklärung, warum in Indien, dem Entstehungsort des Buddhismus, eigentlich so wenig Buddhisten sind. Denn viele haben sich wieder zurückentwickelt in den Hinduismus. Nebst dem, dass der spätere Islam in Indien ganz massiv den Buddhismus zurückgeschlagen hat. Aber das war natürlich viel, viel später, erst im 7., 8. Jahrhundert nach Christus. Nun, heute in den vorliegenden Ausführungen möchte ich insbesondere über den klassischen Buddhismus sprechen. Man nennt ihn auch Hinayana-Buddhismus. Hinayana heißt übrigens Fahrzeug, weil er das direkte Verkehrsmittel ins Nirvana sein soll. Diese Religion ist total elitär, also auf eine Elite ausgerichtet. Eine komplizierte Vollzeiterreligion, könnte man sagen. Für normale durchschnittliche Menschen eigentlich unerreichbar. Und deshalb können wir den ursprünglichen Buddhismus als Mönchsreligion bezeichnen. Buddha selber stellte folgende Klassifizierung auf. An allererster Stelle in der Rangordnung steht Buddha und seine Mönche. Und dann an zweiter Stelle kommen erst die Götter, die eben betrachtet werden als unerlöste und selber auch sterbliche Wesen. Und die dritte Klasse, das sind eben so die Durchschnittsmenschen im Buddhismus, die Laien. Jetzt wollen wir das beurteilen im Licht der Bibel. Die Bibel spricht darüber, dass ein einziger Gott, wahrer Gott, existiert. Und dieser ist ewig. Also nichts von sterblichen Göttern hat er an sich. In 2. Mose 3, Vers 14 nennt sich dieser Gott: Ich bin, der ich bin. Ehje asher ehje. Diesen hebräischen Ausdruck kann man, weil die hebräischen Zeitformen etwas ganz anderes sind als im Deutschen, auf 9 Arten korrekt übersetzen. Man kann nämlich übersetzen, ich bin, der ich bin, oder ich bin, der ich war, oder ich bin, der ich sein werde. Und man kann auch übersetzen, ich war, der ich war, ich war, der ich bin, ich war, der ich sein werde. Oder man kann auch übersetzen, ich werde sein, der ich sein werde, ich werde sein, der ich bin, ich werde sein, der ich war. Und dann wird die Bedeutung nämlich klar. Er ist der ewig seiende, unwandelbare Gott. Ohne Anfang, ohne Ende. In Jesaja 42, 8 sagt dieser Gott, ich bin Yahweh. Das ist abgeleitet, dieser Name, von dem Ausdruck, ich bin. Ich bin Yahweh und diese Ehre gebe ich keinem anderen, auch nicht in geschnitzten Bildern. Yahweh kann man darum übersetzen als der Ewige. Er selber, dieser Gott, wird bezeichnet in seinem Wort als El Elyon, 1. Mose 14, 19. Das ist der Höchste. Über ihm ist niemand. Und ein solcher ewiger Gott wird im Buddhismus vollständig geleugnet. Nun, dazu passt Psalm 14, Vers 1. Der Tor spricht in seinem Herzen, es gibt keinen Gott. Was die späteren Entwicklungen im Buddhismus anbetrifft, mit Götter- und Bilderverehrung, da müssen wir verweisen auf die ersten zwei Gebote des Gesetzes.
Denn im ersten Gebot wird der Götzendienst verurteilt und im zweiten die Bilderverehrung. Der Buddhismus ist eine Religion ohne Gebet. Der klassische Buddhismus. Gebet spielt überhaupt keine Rolle. Eben weil es auch gar nicht wichtig ist, irgendwelche Götter zu verehren. Aber die Bibel als das vornehmste Gebot nennt 5. Mose 6, Vers 5. Höre Israel, der Herr, dein Gott, ist ein einiger Gott. Und du sollst den Herrn, deinen Gott, lieben, mit deinem ganzen Herzen und mit deiner ganzen Seele und mit deiner ganzen Kraft. Und die Anbetung wird gefordert in Vers 13 vom gleichen Kapitel. Den Herrn, deinen Gott, sollst du fürchten und ihm dienen. Wir sehen, im Buddhismus werden Menschen an allerhöchster Stelle hingesetzt. Sie werden zwar nicht Götter genannt, denn Götter wären ja etwas niedriger als diese Wesen. Aber im Prinzip nehmen sie dadurch die Stellung Gottes ein. Und das entspricht der Lüge Satans, 1. Mose 3, Vers 5, ihr werdet sein wie Gott. Nun, im Buddhismus steht ganz zentral die Selbsterlösung. Eben, sie ist nicht abhängig von irgendwelchen anderen Wesen oder Kräften. Es geht um eine Selbsterlösung. Buddha lehrte wie der Hinduismus die Reinkarnation. Dass man also immer wieder neu geboren wird. Ein ewiger Kreislauf, aus dem man ausbrechen müsse. Erlösung im Buddhismus heißt Selbstbefreiung des Menschen aus der leidvollen Existenz. Selbstbefreiung des Menschen aus der leidvollen Existenz. Und man geht davon aus, dass der Mensch die höchste moralische Vollkommenheit schon in diesem Leben auf Erden erreichen könne. Das zeigt schon auch etwas über das Menschenbild im Buddhismus. Und jetzt ganz wichtig, das Konzept, die Vorstellung, Erlösung durch Gnade, das ist dem Buddhisten ein Gräuel. Also das, was im Evangelium Grundlage ist für alle Erlösung, das ist für den Buddhisten etwas Abscheuliches. Das Ziel der Erlösung im Buddhismus ist das Nirvana. So heißt das auf Sanskrit. Sanskrit ist ja diese älteste indische Sprache. Die älteste Form heißt Vedisch. Und Pali ist eine spätere Sprachstufe, da heißt das gleiche Nibbana. Aber wir merken, wie verwandt das ist, Sanskrit und Pali. Sanskrit ist so die typische Sprache des Hinduismus. Denn die wichtigen Schriften im Hinduismus sind auf Sanskrit abgefasst. Das ist nebenbei gesagt die komplizierteste indogermanische Sprache, die es gibt. Mit etwa 600, 700 verschiedenen Verbformen pro Verb. Ja, nun, ich sage das nur so nebenbei. Das haben ja die Inder nicht selber erfunden, die Sprache. Aber nach der Evolutionslehre müssten ja die Sprachen aus Urlauten auch mal entstanden sein. Nur komisch ist, dass man dauernd feststellt, dass gerade die ältesten Sprachen so besonders komplex aufgebaut sind, was die Formenlehre anbetrifft. Und nachher, Pali als spätere altindische Sprache ist dann schon einfacher und das moderne Hindi ist dann im Vergleich zu Sanskrit ganz einfach. Was die Formenlehre anbetrifft, ja? Gut, also nebenbei. Also Pali ist die typische Sprache für den Buddhismus. Nirvana oder Nibbana wird im Buddhismus anders als im Hinduismus so beschrieben. Es sei ein unbeschreibbarer Zustand der vollkommenen Leidenserlöstheit. Vollkommene Ruhe, in der jegliches Leben erloschen ist. Das ist das höchste Ziel.
Buddha hat es auch bezeichnet als ein Zustand jenseits von Sein und Nichtsein. Jenseits von Zeit und Nichtzeit. Also er hat gesagt, man könne nicht sagen, man sei dort, aber man könne auch nicht sagen, man sei nicht dort. Also dieses Denken in bewusste Denken in Paradoxen ist etwas sehr Typisches. Übrigens, das Wort Nirvana ist folgendermaßen zusammengesetzt. Nir, die Silbe Nir heißt aus. Va heißt wehen. Und Na als Anhängsel ist das Zeichen für ein Partizip passiv. Somit heißt das ausgeweht oder ausgelöscht. Das ist das Ziel. Den Buddhismus können wir bezeichnen als das radikalste System der Selbsterlösung, das es überhaupt gibt. Man geht dort davon aus, dass nur der Buddhismus die Erlösung habe. Keine andere Religion. Aber nach dem Buddhismus kommt aus dieser Sicht an Bedeutung der Hinduismus und danach das Christentum, der Islam und die anderen Religionen. Buddha hat folgende Gleichung aufgestellt. Leben gleich Leiden und Leiden gleich Leben. Dann versteht man natürlich, warum eben das Ziel ist, das Ausgelöschtsein. In dem Leben dem Leiden gleichgesetzt wird. Und Buddha sagte, jede Hochstimmung, jedes Glücksgefühl trägt eigentlich schon in sich den Keim des Leidens. Also er war jeglicher Freude gegenüber, war er skeptisch, total skeptisch eingestellt, denn er sah das bereits als etwas mit dem Leiden verbunden. Ganz wichtig für den Buddhismus ist der Ausdruck Majjhima Patipada, der mittlere Weg, das ist so ein Kernwort des Buddhismus. In diesem mittleren Weg, da geht es um die Vermeidung der Extreme, von Lust auf der einen Seite und Selbstquälerei auf der anderen. Also beides sei negativ. Wer alles hinter sich lässt, um sich auf diesem Weg zu erlösen, den nennt man im Buddhismus ein Samana. Und wir haben gesehen, Buddha wurde eigentlich mit 29 Jahren ein Samana, der auf den Weg nach Wahrheit ging. Jetzt kommen wir zum Zentrum der gesamten buddhistischen Lehre. Das sind die vier edlen Wahrheiten. Darin ist gewissermaßen die ganze Summe des Buddhismus zusammengefasst. Diese vier edlen Wahrheiten soll Buddha in seiner Erleuchtung mitbekommen haben. Also ist das Ergebnis einer Erleuchtung das Zentrum, die Summe des Buddhismus. Die vier edlen Wahrheiten sind diese. Erstens, dies ist das Leiden. Dieses Leiden, das ist eigentlich schon die Geburt. Aber es ist auch das Alter, der Tod. Aber auch das freudige Zusammensein mit Freude, mit Freunden, das ist bereits schon das Leiden. Aber auch wenn man von Freunden oder Lieben getrennt ist, das ist auch das Leiden. Zweiter Punkt, dies ist die Entstehung des Leidens. Das Leiden komme nämlich von daher, von dem Durst nach dem Werden. Also sieht man, wie existenzfeindlich dieses Denken ist. Der Durst nach Werden, der Durst nach dem Sein ist bereits die Ursache für das Leiden. Aber auch der Durst nach Vergehen ist auch schon die Ursache von Leiden. Man kann es machen, wie man will, ja? Dann überhaupt jegliche Begierde oder jegliche Wünsche, die man so hat, das führt letztlich zum Leiden. Freude, Leidenschaft, alles führt zum Leiden. Der dritte Punkt. Dies ist die Aufhebung des Leidens.
Und darunter verstand Buddha, dass man sich von diesem Durst nach dem Werden und so weiter abwenden solle. Sein Ziel war die völlige Leidenschaftslosigkeit. Ja, wie man da noch Kinder erziehen soll. Aber gut, das wusste er ja auch nicht mehr. Das machte seine Frau. Sein Ziel war Meditation betreiben. Das sollte zur Aufhebung des Leidens hinführen. Und nun der vierte Punkt fasst zusammen. Dies ist der Weg, der zur Aufhebung des Leidens führt. Und diesen Weg hat er beschrieben als der edle, achtfältige Pfad. Hier sind alle acht Punkte. Rechte Anschauung, rechte Gesinnung, rechtes Reden, rechtes Tun, rechtes Leben, rechtes Streben, rechtes Überdenken, rechtes Sich-Versenken. Das sind die

moralische Punkte, eben rechte Gesinnung, rechtes Reden, rechtes Tun und so weiter. Das führt eben auch dazu, dass Buddhisten sich gewaltig Mühe geben, immer freundlich, korrekt, wahrhaftig und so zu sein. Nach diesen moralischen Punkten haben wir siebtens rechtes Überdenken gehabt. Und damit ist gemeint etwas ganz Bestimmtes, nämlich ein Körperbewusstsein entwickeln. Und dies als Vorbereitung zur Meditation. Jetzt merken wir, wie oft in unserer Kultur und gerade in der Pädagogik, in der Schule, wird dem großes Gewicht beigemessen. Die Kinder sollen ein Körpergefühl entwickeln. Nun, wir wissen, wo das herkommt. Und das ist die Vorstufe im Buddhismus für die Meditation. Es geht ja nicht darum, dass wir ein gestörtes Verhältnis zum Körper haben sollen. Wir werden gleich sehen, dass die Bibel den Körper positiv sieht im Gegensatz zum Buddhismus. Der Körper ist eigentlich negativ gesehen im Buddhismus. Darum, ein richtiges Verhältnis zum Körper zu haben, das ist etwas anderes als eben dieses Körperbewusstsein entwickeln wollen, das letztlich zur Meditation führen sollte. Und dann der achte Punkt ist das rechte Sich-Versenken. Und damit ist die Meditation gemeint. Buddha sagte, dass er in seiner Meditation damals bei der Erleuchtung 9 Versenkungsstufen durchlaufen hätte, die dann in die totale Ekstase geführt haben. Also ein Zustand wie unter Drogen. Hier ist noch zu erwähnen, dass der Zen-Buddhismus, das ist ja eine buddhistische Entwicklung, besonders bedeutsam für Japan. Diese Richtung lässt die Teilpunkte 2 bis 6, das sind die moralischen Gebote, weg. Man staunt, ja, denken die, das ist nicht so wichtig. Nein, dort geht man davon aus, dass der Mensch in sich bereits göttliche Eigenschaften habe. Der Mensch ist an sich schon so gut, dass man sich gar nicht das so in den Vordergrund stellen soll. Jetzt wollen wir das im Licht der Bibel untersuchen. Die Bibel sagt, Selbsterlösung ist unmöglich. Dazu die klassische Stelle Römer 3, Vers 23. Denn es ist kein Unterschied, denn alle haben gesündigt und erreichen nicht die Herrlichkeit Gottes. Es wird ja manchmal verschieden übersetzt, aber diese Übersetzung ist besser als die von Luther. Und der Mangel des Ruhmes, den sie bei Gott haben sollten. Besser übersetzt man, wie die Elberfelder, und erreichen nicht die Herrlichkeit Gottes. Das heißt, der Mensch ist moralisch verdorben, alle haben gesündigt, unterschiedslos, und können von sich aus nicht Gottes Herrlichkeit erreichen. Also der Mensch kann von sich her keine Brücke bauen zu Gott zurück. Dazu vielleicht noch eine Stelle aus Hesekiel. Hesekiel 22, Vers 30. Und ich suchte einen Mann unter ihnen, der die Mauer zumauern und vor mir in den Riss treten möchte für das Land, auf dass ich es nicht verderbte. Aber ich fand keinen. Gott hat geschaut, gibt es jemand, der gewissermaßen den Riss zwischen Mensch und Gott überbrücken könnte? Und Gott suchte einen, aber er fand keinen. Der Mensch kann von sich aus keine Erlösung schaffen. Und wenn wir weitergehen in Römer 3, dann sehen wir, Erlösung ist nur durch Gnade auf der Grundlage des Opfers Christi möglich und muss durch persönlichen Glauben empfangen werden. Und zwar durch reuiges Sündenbekenntnis. Ich lese nochmals Römer 3, 23.
Denn es ist kein Unterschied.

0: denn alle haben gesündigt und erreichen nicht die Herrlichkeit Gottes und werden umsonst gerechtfertigt durch seine Gnade, durch die Erlösung, die in Christus Jesus ist, welchen Gott dargestellt hat zu einem Gnadenstuhl durch den Glauben an sein Blut. Und dann haben wir, wenn wir hier den Glauben haben und die Gnade, so haben wir in Apostelgeschichte 3, Vers 19 die reuige Umkehr. Petrus sagt, so tut nun Buße und bekehrt euch, dass eure Sünden ausgetilgt werden. Buße tun, das griechische Wort bezeichnet ein innerliches, reuiges Umdenken. Nicht einfach intellektuell umdenken, sondern ein reuiges Umdenken. Und bekehren heißt 180 Grad sich umkehren zu Gott hin. Und noch 1. Johannes 1, Vers 9. Wenn wir unsere Sünden bekennen, so ist er treu und gerecht, dass er uns die Sünden vergibt und uns reinigt von aller Ungerechtigkeit. Nun, wir sehen, wenn wir einem Buddhisten das Evangelium bringen, dann bringen wir etwas, das ihm im Grundsatz ein Gräuel ist. Also wir können das attraktiv und schmackhaft machen, aber im Grunde genommen ist es, die Sache an sich ist ihm ein Gräuel. Und das gilt ja im Prinzip für den Menschen schlechthin. Denn auch in unserer Gesellschaft, auch wer nicht buddhistisch orientiert ist, hat mit diesen Punkten Mühe. Ich bin ein Sünder vor Gott. Ich muss umkehren. Ich muss radikal brechen mit meiner Vergangenheit. Damit hat jeder Mensch Mühe. Da müssen wir uns klar sein, dass das Evangelium eigentlich nicht attraktiv ist für den gefallenen Menschen. In seiner Grundaussage. Aber wie können wir einem Buddhisten dann beweisen, dass er Erlösung nötig hat? Nun, wir müssen ihn unter das Gesetz stellen. Wir müssen ihn wirklich herausfordern, lebe nach den 10 Geboten. Und zwar so, wie das in der Bergpredigt erklärt ist, das Gebot, du sollst nicht töten, ist nicht erst dann gebrochen, wenn man jemanden umlegt, sondern bereits dann, wenn wir jemanden innerlich hassen oder ihm Schimpfwörter sagen. Und der Ehebruch ist nicht erst dann, das Verbot des Ehebruchs ist nicht erst dann übertreten, wenn es faktisch zum Ehebruch gekommen ist, sondern bereits, wenn das im Gedanken geschieht. So müssen wir den Menschen unter das Gesetz stellen, denn das Gesetz wurde ja auch Israel damals gegeben, damit sie zur Überzeugung kommen, wir brauchen Erlösung. Wir brauchen ein Opfer. Nun, der nächste Punkt auf dem Blatt. Aus der Bibel sehen wir, dass Leiden und Tod eine Folge des Sündenfalls ist. 1. Mose 3, Vers 16 bis 19. Wir haben gesehen, der Buddhismus setzt Leiden und das Sein an sich schon gleich. Also er kann gar nicht trennen zwischen einer Schöpfung, die ursprünglich vollkommen war und dann gefallen ist. Das ist dem Buddhisten gar nicht möglich. Aber die Bibel zeigt, das müssen wir trennen. Gott spricht zur Frau nach dem Fall, ich werde sehr mehren die Mühsal deiner Schwangerschaft. Mit Schmerzen sollst du Kinder gebären und nach deinem Mann wird dein Verlangen sein. Er aber soll über dich herrschen. Aber zu Adam sprach er, weil du auf die Stimme deiner Frau gehört und gegessen hast von dem Baum, von dem ich dir geboten und gesprochen habe, du sollst nicht davon essen, so sei der Erdboden verflucht um deinetwillen. Mit Mühsal sollst du davon essen alle Tage deines Lebens und Dornen und Disteln wird er dir sprossen lassen. Und du wirst das Kraut des Feldes essen. Im Schweiß deines Angesichts wirst du dein Brot essen, bis du zurückkehrst zur Erde. Denn von ihr bist du genommen, denn Staub bist du und zum Staub wirst du zurückkehren. Das Leiden ist die Folge des Essens von der verbotenen Frucht, dem Baum der Erkenntnis. Also interessant, die Bibel zeigt uns, dass der Baum der Erkenntnis ist die Ursache des Leidens. Während Buddha meint, der Baum der Erkenntnis, das sei die Lösung für das Problem des Leidens. Das ist also ganz interessant, wie das so in Opposition steht. Also die Bibel zeigt uns, wir können davon ausgehen, ursprünglich war die Schöpfung vollkommen, ohne Leid und Tod. Und zwar voll von Freude und wahrem Genuss. 1. Mose 2, dort wird der Garten, den Gott gepflanzt hatte, bezeichnet als in Eden. Eden heißt auf Deutsch Ort der Wonne. Also der Freude, des Jubels. Das ist nicht der Keim des Leidens. Gott will für den Menschen die Freude, das Glück. Die himmlische Herrlichkeit in der Zukunft ist nach der Bibel eine ewige, bewusste und freudige Gemeinschaft mit Gott. Dazu lese ich aus Johannes 14, wo der Herr Jesus am Vorabend vor der Kreuzigung, als die Schatten von Golgatha auf ihn gefallen waren, sagte: Euer Herz wird nicht bestürzt. Ihr glaubt an Gott, glaubt auch an mich. In dem Haus meines Vaters sind viele Wohnungen. Wenn es nicht so wäre, würde ich es euch gesagt haben. Denn ich gehe hin, euch eine Stätte zu bereiten. Und wenn ich hingehe und euch eine Stätte bereite, so komme ich wieder und werde euch zu mir nehmen. Auf das, wo ich bin, auch ich.
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0: Ihr seid nicht Auflösung der Person, nicht die Zerstörung der Individualität, sondern die Individualität bleibt erhalten in Gemeinschaft mit Gott. Auf das, wo ich bin, im Griechischen sogar betont, wir können das unterstreichen, wo ich bin, auch ihr seid. Das Ich und das Ihr ist im Grundtext betont. Also die Erhaltung der Individualität in der Gemeinschaft mit Gott als Gegenüber. Dazu noch eine Stelle, Offenbarung 22,4, um nochmals das Gegenüber der Gemeinschaft zu betonen. Dort heißt es von der Ewigkeit: Und sie werden sein Angesicht sehen. Also das ewige Schauen des Angesichts Gottes. Das ist Gemeinschaft mit Gott. Und ich möchte noch erwähnen, Jesaja 51, 11. Da geht es um das tausendjährige Reich, das aber schon der Vorgeschmack ist der Ewigkeit. Jesaja 51, Vers 11. Und die Befreiten des Herrn werden zurückkehren und nach Zion kommen mit Jubel. Und ewige Freude wird über ihrem Haupte sein. Ewige Freude. Im Buddhismus ist Freude an sich schon negativ. Aber das Ziel des Erlösten nach der Bibel ist ewige Freude. Und dazu noch Psalm 5. Je nach Verszählung 10 oder 11, so werden sich freuen alle, die auf dich trauen. Ewig werden sie jubeln und du wirst sie beschirmen. Und in dir werden frohlocken, die deinen Namen lieben. Also krassere Gegensätze gibt es nicht als das. Nun, das können wir dem Buddhisten als Kontrast hinstellen. Unser Ziel ist nicht das ausgelöscht werden, sondern die Erhaltung der Individualität in der Gemeinschaft mit Gott. Ewige Freude. Und im Grunde genommen steckt ja das in jedem Menschen drin, die Sehnsucht nach Freude. Darum gibt es in unserer Gesellschaft so viel Betrieb. Das ist nicht, weil sie gerne ausgelöscht wären, sondern der Mensch hat einen Drang nach Freude. Und das können wir ganz positiv vorstellen. Was ist die Zukunft des Christen im Gegensatz zum Nirvana? Nächster Punkt. Die Bibel zeigt uns, dass Erlösung durch höhere Erkenntnis Verführung ist. Und da lese ich aus 1. Timotheus 6, Vers 20. Im ersten Jahrhundert gab es ja die Bewegung der Gnosis. Gnosis heißt Erkenntnis. Und die ist ins Christentum hineingedrungen und hat das Christentum schon im ersten Jahrhundert unterwandert. In der Gnosis haben wir viele Gedanken, die verwandt sind mit östlichen Religionen, wie Hinduismus und Buddhismus. Kommt aber von den alten Griechen her, die selber natürlich auch in der alten Welt schon Kontakt hatten bis nach Indien. Das muss man sich schon im Klaren sein. 1. Timotheus 6, Vers 20. O Timotheus, bewahre das anvertraute Gut, indem du dich von den ungöttlichen, eitlen Reden und Widersprüchen der fälschlich sogenannten Gnosis, Kenntnis oder Erkenntnis, wegwendest, zu welcher sich bekennend etliche von dem Glauben abgeirrt sind. Die Gnade sei mit dir. Die Gnosis lehrte Erlösung durch höhere Erkenntnis. Und zwar nicht einfach intellektuelle Kenntnis, sondern mystische Erkenntnis. Also aufsteigen auf mystischem Weg, so Gott näher kommen. Das wird hier ganz klar als betrügischer Erlösungsweg hingestellt. Denn es widerspiegelt die Lüge Satans, der göttliche Erkenntnis als das Höchste hinstellt in 1. Mose 3, 5 bis 6. Ihr werdet erkennen, Gutes und Böses, wie Gott. Ihr werdet also sein wie Gott in der Erkenntnis. Das Neue Testament lehrt etwas ganz anderes. 14 Mal ruft das Neue Testament mit dem Befehl, wachen zur Nüchternheit auf. Ich habe eine Stelle angegeben, Matthäus 26, 41. 14 Mal wachet. Das ist etwas ganz anderes als sich versenken in Meditation. 11 Mal findet sich der Aufruf zur Nüchternheit. Zum Beispiel 2. Timotheus 4, 4, da steht das Verb nepho, das im Standardwörterbuch von Walter Bauer zum Neuen Testament definiert wird als Abwesenheit von jeglicher geistigen und seelischen Trunkenheit, Exaltiertheit, Verwirrnis. Nun, da sehen wir, wie ganz deutlich das Neue Testament jegliche Mystik, wie sie im Buddhismus und eben auch in vielen anderen Strömungen und heute eben auch christlichen Strömungen vertreten wird, ganz radikal ablehnt. Das ist ein Irrweg. Der Heilige Geist selber ist nach 2. Timotheus 1, Vers 7 ein Geist der Selbstbeherrschung. Das heißt dort, wir haben nicht einen Geist, Gott hat uns nicht einen Geist der Furcht gegeben, sondern der Kraft und der Liebe und der Besonnenheit. Und dieses Wort Besonnenheit, Sophronismos heißt Selbstbeherrschung, gesundes Denken, Besonnenheit. Der Heilige Geist führt uns Menschen zur Besonnenheit, zum nüchternen Denken, zur Selbstbeherrschung. Da, wo der Mensch in Ekstase, in Mystik die Kontrolle verliert über sich, da ist er ganz klar auf dem Irrweg. Und ich schließe vor der Pause noch mit dem Absolutheitsanspruch des Christentums, der im Gegensatz zu diesem Hoheitsanspruch des Buddhismus steht. Jesus Christus sagt in Johannes 14, Vers 6, ich bin der Weg, mit bestimmtem Artikel, die Wahrheit und das Leben. Und die Apostel Petrus und Johannes haben bezeugt in Apostelgeschichte 4, Vers 12, und es ist in keinem anderen das Heil, denn auch kein anderer Name ist unter dem Himmel, der unter den Menschen gegeben ist, in welchem wir errettet werden müssen. So, jetzt machen wir eine Viertelstunde Pause. Wir kommen jetzt zu den Grundanschauungen im Buddhismus. Und da finden wir einiges, was wir schon im Hinduismus besprochen haben. Der Begriff Dharma, das Weltgesetz, spielt auch hier eine wichtige Rolle. Unter dem Weltgesetz versteht man die kosmische Ordnung, der unsere Welt unterliegt. Und im Buddhismus wird, wie im Hinduismus, die Weltkraft dieses Gesetzes als ewig betrachtet. Wichtig, das Dharma hat aber nichts zu tun mit Gott oder irgendeinem Gott. Aber die Götter im Buddhismus sind diesem Weltgesetz selber unterworfen. Ein weiterer Begriff, den wir schon vom Hinduismus eher kennen, Karma. Das ist das Gesetz der Vergeltung für das, was der Mensch tut. Es ist ein selbstmächtiges Schicksal, das wiederum nichts mit einem Gott zu tun hat. Auch die Götter sind diesem Karma unterworfen im Buddhismus. Dritter Begriff, Sansara, das ist der Kreislauf der Geburten. Ein gutes Leben bringe ein besseres zukünftiges Leben, aber keine Erlösung. Darum wird dieser Sansara, dieser Kreislauf, wird als Weg des Leidens betrachtet, aus dem es auszubrechen gelte. Die Erlösung nach dem Buddhismus komme nur durch Verinnerlichung der vier edlen Wahrheiten Buddhas. Sonst gibt es keine Möglichkeit, da auszubrechen. Der Buddhismus sieht die Welt als eine ewige Welt. Und zwar eine anfangs- und endlose Reihe von Weltentstehungen und Weltuntergängen, die ineinander überfließen. Im Buddhismus gibt es keinen Raum für einen Schöpfungsbericht. Dazu kommt die Vorstellung, dass der Kosmos in unzählige Einzelwelten aufgeteilt sei. Und diese Einzelwelten werden im Aufbau so gesehen. Es gibt drei Regionen. Die erste untere Region ist die Region der Sinnenlust. Die ist selber wieder aufgeteilt. Unten ist das Höllendasein, in der Mitte die Erde, oben der Himmel mit Göttern. Und darüber kommt zweitens die mittlere Region, wo die höheren Götter sich befinden. Und wieder darüber, drittens, die obere Region der Nichtformen. Dort seien die erhabenen, körperlosen Götter. Jetzt sieht man auch hier wieder die Verachtung der Materie und des Körperlichen, ja? Man merkt, je weiter hinauf es geht, desto entmaterialisierter wird es. Da sehen wir, wenn auch im Buddhismus und auch so in den heutigen Denkströmungen hier viel über Körpergefühl und Körper gesprochen wird, im Grunde genommen sind das ja körperfeindliche Ideologien und Religionen. Im Buddhismus geht man davon aus, dass es viele Buddhas gegeben hat. Und ein zukünftiger wird noch erwartet. Diesen zukünftigen Buddha nennt man Maitreya. Diesen Ausdruck kennt man vielleicht vom New Age her. Denn die New Age-Bewegung hat diesen Begriff aus dem Buddhismus übernommen und sagt, mit 1997 sei das neue Zeitalter dieses neuen Maitreya angebrochen. Aber wichtig ist noch, der Maitreya im New Age ist nicht derselbe wie der im Buddhismus. Diese Buddhas seien Wesen aus dieser dritten oberen Region der Nichtformen. Die kämen eben von Zeit zu Zeit und jeder bringt dann wieder ein neues Zeitalter. Im Buddhismus ist man jetzt immer noch im Zeitalter von Buddha, diesem Gautama Siddhartha. Diese Buddhas, die kommen herab nach dieser Lehre aus der dritten Region in das Gefängnis der Welt, um hier eben etwas über Erlösung zu sagen. Aber da sieht man auch wieder diese negative Weltsicht, das Dasein hier sei ein Gefängnis. Und eine weitere Grundanschauung ist die religiöse Atomlehre im Buddhismus. Buddha lehrte, alles Wahrnehmbare sei aus kleinen Partikeln, die sich ständig bewegen, zusammengesetzt. Eigenartige Idee, nicht wahr? Aber man findet das ja auch schon bei den alten Griechen, findet man diese Idee von einer Atomlehre. Und Buddha lehrte, deshalb könne nichts zu zwei verschiedenen Zeitpunkten genau gleich sein. Weil die Zusammensetzung dieser Daseinsfaktoren, dieser Atome, dauernd ändere. Ein solcher Daseinsfaktor oder ein solches Atom wird im Buddhismus Dhamma genannt. Das kommt von einem Verb Dham, das heißt tragen. Also die Dhamma sind gewissermaßen die tragenden Teilchen des Daseins. Buddha hat dann die Dhamma des Menschen in 5 Gruppen eingeteilt. Also erstens das Körperliche ist zusammengesetzt aus solchen Atomen, Dhammas. Aber zweitens auch der Bereich der zweiten Gruppe der Gefühle und Empfindungen. Drittens kommt die Gruppe des Unterscheidungsvermögens und der Wahrnehmungen. Viertens die Triebkräfte und Willenskräfte. Und die 5. Gruppe von Dhammas ist der Bereich des Bewusstseins, der Erkenntnisfähigkeit. Man sieht, Buddha war eigentlich eine Art Tiefenpsycholog und hat sich selber so untersucht und diese Unterscheidungen an sich vorgenommen. Weiter ist wichtig die Vorstellung, nicht der Mensch denke und handle, sondern es denke und handle im Menschen. Hier wird der Begriff aus dem Hinduismus, der Begriff des Atman, abgelehnt. Atman haben wir ja kennengelernt beim Hinduismus als die Seele im Menschen, die eigentlich von gleicher Natur sei wie Brahman, der Weltgeist. Das wird hier abgelehnt. Und da finden wir also im Buddhismus, innerhalb des Buddhismus, eine klare Absetzung gegen den Hinduismus. Und der Buddhismus lehnt auch ab die Existenz der Seele. Der Mensch hat keine Seele. Eben, er besteht nur aus solchen Daseinsfaktoren, Atomen. Nach dem Tod falle der Mensch auseinander. Alle diese Daseinsfaktoren fallen auseinander. Durch das Karma werde eine ganz neue und andersartige Existenz in der Reinkarnation zusammengesetzt. Also da ist die Kontinuität der Individualität, die Fortführung dessen, was der Mensch ist, ist da gar nicht garantiert. Denn es gibt einfach eine Neuzusammensetzung, aber die ist dann erst noch nicht mehr gleich wie vorher. Auf der höchsten Stufe, dem Nirvana, da sollen diese Daseinsfaktoren dann ins Nichts zerfallen. Sollen wir das von der Bibel hier anschauen? Also, ein Buddhist denkt nicht darüber nach, wie ist die Welt entstanden. Und so ist es ganz wichtig, dass wir in einem solchen Fall eben die Thematik der Erschaffung der Welt hineinbringen. Das ist ein Punkt, der muss zuerst geklärt werden. Gott hat nach der Bibel im Anfang alle Dinge sehr gut erschaffen. 1. Mose 1. Nebenbei gesagt, die Evolutionslehre von Darwin, aufgebracht 1859 mit seinem Buch Die Entstehung der Arten, hat ja bei manchen Intellektuellen auf Echo gestoßen. Aber die Allgemeinheit, die Gesellschaft lehnte das damals ab. Und das ging noch bis in die Anfänge des 20. Jahrhunderts hinein. Im Westen gab es viel Widerstand gegen die Evolutionslehre, bis sie dann schließlich in unserer Zeit zur Selbstverständlichkeit durchgedrungen ist. Auch im Schulunterricht. Nun, wenn man das vergleicht mit Asien, da ist ja die Evolutionslehre auch hingekommen. Und dort gab es keinen Widerstand. Die ist sofort akzeptiert, integriert worden. Und zwar ist das eben für einen Buddhisten der Gedanke, dass sich die Welten so irgendwie selber hinaufentwickeln, das liegt völlig in seinem Denken drin. Auch im Hinduismus ist ja alles göttlich im Hinduismus. Also, dass sich das irgendwie die Materie selber organisieren kann, kein Problem. Also, die Evolutionslehre wurde sehr schnell rezipiert, angenommen. Und das wirkt sich heute in der Mission nachhaltig negativ aus, weil Leute aus diesen Religionen, die Schule gemacht haben und diese Dinge gelernt haben, die betrachten die Evolutionslehre als einen Beweis für ihre östlichen Religionen. Also da muss man wirklich dort wieder einsetzen, das Thema der Schöpfergott ist eine Basis, bevor wir über den Erlösergott sprechen können. Denn wer nicht glaubt, ich bin von Gott erschaffen und ich bin ihm gegenüber verantwortlich und seinen Geboten, der hat auch kein Erlösungsbedürfnis, wie das Voraussetzung ist für eine Bekehrung. Also wir müssen auch erklären, ja, schau mal, wenn wir in die Natur schauen, sich selber überlassen, zerfällt alles. Alles geht von Ordnung nach Unordnung. Wir sehen nicht in der Natur die Entwicklung, sich selber überlassen von Unordnung nach immer höherer Ordnung. Selbst in der Genetik hat man nie durch Mutation eine höhere Stufe gesehen. Nie ist durch Mutation je ein völlig neue, höhere Struktur entstanden. Es gibt kein Beispiel in der Biologie. Und so kann man sagen, ja, schau, die Natur hat gar nicht die Kräfte in sich, sich zu organisieren. Wer steht dahinter? Und so können wir auf den Schöpfergott, der all die Ordnung und auch des Weltalls geschaffen hat, hinweisen. Kolosser 1, Vers 16 zeigt sogar, dass der Sohn Gottes der Ausführende war, der die Schöpfung gemacht hat. Daraus folgt, die Materie ist daher nicht schlecht. Sie ist gut. Zweiter Punkt, durch Jesus Christus wird die ganze Materie des Weltalls zusammengehalten. Nicht durch ein anonymes Weltgesetz, durch ein Dharma. Kolosser 1, Vers 17. In Vers 16 wird gesagt, dass Jesus Christus alles erschaffen hat. Darum hat er den ersten Platz vor aller Schöpfung. Der Erstgeborene, der Vornehmste. Denn durch ihn sind alle Dinge erschaffen worden, die in den Himmeln und die auf der Erde. Die Sichtbaren und die Unsichtbaren, es seien Throne oder Herrschaften oder Fürstentümer oder Gewalten. Alle Dinge sind durch ihn und für ihn geschaffen. Und jetzt Vers 17. Und er ist vor allen. Nicht er war oder wurde vor allen. Er ist vor allen. Er ist der Ewigseiende. Und alle Dinge bestehen zusammen durch ihn. Oder man kann übersetzen, Alle Dinge werden durch ihn zusammengehalten. Also er ist die Kraft, die letztlich die ganze Materie und alle Atome zusammenhält. Ein gewaltiger Gedanke. Denn auch damals, als er als Mensch auf die Erde kam und Maria dieses kleine Kind auf den Armen getragen hat, da hat er ihr die Kraft gegeben, um ihn überhaupt zu tragen. Und selbst als er am Kreuz war, hat er als der Sohn Gottes alles zusammengehalten. Er hat den Nägeln und dem Holz die Kraft gegeben, ihn zu tragen. Das ist ein ganz gewaltiger Gedanke. Alles wird durch ihn zusammengehalten. Alles hängt von Gottes Hand ab. In Daniel 5, 23 sagt der Prophet zu Belsazar, dass Gott seinen Atem, seinen Odem in seiner Hand hält. Also Gott hat unser Lebensatem in der Hand und wenn er ihn loslässt, dann sterben wir. Dritter Punkt, Hebräer 9, Vers 27, ganz zentral in der Auseinandersetzung mit östlichen Religionen. Es ist dem Menschen gesetzt, einmal zu sterben, nicht zwei und tausendmal. Das ist das Grundprinzip. Unser Schicksal ist in Gottes Hand und hängt nicht von einem früheren Leben ab. Als die Jünger wissen wollten, ob der Blindgeborene, ob er gesündigt hätte oder seinen Eltern, sagte Herr Jesus, weder er noch seine Eltern. Gut, sie glaubten nicht an Reinkarnation, sondern es war eine Frage wegen der Lehre der Rabbis, die sagten, ein Kind im Mutterleib, das bei dem der böse Trieb überwiegt, das kommt abnormal auf die Welt. Und ein Kind, bei dem der gute Trieb überwiegt, kommt gesund auf die Welt. Und so waren diese Eltern unter einer doppelten Belastung damals mit diesem Kind. Und der Herr Jesus sagt, nein, es hat nichts zu tun. Aber wenn er sagt, auch vorgeburtlich war nicht Schuld da, dann auch nicht in einem früheren Leben. Und nach Römer 8, 29 bis 30 sehen wir, dort ist die goldene Kette beschrieben, wie die Reformatoren das genannt haben. Gezeigt wird, wie Gott hat die Gläubigen zuvor erkannt und wegen seiner Vorkenntnis konnte er sie zuvor bestimmen und wegen dieser Zuvorbestimmung hat er sie schließlich berufen und weil er sie berufen hat, hat er sie dann gerechtfertigt und dann wird auch noch die Verherrlichung hingefügt. Also nicht blindem Zufall anvertraut, sondern Gegenstände des göttlichen Planes schon vor Erschaffung der Welt. In Verbindung mit dem Rad, mit dem Kreislauf, habe ich schon beim Hinduismus verwiesen auf Jakobus 3, Vers 6, wo wörtlich über das Rad der Natur gesprochen wird. Es wird dann übersetzt oft mit Lauf der Natur, das ist korrekt, aber ganz wörtlich steht das Rad der Natur. Denn die Welt läuft ja in Kreisen ab. Wenn wir denken an die Monate, an die Jahreszeiten, an Tag und Nacht und so weiter. Gerade in Prediger 1, 4 bis 11 werden noch weitere solche Zyklen, auch der Windzyklus und der Wasserzyklus wird beschrieben. Von diesen Beobachtungen her kommt ja dann auch die Überlegung mit den Wiedergeburten, dass auch das eben in Kreisform verläuft. Nun, in Hesekiel 1 wird der Thron Gottes beschrieben, der auf einem Wagen ist mit Rädern. Und der Thron Gottes ist dynamisch und fährt. Immer vorwärts. Diese Räder drehen, aber sie bleiben nicht an Ort. Und das bedeutet, Gott führt durch die Kreisläufe der Natur und des Jahres hin auf ein Endziel. Die Bibel lehrt eine lineare Heilsgeschichte. Es gibt da zwar dynamische Zyklen, den Jahreszyklus, Tageszyklus, aber das bleibt nicht an Ort, wie in den östlichen Religionen, nicht sinnlos, sondern geht hin auf Gottes Endziel der Heilsgeschichte. Und darum, in den östlichen Menschen aus den östlichen Kulturkreisen, die haben Mühe, die Geschichte auf einer Linie sich vorzustellen, wie wir das in der Schule gelernt haben. Aber wir haben nicht Mühe, weil dieses Denken kommt aus der Bibel. Dass die Geschichte linear verläuft, aber in der Schule lernt man nicht mehr, dass die Geschichte ein Ziel hat. Das ist in dem Sinn eine sinnlose Linie geworden. Aber die Bibel zeigt uns, es gibt ein Ziel. Das Reich Gottes und die Ewigkeit. Mit neuem Himmel und neuer Erde. Ein weiterer Punkt. Der einzelne Mensch ist nach der Bibel eine wirkliche Person, die in alle Ewigkeit als Identität existiert. Das sehen wir schon in Lukas 16, 19 bis 31. Lazarus, der arme Lazarus, stirbt und kommt in den Schoß Abrahams. Ein rabbinischer Ausdruck für das Paradies. Und der reiche Mann stirbt und kommt ins Totenreich an den Ort der Qual. Aber er ist bei vollem Bewusstsein, seine Identität bleibt erhalten, auch nach dem Tod. Er kann sogar sprechen. Er spricht dort mit Abraham. Seine Identität ist auch erhalten. Denn in Matthäus 8, Vers 11 spricht der Herr Jesus, wie dann in der Zukunft im Reich Gottes, im tausendjährigen Reich, da wird Abraham, Isaak und Jakob kommen und sie werden mit den Menschen im Reich zusammen essen. Also, die Identität dieser Patriarchen bleibt erhalten. Oder Matthäus 17, 3, auf dem Berg der Verklärung, da kamen Elia und Mose. Mose war gestorben, aber seine Identität ist klar erhalten.

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1: Der Buddhismus leugnet den Menschen als eine Einheit von Geist, Seele und Körper. Das, was wir gerade in 1. Thessalonicher 5, Vers 23 klar gelehrt bekommen. Geist, Seele und Körper. Alles ist von Gott, alles ist als Schöpfungswerk Gottes gut. Sehr gut. Jetzt kommen wir zum Thema moralisches Handeln. Ich habe schon erklärt, dass Buddhisten sehr viel Wert legen auf korrektes, freundliches Handeln, auf moralischen Umgang. Zum Beispiel, buddhistische Mönche werden ausgeschlossen, wenn sie Unzucht begehen oder sonst schwere Vergehungen. Nun aber müssen wir doch sehen, abgrundtiefe Differenzen bestehen zwischen Buddhismus und biblischem Christentum. Der Buddhismus sagt nämlich, es gebe keine Grenze zwischen Mensch und Tier. Auch Tiere sollen bewusst und sittlich handeln können. Ist einfach eine Zusammensetzung der Dhamma, der Daseinsfaktoren auf einer anderen Ebene, oder? Es gibt keine prinzipielle Trennung zwischen Mensch und Tier. Auch da verstehen wir, dass ein Buddhist die Evolutionslehre viel schneller akzeptiert, als jemand, der vom christlichen Denken her geprägt worden war. Und jetzt ganz wichtig, es gebe keine Scheidung nach Rassen, Herkunft und Kaste. Das ist ein deutlicher Bruch mit dem Hinduismus. Denn der Glaube an die göttliche Ordnung der Kasten ist Bedingung, um Hinduist zu sein. Das kann man nicht umgehen. Drum, ein Westler kann gar kein richtiger Hindu werden, denn der bleibt immer kastenlos. Und das sind die Unberührbaren, das sind die Grausigsten. Der Hinduismus ist in dem Sinn eine regionale Religion. Und beim Buddhismus sehen wir, das ist eine Religion mit weltweitem Anspruch. Und darum wird der Rassen- und Herkunfts- und Kastenunterschied vernachlässigt gegenüber dem Hinduismus. Es geht einfach bei den Menschen, bei den Lebewesen nur um die moralischen Qualitäten. Aber es ist wichtig, Moral ist hier im Buddhismus Selbstzweck. Und gut wird so definiert. Gut sei, was zur Erlösung hinführt. Böse, was von ihr wegführt. Und das führt letztlich zu einer individualistischen Gesinnungsethik. Es muss für meinen Erlösungsweg muss alles stimmen. Und wenn da mir was in die Quere kommt, dann eben die Prioritäten sind gesetzt. Es geht auch hier um einen Erlösungsegoismus. Denn zuerst muss man einfach mal bedacht sein auf seine eigene Erlösung und nicht die des Nächsten. Erlösungsegoismus. Sehr ausgeprägt sogar. Im Licht der Bibel. Der Mensch ist nach der Bibel im Gegensatz zum Tier im Bild Gottes erschaffen worden. 1. Mose 1, 27. Und dort als moralisch verantwortliches Wesen. In 1. Mose 2, 16 bis 17 gibt Gott dem Adam Gebote. Und er sagt ihm, von allen Bäumen darfst du essen, aber von diesem einen Baum darfst du nicht essen. Der Mensch ist als moralisch verantwortliches Wesen geschaffen, im Gegensatz zum Tier. Die Liebe zu Gott und zum Nächsten, die soll und muss die Triebfeder für alles moralische Handeln sein. Ich lese aus Johannes 14, 21. Wer meine Gebote hat und sie hält, der ist es, der mich liebt. Wer aber mich liebt, wird von meinem Vater geliebt werden. Und ich werde ihn lieben und mich selbst ihm offenbar machen. Und Gerade noch Vers 23. Jesus antwortete und sprach zu ihm, wenn jemand mich liebt, so wird er mein Wort halten. Und mein Vater wird ihn lieben. Und wir werden zu ihm kommen und Wohnung bei ihm machen. In Vers 21 haben wir, wer meine Gebote hält. Vers 23, wer mein Wort hält. Also der objektive Maßstab für Moral und Ethik sind die Gebote Gottes, beziehungsweise das Wort Gottes. Es ist also nicht subjektiv, was ist gut, was ist böse, sondern objektiv durch die Gebote Gottes in seinem Wort vorgegeben. Die Liebe zu Gott ist der Anlass, um moralisch zu handeln. Nicht, weil man denkt, dadurch kann ich mir irgendetwas verdienen, sondern es ist die Liebe zu Gott. Römer 13, 8 bis 10 zeigt ferner, die Liebe zum Nächsten ist Motiv für moralisches Handeln nach der Bibel. Römer 13, 8. Seid niemand irgendetwas schuldig, als nur einander zu lieben. Denn wer den anderen liebt, hat das Gesetz erfüllt. Denn das, du sollst nicht Ehe brechen, du sollst nicht töten, du sollst nicht stehlen, lass dich nicht gelüsten. Und wenn es ein anderes Gebot gibt, ist in diesem Wort zusammengefasst, du sollst deinen Nächsten lieben wie dich selbst. Die Liebe tut dem Nächsten nichts Böses. So ist nun die Liebe die Summe des Gesetzes. Also die beiden höchsten Gebote des Alten Testamentes, der Tora, du sollst den Herrn, deinen Gott lieben und deinen Nächsten wie dich selbst, die werden im Neuen Testament sogar auf höhere Ordnung zur Vollendung gebracht. Jetzt wollen wir noch kurz sehen, so überblicksmäßig, was sind eigentlich die Übereinstimmungen zwischen Buddhismus und Hinduismus und ferner, worin liegen die Gegensätze? Denn wenn man sich nicht mit diesen Religionen beschäftigt, dann denkt man, sie sind ja ungefähr irgendwie etwas sehr Ähnliches. Das ist so, sie sind ähnlich und trotzdem sind gewaltige Unterschiede da. Übereinstimmungen sind zunächst in der Vorstellung, dass die Welt ein ewiger Kreislauf sei. Zweitens, der Glaube an das Karma, das Vergeltungsgesetz, das dann entscheidet über die nächste Wiedergeburt. Dann der Begriff des Sansara, das Rad der Wiedergeburten. Das Ziel ist das gleiche, ausbrechen aus dem Geburtenkreislauf. Aber der Weg dahin wird verschieden gesehen. Und ein weiterer Punkt, die Anerkennung des Dharma, dieses kosmischen Weltgesetzes. Nun, die Gegensätze sind folgende, die wichtigen Gegensätze. Buddha lehrte die Seelenlosigkeit. Und er lehnte den hinduistischen Begriff des Atman ab. Diese göttliche Seele im Einzelnen, die Teil sei der Weltseele. Das Nirvana, die Vorstellung des Nirvanas, ist nicht identisch im Buddhismus und im Hinduismus. Im Hinduismus ist das Einswerden mit dem Weltgeist, mit Brahman. Im Nirvana des Buddhismus sieht das ganz anders aus. Das haben wir gesehen. Buddha lehnte die Vorrangstellung der Brahmanen ab. Also diese ganz hohen Leute im Hinduismus, die waren ihm ein Dorn im Auge. Und darum lehnte er sie gerade massiv ab in ihrer Vorrangstellung. Weiter, die Veden, die ältesten hinduistischen Schriften, und die Upanishaden, etwas spätere Schriften, seien nach Buddha für die Erlösung nicht notwendig. Das ist wieder ein ganz wichtiger Punkt, denn um ein Hindu zu sein, muss man diese Schriften anerkennen als göttlich. Also dort macht er auch einen Bruch mit dem Hinduismus. Ebenso der nächste Punkt, das Kastensystem ist nach Buddha nur ein menschliches System und damit belanglos für die Erlösung. Während im Hinduismus jemand, der das Kastensystem in Frage stellt, ist kein Hindu mehr. Dort wird der Bruch auch vollzogen. Dann vom Charakter her oder vom Selbstbild her, der Buddhismus wird betrachtet als gestiftete Religion, eben durch Siddhartha Gautama. Der Hinduismus selber betrachtet sich aber als eine ewige Religion ohne Stifter. Das ist ihr Selbstbild, ihre Vorstellung. Beim Hinduismus habe ich mehr als einmal den Hinweis bekommen, woher habe ich eigentlich all das Material und ich soll doch Quellen angeben. Jetzt habe ich das da ein bisschen verwirklicht. Also die Beschreibung des Buddhismus geht eigentlich zurück auf die Buddhismusvorlesungen an der STH Basel von Klaus Hoppenwort. Bei dem habe ich auch in Buddhismus abgeschlossen und Hinduismus, Islam und animistische Religionen. Also Klaus Hoppenwort ist ein Religionswissenschaftler und hat im Hauptfach Buddhismus studiert. Aber ein Christ, ein überzeugter Christ. Und weiter ist sehr empfehlenswert, leider auf Französisch, von Nicole, Précis d'histoire des religions. Nicole unterrichtet Religionsgeschichte an einer theologischen Schule in Paris und ist eine sehr gute, sehr kurze Zusammenfassung von all diesen Hauptreligionen, unter anderem Buddhismus auf den Seiten 124 bis 136. Natürlich gibt es noch viele andere Bücher, aber das wären so zwei gute Quellen. Ja, ich denke, jetzt haben wir noch einige Zeit. Bis Viertel nach gibt es Fragen. Da hinten kommt schon. Ja, eben der Pali-Kanon umfasst ein breites Schriftgut im Buddhismus, das in drei Hauptgruppen zerfällt. Und der Pali-Kanon geht zurück auf etwa 1. Jahrhundert nach Christus. Also das ist so gewissermaßen der wesentliche Grundstock. Aber es hat sich natürlich eine weitere riesige Literatur entwickelt in der weiteren Zeit. Und dadurch, dass es zu so viel Sektenbildung gekommen ist im Buddhismus, gibt es natürlich auch alle möglichen Richtungen. Aber der Pali-Kanon repräsentiert gewissermaßen das ursprüngliche oder ursprünglichste Bild des Buddhismus. Ja? Warum er mit einem Riesenbauch dargestellt wird? Ja, das drückt gewissermaßen drückt das ja seine Weltabgeschiedenheit aus. So die Gemütlichkeit in dem Sinn eben fern von Überschwang und eben gewissermaßen dieser mittlere Weg. Natürlich könnte man sagen, wenn man den mittleren Weg geht, dann ist man viel magerer, oder? Aber ich stelle mir das so vor, dass es gewissermaßen diese gemütliche in sich selbst Genügsamkeit so zum Ausdruck bringen soll. Aber es gibt Richtungen, die lehnen das ja ab, solche Buddha-Figuren. Es gibt zum Beispiel auch Orte, wo man nur so einen Sessel ohne Mensch drauf darstellt. Da zeigt sich auch schon das schlechte Gewissen im Blick auf Bildverehrung. Es ist ganz interessant, dass man das selbst im Heidentum, dieses schlechte Gewissen, finden kann. Weiter? Ja? Ach so, Sie denken wegen dem Es. Also ich habe ja gesagt, nach dem Buddhismus nicht der Mensch denkt, sondern es denkt. Ja, ich wiederhole. Also die Frage bezog sich auf eine Bemerkung. Buddha hat gelehrt, dass gewissermaßen nicht der Mensch denkt, sondern es denkt in ihm. Im Zusammenhang mit diesen Daseinsfaktoren. Nun, die Frage ist, hat das irgendwie etwas zu tun mit der modernen Psychologie? Ja, das tönt fast so, weil in der freudschen Psychologie kennt man ja den Begriff des Über-Ich und des Es, ja. Aber das ist gar nicht das Gleiche, sondern es geht im Hinduismus darum, dass der Mensch an sich eben nicht eine individuelle Persönlichkeit ist, sondern lediglich eine Zusammensetzung aus Daseinsfaktoren, ohne Seele. Also der Buddhismus fasst gar nicht, was eigentlich das Gewaltige am Menschen ist, diese individuelle Persönlichkeit, wie Gott uns geschaffen hat. Das wird eben als ein Produkt von einzelnen Faktoren betrachtet. Aber wenn man auch nicht die direkte Beziehung zur freudschen Psychologie ziehen kann, so ist es doch eine Tatsache, wenn man dem nachgeht, dann stellt man schließlich fest, es gibt keine Religion, es gibt keine Philosophie, die ein richtiges, angemessenes Bild der Person des Menschen entwickeln kann. Und das kommt daher, denn der Wert unserer Person resultiert aus der Gemeinschaft mit dem ewigen Gott, mit dem ewigen persönlichen Gott. Erst in der Begegnung mit Jesus Christus, dem Sohn Gottes, realisieren wir eigentlich, wer wir als Person sind. Also erst in dieser Begegnung, erst in dieser Beziehung bekommen wir als Menschen überhaupt einen Wert. Und das ist ein wichtiges Thema, denn in der heutigen Kultur, im heutigen Zeitgeist ist es ja anders. Im 19. Jahrhundert haben die Menschen hier im Westen oft Gewissensfragen gehabt. Wie kann ich mit meiner Schuld fertig werden? Wie kann ich Vergebung haben? Das interessiert im Allgemeinen die Leute heute nicht mehr. Sondern die Leute interessiert heute, wer bin ich, was bin ich wert? Und das hängt letztlich zusammen auch mit der ganzen Evolutionslehre, auch unbewusst. Ja, wenn wir nur einfach das Produkt sind, vom Zufall immer höher entwickelt, was ist dann der Mensch schon? Wir sind ja eigentlich nur höher organisierte Materie. Und da sind wir eigentlich schon wieder ganz nah bei der Vorstellung des Buddhismus. Wir sind einfach eine Zusammensetzung von Atomen auf einer höheren Ebene. Aber wer bin ich? Was bin ich eigentlich wert? Gerade vor kurzem hat mir jemand, der sich noch nicht so lange bekehrt hat, aus einem völlig unchristlichen Hintergrund heraus gesagt,

0: Und dadurch hatte er eben Ausweg gefunden aus dieser Sinnkrise. Denn erst in der Begegnung mit dem persönlichen, ewigen Gott bekommt unsere Person als solche wieder Wert und Bedeutung. Und das ist eine wichtige Botschaft, die wir weitergeben können. Und es ist so persönlich, wenn man denkt, Jesaja 43. Da braucht man überhaupt keine Probleme mehr zu haben mit, wer bin ich, was bin ich wert. Wenn man das so für sich in Anspruch nimmt, Jesaja 43, Vers 1. Und nun, so spricht der Herr, der dich geschaffen, Jakob, und der dich gebildet hat, Israel. Fürchte dich nicht, denn ich habe dich erlöst. Ich habe dich bei deinem Namen gerufen, du bist mein. Wenn du durchs Wasser gehst, ich bin bei dir. Und dann Vers 4. Weil du teuer, wertvoll bist in meinen Augen und ich dich lieb habe. Und so weiter. Das zeigt doch, wie der einzelne Mensch, der zu dem ewigen Gott der Bibel kommt, was er wert ist. Ich habe dich erlöst. Ich habe dich bei deinem Namen gerufen. Gott meint unsere Individualität, unsere Persönlichkeit. Und die löscht er nicht aus, sondern das bleibt in alle Ewigkeit. Das ist so etwas Gewaltiges. Ja, weitere Fragen? Hier.
1: Eine Frage zum Manuskript. Im ersten Absatz auf Zeile 3, ganz am Anfang, steht, und dann der drittunterste Abschnitt, Buddha wurde mit 29 Jahren ein solcher Brahmana. Also zweimal die 10.
0: Also mit 29 Jahren ist der Sohn geboren und dann verließ er die Familie. Er wurde ein Wahrheitssuchender, also ein Samana im buddhistischen Sinn. Aber die Erleuchtung selber, die kam erst später, eben mit etwa 36 Jahren. Also das war die Wahrheitssuche während 7 Jahren und dann mit der Erleuchtung meinte er das Ziel erreicht zu haben. Also effektiv, er wurde ein Wahrheitssucher in dem Moment, wo seine Frau ihn ganz besonders nötig hatte, ja. Weiter, eins ums andere. Ja, mal da hinten.
2: Mich interessiert, inwiefern unterscheidet sich der mongolische Buddhismus vom klassischen?
0: Es gibt so viele Richtungen und national wird das wieder gefärbt. Also den mongolischen Buddhismus, den habe ich nicht studiert, das könnte ich nicht sagen. Ja, also es gibt so viele verschiedene Richtungen, oder? Und aber das können Sie in der Fachliteratur so spezielle Richtungen nachschlagen. Und das ist ja auch nötig, wenn man als Missionar in irgendeines dieser Länder geht, wo Buddhismus praktiziert wird, da muss man sich natürlich mit allen möglichen Varianten muss man sich mit der Variante an dem Ort ganz speziell auseinandersetzen. Und die können so weit variieren, dass wie gesagt, manche Formen mit dem ursprünglichen Buddhismus überhaupt nichts mehr zu tun haben. Hoppenwort hat das übrigens sehr eindrücklich gesagt. Er hat gesagt, dass das Leben des Menschen reicht eigentlich nur, um eine Religion wirklich kennenzulernen. Also alles andere, das ist noch so ein bisschen nebenbei, aber wenn man eine Religion wirklich kennen will, alles drum und dran, dann braucht das ein ganzes Leben. Gut, weiter? Ja, hier.
3: Kann man sagen, dass...
0: Ja, sicher. Der Buddhismus hat einen sehr großen Einfluss auf die moderne Psychologie, besonders durch Carl Rogers. Er hat ja in Verbindung mit der transzendentalen Psychologie hat viele östliche Elemente aus den östlichen Religionen in die moderne Psychologie hinein integriert. Aber das kann natürlich sehr stark variieren von Richtung zu Richtung. Aber gerade in der Richtung bei Carl Rogers beginnend hat das eine große Bedeutung bekommen. Sehr wichtig sogar.

0: jetzt hier.
1: Kapitalismus auch so charakteristische Poesie für britische Literatur?
0: Ja, also was sehr typisch ist im Buddhismus, ist die Form der Gleichnisse. Also Buddha hat sehr viel Gleichnisse erzählt. Das ist so das ein orientalisches Stilmittel, um eben gewisse Gedankengänge sehr plastisch darstellen zu können. Also das ist zum Beispiel sehr typisch. Ja. Also der Platz der Frauen ist eben der, dass sie unter der Würde des Mannes sind, denn sie müssen, um die Erlösung zu erreichen, mindestens in einem nächsten Leben noch ein Mann werden. Aber nicht irgendein Mann, sondern wenn sie dann wirklich erlöst werden wollten, dann müssten sie eben ein Mönch werden. Also selbst eine buddhistische Nonne muss im nächsten Leben ein Mönch werden, um zur Erlösung zu kommen. Ja? Ja, das ist ein berechtigter Konflikt. Ich wiederhole die Frage. Wenn es in mir denkt, wie kann ich dann die Erlösung wollen? Aber das ist ein Problem, sehr ausgesprochen im Buddhismus, aber das merkt man in allen möglichen Philosophien und Religionen. Was der Mensch ist, wird da eigentlich nicht beantwortet, und das führt dann immer zu solchen Konflikten. Ja, aber wenn ich eigentlich nur ein Es bin, wie soll ich dann eben als Ich handeln und quasi die Erlösung anstreben? Aber das Gleiche habe ich auch letztes Mal gesagt in Verbindung mit dem Buddhismus, wo ja auch letztlich gelehrt wird, dass das Ich-Sein eigentlich nur Einbildung sei. Denn in Wirklichkeit ist ja alles eine Einheit. Und das muss der Hindu ja feststellen, dass es eine Einbildung ist. Er ist gar nicht ich, sondern er ist ein Teil des Weltgeistes. Und das gibt ein Problem für hinduistische Ehen. Wie kann ich meine Frau lieben, wenn es ja mich eigentlich gar nicht gibt und sie auch nicht? Und das heißt aber nicht, dass hinduistische Ehen automatisch nicht funktionieren. Aber das zeigt, die müssen dann auf zwei Gleisen fahren. Die können ihren Glauben gar nicht konsequent ausleben, sonst wäre mit der Ehe dahin. Aber das merkt man auch bei allen möglichen Ideologien. Man muss sich immer überlegen, wenn die ihr Denken konsequent durchhalten würden, wo würden sie enden? Immer und immer wieder in der Katastrophe. Aber das machen die meisten, leben ihre Ideologie gar nicht konsequent aus, weil sie sonst durchdrehen würden. Und so geht man gewissermaßen auf zwei Schienen. Eigentlich denkt man, ich bin ein Es, und in Wirklichkeit im Alltag handelt man doch als ein Ich, ja? Ja, ganz da hinten. Also die Frage heißt, könnte es sein, dass die buddhistische Atomlehre, dass die irgendwie einen direkten Einfluss hat auf heutige alternativmedizinische Lehren? Habe ich es richtig wiedergegeben, ja, die Frage? Man muss den Zusammenhang nicht direkt dort suchen, jetzt in der Atomlehre selbst, sondern die ist allein schon darin begründet, dass die Natur göttlich, als göttlich betrachtet wird. Das ist ja im Hinduismus sehr ausgesprochen. Und eben eigentlich in allen Naturreligionen ist das der Fall. In den Religionen werden die Götter gesehen als Kräfte in der Natur, auch bei den alten Griechen. Die Götter in den Religionen sind normalerweise gar keine transzendenten Götter, die wirklich jenseits sind der Natur, sondern sie sind immer Teil der Natur oder sie repräsentieren gewisse Naturkräfte. Und dass die esoterischen Heilmethoden, die beruhen eben auf dieser Überlegung, in der Materie gibt es göttliche Kräfte. Und die muss man anzapfen. So zum Beispiel in der Homöopathie ist die Überlegung, das sind geistige Kräfte in der Materie, und durch den dynamischen Verdünnungs- Vorgang werden diese Kräfte herausgelöst aus der Materie. Dass also je weiter verdünnt wird, desto mehr wird die geistige Kraft in der Materie freigemacht als Heilmittel. Das ist die gedankliche Grundlage. Aber die kommt eigentlich ist nicht spezifisch buddhistisch, sondern die findet man in allen möglichen Religionen, dieses Denken von Energien oder kosmischen Strömen in der Natur. Gut, wir sind...

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0: Unser Thema, und die Frage, die wir gehört haben, ist ein sehr, sehr wichtiger Thema, wichtige Frage, vor allem in unserer Zeit. Die Welt ändert sich rapid, rasch, radikal. Wir erleben fantastische Änderungen in der wissenschaftlichen, technologischen Bereiche. Wir haben heute Mikrowelle, Faxmaschinen. Ich bin sehr begeistert von der Faxmaschine. Wenn ich reise, schicke ich Briefe für meine Frau und Kinder. Ich tue meinen Dienst vollzeitlich, reise weltweit, um die Vorträge und Seminarien zu halten. Das Schwierigste ist aber, weg von Frau und Kinder zu sein. Ich vermisse meine Frau und Kinder sehr, aber ich schreibe gerne ein Fax mit Herz und Kreuz, jede Menge Kreuzen. Und wenn Sie meine Nummer wissen, dann schicken Sie sofort Ihren Fax, Ihren Brief. Man hat mir neulich gesagt, aber das sei primitiv, der Faxmaschine. Es dauert ja 30 Sekunden, 40 Sekunden, je nachdem, von wo man das den Fax schickt. In Moskau hat es eine Woche gedauert. Tatsächlich. Ich bin zum Postbüro gekommen, sie haben mir gesagt, ich muss in einer Woche wiederkommen. Aber heute gibt es E-Mail. Blitzschnell, sofort, ob der Briefträger kommt oder nicht. Am Sonntag, Feiertag, kommen die E-Mails. Trotzdem, wenn es Feiertag gibt. Internet, fantastisch. Wer hätte das gedacht? Wer hätte daran gedacht? Internet. Man kann alles wissen heute vor dem Schirm. Schirmbild. Informationen über alles Mögliche kriegen. Vor etlichen Jahren, nach meinem Vortrag an der Uni, kam ein Student vor und sagte mir, Herr Maharaj, ich habe von Ihnen ins Internet gelesen. Ich habe gar nicht respondiert. Er hat es wiederholt, zweimal wiederholt. Ich habe von Ihnen ins Internet gelesen. Ich habe ihm bedankt, dass er gekommen ist. Er ist langsam weggegangen, sicher enttäuscht. Erst einige Tage später habe ich festgestellt, was Internet bedeutet. Ich dachte, Internet sei irgendein Skandalzeitschrift. Da war ich in großer Verlegenheit. Aber wir erleben riesige Änderungen in der religiösen Bereich. Bedeutungsvoll, wichtige Änderungen auch. Karl Marx hat damals gesagt, die Religionen werden sterben. Wir wissen schon, wer gestorben ist. Die Religionen sind noch da und häufig sogar, häufiger als zuvor. Vor einiger Zeit bin ich an der Harvard-Universität eingeladen, um dort einen Vortrag zu halten. Der Veranstalter, Gastgeber, holte mich an der Boston-Flughafen ab. Wir fuhren zum Universität. Ich habe ihn unterwegs gefragt, wo findet die Veranstaltung statt. Er sagte mir an der Science Center Auditorium, also Wissenschaftliches Zentrum Auditorium Marx. Und ich dachte, Mensch, was für ein riesiger Fehler. Wer kommt überhaupt? Ja, zwei Leute, Redner und Veranstalter. Wir sind 10 Minuten früh angekommen und wir konnten nicht rein. Der Saal war schon voll. Waren vielleicht genauso viele Leute draußen als im Saal. Professoren, Forschern, Dozenten, Studenten, alle mögliche. Nur wegen Thema, weil ich an der Harvard-Universität völlig unbekannt war. Die Herausforderung östlichen Religionen. Das war mein Thema. Und die Studenten und Professoren, ganze Publikum sind stundenlang geblieben. Das war mir keine Überraschung. Ich war schon gewohnt. Überall ist dasselbe, wo ich spreche. Ich war die letzte Woche in Deutschland, Abend für Abend, ist der Veranstaltung 3 Uhr morgens fertig. Herzlich willkommen. 7 Uhr sind wir angefangen. Dann kommen Diskussionen, sind alle geblieben. Bis der Hauswart uns rausgeschmissen hat. Dann sind wir in ein anderes Raum gegangen. Das Thema ist sehr wichtig. Weltreligionen. Welcher Weg in einer Zeit voller Verwirrung und Durcheinander. Eine Zeit voller Jugendsekten und Jugendreligionen. Tausende sogar. Auch an den Universitäten und Hochschulen. Professoren, die östliche Religionen und Jugendsekten nachfolgen. Und ich glaube, diese Durcheinander und Konfusion wird weiter zunehmen. Weil der Mensch weiß, und wusste schon längst, dass es einen Gott gibt. Überall auf die Welt. Der Mensch weiß, dass es einen Gott gibt. Zweitens, der Mensch weiß, dass er eine Seele hat. Und drittens, der Mensch weiß, dass das Leben nach dem Tod weitergeht. Ganz gewiss. Wir haben eine Menge von Ausdrücke diesbezüglich. Die Überzeugung, dass wir eine Seele haben, dass das Leben nach dem Tod weitergeht. Jede Menge Beweise. In der Kunst zum Beispiel, in der Architektur, Gemälde, Skulpturen, Musik, Klassisch und Rockmusik, Popmusik. Die Fragen, die sich stellen in der modernen Musik. Wer bin ich? Wo komme ich her? Wo gehe ich hin? Die sind Fragen, welche die Sänger stellen. Wozu lebe ich? Wo finde ich Sinn des Lebens? Was ist Liebe? Wo finde ich wahre Liebe? Und so weiter. Ja, ich mag mich erinnern als Kind. Vielleicht mit 5 Jahren alt bin ich zu der Mutter gerannt. Mami, mit einer brennenden Frage. Mami, wo komme ich her? Und die Mutter hat mir eine ganz moderne Antwort gegeben. Gar nicht mit Storch oder Zigeuner zu tun. Die Mutter sagte mir, eines Tages ließ dich ein Flugzeug fallen. Und ich fing dich auf. Aber die Frage habe ich in der Primarschule, Sekundarschule, Hochschule, College, Universität nicht bekommen, weil das eine geistliche Frage war. Der Mensch ist am Suchen. Er weiß, dass etwas fehlt in unserer modernen Welt voller Materialismus, Säkularismus, Kommunismus etc. Der Mensch ist am Suchen. Ich gehe öfter nach Kuba. Kuba ist sehr elend, arm. Wir haben dort Projekte. Und mitten in der Kommunismus findet man die Religiosität. Die Zehntausend, Hunderttausende, Millionen sind religiös. Ich war in China. Und dort habe ich die Religiosität auch gesehen. Mitten in ihrem Atheismus und Kommunismus. Der Mensch weiß, dass etwas fehlt. Und er weiß, dass es ein höheres Wesen gibt. Und deshalb ist er heute am Suchen überall auf die Welt. Und nun, es wenden sich Millionen von westlichen Menschen nach Osten. Wenden sich nach östlichen Religionen, der Hinduismus, Buddhismus und so weiter, sogar Islam. In Deutschland habe ich mehrere Deutsche begegnet, die sich zu Islam bekehrt haben. Aber vor allem der Hinduismus und Buddhismus sind sehr populär. Ich sammle gerne Zeitungen, Zeitschriften, Artikel und so weiter. Und hier habe ich vor mir ein paar interessante Ausschnitte. Buddha erobert die Herzen. Europäische Zeitschrift. Gesund surfen mit den 5 Tibetern. Deutsche Zeitschrift Bunte. Mit einem wunderschönen Bild von Sharon Stone, die weltweit bekannt geworden ist durch ihre, ja man kann schon sagen, Pornorolle in Filmen. Aber steht hier, Buddhismus macht Frauen begehrenswerter. Das auch noch. Das ist schon schön, aber wieso braucht sie Buddhismus, um schöner zu werden? Weiß ich nicht. 11 Seiten über den Buddhismus. Alles positiv, positiv, positiv, positiv. Ich habe Weltreligionen studiert. Ich habe Buddhismus intensiv studiert. Jede Menge Bücher gelesen, hunderte von Büchern gelesen, Artikeln. Habe buddhistische Länder besucht, Thailand und Taiwan. Dass ich diesen Artikel las, es war mir fremd. Ganz andere Art von Buddhismus. Aber in jedem Fall sehr beeindrücklich. Alles positiv. über den Buddhismus. In westlicher Zeitschrift. Goldie Hawn, weltbekannte Schauspielerin. Ich meditiere und fühle mich sexy. Frag mich, ob das der Buddhas Ziel war. Ob der Gautama Buddha daran gedacht hat. Also wenn der Goldie Hawn sowas sagt mit 1 oder 93 Jahre alt, weiß nicht, vielleicht wird sie anders denken. Mit 91, 92. Dann hier Vorderseite von Time Zeitschrift, bekannteste englische Zeitschrift. Ein Bild von Shirley MacLaine, weltbekannte Schauspielerin, Sängerin. Sie ist Hinduistin, propagiert ihre Glaube. Eine bekannte Fluglinie habe ich dieser Artikel sehen. Vorderseite der Zeitschrift. Fluglinie-Zeitschrift, welche man mitnehmen kann, Hindu-Götter, welche ich angebetet habe, jahrelang. Der Artikel war auch sehr positiv geschrieben, sehr eindrücklich. Interessanterweise, wenn die westliche Presse und Medien über östliche Religionen schreiben, Buddhismus, Hinduismus und auch der Islam, welche von den Nordafrika, Naos kommt. Es ist immer positiv. Aber eine Beobachtung, ich beobachte gerne, ich lese gerne. Hier im Westen, fast immer, wenn Sie über Christentum schreiben, wenn Sie über Jesus schreiben, ist es meistens negativ. Sie schreiben schon über Christentum und Jesus. Sei es der Spiegel oder Time, Newsweek oder Facts. Alles negativ. Interessante Beobachtung als Inder, finde ich das sehr komisch eigentlich. Aber die Millionen wenden sich nach Osten, weil der Mensch ist am Suchen, er will etwas finden. Viele suchen nach einem Erlebnis, einer Experience, Transitzustände, Astralreisen, Begegnung mit dem Übersinnlichen. Eine Begegnung mit dem Übersinnlichen wollen Sie unbedingt. Irgendetwas erleben. Wir schmeißen alles in einen Topf und meinen, alles kommt vom gleichen Gott. Neuer Denken in unserer Zeit. Ich spreche gerne mit meinen Mitpassagieren, liebe Freunde. Den Zug, Bus, Flugzeug und so weiter. Und 8 von 10 Passagiere hier in Europa sagen mir Folgendes. Alle Religionen haben die gleiche Wahrheit. Lehren vom gleicher Wahrheit. Alle Religionen lehren vom gleichen Gott. Lehren vom gleichen Heil, führen zum gleichen Ziel. Es klingt harmonisch, friedlich, freundlich, nett, anständig. Aber die Frage bleibt, stimmt es überhaupt, wenn wir sowas sagen? Ich bin pro Harmonie, pro Friede, pro Liebe, ganz gewiss. Aber ich bin auch sehr pro Wahrheit. Mir ist die Wahrheit sehr wichtig. Ich will die Wahrheit wissen, ich will die Wahrheit umarmen, ich will die Wahrheit praktizieren, ich will die Wahrheit weitergeben. Ehrlich gesagt, ich bin um die Wahrheit willen zum Sterben. Es ist beinahe mehrere Mal passiert. Ich kenne das sehr gut. Aber viele Menschen wollen die Wahrheit nicht hören. Wir wollen einfach komfortabel weiterleben. Wir wollen tolerant sein. Aber der Toleranz, welche ich hier in Europa begegne, ist eine heuchlerische Toleranz. Das meine ich ganz ernsthaft. Eben als Beispiel, wenn Sie über östliche Religionen schreiben, schreiben Sie positiv. Weil Sie wollen Friede. Wenn Sie über Christentum schreiben und Jesus Christus schreiben, negativ schreiben Sie. Sie wollen den Hindus und Moslems nicht beleidigen, Buddhisten nicht beleidigen, aber kein Problem, die Christen zu beleidigen. Wobei, was bedeutet Christentum? Was bedeutet Christ zu sein? Freunde, es gibt mehr Christen in Asien als in Europa. Die Christen in Asien sind schwer beleidigt, wenn sie schlecht über Jesus Christus und Christentum schreiben. Millionen von Christen in Indien und China. Es gibt mehr gläubige Christen in China heute als in ganzen Europa. Eine Tatsache. Und die Chinesen und Inder, die Christen in Pakistan, die leiden um ihren Glauben willen, lesen Time Magazine, lesen in Newsweek und so weiter und sind beleidigt. Und deshalb meine ich eine heuchlerische Toleranz. Nun, die Frage bleibt, stimmt es überhaupt, wenn wir sowas sagen, dass alle Religionen die gleiche Wahrheit und vom gleichen Gott lehren? Wir wollen etwas anschauen. In unserem Vortrag heute Abend, der Krishna vertretet den Hinduismus. Buddha vertretet natürlich den Buddhismus. Der Mohammed vertretet Islam. Und Christus vertretet Christentum. So viel Zeit haben wir leider nicht, um in Details zu gehen. Um im Detail über Krishna, Buddha, Mohammed und Christus zu sprechen. Aber wir wollen einen kleinen Vergleich machen, um die Frage zu beantworten. Weil es ist eine sehr wichtige Frage, wenn wir die Wahrheit wissen wollen, wenn wir am Suchen sind, wenn wir unzufrieden sind. Unzufriedenheit ist die zentrale Neurose unserer Zeit, zentrales Problem unserer Zeit. Unzufriedenheit gibt es weltweit. Im Westen, wo es Materialismus gibt und Wohlstand gibt, sowie im Osten, wo es sehr viel Religiosität gibt, wo es Millionen von Göttern gibt. Es gibt Unzufriedenheit auch in Inder, auch in Indien. Ich bin Inder. Und ich darf das sagen. Offiziell gibt es in der Hinduismus 333 Millionen Götter. Jede Woche entwickeln wir neue Götter, neue Formen, neue Größe, neue Namen. Das ist ein Ausdruck der Unzufriedenheit in Indien. Wieso? So viele Götter, genug 1000 Götter nicht? Wieso 333 Millionen? Noch mehr dazu. Aber das ist offiziell. Und es gibt Gurus und Yogis, Priester und Asket in Indien, die unzufrieden sind. Und sind auch am Suchen. Wir wollen einen kleinen Vergleich machen. Liebe Freunde, überall auf der Welt sagen wir Gott. Die Menschen glauben an Gott. Die Menschen glauben, dass es einen Gott gibt. Wer ist Gott? Wie ist dieser Gott? Interessanterweise, durch mein Studium, Forschung, habe ich festgestellt, dass es eine Menge von Auffassungen gibt bezüglich Gott. Jede Menge Auffassungen von Gott. In Afrika habe ich Auffassungen begegnet, die mir sehr fremd waren. Ich habe Brasilien besucht. Wir haben dort Projekte. Ich spreche an der Uni. Wir helfen Studenten in Brasilien. Ein armes Land, schönes Land, wunderbare Menschen, nett, freundlich, aber sehr viel Elend und Armut in Brasilien. Und die Mehrheit, 98%, sind Katholiken und ich erwartete eine sogenannte christliche Auffassung von Gott in Brasilien. Ich war enttäuscht, ich war überrascht. Sie haben eine ganz andere Auffassung, Auffassungen von Gott in Brasilien. Die Katholiken haben ihre Glaube mit dem Okkultismus, Spiritismus, Umbanda, Makumba, Voodooismus und so weiter gemischt. Und so haben sie ganz andere Auffassungen von Gott in Brasilien. Ja, wir sagen Gott, Gott überall auf die Welt. Aber meinen wir dasselbe? Was sagen den Hindus? Der Hindu sagt Brahman. Brahman ist die Auffassung von Gott in der Hinduismus. Alles ist Brahman. Brahman ist das Absolut. Die ganze Universum ist Brahman. Man kann sagen in der Hinduismus, der Schöpfer und die Schöpfung sind eins und dasselbe. Kein Unterschied. Alles ist Gott. Alles ist Brahman. Nun, wenn der Christ sagt, es gibt nur ein Gott, ich glaube, es gibt nur ein Gott, dann sagt der Hindu auch, ja, ich glaube auch, dass es gibt nur ein Gott. Meinen Sie dasselbe? Wir werden sehen. Wenn der Hindu sagt, es gibt nur einen Gott, was meint er damit? Er meint in einem Satz, es gibt nur Gott. Es gibt nichts anderes als Gott. Weil die Auffassung von Gott in der Hinduismus ist pantheistisch. Ups, das von mir? Hier gibt es jede Menge Köpfe, ich muss aufpassen. Sonst fliege ich bald. Pantheistisch, die Auffassung von Gott. Pan aus Griechisch bedeutet alles, Theos bedeutet Gott, alles ist Gott. Und von daher meint der Hindu, es gibt nur einen Gott. Es gibt nur Gott, es gibt nichts anderes als Gott. Der Krishna sagte in der Bhagavad Gita, Krishna ist der beliebteste Gott des Hinduismus, Bhagavad Gita ist der beliebteste Schrift des Hinduismus, am meist gelesene Schrift. Krishna sagt in der Gita, alles was existiert, bin ich. Alles was nicht existiert, bin ich auch. Wie er das macht, wie er das schafft, weiß ich nicht. Aber so steht es in der Gita geschrieben. Eine besondere Art von Pantheismus. Innerhalb der Pantheismus gibt es in der Hinduismus auch Polytheismus, wie wir schon gehört haben. Jede Menge Götter. Pantheon von Göttern. Und als Hindu habe ich die verschiedenen Götter angebetet, Krishna und Rama, Shiva und Vishnu, Brahma und Mahesh, habe ich täglich ernsthaft, aufrichtig angebetet. Ich habe auch die heiligen Tiere angebetet. Ich habe die Kuh als Gott angebetet. Und der Affe, und die Schlange, der Elefant, wortlich, echt angebetet. Steine, heilige Steine und Holz und so weiter. So ist die Auffassung von Gott in der Hinduismus. Gott ist mehr oder weniger in der Hinduismus unpersönlich. Es gibt einen Ausdruck in der heiligen Sprache des Hinduismus, der Sanskrit-Sprache. Nirguna Brahman. Nirguna Brahman bedeutet Brahman oder Gott ohne Eigenschaften. Und daher kann man sagen, Gott in der Hinduismus ist unpersönlich. The Force, may the Force be with you. Star Wars, Krieg der Sterne. In diesem Film wurde der Auffassung von Gott ganz fest vorgestellt. The Force, wie in Force. Wie ist die Auffassung von Gott in der Buddhismus? Buddhismus ist heute sehr populär. In Deutschland, England, überall. Ich begegne immer wieder Buddhisten in Europa. Gautama Buddha lebte ungefähr 500 Jahre vor Christus. Buddha war kein Japaner, kein Chinese. Der Buddha war Inder. Er war Brahmane, wie ich gewesen bin. Aus der allerhöchsten Kaste des Hinduismus. In der Hinduismus gibt es das Kastensystem. Es ist religiös, nicht bloß sozial. Es mag sozial sein, aber ursprünglich und heute noch ist es religiös. Jeder Hindu gehört eine gewisse Kaste zu. Kastensystem, welche hier in Europa gar nicht existiert. Es gibt heute noch etwa 200 Millionen niedrigen Kasten unberührbaren Dalits in Indien. Über 200 Millionen unberührbaren niedrigen Kastenmenschen. Sie dürfen nicht mal in den Hindu-Tempel eintreten. Kein einziges Mal. Es ist nicht erlaubt. Es ist tabu. Sie sind Hindus. Dürfen ihr Tempel aber nicht besuchen. Weil das Kastensystem ist heute noch sehr streng. Das auf der einen Seite. In Kalkutta, eine meiner Lieblingsstädte, besuche Kalkutta sehr gerne. Es wohnen seit lange über 1 Million Menschen auf der Straße, dem Fußgängerweg. Mitte unter den Abfall, Müll, Haufen, mitten unter den Rattenkadaver. Man sieht die armen Frauen mit ihren Kindern, 6, 7, 8 Kinder, welche Tränen zu meinen Augen.
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0: Und heute Abend fangen wir an mit dem Thema Hinduismus, die totale Religiosität. Der Hinduismus bezeichnet sich selber als die Religion schlechthin. Der Hinduismus offenbart eine komplexe Vielgestaltigkeit. Er beinhaltet größte Gegensätze und alles hat nebeneinander Platz. Es gibt im Hinduismus eine Spannweite vom Tieropfer bis zur meditativen Versenkung.
1: Die Mama kommt raus.
0: Hinduismus ist religiöser Pluralismus. Im Hinduismus hat wirklich alles Platz. Es gibt keine Dogmatik, keine klare Glaubenslehre. Jeder Hindu definiert den Hinduismus anders. Der eine so, der andere so. Und alles wird nebeneinander stehen gelassen. Das ist eigentlich einzigartig im Blick auf alle anderen Religionen, dass eine völlige Freiheit im Blick auf den Erlösungsweg gegeben wird. Jeder soll wirklich nach seiner Fasson selig werden im Hinduismus. Es wird nicht irgendwie ganz stur vorgeschrieben, nur so geht es. Jeder kann versuchen, irgendwie das Ziel zu erreichen. Das Prinzip ist, jeder glaube das, was er glauben kann. Das ist eigentlich ein verrückter Satz, gell? Aber das ist Hinduismus. Jeder glaube das, was er glauben kann. Es kann gar nicht ausgefallen genug sein. Es hat alles Platz im Hinduismus. Der hat eine ungeheure Absorptionskraft. Der kann alles aufsaugen und absorbieren. Hinduismus ist der religiöse Markt der Möglichkeiten. Ich denke, wir wissen alle, dass der Hinduismus hauptsächlich in einem großen Land der Erde vertreten ist, nämlich in Indien. Es gibt ihn auch noch darüber hinaus in einigen Ländern natürlich, aber hauptsächlich in Indien. Die Inder haben ja inzwischen etwa 800 Millionen Menschen und davon ist der überwiegende Teil Hindu. Es gibt ein paar vereinende Aspekte im Hinduismus, also das, was jeder Hindu so sieht und so akzeptiert, das ist einmal als Grundlage die sogenannten Veden, das sind die heiligen Schriften der Hindus. Die ältesten religiösen Schriften, die die Hindus haben, entstanden schon im 2. Jahrtausend vor Christus. Das erkennt jeder Hindu an, die Veden. Das ist göttlichen Ursprungs für einen Hindu. Zweitens, für alle Hindus ist das Kastensystem Bestandteil ihrer Religion. Auf das gehe ich gleich noch näher ein. Und drittens erkennt auch jeder Hindu an das Dharma. Das ist das Weltgesetz und das in ihm vereinigte Karma, Vergeltungsgesetz. Auch auf diese beiden Begriffe muss ich noch weiter eingehen, wenn wir den Hinduismus verstehen wollen. Kommen wir gleich zum ersten Hauptpunkt. Ich habe 5 Punkte heute Abend. Der erste Punkt heißt die Grundanschauung des Hinduismus. A. Das Schrifttum des Hinduismus. Da gibt es einmal die sogenannten Shruti. Das sind Offenbarungen, die angeblich aus der Transzendenz, also aus dem Himmel, aus der anderen ewigen Welt gekommen sind. Man kann nicht sagen, wer die gefunden hat, man kann nicht sagen, wem die in den Schoß gefallen sind. Die sind halt so uralt, das kann kein Mensch mehr nachprüfen, wo die nun herkommen. Also aus unserer Sicht ist natürlich klar, dass das Menschen geschrieben haben, aber die Hindus selber behaupten, die kommen aus der Transzendenz, so ähnlich wie es die Mormonen behaupten mit ihrem Buch Mormon, das sei einfach auch vom Himmel gekommen, vom Himmel runtergefallen. Und so sagen sie, das kommt aus der Transzendenz. Und zwar gehört zu den Shruti einmal die Veden, die hinduistischen Veden, das heißt auf Deutsch ewige Worte. Die sind in Altsanskrit geschrieben, eine sehr schwere Sprache. Mein Lehrer in Bad Liebenzell, der Dr. Hoppenwort, der in Tübingen auch an der Universität unterrichtet, der musste diese Sprache lernen. Er musste sie beherrschen, um diese Originaltexte lesen zu können. Und er hat uns Auszüge davon gezeigt. eine sehr, sehr schwere Sprache als Sanskrit. Dann B, die sogenannten Brahmanas, das sind Opfertexte, die bei bestimmten Opferungen gebraucht werden. Und es gibt die Upanishaden, das sind Schriften über die Geheimnisse der Erlösung. Das sind also die Shruti, Offenbarungen aus der Transzendenz, wo kein Mensch genau sagen kann, wie sie nun eigentlich auf die Erde gekommen sind. Und dann zweitens die sogenannten Sriti, das sind Überlieferungen von Menschengeist erzeugt und geschrieben, nämlich sogenannte Epen, religiöse Dichtungen, Mythologien, Sutras, Handbücher für den Opferkult und Puranas, Erzählungen über die Götter. Hier noch kurz ein Zwischengedanke. Der Hinduismus, so wie wir ihn heute kennen, ist so in den Jahren 1000 bis 500 vor Christus entstanden. In der Zeit lebte David, 1000 vor Christus bis 500, bis zur Zeit Jesaja und noch einige später. In der Zeit entstand der Hinduismus als Weltreligion. Übrigens, wenn wir von Weltreligionen sprechen, dann zählt man 5 Weltreligionen auf. Die älteste ist der Hinduismus. Aus ihr entstanden ist der Buddhismus und der Islam. Der Islam ist die jüngste Weltreligion, erst 600 nach Christus entstanden. Heute in 4 Wochen wollen wir uns mit dem Islam beschäftigen. Und dazu gehören die beiden anderen, Judentum und Christentum. Weltreligion heißt, diese Religionen sind weltweit vertreten und haben auch das Ziel, die ganze Welt missionarisch zu erreichen. Jede dieser Weltreligionen will sich ausbreiten. Und Religionen, die nur begrenzt sind auf ein Land oder ein Stamm, heißen dann eben Stammes- oder Volksreligionen. B. Der hinduistische Wirklichkeitsbegriff. Jetzt kommt das Schwierigste von diesem Abend, aber das kann ich euch nicht ersparen. Ihr werdet überhaupt heute Abend wahrscheinlich so viel Fremdworte hören wie bei keinem Vortrag je zuvor. Aber ich versuche alles zu erklären nach und nach. Das Erste, was man wissen muss, um Hinduismus zu verstehen, ist das Brahman. Der Hindu spricht sehr viel vom Brahman. Das Brahman ist die in sich ruhende Urkraft, das ewige Absolute, der Urgrund alles Seins. Und dieses Brahman, was alles umfasst, das ist ein Es, das Brahman, nicht der oder die, sondern das Brahman. Es ist keine Person, ein Es. Und aus diesem Brahman geht periodisch die Welt hervor, so hat sich der Hindu das vorgestellt, die Welt, die sichtbare Welt ist aus diesem Brahman herausgeflossen. Die Theisten unter den Hindus sagen, mit Hilfe von Göttern. Die Atheisten unter den Hindus sagen, das Brahman ist selbstwirksam und hat so die Erde, die Welt hervorgebracht. Und die Welt wird als ewig verstanden und ist ein fortwährender Kreislauf aus Entstehen, Bestehen und Vergehen. Werden, Dasein, Zerstörung. Immer dieser Kreislauf im Blick auf die Welt und auch, wie wir nachher sehen werden, im Blick auf das einzelne Menschenleben. Das Zweite, was wir kennen müssen, um Hinduismus zu verstehen, ist die sogenannte Maya. Hat natürlich gar nichts mit der Biene Maya zu tun, wie manche vielleicht jetzt gleich vermuten. Die Maya ist die Macht der Verblendung. Sie wirkt die große Illusion, dass die Welt wirklich sei, dass diese sichtbare Welt die Wirklichkeit ist und das andere hinter dieser Welt, na, da weiß man nicht so genau, oder das ist nur Scheinwelt. Nein, nach hinduistischer Vorstellung ist es genau umgekehrt. Diese Welt ist nur eine Scheinwelt. Diese sichtbare Welt, das ist alles nur Verblendung, das ist nur Vortäuschung. Und die eigentliche, wirkliche Welt ist die unsichtbare Welt. Da merkt ihr vielleicht, da liegt der Hinduismus gar nicht so ganz schief, denn die Bibel sagt uns ja auch, dass die unsichtbare Welt Gottes genauso Wirklichkeit ist wie diese Welt. und betont damit auch, dass eben diese nicht sichtbare ewige Welt Gottes Wirklichkeit ist. Nur sagt die Bibel nicht, dass wir hier in einer Scheinwelt leben. Diese Welt ist auch wirklich. Beide Welten sind gleich wirklich. Die Maya wirkt auch das Verhaftetsein an die Welt, dass wir so irdisch gesinnt sind und irdisch denken und so gerne hier auf der Erde bleiben und gar keine Sehnsucht haben, in die andere Welt zu kommen. Das wirkt alles diese Macht der Verblendung, die Maya. Nun steht gegenüber dem Brahman der sogenannte Atman. Das ist der Seelenkern des Menschen oder anderer Lebewesen. Die kleinste Einzelwesenheit des Brahman ist der Atman. Da steht sich gegenüber. Der Brahman ist das große, ewige, absolute Weltall und noch größer. Und der Atman, das ist mein kleiner Personenkern, meine Seele, was mich eben zu Wilfried Block macht oder euch zu eurer Individualität, das ist der Atman. Und der Hindu stellt sich das so vor, der Atman ist wie ein kleiner Tropfen und der Brahman ist der Ozean und der Tropfen, der muss nun seinen Weg finden in den Ozean. Der fließt in einen Bach und der Bach in einen Fluss und der Fluss eines Tages in den Ozean. Das heißt, die kleine Einzelseele soll sich einmal auflösen in der großen Universalseele im Brahman, im Kosmos. Und der Atman wird als einzige Wirklichkeit in dieser Welt gesehen. Mein Personenkern, alles andere hier, das Haus und Straßen und Bäume, das ist alles nur Scheinwirklichkeit. Aber der Atman, der ist Wirklichkeit, weil der ja Teil des Brahman ist, des Nichtsichtbaren. Dann müssen wir noch so ein Fremdwort kennenlernen, so ein Stichwort, und das heißt Monismus. Ich bedauere, dass ihr nicht alle gleich gut sehen könnt, aber ich wusste nicht, wie ich das anders hinbringen sollte, sonst hätte ich es da oben irgendwo in die Mitte projizieren müssen. Viertens, Monismus. Ich muss hier lesen. Monismus. Ich muss hier lesen.

Freiheit, vom Gespaltensein ab. Er sieht alles monistisch, das heißt in eins. Diese ganze Welt läuft darauf aus, einmal eins zu sein, dass alles in dem einen großen Brahman aufgeht. Der Hindu kann das unmöglich denken, dass es so zweigleisig geht, zum Beispiel wie die Bibel sagt, dass es Licht und Finsternis gibt, dass es Gott und Satan gibt, dass es Himmel und Hölle gibt. Das kann der Hindu nicht denken, das ist ihm ein Gräuel, so zu denken, sondern bei ihm läuft immer alles in eins hinein. Und so gibt es zum Beispiel keinen Satan im Hinduismus, keinen Teufel, es gibt auch keine Dämonen. Es gibt zwar Göttinnen, vielleicht habt ihr es eben gesehen bei den Bildern, die schreckliche Gesichtszüge tragen, verzerrte, dämonisch verzerrte Gesichtszüge, aber das sind Göttinnen halt, die böse Züge haben. Und die können aber gleichzeitig für Fruchtbarkeit zuständig sein oder für Leben, obwohl sie so schreckliche Züge haben. Das sieht der Hindu eins. Böse und gut ist alles bei ihm eins. Es gibt im hinduistischen Weltbild keine absoluten Gegensätze. Gut und böse, Leben und Tod, Tag und Nacht, warm und kalt sind nur Scheingegensätze. Er sieht alles eins. Und das bedingt auch die besondere Mentalität der Hindus, weil sie so diese Gegensätze nicht kennen, weil bei ihnen alles so auf das eine hinausläuft, hängen sie weder am Leben, noch fürchten sie den Tod. Die Hindus haben eine abgeklärte Geisteshaltung. Könnten wir manchmal auch ein bisschen mehr brauchen, wir hektischen Deutschen, gell? Ein bisschen ruhiger, ein bisschen abgeklärter. Da können wir ruhig was von den Hindus lernen. Die bringt so schnell nichts aus der Ruhe, wenn es echte Hindus sind. Wenn die da sitzen auf ihrem Nadelkissen, gell? Da möchte ich uns mal sehen. Jetzt kommen wir zu dem Dharma. Der Dharma ist das ewige Weltgesetz. Die Welt und jedes Lebewesen unterliegen diesem ewigen Weltgesetz von Entstehen, Bestehen, Vergehen. Jedes Lebewesen hat sein eigenes individuelles Dharma. Das Dharma ist einfach ein Gesetz, das läuft ab. Aber das hat nichts zu tun mit Schicksalsgläubigkeit, mit Fatalismus, wie es im Islam zum Beispiel ist. Denn jeder Hindu kann sein Schicksal mit beeinflussen, je nachdem, ob er eben gute Dinge tut oder schlechte. Das ist nicht alles vorbestimmt, das kann er selber mit entscheiden. Der Dharma, der hängt ganz eng zusammen mit dem Karma, das kommt gleich bei siebtens. Nun, sechstens, das Kastensystem. Wir würden vielleicht sagen, Ständesystem. Hat also nichts zu tun mit einer neuen Bauteilserie von IKEA oder so, Kastensystem, sondern meint hier gesellschaftliche Stände. Und da habt ihr sicher schon die Begriffe gehört, Brahmanen. Das sind Schriftverständige, Priester, Gelehrte, es ist der Lehrstand, könnte man sagen, der Klerus, die geistliche Führungsschicht, Elite. Dann kommen die Kshatriyas, das sind Ordnungshüter, Polizeibeamte etc., die gehören in diese Kaste, das ist der sogenannte Wehrstand. Dann gibt es Vaishyas, das sind Leute, die sind zuständig für Versorgung, Bauern, Handel, all diese Dinge. Das ist der Nährstand. Und es gibt Shudras, das sind Leute, die irgendwelche Dienstleistungen machen, zum Beispiel diese Rikscha-Fahrer, die einen da durch die Stadt fahren und so, die gehören meistens zu der Kaste der Shudras. Und dann der Großteil in der hinduistischen Gesellschaft sind natürlich die Kastenlosen, die sogenannten Parias oder Unberührbaren. Eingeordnet wird das nach moralischen, ethischen, sittlichen Gesichtspunkten. Das sind die Unberührbaren. Wir haben jetzt nur mal die fünf Hauptkasten hier, also vier und die Kastenlosen aufgezählt. Die Hindus kennen aber da noch circa 3000 Unter-
und Zwischenkasten. Das wäre für uns viel zu kompliziert, wenn wir uns damit beschäftigen müssten. Und diese sind alle durch

0: Tabus voneinander getrennt. Das sind Verbote, ganz klare Grenzen, Linien, die man nicht überschreiten darf. Das Kastenwesen im Hinduismus hat eine 4000-jährige Tradition. Offiziell ist es seit einigen Jahrzehnten abgeschafft in Indien, aber inoffiziell existiert es nach wie vor weiter. Und das Kastensystem ist vielleicht der Grund, warum es bislang nicht gelungen ist, eine Sozialreform, eine wirkliche Sozialreform in Indien durchzuführen und warum wir Milliarden von Entwicklungshilfe reinpumpen können in das Land und die Armut wird sich nicht ändern. Das hängt mit diesem Kastenwesen ganz, ganz stark zusammen. Siebtens jetzt der Begriff das Karma. Das Karma ist das automatisch wirkende Vergeltungsgesetz. Das heißt, jede Tat, jede Unterlassung meines Lebens wird automatisch registriert. Jede Erfüllung der Vorschriften wird genauso selbstwirkend auf dem stofflichen Leib des Atman registriert, wie ein Verstoß gegen diese Vorschriften. Die Summe der Taten und Unterlassungen eines Lebens bestimmt das Karma. Also jeder Hindu hat am Ende seines Lebens ein bestimmtes Karma. Hat er mehr gute Taten getan als schlechte, hat er ein gutes Karma. Hat er mehr schlechte getan, hat er ein schlechtes, natürlich mit Abstufungen. Und je nachdem, wie sein Karma bestimmt ist, die Summe seiner Lebenstaten, wird er in der nächsten Existenz aufsteigen oder absteigen. Er kann aufsteigen in der Kaste, eins oder zwei oder noch mehr höher. Und er kann aufsteigen, wenn er Brahmane ist, sogar bis in die Götterwelt hinein. Er kann Gott werden in der nächsten Existenz. Aber damit ist er nicht erlöst. Wenn er Gott ist, dann ist er Gott und das dauert eine Existenz und dann geht er wieder runter. Es sei denn, er würde als Gott die Erlösung erleben, aber das ist nicht so möglich. Da muss er wieder runter und er kann nach unten gehen bis zu den Kastenlosen und noch tiefer. Er kann Tier werden, er kann Ratte werden, er kann Fliege an der Wand werden. Das ist der Grund, warum die ganz strengen Hindus nicht mal die Fliege an der Wand totschlagen. Das könnte ihr Großvater sein, der gerade ein schlechtes Karma hat. Versteht ihr? So ist die Vorstellung und das nehmen die ganz ernst. Hinduismus ist letztlich ein Ringen um das Freiwerden vom Karma, von diesem unaufhaltsamen Gesetz Ursache und Wirkung. Ich habe eine böse Tat getan, also ich gehe abwärts, das wirkt wie Bleigewichte, die ziehen mich runter in der nächsten Existenz. Und da kann ich mich anstrengen, da kann ich noch Gute tun, aber ich weiß nicht, wie das am Ende sich einpendeln wird auf der Waage. Das geht alles ganz automatisch, das Gesetz von Ursache und Wirkung, das automatisch wirkende Vergeltungsgesetz Karma. Noch zwei Begriffe zum hinduistischen Wirklichkeitsbegriff. Da ist die Erlösungslehre. Seit ca. 1000 vor Christus ist der Hinduismus eine eigentliche Erlösungsreligion. Die Aufgabe des Erlösungssuchenden ist in der Meditation, seinen Atman in das Brahman zu versenken. Er muss aufgehen, denkt an den Tropfen, der im Ozean sich auflösen muss. Das ist seine Aufgabe. So geschieht Erlösung. Im Hinduismus hauptsächlich, es gibt noch ein paar andere Möglichkeiten, auf die komme ich gleich noch. Wer das Ziel der Identifikation, der Einswerdung mit dem Brahman erreicht hat, der braucht sich dann nicht mehr den Göttern zu beugen. Der wird selbst göttlich, der wird selbst von anderen verehrt oder angebetet, solange er lebt und danach ist er nicht mehr da. Das ist Erlösung. Er muss seine Einzelseele, seinen Atman in der großen Weltseele im Brahman auflösen. Da muss er hin, dass er gar nicht mehr da ist. Und die Erlösung selber, dieser Ausbruch aus dem durch das Karma verursachten Zwang der Wiedergeburt, den nennt der Hindu Moksha. Also, wenn er nicht mehr wiedergeboren werden muss, wenn sein Karma nicht mehr erfordert, dass er nochmal eine Existenz durchmacht und wieder eine und ungezählte hintereinander.
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3: Das nennt er Moksha. Er muss ausbrechen aus dem Rad des Wiedergeborenwerdenmüssens. Das ist ein Rad, das nennt er Sansara, und das dreht sich unaufhörlich, und da muss er raus. Das nennt er Moksha. Das ist die Selbstverwirklichung des Menschen durch Trennung von der Leiblichkeit. Er muss also seinen Leib zurücklassen. Der Leib eines Hindu kann nicht erlöst werden, auch diese Welt kann nicht erlöst werden. Alles, was erlöst werden kann, ist seine Seele. Wieder ein großer Unterschied zur Bibel. Die Bibel sagt, dass sowohl auch unser Leib erlöst wird. Gott beginnt mit dem inneren Menschen, mit der Geistseele. Die erlöst er bei der Wiedergeburt. Er erlöst den Leib, wenn wir einen neuen Leib bekommen, wenn wir zu Christus dürfen, bei der Entrückung, und dann vor ihm stehen, bekommen wir einen neuen Leib. Und auch diese Welt als Ganzes wird durch eine Wiedergeburt gehen, sagt Jesus selber, also durch ein Vergehen, durch ein Sterben und Neuwerden zu einem neuen Himmel und neue Erde. Also Gott hat Erlösungsabsichten mit jedem einzelnen Menschen und auch mit dieser ganzen Welt. Er will neu schöpfen. Wenn sich ein Hindu im Stufengang zahlloser Verkörperungen geläutert hat von all seinen unreinen Trieben und so weiter, dann geht er in die Erlösung ein. Aber dazu braucht er zig Leben, zig Existenzen, um sich zu läutern. Dann geht er erstmal ein paar Mal rauf und runter und rauf und runter, bis er es dann irgendwann gepackt hat, dass er dann sich eben erlösen kann. Und Erlösung versteht er so, er löst sich auf, er sinkt ins Nichts zurück. Moksha ist der Ausbruch aus dem Räderwerk des Wiedergeborenwerdens. Die Auflösung ist Erlösung. Stellt euch mal vor, was das eine arme Botschaft ist. Die Hindus haben kein anderes Ziel, als das zu erreichen, dass sie nicht mehr da sind, dass sie sich völlig auflösen, sie nicht mehr eine neue Existenz durchmachen müssen. Einfach, dass kein Huhn und kein Hahn mehr nach ihnen kräht, dass sie weg sind. Das ist ihr Ziel. Das nennen sie Erlösung, Moksha. Das war unser erster Punkt, der längste war und der schwierigste. Jetzt heißt unser zweiter Aspekt heute Abend die klassischen Erlösungswege des Hinduismus. Der Hinduismus kennt drei klassische Erlösungswege, wie der Hindu es nun erreichen kann, dass er rauskommt aus diesem Rad des Wiedergeborenwerdenmüssens. Und der einfachste, der primitive Weg ist der Opferweg. Karma-Marga heißt der. Karma kennen wir schon, und Marga heißt der Weg. Das lernen wir noch ein bisschen indisch dazu. Also Grundlage für diesen Karma-Marga sind die Veden, diese ältesten Schriften des Hinduismus. Der Karma-Marga zeigt den Weg, wie der Hindu auf dem Weg des Handelns und des Opferns sein Karma verbessern und auf dem Weg der Erlösung im nächsten Leben vorankommen kann. Es ist ein Opferweg, er muss Opfer bringen. Die Opfermittel sind meistens Milch, Reis, Butter, manchmal auch Tiere. Menschen in der Regel nicht. Es hat es aber im Hinduismus auch schon gegeben, dass Kinder geopfert wurden. Wenn wir das so hören, wir als aufgeklärte Westeuropäer, dann müsste eigentlich unser Herz im Leib jubeln, dass wir nicht aufgefordert sind, Opfer zu bringen dieser Art oder gar Kinderopfer, sondern dass Gott sein Kind, seinen Sohn, für uns geopfert hat. So sehr hat Gott die Welt geliebt, dass er seinen einzigen Sohn dahingab, auf dass alle, die sich ihm anvertrauen, nicht verloren werden, sondern das ewige Leben haben. Da müsste unser Herz jubeln, dass das Evangelium einen ganz anderen Weg geht, als wie alle Religionen, voran der Hinduismus. Opferritus, der ist aufwendig und kompliziert. Zu Opfern im Hinduismus werden meistens Dutzende, manchmal Hunderte, in einigen Fällen sogar Tausende von Brahmanen gebraucht, von Priestern. Und die machen alles ganz genau nach Vorschrift. Die haben da ihre Opferbücher liegen und dann machen sie jeden Handgriff genau wie vorgeschrieben ist und murmeln dabei irgendwelche Beschwörungsformeln. Und alles muss genauso ablaufen. Ist sehr kompliziert. Es wird von Opfern berichtet, die mehrere Jahre gedauert haben. An einem Stück, wo diese hauptberuflichen Brahmanen jahrelang, zu Tausenden eben, irgendwelche Opfer gebracht haben. Warum macht man das? Opferzweck, man möchte das Karma beeinflussen. Man möchte Kindersegen oder glückliche Reisen oder andere Dinge fürs Leben sich erbitten und die Götter gnädig stimmen damit. Also das ist der einfachste, der primitive Weg, der wird meistens bei der Landbevölkerung eingeschlagen, ist nicht gerade für die Intellektuellen, mehr für die einfachen Leute, die gehen den Karma-Weg, Karma-Maga. Dann gibt es einen, der ist ein bisschen schwierig auszusprechen, der heißt Jnana-Maga. Da spricht man also so, wie ich es da hinten geschrieben habe, Jnana-Maga. Der entstand so um das Jahr 800 vor Christus. Und ist der Weg der Erkenntnis, der Weg des Wissens. Da läuft alles über das Denken, nicht über Opfer bringen und so weiter. Und hier ist die Grundlage die Upanishaden. Der Jnana-Maga stellt höhere Ansprüche, bietet aber auch ein höheres Ziel, nämlich die bekannten Vorstellungen aufgehen im Universum, Vereinigung mit dem Brahman. Im Jnana-Maga wird nun ein esoterisches Wissen, das heißt ein Geheimwissen, was nur eine bestimmte Elite weiß, an die Erlösungssuchenden weitergegeben, und zwar unter Anleitung eines Lehrers. Und das können die dann erfahren. Im Jnana-Maga hat also das Wissen Vorrang, und wer dieses Wissen erreicht hat, der ist am Ziel. Er muss meditieren, er muss lesen, er muss sicherlich auch Askese praktizieren, und dann, wenn er Glück hat, erreicht es. Wenn er Glück hat, wird er irgendwann in einer Meditation eins mit dem Brahman, fühlt er sich vereinigt, und wenn er es dann weiß, dann schweigt er endlich, dann sagt er nichts mehr. Die Hindus sehen das so: wer etwas weiß, der schweigt, und wer noch viel redet, der weiß noch nichts. So ist die Vorstellung, also der Wissende, der schweigt. Es sei denn, er ist Lehrer, dann gibt es weiter, aber sonst einfach schweigen, das heißt, ich hab's erkannt. So wird das dann deutlich. Wenn dann einer nichts mehr redet, dann weiß man, er hat's gepackt. Und der dritte Erlösungsweg im Hinduismus ist der sogenannte Bhakti-Maga. Das ist der Weg der emotionalen Hingabe an eine der Gottheiten. Grundlage für den Bhakti-Maga ist die Bhagavad Gita. Das ist so eine Zusammenfassung des Hinduismus. Also wer den Hinduismus studieren will, der muss sich die Bhagavad Gita kaufen. Die kriegt man sicher hier in Mannheim in der Buchhandlung und muss das lesen. Aber ich empfehle das nicht unbedingt. Das ist verschwendete Zeit. Ich habe sie selber auch nicht gelesen. Die Bhagavad Gita ist relativ klein, das kann man also in ein paar Wochen vielleicht durchstudieren, aber das ist für uns Westeuropäer ungeheuer schwierig, sich in diese Gedanken rein zu vertiefen. Wer schon mal Rudolf Steiner gelesen hat von dem Anthroposophen, der weiß ungefähr, in welche Richtung diese Dinge gehen. Der Bhakta, das ist dieser Mensch, der den Bhakti-Maga geht, der wendet sich an einen Guru. Der Guru, das ist ein Seelenführer, kennen wir alle den Begriff, und dieser Guru wird verehrt. Er hat in seiner Hingabe einen solchen Grad erreicht, dass er eins ist mit der Gottheit, und deswegen wird er auch verehrt. Er ist eins mit der Gottheit, er ist das große Vorbild, und der Guru führt nun den Suchenden als Mittler zur Gottheit, meist zu Krishna. Ihr habt den Gottes Namen Krishna schon gehört, durch die Hare Krishna-Bewegung. Krishna ist der achte Avatar Vishnus. Und Vishnu ist einer der drei Hauptgötter im Hinduismus. Und Avatar heißt eine Menschwerdung, also eine Inkarnation. Und der achte Avatar Vishnus, der heißt Krishna und der spielt eine ganz große Rolle im Hinduismus, dieser Krishna. Über die Bhakti, über die emotionale Hingabe an Krishna, erfährt der Hindu die Erlösung in einem ekstatischen Glücksgefühl. Jetzt versteht ihr vielleicht, warum die Hare Krishna-Jünger so fast wie in Trance durch die Straßen springen. Ich weiß nicht, wer von euch sie mal gesehen hat. Ich habe sie mal gesehen in Karlsruhe, in orangen Gewändern. Das sind die fast kahl geschoren und dann nur so ein Schwänzchen noch stehen lassen. Und dann haben sie orange Gewänder und haben so ein paar Tamburine oder so ein paar exotische Instrumente und dann springen sie, wie die Mastkälber, hätte ich beinahe gesagt, durch die Innenstadt, als wären sie wirklich high, als hätten sie Drogen genommen. Und vielleicht haben sie das auch manchmal. Sind meistens Leute aus gutbürgerlichen Familien, sind Söhne und Töchter von Bankiers und weiß ich was für Leuten. Meistens Studenten. Diese Gruppen gibt es auch nur in Studentenstädten. Und an den Universitäten, da sind die Studenten meistens offen für alles. Und da kann einer kommen mit dem größten Blödsinn und dann findet er immer noch ein paar Anhänger. Nicht nur unter Studenten, auch unter anderen Bevölkerungsgruppen. Aber das ist so statistisch erwiesen. Das sind meistens Studenten, die dann da reinfallen und in die Hare Krishna-Sekte oder Mond-Sekte oder andere dann reinrutschen. Und die sieht man dann wirklich wie in Ekstase durch die Gegend springen. Das ist Bhakti, das ist emotionale Hingabe. Die sind glücklich, wenn man die fragen würde, ja, hast du das gefunden, was du suchst? Ja, das habe ich gefunden, das ist super. Und die möchten alles dran setzen, dass noch mehr Leute das auch finden. Ist ein ekstatisches Glücksgefühl. 1966 wurde die Hare Krishna-Bewegung gegründet. Der Gründer hieß Swami Prabhupada. Er ist 77 gestorben, aber die Bewegung gibt es heute noch. Und diese Hare Krishna-Jünger, die müssen zum Beispiel täglich 1728 Mal ein Krishna-Mantra murmeln. 1728 Mal täglich. Und die haben dafür so eine Art Rosenkranz, so eine Kette, wo sie dann Kügelchen weiterschieben, weil da wird man ja ramdösig beim Zählen, gell, wie die Norddeutschen sagen. Aber die machen das. Die murmeln ständig dieses Mantra vor sich hin. Und allein dabei kommt man schon in Trance. Und dieses Mantra ist oft auch noch eine Formel aus einem Zauberbuch und hat schon eine gewisse Wirkung. Ihr kennt die Beatles und einer der Beatles, George Harrison, hat ja dieses bekannte Lied komponiert und gesungen, My Sweet Lord. Und da singt er zuerst vom süßen Lord, vom süßen Herrn. Und da meint man zunächst, er singt von Jesus. Und der Name Jesus kommt auch vor. Und auf einmal schwenkt er ganz nahtlos über zu Krishna. Und dann hört man im Hintergrund einen Chor singen, Hare Krishna, Hare Hare, Hare Rama und so weiter. Das war eine Zeit in den Ende 60er und Anfang 70er Jahren. Da haben die Beatles in ihrem Überfluss, in ihrer totalen Sattheit, als sie nicht mehr wussten, was sie noch anfangen sollten, sind sie nach Indien gegangen zu verschiedenen Gurus und haben dann eben als Folge solche Lieder gemacht und haben die fernöstliche Religionsmystik unter Millionen von jungen Leuten in der ganzen Welt salonfähig gemacht. Und da brach eine Bewegung auf zu den fernöstlichen Religionen und Jugendreligionen, mit verursacht durch die Beatles. My Sweet Lord war das bekannteste Lied in dieser Richtung. Das ist Bhakti Marga, der Weg einer emotionalen Hingabe an eine Gottheit. Auch hier muss ich noch einen Nebensatz sagen. Auch da haben die Hindus wieder teilweise etwas Wahres entdeckt. Denn die Bibel sagt, dass wir unser Leben ganz an den Herrn Jesus geben sollen, weil er sich für uns gegeben hat am Kreuz. Und darin liegt auch wirklich Glückseligkeit, nicht im gefühlsduseligen Sinn, wie es jetzt bei den Hare Krishna-Jüngern ist oder so, irgendwie abgehoben über dem Teppich, aber das ist wirklich Glückseligkeit, ganz Jesus zu gehören und sein Leben hinzugeben an ihn. Die Religionen haben immer wieder Teilwahrheiten, aber in verzerrter Form. Das kann man in allen Religionen studieren. Wir kommen zum dritten Punkt unseres Fünfer-Programms heute Abend, nämlich das Menschen- und Gottesbild im Hinduismus. Erstens die vielen Götter und ihre Bedeutung. Ich habe es hier verschiedentlich schon mal erwähnt, ich weiß nicht, ob es jemand behalten hat. Wisst ihr noch, wie viele Götter es im Hinduismus gibt? Ihr dürft mal schätzen. Wie viele Götter gibt es im Hinduismus? Wer bietet mehr?
4: Ein paar Tausend.
3: Ein paar Tausend, sagt die Ursel.
5: 20.000.
6: Millionen. 6 Millionen.
3: 6 Millionen. Kommt noch lange nicht dran. 330 Millionen Götter gibt es im Hinduismus. Natürlich hat die kein Mensch gezählt und kennt die kein Mensch mit Namen. Das könnte ja die Bücher nicht fassen, gell? Die aufgezeichnet hätten. Aber mit dieser Zahl will man ausdrücken, dass es eben unwahrscheinlich viele Götter gibt. Jeder kann sich seinen eigenen Gott selber zurechtzimmern. Das haben wir ja am Anfang gehört. Jeder glaube das, was er glauben kann. Es gibt unwahrscheinlich viele Götter. Ihr habt eben den Tempel gesehen im Vorspann vom Ralf. Ihr habt gesehen, wie viele Figuren, der Elefant, der da saß, der aussah wie Benjamin Blümchen, gell? Und dann wieder diese Frauengestalten oder diese anderen Abbildungen, die wir da gesehen haben. Das ist so ein kleiner Ausschnitt gewesen. 330 Millionen Götter. Totale Religiosität. Alles hat Platz im Hinduismus. Das Spitzentrio der Götter heißt, entschuldigt, wenn ich das so salopp hier ausdrücke, Brahma, der ist zuständig für Entstehung der Welt und so weiter, Vishnu für die Erhaltung, für das Bestehen und Shira für Zerstörung. Und der achte Avatar von Vishnu ist Krishna, der ist ganz wichtig im Hinduismus. Die Götter werden als Spiegelbild der irdischen Probleme verstanden. Das heißt, jede irdische Situation hat ihre Entsprechung in der Götterwelt. Wenn es hier auf der Erde Eheprobleme gibt, dann gibt es also einen Gott, der hat irgendwas mit Eheproblemen zu tun. Da gibt es dafür einen zuständigen Gott. Wenn es hier auf der Erde Berufsprobleme gibt, dann gibt es einen Gott für Berufsprobleme. Es gibt 330 Millionen Götter, also sind genug da. Für alle Dinge, für alle Probleme gibt es einen entsprechenden Gott. Von Zeit zu Zeit erscheinen die Götter in Menschengestalt. Die Hindus glauben zum Beispiel, dass Mohammed ein Avatar war, also ein Mensch gewordener Gott. Sie glauben, dass Buddha, ein Mensch, der hieß Gautama Shakyamuni, aber dass Buddha, der Erleuchtete, wie er sich selber nannte, ein Mensch gewordener Gott war. Sie glauben, dass Christus, Jesus Christus, ein Mensch gewordener Gott war, aber nur einer unter vielen. Avatare, die auf das Brahman hinweisen sollten, also die Botschafter waren des ewigen, des unendlichen Daseins und so weiter. Die hinduistischen Götter sind weder allmächtig noch allwissend. Ihre Existenz kann enden, haben wir eben schon gehört. Wenn ihr Karma-Guthaben aufgebraucht ist, dann geht es wieder abwärts in die Kaste und unter Umständen noch tiefer. Sie dienen als Hilfe, sich das Brahman zugänglich zu machen. Sie sind letztlich nur Mittel zum Zweck. Man will über die Gottheit, nämlich durch Hingabe an die Gottheit, Krishna oder wer, will man die Erlösung erreichen. Zu mehr sind die Götter nicht da und dann haben sie ihre Schuldigkeit getan. Wir müssen selber erlöst werden in ihrer nächsten Existenz oder später. Zweitens das hinduistische Menschenbild. Wir haben eben das Gottesbild gesehen. Es sind einfach Spiegelbilder von den irdischen Problemen her gesehen. Das hinduistische Menschenbild, und das ist jetzt für uns sehr wichtig zu wissen, der Hindu kennt keine Lehre von der Sünde. Dass der Mensch wesenhaft böse ist, ist ihm völlig fremd, so ein Gedanke. Völlig fremd. Der Hindu kennt lediglich die böse Tat und den bösen Trieb. Aber er sagt, das kommt von außen. Das kommt durch Maya, durch die Macht der Verblendung und verschiedene andere negative Dinge. Aber es kommt nicht von innen heraus. Der Hindu glaubt, er ist im Grund gut. Der Hindu ist also Humanist. Der sagt, der Mensch ist gut, er hat einen guten Kern. Das Böse ist für den Hindu nur ein Erkenntnisproblem und mit der richtigen Erkenntnis kann er das Problem lösen. Es ist nur ein noetisches Problem, ein Erkenntnisproblem. Daher braucht der Hindu keine Sühne. Das Wort Vergebung kommt so gut wie nicht vor im Hinduismus, spielt gar keine große Rolle. Wisst ihr, wie ein Hindu Vergebung erlangt, wenn er sie sucht? Durch ein Bad im Ganges. Jeder Hindu muss einmal in seinem Leben in diesem großen Fluss Ganges baden. Und ihr wisst ja, dass dort auch oft die Leute verbrannt werden, also dass dann ihre Asche in den Ganges gestreut wird, als dieser ehemalige indische Ministerpräsident Gandhi vor einigen Jahren oder wann ermordet wurde, 2 Jahre sind es vielleicht her, der wurde dann auch vor den Augen der Weltöffentlichkeit über Satelliten übertragen auf den Ganges verbrannt. Der Hindu braucht keine Sühne. Er kann mit Sühne nichts anfangen, denn das Karma-Gesetz sühnt ja seine schlechten Taten. Das geht alles seinen Gang automatisch. Und somit kann er mit einem Stellvertreter, der für ihn sühnt, überhaupt nichts anfangen. Das passt nicht in sein Bild. Es gibt einen Hindu-Philosophen, der hieß Vivekananda. Schön klingenden Namen. Und er hat 1893 in Chicago folgende Sätze in einer Rede gesagt vor vielen Zuhörern: Der Hindu weigert sich, euch Sünder zu nennen. Es ist eine Sünde, einen Menschen so zu nennen. Ihr seid Kinder Gottes, Teilhaber unsterblicher Glückseligkeit. Ihr seid Gottheiten auf der Erde, vollkommen und gut. Der Bibelkenner hört hier ganz deutlich die Stimme des Versuchers aus 1. Mose 3. Im Paradies, ihr werdet sein wie Gott, hat Satan damals schon den ersten Menschen eingeflüstert und dieses Gift hineingespritzt in das menschliche Geschlecht. Ihr werdet sein wie Gott. Wisst ihr, diese Botschaft, das hören die Menschen gerne, das geht wie Öl die Kehle runter. Ihr seid Kinder Gottes, es ist eine Sünde, euch Sünder zu nennen. Mit der Botschaft, da hätten wir schnell Gemeindewachstum, wenn wir das verkündigen würden. Aber die Botschaft der Bibel, dass der Mensch ein Sünder ist, durch und durch böse von Jugend auf, dass das sein Herz schlecht ist, dass da alle Not ist, da drin, das kommt natürlich lange nicht so gut an. Das erfordert oder bewirkt viel Widerspruch. Und da haben die Hindus natürlich bessere Karten mit dieser Botschaft davon, dass der Mensch gut ist. Der Hinduismus und Jesus Christus. Wenn wir fragen, wie steht der Hinduismus heute zu Jesus, dann müssen wir uns zuerst mit der Person Gandhis beschäftigen. Ich meine jetzt Mahatma Gandhi. Mahatma heißt auf Deutsch große Seele. Mahatma Gandhi, er lebte von 1869 bis 1948. Ich habe hier so ein paar Daten zusammengefasst, einen kurzen Abriss über sein Leben. Er ging 1888 nach England zum Jurastudium. Er war aus der dritten Kaste stammend, religiös erzogen worden, ging nach England. Seine Eltern konnten das ermöglichen. Indien war ja damals britisches Kolonialgebiet, war besetzt. Und dann hat er nach 3 Jahren sein Studium abgeschlossen und war Rechtsanwalt und ging nach Bombay zurück. Einige Jahre später hat er aber den Beruf, kurze Zeit später hat er den Beruf schon aufgegeben. Er fühlte sich darin nicht wohl. Und dann ging er nach Südafrika. Damals gab es in Südafrika 150.000 Inder, die so die Dreckarbeiten gemacht haben. Und Die wurden sehr schlecht behandelt, die wurden misshandelt, die wurden teilweise wirklich übel geplagt dort. Und dann ist er dort zu diesen schlecht behandelten Menschen gegangen und hat nach und nach den passiven Widerstand selber praktiziert und dann auch die anderen gelehrt. Nämlich einfach sich den Anordnungen der Mächtigen dort zu widersetzen, passiver Widerstand. Einfach nicht mehr das zu machen, was sie wollen, gewaltlos, nicht irgendwie eine Revolution anzetteln gegen die Apartheidsleute dort, sondern passiver Widerstand, das ist sein Stichwort, das hat er entwickelt und hat es tatsächlich in relativ kurzer Zeit erreicht, schon 1914, ich meine, er war immerhin 21 Jahre dann dort in Südafrika, hat er die Freizügigkeit für alle Inder in Südafrika erreicht gehabt. Das war sein wesentliches Verdienst. Und dadurch motiviert ging er zurück nach Indien. Er hatte erkannt, dass Gewaltlosigkeit eine größere Macht sein kann wie Gewalt. Er hatte ohne Gewalt über die Gewalt gesiegt. Dann ging er nach Indien zurück mit diesen Erfahrungen. 1914, als der Erste Weltkrieg ausbrach, und dann hat er in einem langen Kampf auch Indien in die Selbstständigkeit, in die Befreiung von der Kolonialmacht geführt. Unter viel Leiden, er wurde ins Gefängnis geworfen, seine Söhne wurden schwer misshandelt. Ein langer Weg, aber am 15. August 1947 war Indien selbstständig. Und er hat das noch miterlebt, aber wenige Monate später wurde er durch ein Attentat ermordet. Das ist ja oft so gegangen, dass solche Leute, die Großes, menschlich Großes geleistet haben, dann noch einem Attentat zum Opfer fielen. Und nun die Frage, die Bedeutung Gandhis für Indien. Viele Inder sehen nun im Leben von Mahatma Gandhi Parallelen zum Leben Christi. Das entsagungsvolle Leben, das er seine Karriere aufgab und zu den Armen nach Südafrika ging, die Feindesliebe, die er praktizierte in Wort und Tat, wirklich in einem erstaunlichen Maße, wie dieser Mann sich verhalten hat gegenüber seinen Peinigern, und auch die Bereitschaft zum Leiden, da sind einige ganz deutliche Parallelen zum Leben Jesu. Und wenn heute ein Inder gefragt würde, wen wählst du, Christus oder Gandhi, dann würde wohl jeder Inder sagen, Gandhi, das ist unser Christus, der hat genau das Gleiche getan wie eben der Christus damals in Israel. Und deswegen steht Gandhi, dieser Mahatma Gandhi, ganz, ganz hoch im Kurs für jeden Inder. Und nun, wie stand Gandhi selbst zu Jesus Christus? Er hat eine außerordentlich hohe Wertschätzung Jesu gehabt. Er hat Jesus wirklich als Vorbild gehabt. Er hat das Neue Testament gelesen und etwas hatte ihn da besonders angetan, nämlich die Bergpredigt. Und er hat wirklich versucht, nach der Bergpredigt zu leben, aber als Hindu. Gandhi ist niemals Christ geworden, nie. Er hat es offen bekundet und auch offen abgelehnt, Christ zu werden. Ihr müsst verstehen, dass es im Hinduismus sogar möglich ist, eine Christ-Bhakti zu vollziehen. Wir haben eben gehört, Bhakti Marga, der Weg der emotionalen Hingabe an eine Gottheit. Selbst das ist möglich, wenn ein Hindu sagt, ich wähle Christus als meine Gottheit, ich gebe mich Christus hin, aber er bleibt voll und ganz Hindu und gibt sich Christus emotional hin. Aber er wird nicht Christ dabei, er erlebt keine Wiedergeburt. Das ist einfach nur ein emotionaler Weg der Bhakti. Und so hat Gandhi Christus hochgeschätzt, aber er selber ist nie Christ geworden, er hat das abgelehnt. Er sagt zum Beispiel 1939, nicht allzu lange vor seinem Tod, meine Bhagavad Gita, dieses Kompendium des Hindu.
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2: Christianismus ist nicht nur Bibel oder Koran für mich, sondern sie ist meine ewige Mutter. Also er blieb bei den Lehren der Bhagavad Gita. Ich habe das noch ein bisschen weiter ausführen wollen. Mir ist dann die Zeit ausgegangen, das noch auf Folie zu schreiben. Ich lese euch ein anderes Zitat von Gandhi. Da sagt er: Wenn wir nachforschen, so finden wir so viele Religionen wie Menschen. Hunderte von Menschen streben nur danach, sie zu erkennen. Keine zwei Leute werden die Wahrheit mit denselben Begriffen ausdrücken. Ich urteile nicht über Moslems, Christen und Juden. Ich bin ein Wahrheitssucher und das genügt mir. So sagen ja viele heute auch, gell? Ich bin ein Wahrheitssucher. Ich kann nicht sagen, weil ich das Göttliche auf diesem Weg gefunden habe, muss es die ganze Welt auf demselben Weg finden. Alle Religionen sind wahr und gleich, sagt Gandhi. So kann ein Christ nie sprechen, weil er damit Jesus und seinen Absolutheitsanspruch vollkommen verleugnen würde. Jesus hat gesagt, ich bin der Weg, die Wahrheit und das Leben. Niemand kommt zum Vater, denn durch mich. Petrus ruft aus, es ist in keinem anderen Heil, kein anderer Name unter dem Himmel den Menschen gegeben, darin wir selig werden sollen, als allein der Name Jesus. Das ist die biblische Absolutheit. Und das kann nur der verstehen, der wirklich durch Christus die Erlösung erlebt hat, der erkannt hat, er ist wirklich der Weg, er hat mich versöhnt mit dem Vater. Wenn man das erlebt hat, dann kann man auch diese Aussagen verstehen. Sonst wird man sich immer daran stoßen, heimlich im Herzen, auch wenn man es nicht offen laut sagt. Man wird sich immer daran stoßen und man wird Gandhi zustimmen, wenn er sagt, alle Religionen sind wahr und gleich. Wisst ihr, was Wolfgang Dick gesagt hat? Wenn alle Religionen gleichgültig sind, dann sind sie mir alle gleichgültig. Versteht ihr dieses Wortspiel? Wenn alle Wege nach Rom führen, dann was soll's noch, ne? Dann brauche ich mich nicht einsetzen, dann kann ich gerade leben, eben jeder nach seiner Fassung, wie Friedrich der Große gesagt hat. Aber wenn alle gleichgültig sind, dann sind sie mir alle gleichgültig. Das hat keinen Sinn. Alle Religionen sind wahr und gleich. Die Religion eines anderen ist wahr für ihn, so wie die meine wahr ist für mich. Damit ist Mission ausgeschlossen. Gandhi ermuntert zu einem religiösen Pluralismus. Die gefundene Wahrheit wird vergöttlicht, sie ist Motiv allen Handels. Und Grundsatz Gandhis war: Wahrheit ist Gott. Nicht, wie die Bibel sagt, Gott ist die Wahrheit, Jesus ist die Wahrheit, sondern er sagt, die Wahrheit ist Gott. Es hört sich gleich oder ähnlich an, aber meint was ganz anderes. Er sagt, die Wahrheit ist Gott. Und wer die Wahrheit gefunden hat, für den ist eben die Wahrheit, die er gefunden hat, Gott. Nein, Gott ist die Wahrheit. Jesus selber ist die Wahrheit. Das ist die biblische Lehre. Eine letzte Folie möchte ich auflegen. Beurteilung des Hinduismus vom christlichen Standpunkt her. Ich habe bis jetzt versucht, relativ neutral den Hinduismus darzustellen. Ich habe schon hin und wieder einmal eine Bibelstelle eingefügt. Aber jetzt möchte ich doch gerne am Schluss noch ein paar Gedanken dazu sagen. Wie müssen wir von der Bibel her, von Jesus her, vom christlichen Glauben und Standpunkt her den Hinduismus beurteilen, nicht verurteilen, beurteilen. Erstens, das Geschichtsverständnis des Hinduismus. Ich habe das hier nochmal versucht, so in einer kleinen Skizze zu zeigen. Die Hindus und die Buddhisten bilden die beiden Religionen des ewigen Weltkreislaufs. Das heißt, die Welt ist ein ständiger Kreislauf von Werden und Vergehen. Entstehen, Bestehen, Vergehen, haben wir eben gelesen. Ein ständiger Kreislauf, das heißt, sie haben ein zyklisches, kreisförmiges Geschichtsbild. Es geht immer im Kreis, mit dem einzelnen Leben und mit der ganzen Welt. Die Bibel hat aber ein lineares Geschichtsbild, das heißt wie eine Linie. Die Bibel sagt, dass es einen Anfang gab, am Anfang schuf Gott Himmel und Erde. Und die Bibel sagt, dass es einmal einen Endpunkt geben wird. Hier in dieser irdischen menschlichen Geschichte, wenn Gott neue Himmel und neue Erde macht. Und die Bibel sagt auch ganz klar, gegen das Reinkarnationsdenken, gegen diese Vorstellung, dass man immer wieder neu zu einem neuen Leben erweckt wird und eben eine neue Existenz durchmachen muss. Hebräer 9,27: Es ist dem Menschen bestimmt, einmal zu sterben, danach aber das Gericht. Das ist eine eindeutige, absolute Aussage der Bibel. Einmal sterben, danach aber das Gericht. Das macht unser Leben so wertvoll, so bedeutungsvoll. Das macht aber auch unser Leben so verantwortungsvoll. Wir haben nur das eine. Und wenn das daneben geht, dann ist alles daneben. Aber wenn das sinnvoll gelebt ist, dann haben wir wirklich das Ziel erreicht. Also einmal sterben, nicht ständig wieder neu. Lasst euch da nicht irritieren. Das ist heute super modern, das Reinkarnationsdenken. Das hat die Anthroposophie übernommen von Rudolf Steiner. Die Rosenkreuzer haben es übernommen. Die New Age-Bewegung hat es übernommen. Und viele andere mehr. Überall findet man heute in Zeitschriften Reinkarnation und in Büchern und so weiter. Das ist nicht die Lehre der Bibel. Das wird dann manchmal noch biblisch belegt mit dem Elia, der angeblich im Johannes dem Täufer wiedergekommen ist. Da sagt die Bibel etwas zu, aber meint überhaupt nicht Reinkarnation. Also zum Geschichtsverständnis, das ist schon völlig verschieden. Das müssen wir ablehnen von der Bibel her. Wir haben ein lineares Geschichtsverständnis. Dann zweitens der Gottesbegriff. Im Hinduismus haben wir gesehen, Götter sind erstens mal unmöglich viele. Und je mehr es sind, desto weniger Wert haben sie natürlich, ist ja klar. Und es sind einfach nur Spiegelbilder von menschlichen Problemen und so weiter. Und sie haben ja auch keine Allmacht und Allwissenheit und all diese Eigenschaften. Es sind nur menschliche Götter. Sie haben sogar Fehler und so weiter, wie die griechischen Götter auch. Aber der Gott der Bibel ist ein ganz anderer. Er ist der Vollkommene, der Vater des Lichts. Er ist der Schöpfer. Er ist in Jesus Christus Erlöser. Er ist Vater für seine Kinder. Er hat sich als Vater offenbart und kann trösten, wie eine Mutter tröstet. Er ist wirklich uns da ganz nahe wie unsere Eltern. Und er ist auch Richter, das sagt die Bibel ganz deutlich. Das ist der biblische Gottesbegriff. Ein heiliger Gott, der die Sünde hasst, aber den Sünder liebt und ihm begnadigen will und annehmen als das geliebte Kind. Ganz unterschiedlicher Gottesbegriff. Dann drittens das Menschenbild. Im Hinduismus ist der Mensch kein Geschöpf, die Geschöpflichkeit wird abgelehnt. Man kann das gar nicht genau erklären, wo der Mensch nun eigentlich herkommt, aber er wird nicht als Geschöpf Gottes gesehen und er ist eben auch kein Sünder, er ist gut. Und er muss versuchen, seine Erlösung zu erarbeiten im Hinduismus. Und dann in der Bibel ganz anders, konträr entgegengesetzt. Die Bibel sagt, wir sind geliebte Geschöpfe Gottes. Jeder Mensch auf dieser Erde ein geliebtes Geschöpf Gottes, aber wir sind zugleich gefallene Sünder. Und ich sage immer wieder den Satz, der Mensch von heute will lieber ein veredelter Affe sein, als ein gefallener Sünder. Ist kein Problem, man ist lieber ein Wesen, das es von der Ursuppe hochgeschafft hat, eben bis zum veredelten Affen oder bis zur biochemischen Maschine, die irgendwie funktioniert. So sieht man sich, das akzeptiert man, aber man will kein gefallener Sünder sein. Aber nur gefallene Sünder können erlöst werden und können wirklich durch Christus zurückkommen zu Gott und erlöste Gotteskinder werden. Letztes Stichwort, die Erlösung. Der Hinduismus ist letztlich nichts anderes als ein Erlösungsegoismus. Jeder muss seine Haut retten, jeder muss sehen, dass er rauskommt aus dem Kreislauf des Sansara, des ewigen Wiedergeborenwerdenmüssens. Er muss zusehen, dass er da rauskommt, wie das der andere schafft. Da das ist ihm egal. Er muss meditieren, er muss opfern, er muss versuchen und ringen und weinen und fasten und Askese üben und all die Dinge. Und der andere, und wenn er angekommen ist im Nichts, in der Auflösung, der andere, der muss halt weiter rackern. Ist ein Erlösungsegoismus, mehr nicht. Und die Leute sind arm dran. Das wollen wir einfach nicht verschweigen und unterschlagen. Es gibt so viele Leute heute, die sagen, warum Missionare nach Indien? Lass doch die Leute in ihrer Kultur, lass sie doch diese Götter anbeten, das macht doch nichts. Sie sind doch froh und glücklich dabei. Oh nein, sie sind nicht froh und glücklich dabei. Sie sind versklavt, weil der Hinduismus ganz, ganz leicht mit Dämonen in Berührung kommt, durch diese Zaubersprüche, die da ständig rezitiert werden, und auch diese Hingabe an diese Götter, das sind letztlich Dämonen, die da dahinter stehen, wenn wir das von der Bibel her sagen. Die Menschen sind geknechtet, und die durch Jesus Christus frei werden, die können es hinterher dann bezeugen. Die sagen, wie sie geplagt waren, wie Angst da war und alles und ein ständiges Getriebenwerden, ich muss die Erlösung schaffen. Und wenn sie dann die Freiheit des Evangeliums kennenlernen, dann erst wird ihnen deutlich, wie sie gefangen waren. Darum wollen wir uns auch da nicht beirren lassen. Wir wollen selbst hier in Mannheim missionieren und wir wollen auch Missionsarbeit unterstützen. Wir haben Freunde in Indien dort, der Pastor Nirmal, die Ingrid wird vielleicht in Kürze wieder was lesen von ihm, er hat uns wieder geschrieben, der dort im indischen Urwald arbeitet, und wir kennen ja auch den Dieter, einige von euch, den Dieter Lochschmidt, der schon dort als Missionar gewesen ist. Und das ist wichtig, die Menschen brauchen das Evangelium von Jesus. Die Bibel hat die Botschaft, die frohe Botschaft des Evangeliums. Jesus hat alles für alle getan. Das Opfer ist gebracht, das eine Opfer, das für immer gerecht und vollkommen macht in Gottes Augen. Der Preis ist bezahlt, der Weg ist gebahnt, der Himmel ist offen, jeder kann zu Gott kommen. Bis zum Vaterherzen Gottes durch Christus. Das ist das Evangelium, und das gilt es auch den Hindus zu bezeugen, ob sie nun hier in Mannheim leben, wenn ihr den einen oder anderen kennt, vielleicht im indischen Restaurant oder wo wir ihnen begegnen, oder ob es draußen auf dem Subkontinent ist.

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Was bereits im Jahr 1992 in der führenden mexikanischen Wochenzeitschrift Proceso enthüllt wurde, erregt diese Tage von neuem die Gemüter. Aus dem Mund des Großkommandeurs des Obersten Rates der Freimaurer Mexikos, Carlos Vázquez Rangel, will man damals Folgendes vernommen haben. Ich zitiere. Innerhalb der 8 Häuserblocks, aus denen der Vatikanstaat besteht, befinden sich nicht weniger als 4 Logen der schottischen Freimaurerei. Ein Pater sagt in diesem Zusammenhang aus, dass in bestimmten Ländern, in denen sich die Kirche nicht betätigen dürfe, es diese Freimaurerlogen seien, die insgeheim die Geschäfte des Vatikans führen. Im Zuge umfänglicher Recherchen und Aufklärungsarbeit werden diese Tage weltweit schwerwiegende Beweise zusammengetragen, die brisante Enthüllungen über diese enge Verbindung des Vatikans zur schottischen Freimaurerei ans Licht bringen.

0: waren die jahrzehntelangen Kämpfe zwischen der katholischen Kirche und dem Freimaurertum vor der Öffentlichkeit nur taktische Scheinkämpfe? Auch wurde der Öffentlichkeit vorenthalten, wer der Schöpfer des größten Freimaurerritus, des sogenannten schottischen Ritus, in seiner heutigen Form ist. Es war niemand anders als Albert Pike. Albert Pike war als praktizierender Satanist auch bekannt als Mitbegründer der Satanskirche. In den Jahren 1859 bis 1891 war Pike der Grand Commander der schottischen Freimaurerei. Gerade dieser nicht unbedeutende Zusammenhang erregt derzeit die Gemüter rund um den Erdball. Albert Pike schreibt nämlich in seinem Freimaurerhauptwerk Morals and Dogma:
1: Yes, Lucifer is God. Lucifer, God of light and God of good, is struggling for humanity against Adonai, the God of darkness and evil. Ja, Lucifer ist Gott. Lucifer, der Gott des Lichts und des Guten, der für die Menschheit eintritt gegen Adonai, den Gott der Dunkelheit und des Bösen.
0: In weiteren unmissverständlichen Worten erklärt Pike summarisch: Satan spricht den Teufel zum Guten und den Schöpfergott der Bibel zum Bösen. Das ist freilich sehr beunruhigend für viele Menschen. Während nach außen stete Rivalität zwischen Vatikan und Freimaurertum attestiert wurde, kam ans Licht, dass der damalige 33-Tage-Papst Johannes Paul I., welcher angeblich einem Ritualmord zum Opfer gefallen sein soll, selbst aktiver Freimaurer war. Johannes Paul I. empfahl G. Carducci, ebenfalls ein Freimaurer, als Vorbild für die Jugend. Von Carducci aber stammt die Satanshymne: Und schon erzittern Mitren und Kronen, heil dir Satan, o Rebellion, o rächende Kraft der Vernunft. Carducci war Gründer der Propaganda-Freimaurerei in Italien und gründete die Propaganda Due, die P2-Loge in Rom, zu deren Mitgliedern später auch der Vitella Intimus Kardinal Marcinkus gehörte. Im Januar 1996 trug der Großorient von Italien dem Papst Johannes Paul II. Den Galileo Galilei-Preis an, die höchste Auszeichnung des italienischen Freimaurertums. Begründung: Der solchermaßen Ausgezeichnete habe sich während seines Pontifikats stets für die Werte der universellen Freimaurerei eingesetzt. Sehen Sie im Anschluss unter Bildung unzensiert weitere Zeugenaussagen zu der derzeit viel diskutierten geheimen Luzifer-Verehrung in der katholischen Kirche. Zum besseren Verständnis vergleichen wir vorweg den genauen Wortlaut aus dem Duden zum Stichwort Luzifer. Denn bislang kannte man den Eigennamen Luzifers einzig aus dem Kirchenlatein. Schon immer galt dieser Name als Eigenname Satans, sprich des Teufels. Wenn nun dieser Name zunehmend ganz offen in der lateinischen Anbetung in Erscheinung tritt, dann sind das doch schon sehr deutliche Ansagen. Doch lesen Sie und sehen Sie selbst.
1: Lucifer, kirchenlateinisch Lucifer, der Lucifer, Lucifers, Teufel, Satan. Der Duden definiert seit jeher Lucifer als kirchenlateinischer Name für Teufel oder Satan. Während der lateinisch sprechende Vorsänger bei der Ostermesse, beim Exsultet, frei und offen von Luzifer singt, verschleiern die deutschen Texte der katholischen Gesangsbücher den Namen Luzifer mit Morgenstern. Die lateinische Bibel, die Vulgata, verwendet jedoch zum Beispiel für Jesus als Morgenstern nirgends Luzifer, sondern ausschließlich Stella Splendida Matutina.
0: Die Entdeckung dieser offensichtlichen Verschleierung von Luzifer führt daher gerade zu einer weltweiten Empörung. Bleibt man nämlich der uralten Definition des Dudens treu, dann singt der katholische Vorsänger in seiner Liturgie nichts anderes als:
2: Luzifer, mit seinen Flammen erscheine er morgens. Jener Luzifer, betone ich, der den Untergang nicht kennt. Christus, dein Sohn, der von unten...
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3: Zurückgekehrt ist. Er hat das menschliche Geschlecht heiter erleuchtet und erlebt und regiert in Ewigkeit.
4: Eine immer umfänglicher werdende Beweisführung, dass die Spitze der römisch-katholischen Kirche insgeheim Luzifer als den wahren Sohn Gottes ansieht und verehrt, findet hier neuen Nährboden. Und dann sorgt auch gerade das größte Weltraumteleskop der Welt mit dem Namen Luzifer für großes Aufsehen. Wem es gehört? Dem Vatikan. Doch sehen Sie gleich selbst.
5: Warum gibt es eine vatikanische Sternwarte, betrieben von Astronomen des Vatikans im Staate Arizonas? Erfahre, warum diese Astronomen des Vatikans mit dem Projekt Luzifer beschäftigt sind. Eine spezielle Infrarotkamera wird verwendet, die auf dem stärksten Teleskop der Welt installiert ist, das tief ins All blickt, um dort nach Außerirdischen und UFOs zu suchen. Das grundlegende Instrumentarium beinhaltet Twin Blue and Red Cameras für den blauen bzw. roten Spektralbereich, für Weitfeld Aufnahmen des Universums mit der Möglichkeit der nullen Interferometrie, um weit entfernte Planeten zu identifizieren. Des Weiteren beinhaltet es moderne Spektroskopiegeräte und ein Nahinfrarot-Imager und Spektroskop mit dem Namen Luzifer. Der Vatikan tauft Teleskop auf Mount Graham Luzifer. Die University of Arizona, der Vatikan und Jesuiten nennen neues Teleskop Luzifer. Giorgio Mario Bergoglio wird erster Jesuitenpapst. Der Jesuitenorden hatte eigene Sternwarten in Rom seit dem 16. Jahrhundert. Der Vatikan begann seine Sternwarten erst viel später zu bauen. Die Sommerresidenz des Papstes in Castel Gandolfo südlich von Rom. In den zwei Kuppeln, welche den päpstlichen Palast bedecken, befinden sich die Teleskope des Vatikans. Die Astronomen wohnen in einem ehemaligen Kloster. Viele der Forscher am Specula Vaticana sind Jesuitenpriester.
6: Ich wurde in einer Internatsschule unterrichtet, welche von Jesuiten geleitet wurde. 3 Jahre lang mussten wir Teile der Bibel von einer Sprache in die andere übersetzen. Im ersten Buch Mose kommt der Herr vom Himmel herunter auf die Erde, auf einen heiligen Berg mit Rauch und Feuer und lautem Krach und Beben. Und jeder hatte Angst. Das war der Moment, wo ich sagte, das ist nicht Gott. Worüber reden wir? Mein Gott braucht kein Fahrzeug, um sich umherzubewegen, das bebt, Rauch ausstößt und laute Geräusche macht. Und es waren die Jesuitenpriester, die sagten, Erich, du solltest das Buch Henoch lesen.
7: Also, ich fing an, das zu untersuchen, und ich fand etwas sehr Bizarres heraus. Ich fand heraus, dass die meisten der Teleskope und Sonden, welche die Sonne beobachten, sich im Besitz von niemand anders als dem Vatikan befinden. Der Vatikan. Und ich dachte, das ist komisch. Was will der Vatikan mit der Sonne?

0: Haben Sie gesagt, dass Sie Luzifer sind?
1: Ich bin Luzifer.
0: Definieren Sie Luzifer für mich.
1: Rein, Tugend, gesund, unschuldig, individuell, darauf aus, Menschen zu helfen.
0: Das ist Luzifer?
1: Ja.
0: Bitte sagen Sie das nochmal. Luzifer ist ein reines, heiliges...
1: Voller Tugend.
0: Voller Tugend? Ist das Luzifer, den Gott schuf?
1: Das ist der gleiche.
0: Oh Mann, das ist stark. Ich werde das ins Internet stellen.
1: Oh, Gott segne dich, Bruder.
0: Das ist genau das, was die Schreiners und Freimaurer uns lehren, dass Luzifer Licht ist. Erzählen Sie mir über Jesus. Wer ist Jesus?
1: Er ist mein Führer.
0: Ist er der Sohn Gottes?
1: Ja.
0: Ist er der einzige würdige Meister?
1: Ja.
0: Sehen Sie, das ist, was ein Maurer bekennt, dass Luzifer Licht ist. Warum machen Sie es noch? Warum sind Sie noch hier?
1: Naja, es fühlt sich an wie eine Schicksalssache. Ich habe es geschafft, damit zu handeln, wissen Sie, vor langer Zeit. Und ich tue mein Teil.
0: Was hatten Sie verhandelt?
1: Dahin zu kommen, wo ich jetzt bin.
0: Sollte ich fragen, mit wem Sie das Geschäft machten?
1: Naja, wissen Sie, mit dem Oberbefehlshaber.
0: Auf dieser Erde?
1: Auf dieser Erde und in einer Welt, die Sie nicht sehen können.

Das folgende Lied ist sehr umstritten. Leute behaupten, dass dieses Lied ein Mittel ist, um Satan anzubeten mit dem Liedtext. Für den Zusammenhang, wenn sie Luzifer, Morgenstern in diesem Lied singen, könnte das entweder Jesus Christus oder Satan bedeuten. Bilden Sie sich nicht sofort Ihre Meinung. Ich werde Ihnen einige Dinge zeigen, die Sie wahrscheinlich bisher noch nie gesehen haben. Teilen Sie mir dann im Kommentarbereich mit, was Sie denken. Aber nun zunächst das höchst umstrittene Lied.

1983 verschwand die 15-jährige Emanuela Orlandi im Bezirk des Vatikan. Priester haben nun zugegeben, dass sie für Sexorgien des Vatikan entführt wurde. Viele glauben, dass die Orgien Satans Anbetung beinhalten. Der Vatikan hat sich darüber bedeckt gehalten. Aber die Zeit wird knapp.

0: Emanuela Orlandi ist ein 15-jähriges Mädchen, das 1983 für Sexpartys des Vatikan entführt wurde. Die Leute sind empört und fordern Antworten, da der Vatikan versucht, dem Skandal zu entgehen.
1: Die Welt beginnt, die katholische Kirche als das zu sehen, was sie ist. Die kriminellste Organisation, die es gibt. Alle 160 Jahre nach der Fondation. Alle

Wenn es wahr ist, dass Sie nicht aufhören, solche Dinge zu sagen, tut's mir leid, das kann ich nicht verstehen. Sie verstehen nicht, dass diese Tat nichts anderes bewirkt, als die Zweifel der öffentlichen Meinung Ihnen gegenüber zu nähren. Es reicht wenig, um ganz viele Gläubige wieder heranzuziehen. All die Gläubigen, die Sie gerade verlieren.

0: Das ist kein Photoshop. Das ist ein echtes Bild. Und ich werde es Ihnen zeigen, Ihnen beweisen. Wenn das nicht verstörend ist, dann weiß ich auch nicht, was es sein soll. Das sollte eigentlich Jesus darstellen. Ich verwende das Wort sollte. Und diese Leute sitzen um dieses Ding, wie ein Götze. Und dies ist eine Nahaufnahme von Jesus, genau hier. Das sollte Jesus sein. Und ich habe etwas näher hingesehen. Und ich weiß nicht genau, aber das sieht aus wie ein Reptilienkopf. Hier sind die Augen, hier ist das Maul, hier ist das Hirn, der Schädel, aber hier ist die Nahaufnahme. Es sieht aus wie ein waschechter, reptiloider Jesus. Und das, ich meine, was ist das? Und im Hintergrund, das sieht aus wie Totenköpfe und Dämonen, die aus den Tiefen der Hölle kommen. Und davor sitzen die. Und als ich nachsah, fand ich heraus, dass dieses Ding die Auferstehung heißt, von wie auch immer. Und dieses Ding wurde tatsächlich 1977 gebaut. Also haben die Päpste davor gesessen seit 20 bis 30 Jahren. Aber als ich das zum ersten Mal bei Big Fox Bats Video sah, war das Erste, was mir in den Sinn kam, diese Schriftstelle. Offenbarung 9, 11. Und sie hatten einen König über ihnen, der der Engel der Hölle ist. Wenn das nicht Hölle ist, dann weiß ich auch nicht, dessen Name auf Hebräisch Abaddon ist. Aber in der griechischen Sprache ist es Apollyon. Wenn Ihnen hierbei nicht schlecht wird, dann weiß ich auch nicht. Und wenn irgendwer dachte, dass das einfach heilig und wunderschön ist, dann weiß ich nicht mehr, was ich sagen soll. Aber Sie haben vor diesem Ding gesessen seit 1977. Das ist krank. Es ist nicht heilig und ich weiß nicht einmal, was Sie sich dabei denken.
1: Die Statue, die Auferstehung, die sich in der Pontifex Audienzhalle des Vatikan befindet, wird restauriert und soll bis 9. Dezember fertig sein. Die Statue kann oft gesehen werden hinter dem Papst während seiner üblichen Audienzen, die in der Halle abgehalten werden. Am 3. Oktober ist auch das 34. Jubiläum, seit die Statue in der Halle errichtet wurde durch seinen Erbauer Pericle Fazzini. Fazzini hat diese Statue geschaffen, um zu zeigen, wie Jesus aus dem Krater einer Nuklearbombe aufersteht. Die Auferstehung ist aus roter Bronze und gelbem Messing hergestellt und ist 66 Fuß hoch und 23 Fuß breit. Kürzlich berichtete der oberste Exorzist des Vatikan, dass der Teufel im Vatikan sei.
2: Reverend Gabriele Amos hat weltweit für Schlagzeilen gesorgt, als er sagte, dass der Teufel im Vatikan gegenwärtig sei. Sie sprechen über etwas sehr Reales, nicht wahr?
3: Certo, realissima. Dico, se credete al Vangelo, credete all'esistenza del
2: Auf jeden Fall, sehr real. Was die Anwesenheit des Teufels im Vatikan betrifft, sagt er, das sei keine Überraschung. Er musste einmal einen Exorzismus an einem anderen Exorzisten durchführen.
1: Das Erste, was wir tun müssen, um herauszufinden, ob der Teufel im Vatikan ist, wir müssen einen Ausflug unter den Vatikan machen. Wenn wir unter dem Vatikan ankommen, sehen wir, dass es in eine Anzahl von Räumen aufgeteilt ist, die durch Buchstaben gekennzeichnet sind, wie man auf dieser Karte von oben sehen kann. Wir werden nun einige der Räume auf dieser Karte erkunden. Lassen Sie uns hier mit Raum C beginnen. Wenn wir in den Raum schauen, sehen wir, dass es ein Mausoleum ist von Lucius Tullius Cetus. Der Vatikan fährt fort und erklärt, dass dieser Raum benutzt wurde, um den Toten Opfergaben zu bringen. Wir lesen: Hier sieht man die Nordwand und den Mosaikboden. In den Ecken des Mosaikbodens befinden sich 8 Marmorquadrate mit runden Löchern, durch die die Opfer für die Toten hindurchgegossen wurden, während der Begräbnisriten, die in der Begräbniskammer stattfanden. Also hier haben wir einen Raum, wo den Toten Opfer dargebracht wird. Das ist ziemlich übel im Katholizismus. Wenn wir in den nächsten Raum hineinschauen, Raum E, hier in diesem Raum befindet sich eine Vase, die das Gesicht einer Medusa trägt. Also hier unter dem Vatikan haben wir eine Medusa. Wieder stellen wir uns die Frage, das ist eine Vase und die wird unter dem Vatikan aufgehoben. Sie hätte leicht entfernt werden können. Wenn der Vatikan eine heilige Kirche wäre, würden wir denken, er hätte sie entfernt. Man denkt, unter dem Vatikan würde man Dinge aufbewahren, die Christus heilig sind und nicht fremde Götter, nicht Götzen und Bilder von fremden Göttern. Wenn wir weitergehen zu Raum H, sehen wir, das ist das Mausoleum. Es ist eines der größten und luxuriösesten Mausoleen unter dem Vatikan, dem Petersdom. Es steht dort, es wurde Anfang der zweiten Hälfte des zweiten Jahrhunderts gebaut, während der Herrschaft des Kaisers Marcus Aurelius und gehörte einem Freigelassenen der wichtigen Valeri-Familie. Und während wir in diesem Mausoleum sind, sieht man, dass sich dort viele Götzen des alten Römischen Reiches befinden. Wir fragen uns, warum behält Rom diese Götzen unter dem Petersdom? Man würde denken, wenn sie Christen wären, dann würden sie solche Dinge ausfegen wollen. Ich kann mir nicht vorstellen, dass jemand, der eine wahre Kirche hat, Götzen in seiner Kirche beherbergen wollte, insbesondere heidnische Götzen, die von einer zurückliegenden heidnischen Zeitepoche zurückgelassen wurden. Aber hier ist der Vatikan, der viele heidnische Götzen unter dem Petersdom beherbergt. Hier ist ein Götze, den der Vatikan ausstellt. Es ist der Kopf eines Kindes aus vergoldetem Stuck. Und eine Haarlocke ist typisch für jemand, der in den Kult der Isis eingeweiht wurde. Und dieser Götze speziell ist der Götze eines Jungen, der in den Isis-Kult eingeweiht wurde. Wenn wir in diesen Raum hineinschauen, sehen wir einigen Stuck, der die Wände dekoriert. Hier haben wir eine Personifizierung des Ozeanus. Du erinnerst dich, dass das neutestamentliche Buch der Offenbarung sagt, ein Tier kommt aus dem Ozean hervor. Und so sagen wir uns, warum hat der Vatikan diese fremden Götzen unter seinem Dom? Warum bewahrt er diese? Wenn es eine wahre Kirche wäre, könnte er das nicht um der Kunst willen tun, insbesondere im Zusammenhang mit all den bösen Dingen, die im Vatikan geschehen. Und wie der Priester vorher sagte, das Böse existiert, der Teufel ist real, so gab er zu. Aber die Heuchelei von all dem ist, dass sie all diese bösen Bilder und Götzen unter dem Vatikan, unter dem Petersdom haben. Wir sehen auch zwei Genderfiguren mit Fledermausflügeln, ebenso an den Wänden abgebildet. Wiederum, von dieser Kirche wird gesagt, dass sie eine heilige Kirche ist und ein heiliger Ort. Nun, dies befindet sich angeblich seit vielen, vielen Jahren dort. Während wir in den nächsten Raum eintreten, Raum I, mit Details des Mosaikbodens mit Merkur und Plutus wagen, fahren Sie mit der Erklärung fort, dass dies einen direkten Bezug zum Thema Überwinden des Todes und Wiederkehr des Nachlebens der Nachwelt ist. Sie beschreiben es als einen prachtvollen Mosaikboden. Merkur wird dargestellt mit Flügeln an seinen Fußgelenken, einen Heroldstab tragend, wie er vorangeht vor einem Wagen, welches Pluto und seine Frau Persephone trägt. Also hier haben wir all diese römischen Götter unter dem Vatikan. Bilder von fremden Göttern. Während wir in den nächsten Raum eintreten, finden wir heraus, warum sie all diese Götzen dort halten und diese Bilder. Im Raum U finden wir den Schock aller Schocks. Dort an der Wand heißt es, ist eine Abbildung von Luzifer. Das ist der Lichtträger, der Morgenstern. Auf der gegenüberliegenden Wand ist ein Gemälde von Vespa, dem Abendstern, kosmisches Symbol des menschlichen Lebensrades. Wir finden heraus, wenn wir zu Raum U kommen, haben wir hier eine klare Abbildung von Luzifer unter dem Vatikan im Petersdom. Wir fragen uns, warum behalten Sie dieses Bild von Luzifer unter dem Vatikan? Wiederum, man würde denken, als christliche Kirche wollte man keins von all diesen Bildern haben. Nun, wir wissen, dass sie sagen werden, oh, wir behalten das, weil es ein UNESCO-Weltkulturerbe oder so etwas ist. Das ist immer ihre Ausrede, es zu retten um der Kunst willen. Aber für den wahren Christen ist das keine Ausrede. Denn wir wissen, wenn man falschen Gottheiten und falschen heidnischen Göttern Ehre und Propaganda zukommen lässt, was wäre das? Zusammengefasst, man unterstützt den bösen geistlichen Bereich. Das kann nicht von Gott sein. Und da Rom von sich sagt, dass sie die einzig wahre Kirche seien, würde man denken, sie würden mit gutem Beispiel vorangehen. Aber was für eine Art Beispiel ist das? Dass man eine Abbildung Luzifers unter dem Vatikan hat, seit unzähligen von Hunderten von Jahren? Nun, dieses Bild hier unter dem Vatikan ist schon dort, seit, wie sie behaupten, Konstantin. Wie wir wissen, war er derjenige, der diesen Dom gebaut hat. Und so fragen wir uns wieder, warum behalten sie diese Abbildung Luzifers unter dem Vatikan? Nun, wir denken, die Antwort, warum all diese Bilder und Götzen unter dem Vatikan gehalten werden, ist, weil das, womit wir es hier zu tun haben, eine abtrünnige Kirche ist, die immer abfällig gewesen ist. Und selbst jetzt, wo sie mit Freimaurern durchsetzt ist. Und der Grund, warum sie das alles jetzt dort behalten und dies sogar auf ihrer Webseite offenbaren, ist, weil sie möchten, dass die Menschen das sehen. Sie wollen, dass die Menschen sehen, worum es bei ihnen wirklich geht. Für die Massen, die glauben, dass Rom immer noch eine reine Kirche ist, es macht ihnen nichts aus, diese zu betrügen und glauben zu machen, dass sie immer noch eine christliche Kirche sind. Während du unter den Vatikan herabsteigst in die nächsten Räume, werden sie dich auf dieser Tour, die man da macht, versuchen zu überzeugen, dass Petrus da in einem der Räume begraben liegt und dass das Glauben schenkt, dem Papst zu folgen. Aber wir stellen die Frage, warum würde man einem Papst folgen wollen, der all diese bösen Dinge unter seiner Kirche hat? Es ist sehr klar durch diese Abbildung Luzifers, dass der Teufel wirklich im Vatikan ist. Er ist weit tief drunten versteckt unter dem Vatikan im Petersdom. Nun, wenn du ein Katholik bist und diesen Film schaust, dann wollen wir dich ermutigen, aus dieser Kirche herauszukommen. Wie du aus diesen Bildern und Götzen, die unter deiner Kirche gehalten werden, schließen kannst, hoffen wir, dass du nüchtern über diese Dinge nachdenkst und dir die Frage stellst, wenn meine Kirche eine wahre Kirche ist, warum fördert es diese Dinge? Warum möchte sie sogar, dass die Menschen diese Dinge sehen? Wir hoffen, dass du den Mahnruf aus Offenbarung 18, Vers 4 hörst, wo es heißt, und ich hörte eine weitere Stimme aus dem Himmel sagen, kommt aus ihr heraus, mein Volk, dass ihr nicht teilhabt an ihren Sünden und dass ihr nicht von ihren Plagen empfangt, denn ihre Sünden haben sich aufgetürmt gen Himmel und Gott hat ihre Frevel gedacht. Und wir können uns auch vorstellen, was für Dinge unterhalb des Vatikans im Geheimen laufen, wenn niemand zuschaut. Und wir möchten sagen, während wir diesen Film beenden, dass Gottes Gericht schläft. Und manchmal schläft es für eine lange Zeit. Aber wenn sein Gericht erwacht, wird es hoffentlich für dich nicht zu spät sein.
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Das Thema des heutigen Abends heißt 1 Million Patente, 1000 Religionen, ein Evangelium. Die Mathematiker unter uns haben sofort festgestellt, dass eine geometrische Reihe immer mit dem Faktor 1000. 1 mal 1000 ist 1000 und nochmal mal 1000 ergibt 1 Million. Vielleicht erscheint dem einen oder anderen dieses Thema zu kompliziert. Und darum möchte ich einen einfacheren Vorschlag machen für dieses Thema. Wir wollen heute nur über ein einziges Stichwort nachdenken. Und dieses eine Wort heißt Erfindungen. Wir reden heute nur über Erfindungen. Wir werden dabei 4 Arten von Erfindungen unterscheiden. Das allerdings ist sehr wichtig, dass wir diese Unterscheidung machen. Und wir wollen dabei 2 Fragen ständig im Auge behalten. Nämlich die erste Frage, von wem stammt die Erfindung und zu welchem Zweck ist diese Erfindung gemacht worden? Wenn wir diese beiden Fragen ständig im Auge behalten, dann werden wir an diesem Abend gemeinsam ans Ziel kommen. Also, wir reden nur über Erfindungen. Wenn wir über Erfindungen nachdenken, dann denken wir zunächst einmal nach über uns selbst. Wir Menschen sind äußerst erfinderisch. Das können wir alle sicher sehr gut bestätigen, weil wir sehr erfinderisch sind, insbesondere wenn wir hier und da eine Ausrede brauchen. Wir sind aber auf allen Gebieten erfinderisch. Immer wenn die Menschheit ein Problem hat, dann haben die Leute darüber nachgedacht und haben nach einer Lösung gesucht. Und sie haben in vielen Fällen eine Lösung gefunden. Ich will das einmal deutlich machen an einigen Zahlen. Manche haben das schon bemerkt, dass ich es mit Zahlen zu tun habe und insbesondere auch eine Vorliebe für Zahlen habe. In der Zeit von 1948 bis 1989 wurden beim Deutschen Patentamt in München 2.426.739 Patente angemeldet. Der deutsche Anteil davon betrug 1.552.333. Also eine immense Zahl von Erfindungen. Pro Jahr werden also etwa 125.000 Patente angemeldet. Das zeigt den Erfinderreichtum des Menschen an. Die Bibliothek des Deutschen Patentamtes in München gehört zu den größten technischen Fachbibliotheken der Welt. Sie umfasst 800.000 Bände. Dort sind 16,5 Millionen Patentdokumente aus dem In- und Ausland ausgelegt. Man kann dort mal hinfahren und dort einmal einsehen in diese Schriften und man wird sich überzeugen können davon, wie gewaltig der menschliche Erfindergeist ist, wenn es darum geht, über irgendein Problem nachzudenken und eine Lösung zu finden. Viele Patente, die wir dort finden, haben Vorläufer gehabt. Man hat eine erste Idee gehabt, dann wurde das erst einmal gebaut und später wurde das verbessert. Und man kann bei dem neuen Modell manchmal gar nicht mehr erkennen, wie die ursprüngliche Erfindung ausgesehen hat. Wir kennen heute, wenn wir durch die Landwirtschaft gehen, diese Mehrfach-Kipppflüge, die von Traktoren gezogen werden. Das geht alles spielend leicht. Das war früher nicht so. Im vorigen Jahrhundert war es eine ganz gewaltige Erfindung, als Darby den Dampfspatenpflug erfunden hat, also ein tonnenschweres Monstrum, das von einer Dampfmaschine angetrieben wurde. An der Seite befanden sich eine ganze Reihe solcher Forken, die haben den Acker bearbeitet. Und wenn bei der nächsten Reihe diese Dampfmaschine da drüber fuhr, dann war der Acker auch gleich plattgewalzt. All das war gleich damit erledigt. Eine der bedeutendsten Erfindungen unseres Jahrhunderts ist der Computer. Ich sagte es neulich schon, der schnellste Computer leistet heute eine Rechengeschwindigkeit von etwa 10 Milliarden Rechenoperationen in einer Sekunde.
Konrad Zuse, der den ersten Computer erfunden hat, und er lebt ja heute noch, er hatte die Z1 gebaut und später die Z4. Bei der Z4 dauerte eine Multiplikation immerhin noch 3,5 Sekunden. Wir sehen, wie schnell die Entwicklung gegangen ist auf diesem Gebiet. Aber nachgedacht wurde auf allen Gebieten und überall wurden Lösungen erdacht. Als es noch keine Autos gab oder sehr, sehr wenig Autos gab, sich noch nicht jeder ein Auto leisten konnte, da hat man überlegt, wie kann man die Fortbewegung etwas schneller gestalten. Und so kam Robert Michael auf die Idee, einen Kurvenschuh zu erfinden. Das war so ein Apparat, den man unter die Füße schnallte, und mit diesem Apparat konnte man erheblich schneller gehen. In der Patentschrift hieß es dann, der Kurvenschuh soll der schnelleren Fortbewegung der Menschen durch Gehbewegung dienen und im Notfalle die Möglichkeit gewähren, Hindernisse zu übersteigen, ohne dass der Läufer genötigt ist, das Gerät zu verlassen. Also ein super Ding der schnellen Fortbewegung. Ein anderes Problem, das die Menschen hatten, als sie noch nicht alle zur Nordsee fahren konnten oder ans warme Mittelmeer, da hatte man die Nordsee zu Hause, und so hat Dittmann eine Wellenbadschaukel erfunden. Dittmanns Wellenbadschaukel gestattet es, die Wellen nach eigenem Gutdünken zu gestalten. Wer es also liebt, so richtig so einmal kopfunter zu gehen, der kann das also gestalten mit Hilfe der Wellenbadschaukel. Und wer das sanfte Vergnügen liebt, bei dem ist das also auch mit Hilfe dieser Erfindung möglich. Früher waren die Wohnungen viel kleiner und man hatte also nicht ein eigenes Badezimmer. Und so kam jemand auf die Idee, ein Sofa zu bauen, das gleichzeitig auch als Duscheinrichtung dient. Das wurde patentiert mit dem Deutschen Reichspatent 27.306 im Jahre 1883. Das Sofa wurde einfach aufgeklappt und dann kamen die Duschen zum Vorschein und da konnte die Familie dann eintreten. In der Patentschrift hieß es denn, ein Kombinationsmöbel von ungewöhnlich vielfältigem Nutzen. Eine Brauseeinrichtung war vorgesehen, die in Verbindung mit einer im Bassin befindlichen kleinen Gummisaug- und Druckpumpe steht. Der Badende hat es nur nötig, mit dem Fuß auf den Gummiball zu treten. Also eine ganz einfache Sache. Das war also doch recht gut durchdacht, diese Sache. Nehmen wir noch eine andere Erfindung. Ich weiß nicht, ob Sie heute auch das Problem gehabt haben, wie werde ich mit meinem Haar fertig, dass man da einen schönen geraden Scheitel zieht. Ich war heute auch beim Friseur. Ich habe den Friseur auch eingeladen. Vielleicht ist er sogar hier. Darf ich mal um das Handzeichen bitten? Wo ist mein Friseur? Er wollte sicher kommen. Vielleicht kommt er morgen. Ja, da kam jemand auf die Idee, das war Daniel Keutmann und August Coutel. Sie haben das Problem erkannt, dass man das Haar möglichst gut scheiteln sollte und auch einen geraden Scheitel hinbekommt. Und darum haben diese beiden eine Maschine erfunden, die um den Kopf geschnallt wird. Und da oben im Gestänge ist ein Kamm befestigt und dieser Kamm erlaubt das dann, einen sehr, sehr geraden Scheitel zu ziehen. In der Patentschrift hieß es dann, damit jedermann in den Stand gesetzt werde, ohne fremde Hilfe sein Kopfhaar an beliebiger Stelle schnell und gerade zu scheiteln, das heißt, einen solchen geraden Scheitel machen zu können, der an zwei an den Seiten des Kopfes gedachten geraden Linien parallel läuft. Wir sehen also, bei der Patentschrift kommt es genau darauf an, dass man genau festlegt, was da eigentlich patentiert sein soll. Es sind viele Erfindungen gemacht worden. Eine Erfindung ist ein Problem, das uns heute auch angeht, nämlich die Frage der Energieerzeugung. Da kamen Leute auf die Idee, man müsste eigentlich eine Maschine bauen, die von alleine läuft, und zwar ohne Energiezufuhr. Diese Maschinen haben einen bestimmten Namen. Das sind die Perpetua Mobilia. Das sind Maschinen, von denen die Erfinder meinten, sie würden, wenn man sie einmal anstößt, ständig weiterlaufen. Und zwar ohne Zufuhr von Energie.
Oft haben diese Leute jahrelang daran gearbeitet, sie haben viel Zeit investiert, um eine solche Maschine bauen zu können, aber wir wissen heute aufgrund der Kenntnis der Physik, aufgrund der Kenntnis des Energiesatzes, eine solche Maschine kann niemals gebaut werden. Naturgesetze stehen einfach dagegen. Aller Aufwand, der getrieben worden ist, war letztlich vergeblich. Es sind viele Erfindungen gemacht worden auf vielen Gebieten. Ich kann das hier nur so anreißen. Ich habe hier mal so ein paar Kuriositäten gezeigt, den Computer. Und wir könnten das ergänzen durch viele, viele Beispiele aus der Technik und aus vielerlei Sicht. Wenn wir einmal alle diese Erfindungen zusammennehmen, dann können wir sie zusammenfassen unter der einen Rubrik, indem wir sagen, es sind alles Erfindungen von Menschen. Die Menschen haben darüber nachgedacht und sie sind zu bestimmten Erfindungen gekommen. Wir wollen jetzt eine zweite Kategorie von Erfindungen kennenlernen und zunächst wollen wir einmal uns etwas einhören in diese Problematik. Wenn wir uns zum Beispiel einen Buntspecht ansehen, dann ist bei diesem Buntspecht etwas ganz Besonderes erfunden worden, nämlich er kann mit 25 Stundenkilometern gegen einen Baum schlagen und bekommt dabei keine Gehirnerschütterung. Wenn das mal jemand von uns machen würde, so mit 25 Stundenkilometer gegen eine harte Wand oder gegen einen Baum, ich glaube, das nächste Krankenhaus wäre uns das unsere. Hier bei dem Buntspecht ist ein Gehirn erfunden worden, das völlig gegen Erschütterungen gesichert ist, also problemlos in dieser Weise so arbeiten kann. Es gibt viele andere Beispiele, ich will mal so eine kleine Auswahl nennen. Wenn wir uns einen Kolibri anschauen würden, dann würden wir staunen über die Flugfähigkeiten dieses Vogels. Er kann rückwärts fliegen, vorwärts fliegen, seitwärts fliegen, nach oben fliegen, nach unten fliegen, wie ein Hubschrauber senkrecht starten. Er kann in der Luft stehen bleiben, all das ist möglich. Die Flügelschlagfrequenz beträgt 80 Hertz und ist damit um 60% höher als die Frequenz unseres Wechselstromes. Also das sind gewaltige technische Leistungen, die hier ermöglicht werden bei diesem Vogelflug. Das sind Erfindungen, die bisher noch kein Mensch hat nachbauen können. Oder denken wir an eine ganz bestimmte Art von Fischen. Die können leben in 10.000 Metern Tiefe, in absoluter Nacht, wo kein Sonnenstrahl mehr hinkommt. Und dort unten finden sie sich dennoch, weil sie eigene Lampen haben. Lampen, die am Körper verteilt sind und die mit hundertprozentiger Energieausbeute arbeiten. Alle unsere Lampen, die wir von der Technik her kennen, auch diese schönen Strahler hier in der Stadthalle in Braunschweig, sie haben höchstens einen Wirkungsgrad von 10%. Das meiste, was an Energie zugeführt wird, wird als Wärme abgestrahlt. Nur 10% beträgt die Lichtausbeute. Anders bei diesen Fischen. Dort wird die gesamte zugeführte Energie in Licht umgesetzt. Oder denken wir an die Photosynthese, ein äußerst wichtiger Prozess auf unserer Erde, von dem unser Leben grundlegend abhängt. Da wird Lichtenergie umgesetzt in chemische Energieträger. Bisher gibt es keinen Verfahrenstechniker und kein Chemiker und kein Ingenieur auf dieser Welt, der diesen Prozess vollständig verstanden hat. Geschweige denn, dass jemand in der Lage wäre, diesen Prozess der Photosynthese nachzubauen. Und doch findet er in jedem Grashalm statt. Eigentlich ein Armutszeugnis für unsere Wissenschaft, dass wir das nicht fertigbringen, noch nicht einmal verstehen. Und wer irgendein Detail an der Photosynthese erkennt und herausfindet, der kann sicher sein, er bekommt einen Nobelpreis dafür. Weil es ein sehr, sehr schwieriger Prozess ist, der kaum zu verstehen ist. Aber wir können sagen, eine super Erfindung ist das. Eine geniale Erfindung dieser Prozess der Photosynthese. Oder nehmen wir ein anderes Beispiel. Wenn wir uns Menschen ansehen, die Erbsubstanz, die uns gegeben ist, sodass wir die Information weitergeben zur nächsten Generation, aber auch weitergeben von Zelle zu Zelle, sie ist gespeichert mit Hilfe von den sogenannten DNS-Molekülen. Das sind solche gewundenen Moleküle
Und da steckt die Information drin. Im Genom des Menschen, in unserer Erbsubstanz, sind 3 Milliarden genetische Buchstaben gespeichert. Und damit ist beschrieben, wie wir konstruiert sind, wie wir gebaut sind. Da ist alles festgelegt bezüglich uns, unserer Persönlichkeit. Wollte jemand diese Buchstaben schreiben, die wir in jeder Zelle stehen haben, und das mit einer normalen Schreibmaschine tun, und wenn er das in einer Zeile schreiben würde, dann würde diese Zeile reichen vom Äquator. Bis zum Nordpol. Und das

dann könnten wir aus diesem wenigen Material eines Stecknadelkopfes einen solchen langen DNS-Faden ziehen, der 33 Mal um die Erde herumreichen würde. Also eine unglaubliche Dichte in der Informationsspeicherung. Und ich habe weiterhin einmal ein klein wenig gerechnet, weil es mich interessierte, wie viel Information könnten wir speichern auf diesem Material, das Platz hätte im Volumen eines einzigen Stecknadelkopfes. Wenn man das einmal ausrechnet und das in solchen Taschenbüchern umrechnet, dann könnten wir 15 Billionen solcher Taschenbücher in diesem DNS-Material speichern, das Platz hat in einem Stecknadelkopf. Anders ausgedrückt, wenn wir den Stapel aufeinanderlegen würden, dann wäre das ein Stapel, der 500 Mal von der Erde bis zum Mond reichen würde. Oder noch einmal anders ausgedrückt, und dann möchte ich das Zahlenspiel beenden, wir könnten jedem Bewohner dieser Erde 3000 Exemplare dieses Buches zur Verfügung stellen. Das hätte alles Platz im Volumen eines einzigen Stecknadelkopfes. Wenn wir über diese genialen Konzepte nachdenken, die wir in der Schöpfung finden, dann können wir nur staunen über den, der sich das ausgedacht hat. Es ist der Schöpfer. Die Idee der Evolution, dass diese Konzepte von alleine in der Materie entstanden sind, diese Lehre ist die größte Irrlehre des 20. Jahrhunderts. Es gibt keine größere Irrlehre, als dass man glaubt, die Materie bringt es fertig, solche Konzepte von alleine entstehen zu lassen. Aus wissenschaftlichen Gründen ist es unmöglich, weil wir sehen, es sind geniale Konzepte, die wir hinter diesen Werken der Schöpfung sehen. Und wenn wir uns das Grundlegende bewahrt haben des schlussfolgenden Denkens, dann kommen wir alle an den Punkt, dass wir sagen, es ist ein genialer Schöpfer, der das erdacht hat, der das gemacht hat, der das geschaffen hat. Und dieses Wissen finden wir darum auch in allen Völkern der Natur. Es sind Menschen, die nie etwas von Wissenschaft gehört haben, die drüben weit im Dschungel irgendwo leben. Ich kenne einen Missionar, der arbeitet unter den Dumagats auf den Philippinen im Dschungel. Da ist nie ein Weißer hingekommen zuvor. Und ich fragte ihn, diesen Missionar, sag mal, wie machst du das? Wie erklärst du diesen Menschen, dass es einen Schöpfer gibt, der das gemacht hat, den sie gar nicht sehen? Vielleicht ist es leichter für die Leute zu glauben an einen Stein, einen Baum, der sozusagen eine Gottheit ist. Und er sagte, das ist überhaupt kein Problem, das wissen sie alle. Sie denken nach über die Werke der Schöpfung und kommen durch Schlussfolgerung dahin, es muss ein Schöpfer sein, der das alles gemacht hat. Diese Denkfähigkeit haben sie alle. Sie sind auch nicht verführt durch die Lehre der Evolution. Sie haben dieses Wissen, es muss ein Schöpfer sein. Und er sagt mir, ich habe es dann eigentlich sehr einfach. Ich erkläre Ihnen von diesem Gott der Bibel und sage Ihnen, dieser Gott hat geredet mit den Menschen. Er hat sich bezeugt durch Abraham, durch Mose, durch die Propheten und durch viele Menschen, die ihn persönlich kennengelernt haben. Dieser Gott ist dem Menschen nahegekommen. Und er sagt, diese Menschen verstehen es, sie begreifen es und sie nehmen diese Botschaft dankbar an. Damit, wenn wir das alles zusammenfassen, diese Erfindungen, die wir eben kennengelernt haben, dann sind wir eindeutig zu einer zweiten Kategorie von Erfindungen gekommen. Erfindungen, die keineswegs vom Menschen stammen. Das ist ganz eindeutig. Diese Erfindungen sind göttlicher Art. Damit haben wir zwei Kategorien von Erfindungen kennengelernt. Menschliche Erfindungen und göttliche Erfindungen. Wir wollen weitermachen bei unserem Thema Erfindungen. Wir Menschen haben ein großes Problem.

0: Ich habe es schon angedeutet, wenn wir Menschen ein Problem haben, dann denken wir intensiv darüber nach und wir suchen eine Lösung. Ein grundlegendes Problem der Menschheit ist beschrieben im Neuen Testament, im Römerbrief Kapitel 2 in den Versen 14 bis 15. Da heißt es, denn die Heiden beweisen, des Gesetzes Werk sei geschrieben in ihrem Herzen, da ja ihr Gewissen es ihnen bezeugt, dazu die Gedanken, die sich untereinander verklagen oder auch entschuldigen. Der Schöpfer hat uns allen ein Gewissen mitgegeben. Und dieses Gewissen klagt uns an oder es entschuldigt uns wegen unserer Schuld gegenüber dem Schöpfer. Dieses Wissen haben wir alle. Und das können wir nachweisen in jedem Stamm, der auf dieser Erde lebt. Und sie überlegen, was kann ich eigentlich tun, um dieses Gewissen zu beruhigen, um mit diesem Schöpfer in Ordnung zu kommen. Nun, jetzt setzt die Erfindungstätigkeit des Menschen ein. Und der Mensch hat erfunden die Religionen. Es gibt nicht nur eine Religion, es gibt Tausende von Religionen auf dieser Erde. Man muss nur zu einem anderen Volk kommen, zu einem anderen Stamm, und wir werden dort eine völlig andere Religion kennenlernen. Wenn wir die Religionen einmal klassifizieren wollen, Kennzeichen kennenlernen wollen, was allen Religionen gemeinsam ist, so sind es drei Punkte, die wir nennen können. Das erste, wir haben es mit Gegenständen zu tun. Das ist das Kennzeichen aller Religionen. Zweitens, wir haben es mit Vorschriften zu tun, die erlassen werden innerhalb dieser Religion. Und wir haben es mit Menschen zu tun, Menschen, die diese Vorschriften erlassen haben oder die Gründer dieser Religionen oder die Medizinmänner oder wie diese Leute heißen, die dann eine Bedeutung haben. Das will ich einmal auch an einigen Beispielen deutlich machen. In Japan hat man im Namen der Religion das größte Gebäude, das größte Holzgebäude der Welt errichtet. Der Tudaiji-Tempel in Nara ist das größte und auch gleichzeitig das älteste Holzgebäude der Welt, errichtet im Namen der Religion. Und in diesem Gebäude, bin selbst einmal dort gewesen, ich habe das in Augenschein nehmen können, ich habe darüber nur staunen können, da steht die größte Bronzestatue der Welt. Die größte Bronzestatue, die je gegossen worden ist, sie ist 16,2 Meter hoch und 437 Tonnen Bronze sind darin verarbeitet worden. In Japan gibt es nicht nur den Buddhismus, sondern auch den Shintoismus. Und man kann das sehr deutlich unterscheiden an den Tempeln. Die sehen nämlich völlig anders aus. Die Shinto-Tempel sind von ihrer Struktur her in Rot gestaltet, mit roter Farbe sind sie versehen. Man kann das sofort unterscheiden von den buddhistischen Tempeln. Wenn man jetzt einmal nachschaut, wie viele Menschen folgen in Japan dem Buddhismus und wie viel dem Shintoismus, dann kommt man auf folgende Zahlen. 1 Million dem Shintoismus. Addiert man diese beiden Zahlen, dann kommt man auf 176 Millionen. Die Einwohnerzahl Japans beträgt aber nur 144 Millionen. Wie kommt das? Nun, die Leute sagen...
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3: Es ist gut, wenn man zu zwei Religionen gehört. Tut's die eine nicht, tut's die andere vielleicht, dann sind wir auf der sicheren Seite. Und das beruht vielleicht darauf, dass das Gewissen dann in ganz besonderer Weise beruhigt wird. Wir sehen auch, wie die Menschen sehr intensiv diese Religion betreiben. Man kann an vielen Stellen der Städte sehen, wie dort Krüge aufgestellt sind, mit Sand gefüllt. Da kann man Räucherstäbchen reinstellen. Ganz bestimmte Vorschriften sind da erlassen. Da kann man seine Gebete verrichten. Und wir sehen, es sind viele Vorschriften, die im Namen der Religionen erlassen werden. Kommen wir in andere Länder, finden wir andere Religionen. In Indien zum Beispiel gibt es den Hinduismus. Von den 600 Millionen Indern folgen 500 Millionen dem Hinduismus. Im Hinduismus kennt man viele Götter und Dämonen und Geister, die dort verehrt werden. Tausende sind es. Und in dieser Religion glaubt man, dass man nach dem Tod noch einmal geboren wird, als irgendein Tier vielleicht, oder wieder als Mensch. All das ist möglich nach dieser Auffassung. Aus diesem Grunde darf auch keine Fliege getötet werden oder sonst irgendein Tier, denn es könnte ja die Großmutter sein, die man auf diese Weise erschlägt. Und darum ist das also in dieser Religion nicht erlaubt. Ich hatte ein Gespräch mit einem Missionar, der in Indien gearbeitet hat, und er hat mir gesagt, ihm war aufgefallen, dass in den Großstädten Indiens sehr viele arme Leute auf den Verkehrsinseln schlafen. Ich dachte, es ist eine merkwürdige Sache, dort, wo des Nachts noch der Verkehr rollt, wo es laut ist, wo die Autoabgase ziemlich konzentriert sind, da legen die Leute sich zum Schlafen hin. Man sollte doch wahrlich einen besseren Ort sich zum Schlafen aussuchen. Und er hat mir das erklärt. Er sagte, das hat eine ganz einfache Lösung. Die Leute gehen dorthin auf den Verkehrsinseln mit ihren Babys, weil sie dort sicher sind vor Ratten. In Indien darf keine Ratte getötet werden. Und aus diesem Grunde gibt es in Indien 8-mal mehr Ratten als Menschen. Diese Ratten haben einen unbändigen Hunger. Und er sagte mir, er hatte viele Kinder gesehen, denen die Gliedmaßen abgefressen waren von Ratten. Wenn sie draußen geschlafen haben, kamen die Ratten mit ihrem unbändigen Hunger und haben die Finger abgefressen und sonst etwas. Und so geht man dann dorthin, um dort Ruhe zu haben vor Ratten. Ratten dürfen nicht getötet werden. Ich war erstaunt, als ich hörte, welches Land den größten Viehbestand hat. Ich hatte immer gedacht, an Argentinien, diese großen Pampas, wo Tausende von Rindern dort gehalten werden. Stimmt nicht. Den größten Rinderbestand der Erde hat Indien. 30 Millionen Rinder leben in diesem Land. Auch diese Rinder dürfen nicht getötet werden. Das Hungerproblem wäre sofort gelöst, wenn man diese Tiere schlachten würde. Im Namen des Hinduismus darf es nicht getan werden. Es ist verboten. Gehen wir noch in ein anderes Land, nach Kamerun. Von Nordkamerun habe ich gehört, da gibt es eine Religion, und in dieser Religion ist es üblich, dass die kleinen Kinder getränkt werden. Nur nicht mit kaltem Wasser, wenn sie Durst haben, oder Milch, sondern sie werden getränkt mit heißem Wasser, mit kochendem Wasser. Die Kinder werden festgehalten und dieses heiße Wasser wird in den Mund gegossen, weil man glaubt, dass auf diese Weise die Geister beruhigt werden. Und man kann sich vorstellen, wie viele der kleinen Kinder das wohl überleben. Aber es wird getan im Namen der Religion. Wir sehen, es gibt sehr, sehr unterschiedliche Religionen, sehr, sehr viele Religionen. Manche Religionen sind sehr, sehr grausam, manche weniger. Es ist sehr, sehr unterschiedlich. Aber eines können wir festhalten: Obwohl diese Religionen von Menschen sein, von Gott sein können, halten wir fest, keine der Religionen ist von Gott. Alle Religionen sind von Menschen erfunden. Im Laufe der Zeit, als die Menschen nachgedacht haben, es wurde eine Tradition entwickelt, dann kam immer wieder etwas dazu und so sind die Religionen entstanden. Wenn wir jetzt unsere Erfindungen zusammennehmen, haben wir inzwischen 3 verschiedene Arten von Erfindungen kennengelernt. 2 Rubriken haben wir, menschliche und göttliche Erfindungen. Zu den menschlichen Erfindungen gehören also alle technischen Geräte und alle die Dinge, die Menschen sich erdacht haben, aber auch alle Religionen, alle Philosophien, alle Ideologien, alle diese Gedankensysteme sind von Menschen erfunden. Wenn man die Frage stellt, welche Wirkung haben diese Religionen bei Gott, bei dem lebendigen Gott, dann können wir das nur vergleichen mit einer technischen Beschreibung, mit dem Perpetuum mobile, wie wir es vorhin kennengelernt haben. Es ist unmöglich, dass eine Maschine von selbst läuft, dass sie von selbst Energie erzeugt. Und genauso ist es mit den Religionen. Es ist unmöglich, mit Hilfe der Religionen zu Gott zu kommen. Es ist eine Frage, die sehr viele Menschen bewegt und ist eine der häufigsten Fragen, die mir begegnet ist im Gespräch mit den Menschen. Was ist mit den anderen Religionen? Eine Frage, die uns zutiefst bewegt, weil wir darüber nachdenken. Und zu diesem Erfindungsreichtum der Menschen gehört auch ein Bild, wie sie sich die Religionen vorstellen. Und da haben sie folgende Idee entwickelt. Man muss sich das so vorstellen mit den Religionen. Es ist ein großer Berg und ganz oben auf dem Berg, da wohnt Gott. Und die Religionen versuchen vom Fuße des Berges hochzugehen an den Berg, um zu Gott zu gelangen. Die einen versuchen das mit Buddhismus und gehen an der Nordseite des Berges vielleicht hoch. Und die anderen sagen, nein, das ist der falsche Weg oder das ist ein anderer Weg. Der Islam, wir müssen an der Südseite an den Berg hochgehen. Und andere sagen, nein, wir haben noch eine andere Religion, die Religion der Indianer, und sie gehen an einer ganz anderen Seite hoch. Aber alle versuchen, den Berg zu erklimmen. Alle wollen zu Gott. Dieser eine Gedanke ist einzig und allein daran richtig, dass sie auf der Suche sind nach Gott. Aber es ist so, niemand, kein Mensch kann diesen Berg besteigen, auf dem Gott ist. Die Kluft zwischen Gott und Mensch ist so groß durch die Sünde des Menschen, dass niemand aus eigener Kraft zu Gott gelangen kann. Es ist unmöglich. Und selbst wenn wir die beste Religion hätten, wir würden damit nicht zu Gott kommen. Als ich in Japan war, hatte ich ein Gespräch mit einem Wissenschaftler und er erzählte mir, wissen Sie, wir Japaner haben die beste Religion, die es gibt. Und ich habe ihm sogar recht gegeben. Ich sage, das kann sein, dass sie die beste Religion haben. Es gibt ja sehr viele Religionen. Aber wir brauchen den Weg zu Gott und den schaffen sie mit keiner Religion. Wir hatten ein sehr gutes, ein sehr langes Gespräch über den Weg, wie man zu Gott kommen kann. Halten wir fest, keine Religion kann uns zu Gott führen. Ohne Ausnahme, keine einzige. Alle Religionen haben das Kernproblem des Menschen zwar erkannt, nämlich die Trennung des Menschen von Gott. Diese Erkenntnis ist da. Wir wollen jetzt hören, welche Aussage macht der lebendige Gott bezüglich der Religionen, bezüglich aller Religionen, die wir Menschen erfunden haben. Und die Bibel nennt alle Religionen Götzendienst, Abgötterei und Zauberei. Die Bibel verwendet sehr oft Bilder, um uns das deutlich zu machen. Die gute Beziehung eines Menschen zu dem lebendigen Gott, zu Jesus Christus, wird verglichen mit einer gut gehenden Ehe, wo das Verhältnis gut aufeinander abgestimmt ist, wo einer auf den anderen achtet, wo man merkt, da ist Harmonie in dieser Ehe. Das Bild verwendet die Bibel, um uns deutlich zu machen, wie das Verhältnis zu dem lebendigen Gott sein soll. Und das Gegenbild zur Ehe ist das Hurenbild, ist der Ehebruch. Das ist das Gegenbild. Und in diesem Gegenbild schildert die Bibel das Verhältnis des Menschen mit den Religionen. Das ganze Alte Testament ist voll davon, indem sie immer wieder diesen Kampf ansagt gegen alle Religionen, die die Menschen erfunden haben. Und wir können jetzt die Frage stellen, führen die Religionen letztlich doch alle zu Gott? Führen sie doch in die Ewigkeit zu dem lebendigen Gott hin? Die Antwort gibt uns Gott selbst. Hören wir einmal auf einige Aussagen, die wir in der Bibel zu diesem Thema finden. In 1. Korinther 6, in den Versen 6, 9 bis 10 lesen wir, wisset ihr nicht, dass die Ungerechten werden das Reich Gottes nicht erben? Lasset euch nicht irreführen, weder die Unzüchtigen noch die Götzendiener noch die Ehebrecher werden das Reich Gottes ererben. Hier sind sie bezeichnet, die Götzendiener, aber auch die Ehebrecher. Auch die Ehebrecher werden das Reich Gottes nicht sehen. Wenn aus dieser Kategorie jemand unter uns ist heute, er sollte sofort umkehren und diese Sache bereinigen und beseitigen und sich Gott zuwenden. Und wenn jemand Anhänger ist irgendeiner Religion, dann rufen wir ihn, komm raus aus deiner Religion und komme zu dem lebendigen Gott hin, dazu du berufen bist. Oder in Galater 5, Vers 19 bis 21, da lesen wir, offenbar sind die Werke des Fleisches, Götzendienst, Zauberei. Die solches tun, werden das Reich Gottes nicht erben. Und nehmen wir noch einen Vers aus der Offenbarung, Kapitel 22, Vers 15. Da heißt es, draußen sind die Zauberer und die Götzendiener. Sie werden nicht hineingehen in das Reich Gottes. Das ist die klare Aussage Gottes. Und weil das so ist, weil uns nichts retten kann, keine Erfindung des Menschen, darum hat Gott selbst eine Erfindung gemacht. Warum macht Gott eine Erfindung für uns? Der einzige Grund, warum Gott etwas für uns erfunden hat, ist nur in seiner Liebe begründet. Wir sind alle abgewichen von Gott. Wir sind alle in die Irre gegangen. Aber Gott liebt uns. Die Barmherzigkeit Gottes ist so groß, dass er generell für die gesamte Menschheit eine Erfindung gemacht hat. Diese Erfindung, die wir jetzt kennenlernen wollen, ist die bedeutendste Erfindung, die je gemacht worden ist. Es gibt keine größere Erfindung als diese. Unabhängig davon, dass wir sie unter diesen vielen Patenten im Deutschen Patentamt gar nicht vorfinden. Auch die Werke des Schöpfers finden wir ja nicht im Patentamt angemeldet. Aber dieses Patent, ich möchte es dennoch als Patent bezeichnen, dieses Patent Gottes sollten wir sehr genau kennenlernen. Es ist das Evangelium von Jesus Christus. Das ist, so möchte ich es einmal sagen, die super Erfindung Gottes. Mit Hilfe des Evangeliums können wir alle Zugang bekommen zum Reiche Gottes. Und wenn wir der größte Sünder sind von Braunschweig oder auch von der Umgebung, wer immer wir auch sein mögen, es ist die Gnade so groß durch das Evangelium, dass wir gerettet werden können. Und darüber freue ich mich, dass ich eine solche Botschaft verkündigen kann, allen Menschen. Es ist niemand heute hier in der Stadthalle, den Gott nicht liebt. Es ist niemand da in dieser Stadthalle, für den diese Erfindung keine Gültigkeit hat. Wir unsererseits müssen diese Erfindung nur für uns in Anspruch nehmen. Die beste Erfindung, die beste technische Erfindung hilft mir nichts, wenn ich sie nicht nutze, wenn ich sie nicht anwende. Dann ist das nur eine Erfindung, die beim Patentamt registriert ist und andere nutzen sie. Ich muss dieses Patent selber ausnutzen, dann habe ich etwas davon. Und so ist das mit dem Patent des Evangeliums von Jesus Christus. Das muss ich selber anwenden, das muss ich selber annehmen und mit diesem Evangelium leben. Und dann habe ich die Verheißung, dass ich das ewige Leben erreichen werde. Und zwar erreicht man das ewige Leben nur mit Hilfe des Evangeliums. Niemand kann aus eigener Kraft zu Gott kommen. Die Kluft zwischen dem heiligen Gott und dem sündigen Menschen ist so groß, dass das niemand überbrücken kann. Aber das Evangelium von Jesus Christus überbrückt diese Kluft. Es ist die Brücke, die Gott selbst gebaut hat. Jetzt stellt sich natürlich die Frage, warum musste Gott eigentlich diese Erfindung machen? Wozu eine Erfindung? Und das hängt damit zusammen, das müssen wir genau diagnostizieren. Und die Bibel sagt uns, wie oder warum dieses Evangelium notwendig war. Und Gott stellt sich uns vor als Arzt. Er untersucht uns Menschen, er stellt eine Diagnose und er stellt fest, wir sind todkrank. Alle, ohne Ausnahme, egal wie wir heißen. Ob wir Werner Gitt heißen oder Hans Müller oder Klaus Joachim von der Superheide oder wie auch immer, was für Namen jeder hat. Alle Menschen fallen unter dieser Diagnose Gottes. Alle. Ohne Ausnahme. Hören wir einmal uns diese Diagnose Gottes an, was Gott zu uns sagt, wer wir sind. Was ist das Ergebnis der Untersuchung Gottes? Gott sagt uns die Wahrheit. Er hat uns ja konstruiert. Und so weiß er genau, wie es mit uns bestellt ist. Schon im Alten Testament beginnt diese Beschreibung des Menschen. In 1. Mose 8, Vers 21 lesen wir, das Dichten des menschlichen Herzens ist böse von Jugend auf. Von Jugend auf ist das unser Wesen. Oder in 1. Könige 8, Vers 46, denn es ist kein Mensch, der nicht sündigt. Oder in Esra 9, Vers 15, siehe, wir sind vor dir in unserer Schuld, denn um des Willen ist nicht zu bestehen vor dir. Oder in Hiob 14, Vers 4, kann wohl ein Reiner kommen von den Unreinen? Auch nicht einer. Oder im Psalm 14, Vers 3, aber sie sind alle abgewichen und allesamt untüchtig, da ist keiner, der Gutes tue, auch nicht einer. Oder nehmen wir Psalm 143, Vers 2. Vor dir ist kein Lebendiger gerecht. Oder nehmen wir es in Jesaja 1, Vers 5 und 6. Da kommt es ganz deutlich. Da können wir es dann begreifen, worum es wirklich geht. Das ganze Haupt ist krank. Das ganze Herz ist matt. Von der Fußsohle bis aufs Haupt ist nichts Gesundes an ihm. So todkrank sind wir Menschen vor dem lebendigen Gott. Wenn jemand todkrank ist, was braucht er dann? Ja, Medizin. Stellen wir uns vor, wir haben eine ganz schlimme, tödliche Krankheit. Und da kommt jemand und sagt, ich habe eine tolle Idee. Da hilft ein guter Kamillentee. Ich persönlich trinke auch sehr gerne Kamillentee. Und ich finde den sehr lecker. Aber ich würde den nicht einnehmen als Mittel, wenn ich eine todkranke Krankheit hätte, eine Krankheit, die zu Tode führt, dann würde ich sagen, was für Mittel gibt es denn da, dass es mir helfen kann? Und so ist es hier auch. Wenn jemand eine Blinddarmentzündung hat und geht zum Arzt und der Arzt sagt ihm das und der Betreffende sagt, stimmt nicht, das glaube ich nicht, das kann bei mir gar nicht sein, habe ich noch nie gehabt in meinem Leben, noch nie eine Blinddarmentzündung, ich gehe wieder nach Hause. Und wenn ich nach Hause gehe, meine Frau wird den Bauch massieren und schon wird alles wieder weggehen. Hat immer geklappt. Diesmal nicht. Die Krankheit führt zum Tode, wenn es nicht eine Operation gibt. Und genau das sagt uns Gott. Unsere Krankheit ist so tief, so schlimm, dass sie zum ewigen Tode führt. Das ist die Diagnose Gottes für uns alle. Und zwar unabhängig, wer wir sind. Ob wir vielleicht fromm sind oder unfromm sind. Es gibt sehr viel Frömmigkeit, das nichts anders ist als Religion. Hat mit dem Evangelium nichts zu tun. Ich habe einmal gehört, dann sollte jemand 50 Vaterunser beten, weil er irgendeine Sache da berissen hatte. Also ich finde, das ist die schlimmste Religion, wer so etwas verschreibt. Das Gebet, das der Jesus uns gelehrt hat, so zu missbrauchen, als Strafe, Es ist unmöglich. Das ist Religion in Reinkultur. Hat nichts, aber absolut nichts mit dem Evangelium zu tun. Das wollen wir ganz deutlich herausstellen. Das ist alles Religion. Sehr viel Religion kann auftreten in frommem Gewande und ist doch Religion. Alle Sekten betreiben in sehr starkem Maße Religion. Das hat mit dem Evangelium nichts zu tun, dass wir das nicht verwechseln. Das Evangelium ist etwas ganz anderes. Aber wenn wir zunächst einmal begreifen könnten, dass wir alle todkrank sind und uns nicht irgendwo zurückziehen in unser Schneckenhaus, vielleicht sogar in ein frommes Schneckenhaus. Die Bibel sagt, wir müssen uns alle bekehren. Und wenn wir noch so fromm wären, müssten wir uns dennoch bekehren. Auch die fromme Frau, die Lydia, hat sich bekehrt. Sie war sogar gottesfürchtig, und zwar echt gottesfürchtig. Und doch hat sie sich bekehrt, als sie das Evangelium gehört hat. Das Evangelium, das Gott erfunden hat für uns, ist ein Rettungsweg, der mit absoluter Sicherheit ins Reich Gottes führt. Mit einer Gewissheit, wie wir Menschen sie nicht mehr beschreiben können. So gewiss ist das Evangelium, weil es von Gott erfunden ist. Und die Bibel sagt uns, es gibt keinen anderen Weg in das Himmelreich, als nur durch das Evangelium. Hören wir einmal einige dieser Aussagen, die uns das ganz deutlich sagen. In Apostelgeschichte 4, Vers 12 heißt es, in keinem anderen ist das Heil, ist auch kein anderer Name unter dem Himmel den Menschen gegeben, darin wir sollen selig werden. Nichts, kein Name, nichts ist möglich. Nur der Name Jesu allein. Oder in 1. Johannes 5, Vers 12, wer den Sohn hat, der hat das Leben, wer den Sohn Gottes nicht hat, der hat das Leben nicht. Wir merken, das geht immer binär bei Gott. Entweder so oder so. Entweder gehören wir zu der einen Seite oder zu der anderen Seite. Es ist schlimm, wenn wir in unseren Tagen vieles fromm verwischen und alles gleich machen. Die Welt ist nicht gleich. Gott teilt die Menschheit ganz klar in zwei Bereiche ein. In Menschen, die den Sohn Gottes haben und in solche, die den Sohn Gottes nicht haben. Wer den Sohn Gottes hat, hat ewiges Leben. Das aber mit großer Gewissheit. Er darf wissen, ich habe ewiges Leben. Und wer den Sohn Gottes nicht hat, der hat dieses ewige Leben nicht. Er ist am Ende der Tage verloren. Und darum rufen wir in diesen Tagen, kehre um von deinem alten Weg und kehre hin zu diesem Jesus Christus. Bekehre dich zu diesem Jesus. Komm in die Aussprache, mache dein Leben fest bei diesem Jesus. Und dann erfährst du das Heil in diesem Herrn. Dann erfährst du die Wirkung des Evangeliums, die rettende Kraft des Evangeliums. Diese rettende Kraft des Evangeliums ist groß, für jeden so groß, dass jeder heute Abend gerettet werden kann. Ich freue mich, dass das an jedem Abend Menschen begreifen, die das festmachen und die frohen Herzens nach Hause gehen. Manchmal kommt jemand zur Aussprache und sagt, ja, ich weiß gar nicht, wie geht das und wie mache ich das. Ich sage, alles wird hier erklärt, Punkt für Punkt. Wir gehen Schritt für Schritt durch. Und am Ende merke ich, wie die Gesichter strahlen, wie deutlich wird, die Erfindung des Evangeliums von Gott hat sich ausgewirkt, hat Wirkung, verändert den Menschen, gibt dem Menschen ewiges Leben. Und darum sagt der Apostel Paulus auch im 1. Korintherbrief, Kapitel 3, Vers 11, einen anderen Grund kann niemand legen, außer dem, der gelegt ist, welcher ist Jesus Christus. Alle anderen Gründe, die wir in dieser Welt legen, sind Gründe der Vergeblichkeit. Sie haben am Ende der Tage keinerlei Bedeutung. Völlig ohne Belang. Weil das so ist, weil uns keine Religion retten kann. Darum hat der Jesus auch gesagt, geht hinaus und verkündigt dieses Evangelium allen Menschen, aller Kreatur. Ist doch eine ganz einfache Logik. Wenn es eine Religion gäbe unter den 1000 Religionen, hätte doch Jesus es sich sehr, sehr einfach machen können. Er hätte sagen können, ihr lieben Leute, geht alle nach Indien oder noch weiter nach Japan oder vielleicht auch gar nicht so weit bis nach Ägypten oder sonst irgendwo und nehmt die Religion dieser Leute an. Wenn ihr diese Religion annehmt, seid ihr gerettet, dann kommt ihr in den Himmel. Das hat der Jesus aber nicht gesagt. Er hat gesagt, geht hin und verkündigt allen diese eine Botschaft des Heils. Ich freue mich, dass diese Botschaft so einzigartig ist und auch so eindeutig ist. Darum können wir diese Botschaft auch so klar weitersagen. So klar, dass es jeder verstehen kann. Er braucht sich nur zu konzentrieren auf dieses Evangelium von Jesus Christus. Eine ganz einfache Sache eigentlich. Und darum ruft uns Gott auch einfach zu ihm hin, indem wir zu seinem Namen, zu dem Namen Jesu Christi Ja sagen. Wer den Namen des Herrn Jesus wird anrufen, der soll gerettet werden. Eine wunderbare Sache. Das ist die Wirkungskraft des Evangeliums. Wer den Herrn Jesus Christus so ganz annimmt, mit seinem ganzen Herzen und ihm folgen will, bei dem ist das Evangelium von Jesus zum Zuge gekommen. Wir müssen eines bedenken, unser Grundzustand ist der Grundzustand der Verlorenheit. Wir gehen nicht irgendwie verloren durch irgendwelche Dinge, sondern wir befinden uns alle von Natur aus auf dem breiten Pfad der Verlorenheit. Da brauchen wir gar nichts dran zu tun. Da sind wir einfach drauf. Das sagt uns die Bibel. Wir müssen deutlich von diesem Weg abzweigen. Dieser Weg ist schmaler als der breite Weg. Viel, viel schmaler. Darum auch heißt er so, weil es viel, viel weniger Menschen sind, die diesen Weg suchen. Die meisten Menschen suchen den eigenen Weg der Religion. Man kann sich auch eine Privatreligion machen. Ich habe viele solche Leute kennengelernt, die sich eine ganz eigene, spezielle Privatreligion zugeschustert haben. Und die sagen, wenn ich dies und jenes tue, dann wird Gott das sehen, er wird das anerkennen. Und was wollen Sie eigentlich mit dem Evangelium? Das wird Gott schon sehen. So klein ist Gott nicht. Gott ist viel, viel größer. Er wird sich irren. Gott hat sich festgelegt. Gott, wenn Gott etwas sagt, dann ist das wahr. Und dann gilt das. Und dann können wir nur das eine tun, dieses annehmen und ihm folgen. Denn Gott meint es wirklich gut mit uns. Gott hätte da auch sagen können, ja weißt du, du lieber Mensch, du bist zwar todkrank, du bist ja unheilbar krank, aber nun sieh zu, wie du fertig wirst damit. Das tut Gott nicht. Sondern Gott hat alles daran gesetzt, um dieses Evangelium für uns zu erwirken. Der Preis für dieses Evangelium war sehr, sehr hoch. Das war nicht ein Klumpen Gold. Den hätte Gott sofort erfinden können, durch Schöpfung erschaffen können. Hätte sagen können, es werd und es ward, dann wäre da ein Klumpen Gold gewesen. Und hätte ein Klumpen Gold für Sünde gegeben. Das ging nicht. Dieser Preis reicht nicht. Der Preis für die Sünde war das Leben des Sohnes Gottes. Jesus musste am Kreuz verbluten, sein eigenes Leben hingeben, damit wir frei ausgehen können. Es ist der größte Preis, der je gezahlt worden ist. Nämlich Gott selbst musste verbluten, um unserer Sünde willen. Er hat es wirklich getan und daran sehen wir, wie groß die Liebe Gottes ist. Wer tut das für uns? Wer geht für uns in den Tod? Niemand. Das tut nur Gott selbst. Aber er hat es getan und darum ruft er uns, dass wir frei werden können. Ich hielt einmal einen Vortrag in einem Gymnasium. Ich habe gesprochen über das Thema Schöpfung, ein Thema, das mich in besonderer Weise natürlich interessiert, auch als Naturwissenschaftler. Und am Ende habe ich gestaunt, da stand ein Mädchen auf und sagte, sagen Sie mir mal, ich habe eine ganz andere Frage, Sie haben da gar nicht drüber gesprochen, aber wie ist das eigentlich? Können Sie mir naturwissenschaftlich beweisen, dass es eine Hölle gibt? Ich dachte, eine merkwürdige Frage. Wie kommt dieses Mädchen auf diese Frage? Und ich sagte ihr, naturwissenschaftlich kann ich das nicht beweisen.
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